Vater unser, der du bist im Himmel. Er, der mächtige Geist, der Schöpfer allen Seins, er, das Firmament, die Farben und die Formen, das Licht, die Kraft und die Substanz in uns. Vater, du hast alles Schöne, Reine und Edle für uns geschaffen. Dein Licht strahlt uns zu. Deine Liebe spüren wir in unseren Herzen. Wir öffnen uns. Unendliches Licht, unendliche Fülle, Vater, das bist du. Gütiger Alleiner, du liebst uns. Du schmückst die Natur. Du bist das Wachstum und die Reife. Du bist das Leben in jeder Blume, in allem Sein.

geheiligt ist dein Name. Ja, Vater, wenn wir deinen Namen heiligen, heiligen in unseren Gedanken, heiligen in jedem Blick, dann schauen wir deine Gegenwart. Die Gegenwart in der Blume, im Samen, im Tier. Du bist das Leben in allen Formen. Du bist die Kraft im Vogel. Du bist die Bewegung. Er fliegt. Du bist der Anfang allen Seins. Du bist das Ende der Materie und der Anfang für uns im ewigen Leben. Du bist das Alpha und Omega. Du bist der große Allein. Unermüdlich fließt dein Strom, die allgegenwärtige Liebe. Sie durchdringt alle Reiche. Sie durchdringt die Reinigungsebenen, die Materie. Sie ist gegenwärtig in jedem Zeichen, in jedem Menschen, in jedem Wort, in jeder Gestik. Du bist. Geheiligt ist dein Name, o ewiger Gütiger.

unser Reich kommt. Es kommt zu uns auf vielfältige Art und Weise. Das Reich Gottes lebt mitten unter uns. Spüren wir es? Empfinden wir es im Kätzchen? Spüren wir es in den Pferden? Erleben wir es, wenn wir über den Rasen gehen? Und spüren wir unsere Schwester und unseren Bruder in uns? Wenn wir dies alles spüren, erspüren wir Gott in uns und schauen das unendliche Leben, seine Kraft. Gott, die Fülle schenkt uns innere und äußere Schönheit. Wir sollen nicht darben, wir dürfen empfangen, so wie wir selbstlos geben. So wie wir selbstlos geben, so dürfen wir empfangen, denn wir sind Kinder Gottes. Unser Inneres ist reich. Haben wir den inneren Reichtum erschlossen, dann werden wir auch im Äußeren so leben, wie es Kinder Gottes gebührt. Edel, sanftmütig, demütig, frei, durchdrungen von der Liebe des Vaters. Und wir werden so wohnen und leben, wie es unserem Bewusstsein entspricht, das nahe dem Vater ist, der Schönheit der Himmel. Denn so wie im Himmel, ähnlich soll es auf Erden werden, unter den Kindern Gottes, die den ewigen Vater selbstlos lieben. Und es wird das Reich kommen, das Reich Gottes auf Erden, so wie es verheißen ist. Menschen werden sich selbstlos lieben, und die Engel Gottes werden unter ihnen sein. Und sie werden den Ewigen in allem anbeten, loben und preisen, weil sie sich gegenseitig lieben, achten und schätzen.

dein Wille geschieht, wie im Himmel, so auf Erden. Wenn sein Wille geschieht, dann schenkt sich die Erde, weil die Menschen mit Gott und somit auch mit der Erde sind. Die Erde schenkt sich in der Fülle den Menschen, die die innere Fülle erschlossen haben, die sich bemühen, Gottes Willen zu erfüllen. Sie denken und arbeiten so, wie es Gott will. Sie bemühen sich, miteinander zu leben, für den Nächsten da zu sein, ihn zu achten und zu schätzen. Herr, du bist das Leben in unseren Kindern, das deine Kinder sind. Denn du bist im Strom des Alls der Vatermutter Gott, der uns umhüllt, der uns liebt, der uns führt. So soll und wird auch in unseren Kleinen der Wille Gottes geschehen, denn das Reich Gottes tut sich auf.

Unser täglich Brot gibst du heute. Wer in Gott lebt, muss nicht darben. Wer seine Empfindungen und Gedanken zu Gott erhebt, der empfängt von Gott. Und für ihn ist da, was er benötigt und auch darüber hinaus. Denn Gottes Kinder werden niemals hungern, weil sie die Fülle in sich erschlossen haben. Wir arbeiten zusammen für unseren Nächsten. Wir helfen uns gegenseitig, stehen uns bei für unseren Nächsten. So erwacht das Leben und unser täglich Brot wird uns gegeben, so wie es uns verheißen ist. Das Wort Gottes in Büchern und Kassetten sind Hinweise inneren Lebens. Schauen wir nicht nur hinein, empfinden wir tief in die Worte hinein und wir spüren den Inhalt des Wortes und lesen nicht nur das Wort selbst. Auf mannigfache Art und Weise begegnet uns der Geist unseres Vaters. Er ist überall, in jedem Buchstaben, denn nichts ist, was nicht aus ihm ist. Nichts ist, was nicht von ihm getragen ist. Auch in unserem Menschlichen ist der Geist Gott. Übergeben wir unser Menschliches, dann strahlt er, hilft uns und wandelt das Gegensätzliche um. Und das Negative wird strahlende positive Energie. Dazu helfen uns die Schriften, die Kassetten, die Wegweisungen sind doch wir selbst.

Vergib uns unsere Schuld und wir vergeben unseren Schuldigern. Solange in uns Trennendes ist, werden wir auch Zäune schaffen. Fällt das Trennende von uns, dann erblüht unsere Seele wie die schönste Wiese, vielfältig, allumfassend. Solange wir nicht mit unserem Nächsten sind, sind wir gegen ihn und zerstören. Wir reißen ab, was unser Nächster aufgebaut hat. Wir greifen in das Leben unseres Nächsten ein, weil wir uns selbst nicht im Griff haben. Wenn wir alles Menschliche in uns niedergerissen haben, dann achten und schätzen wir unseren Nächsten und sein Hab und Gut, das dann auch das Hab und Gut Gottes ist. Solange wir hinter Gitter unseres menschlichen Ichs leben, sehen wir unseren Nächsten nicht. Doch Gott, die Liebe, reicht uns das Brot. Gott, die Liebe, schenkt uns den Trank. Er ruft uns zum Mahl. Und so wir bewusst speisen, nehmen wir auch ganz bewusst die Essenz, Gott, das Leben in uns auf und unsere Seele beginnt zu leuchten, denn sie lebt ausschließlich von der Kraft Gottes. Du führst uns in der Versuchung. Der Versucher ist immer unterwegs. Und solange wir Wünsche an diese Welt haben, drängende Wünsche, wird er uns über unsere Wünsche versuchen. Er versucht uns vielfältig. Er schleicht sich über die Empfindungen und Gedanken in unser Inneres. Sind wir wachsam? Leben wir bewusst? Dann erkennen wir ihn. Wir erkennen ihn, wenn er uns lockt, die Welt als das Wesentlichste anzunehmen. Wenn er uns mit den äußeren Dingen lockt, wenn er uns mit den äußeren Dingen verführen möchte, der bewusste Mensch spürt es und gibt dem Versucher das Nein. Er kennt jedoch auch die noch vorhandenen Entsprechungen, das Sündhafte, übergibt es dem ewigen Vater in Christus. Das Licht wird stärker in der Seele, der Mensch leuchtet verstärkt, und der Versucher tritt immer mehr zurück, denn er meidet das Licht.

und erlöst uns von dem Bösen. Er erlöst uns und führt uns in das innere Leben. Er lässt uns das innere Leben auch im Äußeren spüren, in der Natur, überall, wo wir gehen.

dem Weg ein Steinchen drückt durch den Schuh. Es will uns sagen, ich bin auch ein Teil von dir. Ein Käfer bewegt sich auf dem Pfad. Wir sehen ihn, er will uns sagen, auch ich bin ein Teil von dir, ein Geschöpf Gottes. Wir gehen über die Wiese. Das Gras trägt uns und spricht uns zu. Ich bin für dich da und trage dich. Leben wir bewusst und sehen wir unseren Bruder im Lichte Gottes, dann wandeln wir auch mit ihm in das Licht. Und wir spüren die Kraft des Alls in uns, die Liebe und Weisheit in uns und durch uns. Wir spüren dann das Herz des Vaters in uns schlagen, weil wir in sein Herz gefunden haben. Denn unser ist das Reich und die Kraft und die Herrlichkeit von Ewigkeit zu Ewigkeit. Denn unser ist das Reich und die Kraft und die Herrlichkeit von Ewigkeit zu Ewigkeit. Wir sind unsterbliche Wesen. In jedem von uns ist der Geistleib, wir nennen ihn Seele. Nach dem Leibestode geht unsere Seele in das kosmische Sein zurück. Wohin? Das bestimmen wir selbst. Oder zieht es uns wieder zur Erde, weil wir noch erdnah sind mit unseren Empfindungen und Gedanken? Oder gehen wir himmelwärts, weil wir das Reich Gottes in uns weitgehend erschlossen haben? Dann ist uns keine Sonne fremd, kein Planet. Denn alles, alles was ist, spricht die Sprache der Liebe. Und wir, die weitgehend rein geworden sind, sind zur Sprache der Liebe geworden, das Gesetz des Alls. Wir empfinden die Sphärenmusik des Alls, weil wir wieder bewusst Kinder des Alls sind. Wir haben die sieben Grundkräfte in uns erschlossen, das Gesetz des Alls, und können uns in der ganzen Unendlichkeit bewegen. Weil wir alles in positive, harmonische Bewegung gebracht haben, die Essenz des Lebens, die Kräfte des Alls.

Unser ist das ewige Reich. Unser ist das ewige Leben. Wir sind Kinder des ewigen Vaters. Wir sind Wesen des Alls. Sehnsuchtsvoll schauen wir oft zu den Sternen, schließen wir die Augen und nehmen die Essenz der Sterne in uns auf, und die Allkraft spricht zu uns: Kind, schaue nicht in die Ferne, schau in dein Inneres. Denn was du glaubst, in der Ferne zu sehen, ist als Essenz und Kraft in dir. Ich, das Leben. Du bist mein Kind. Ich bin dir Vater und Mutter. Ich bin Gott. Du bist in mir und ich bin in dir. Du bist unsterblich. Mache dir dies bewusst. Wohin auch dein Auge fällt, bejahe mich in allem. Liebe selbstlos deinen Nächsten. Und du begegnest mir in deinem Bruder und in deiner Schwester. Leben wir bewusst, und der ewige Vater kommt uns, seinen Kindern, immer näher. Die Liebe des Kindes zum Vater ist die schönste Kommunikation. Wie leicht wird die Seele und der Mensch, wenn die niederen, die menschlichen Gedanken weichen, wenn sie sich in positive Kraft umwandeln durch die Kraft Christi. Wie beschwingt, froh und von innen her heiter wird der Mensch, wenn er all das Trügerische lässt, wenn er sich der Tugend und der Liebe zuwendet. Friede und Freude ziehen ein, wenn der Friede bewusst in der Seele wohnt. Freude belebt die Seele und den Menschen, wenn der Mensch sich Gott anvertraut in allem, was er denkt und tut. Hoffnung, Kraft und Liebe ist in uns. Auch in Krankheit und Not gehen wir zu ihm. Er ist uns nah. Gehen wir zu ihm, über Christus steht er uns bei. Gehen wir zu ihm in jeder Situation. Tragen wir alles ihm in Christus hin, was uns menschlich macht, was uns in die Lethargie, in die Trägheit, in die Aggression führt. Tragen wir es hin und wir erwachen in ihm. Wir sind leicht, beschwingt, friedvoll. Unser Wesen ist selbstlose Liebe, das Gesetz.
Das ist das Ziel. Deshalb sind wir Menschen, um das zu erschließen, was letzten Endes uns so nah ist. Die Unendlichkeit in jedem von uns, in jeder Seele und somit in jedem Menschen. Gott, das Leben. Die Liebe unseres Vaters.

0: Liebe Zuschauerinnen und liebe Zuschauer, liebe Radiohörerinnen und Radiohörer, wir begrüßen Sie zu unserer Sendereihe Ihre Andacht, der freie Geist, mit Gott lebt sich's leichter. Geht es Ihnen auch so, dass Sie über die Erkenntnis, dass der freie Geist in jedem Menschen wohnt, in sich eine stille Freude und Zuversicht verspüren? Es ist Gott in uns. Und wenn Sie die ersten Sendungen mitverfolgt haben und aus dem Inhalt einiges ausprobierten, wie zum Beispiel auf die Gedankenordnung zu achten, werden Sie unter Umständen schon selbst die Erfahrung gemacht haben. Mit Gott lebt sich's leichter. In unserer vorhergehenden Sendung haben wir viel vom positiven Denken gehört und von der universalen Kraft, dem universalen Geist, der frei macht, der uns Glück und Frieden beschert. Heute wollen wir über die Aktivierung der positiven Kräfte sprechen, die wir durch Gedankenkontrolle und Konzentration erlangen.
1: Um die kosmischen Kräfte verstärkt in Bewegung zu bringen, sollten wir zuerst uns selbst bewegen, indem wir uns aufmachen, Gedankenkontrolle zu üben und uns konzentrieren zu lernen. Konzentration ist die Folge der Gedankenkontrolle. Wir bejahen die positiven Gedanken, die selbstlosen Kräfte in uns. Machen wir uns zuerst einmal Gedanken darüber, ob wir die positiven Kräfte, die kosmischen Kräfte, die in uns strömen, bejahen und was wir damit erreichen wollen. Was wir erreichen wollen, sollte allerdings im Willen des universalen Geistes der Freiheit, den wir Gott nennen, liegen. Nicht unser Wollen ist also entscheidend, sondern der universale Wille, der frei macht.
2: Wenn wir möchten, bejahen wir also das Positive, das universale Leben, Gott. Doch sollte dies nicht in Form bloßen Wiederholens bestimmter Bejahungen geschehen, sondern weit darüber hinaus. Wollen wir uns die positiven Kräfte vergegenwärtigen, dann tun wir gut daran, uns immer wieder ins Bewusstsein zu rufen, dass nicht unser allzu menschlicher Wille geschieht, sondern das Gesetz des universalen Geistes der Liebe und Freiheit. Einzig sein Wille ist maßgebend, um Bewusstseinserweiterung zu erlangen.
3: Um unsere Gedanken zu erforschen, um unseren Willen zu ergründen, um hinter unsere Worte zu schauen, müssten wir unsere gesammelten Bewusstseinskräfte wie eine Linse gebrauchen, welche die Sonnenstrahlen bündelt. Diese von uns ausgehenden Energien sollten wir nun gezielt, fokussierend auf die Gegebenheiten richten, auf unsere Gedanken, auf unseren Willen, auf unsere Worte, uns also darauf konzentrieren. Durch die Ausrichtung, dass wir das universale Gesetz Schritt für Schritt erfüllen wollen, das von Gottes Liebe und Weisheit getragen ist, erlangen wir mit der Zeit Ruhe und Frieden, also die Kraft zur Konzentration, so dass wir unser Tagespensum mehr und mehr ordnen und wir sehr bald erspüren, was positiv oder negativ ist. Dann stehen wir vor der Entscheidung entweder oder. Entweder ich bleibe in meinem alten, unguten Schema oder ich erkenne, dass es mit Gott doch leichter zu leben ist.
4: Unsere heutige Welt ist hektisch, friedlos und immer mehr Menschen sehnen sich nach Frieden und Stille. Doch der wahre Friede und die tiefe Stille kommen aus dem Urgrund unserer Seele. Sie entströmen dem kosmischen Geist der Freiheit. Wollen wir zum kosmischen Frieden finden, zu der tiefen Stille, um letzten Endes für die unruhige Welt, für die Denk- und Lebensart der Menschen ein klein wenig Gutes zu bringen, dann dürfen wir uns nicht im Tümpel dieser Welt bewegen. Wir sollten also nicht mit der Welt sein. Wir müssten lernen, wohl in der Welt zu stehen, aber nicht unbedingt mit der Welt zu sein, die für viele nur ein Tummelplatz allzu menschlichen Ichs ist.
0: Wenn Sie möchten, lassen Sie also den universalen Geist, Gott, aus dem Urgrund Ihrer Seele empordämmern. So Sie versuchen, die Gebote Gottes und die Lehren des Jesus von Nazareth ernst zu nehmen, dann merken Sie sehr, sehr bald, Gott, der Geist der Unendlichkeit, ist gegenwärtig, ist im Urgrund Ihrer Seele. Daraus entwickelt sich die Sehnsucht, ihm näher und immer näher zu kommen, in dem Bewusstsein, mit Gott lebt sich's doch leichter.
5: Wenn wir unsere Welt betrachten, wo ist Frieden? Wo ist Stille? Frieden und Stille finden wir nur dann, wenn wir einkehren, also uns fragen, wohin soll ich mich wenden, wenn Frieden und Stille nirgendwo zu finden sind? Wir finden Stille und Frieden im universalen Geist, der im Urgrund unserer Seele pocht. Das Pochen können Sie, wir alle, jeden Augenblick vernehmen, nämlich in unserem Atem. Denn Atem ist Leben und Gott ist Leben. Das zu erkennen gibt Gewissheit und führt zu der Kraftquelle, die Seele und Mensch beschwingt, die Seele und Mensch harmonisiert, die den Menschen stabilisiert und den willigen Menschen von äußeren Einflüssen unabhängig macht. Jeder Tag ist Ihr, unser Tag, nicht der Tag in der Verantwortung eines anderen. Es ist Ihr Tag, den Sie meistern könnten durch Gedankenkontrolle und Konzentration. Machen Sie die Probe aufs Exempel. Sortieren Sie, was positiv und negativ ist, was universal ist oder aber allzu menschlich. Und entledigen Sie sich des Allzumenschlichen, indem Sie den Weg der Befreiung von den Übeln gehen. Wie geschieht dies? Indem Sie das Negative bereinigen. Der Weg heißt, bitte um Vergebung. Vergebung und, so es möglich ist, Wiedergutmachung und das erkannte Ungute nicht mehr zu tun. Gehen Sie, wenn Sie wollen, diese Schritte, so werden Sie mehr und mehr innere Freiheit erleben. Sie spüren es, Sie atmen tiefer, Sie leben bewusster. Sie spüren, dass sich etwas in Ihnen vollzieht, eine gewisse Losgelöstheit, eine Beschwingtheit, ein Glücklichsein. Es bewegt sich etwas bisher Unbekanntes in Ihnen und Sie denken wie automatisch: Mit Gott lebt sich's doch leichter.
3: Nur durch Disziplin können wir uns eine kosmisch-universale Verhaltensweise aneignen. Geistiges Wachstum heißt, die universalen Kräfte zu entwickeln und zu entfalten. Dies vollzieht sich nicht von jetzt auf gleich, nicht von heute auf morgen. Eine solche Evolution will errungen sein. Schritt für Schritt kämpft sich der Gott zugewandte höher und lässt sich auch von kleinen Rückschlägen nicht entmutigen. Seine Motivation stärkt ihn, sein Ziel lockt und zieht ihn. Er ist sich bewusst, um was es geht. Es geht darum, sich mehr und mehr von der Bürde der allzu menschlichen Last zu befreien.
0: Jeder einzelne Gedanke wirkt auf unsere Nerven und Muskeln ein. Unsere rastlos hin und her jagenden Gedanken halten unsere Nerven und auch unsere Muskeln beständig in so straffer Spannung, beherrschen sie geradezu, sodass sie nicht imstande sind, des universalen Geistes, seiner Weisheit und Liebe teilhaftig zu werden. Deshalb heißt es, entspanne dich des Öfteren, damit du Konzentration und Stille erlernst. Das Lockern unserer Muskeln und die Entspannung unserer Nerven sollte, wenn möglich, öfter vorgenommen werden. Wir können dazu eine ruhig schwingende Musik hören oder unseren Körper mit leichten Körperübungen in Harmonie bringen oder auch eine vorgesprochene Meditation hören. Damit wir dem kosmischen, universalen Geist, Gott, näher kommen und mit Gott leben können, bedarf es der tiefen Entspannung und Ruhe, die sich nicht nur auf die Oberfläche unseres Bewusstseins erstreckt, sondern tiefer wirkt, dort, wo auch zugleich das Unterbewusstsein ausgerichtet und entspannt wird.
3: Auch die Überwachung der fünf Sinne, des Sehens, Hörens, Schmeckens und Riechens und des Tastens und Lockerungsübungen sind wichtig für eine harmonische Körperschwingung. Unsere fünf Sinne sollten harmonisiert, das heißt verfeinert werden. Wenn wir sie kontrollieren, gelangen unser Körper und unser Bewusstsein in einen ausgewogenen Rhythmus. Dadurch verfeinert sich sukzessive auch unser Empfinden, Denken und Sprechen und verläuft immer mehr in gesetzmäßigen Bahnen. Aus all diesen positiven Veränderungen ergibt sich ein wacheres, feineres Bewusstsein. Diese Entwicklung erfolgt in Schüben. Daher noch einmal der Rat. Lassen Sie sich von trüben Stunden der Schwäche und des Unvermögens nicht entmutigen.
1: Beobachten Sie sich selbst, was sich in Ihrem Körper vollzieht. Wenn Ihre Augen hastig von einem Blickpunkt zum anderen wandern, werden Sie sehr bald einen sich verändernden Körperrhythmus feststellen. Allein schon durch schnelle und hastige Bewegungen der Augen, die disharmonisch und unkontrolliert einen Punkt nach dem anderen fixieren, ziehen in den Organismus Unruhe, Gespanntheit und in ihr Gemüt eine gewisse Unzufriedenheit ein. Oder beobachten Sie, wenn Sie wollen, wie sich die Schwingungszahl Ihres Körpers verändert, wenn Sie zum Beispiel schnell schreiben oder eine andere Tätigkeit eilig durchführen. Oder wenn die Neugierde Sie übermannt und Sie von Ihrem Gehörsinn gedrängt werden, der alles wahrnehmen und registrieren möchte, was die Umwelt bietet. Auch daran können Sie erkennen, wie fein das Nervensystem reagiert, wie es die von uns ausgehenden Schwingungen aufnimmt und wieder dem Organismus zuleitet.
6: Ebenso führt sie schnelles und hastiges Schreiten, wobei der Oberkörper nach vorne gebeugt ist, in die Welt der Sinnestäuschung. Heftiges Gestikulieren und schnelles Sprechen lenken sie gleichermaßen nach außen in die Welt des Stresses. Schnelles Kauen, rasches Hinunterschlucken der Speisen und hastiges Hinabfließen lassen der Getränke stören ebenfalls den Körperrhythmus. Beobachten Sie Ihren Körperrhythmus auch in folgenden Situationen. Wenn Sie zum Beispiel eine Schnacke sticht und Sie heftig kratzen oder reiben, werden Sie bemerken, wie sofort Ihr gesamter Körper reagiert. Das heißt, wie die Nerven in Aufruhr geraten und der gesamte Organismus entsprechend antwortet.
4: Diese von uns Menschen häufig unerkannten Symptome tragen erheblich zur Heruntertransformierung der Schwingung unseres Körpers bei, der zufolge wir aus der Welt der Reize negative und unedle Schwingungen aufnehmen, die sich in uns zu negativen Empfindungen und Gedanken formen. Diese lassen uns dann unter Umständen nicht mehr los, quälen uns unablässig und können so an einem Schicksal bauen, denn es gibt keine Zufälle. Wir sind selbst die Urheber unserer Stimmungen von Leid und Schmerz, von Frieden, Harmonie und Freude, von kosmischer Stille und der Zufriedenheit über bewusst getane Arbeit.
5: Wollen wir die ersehnte Gedankenstille erlangen, dann sollten wir uns auch eine bestimmte, rhythmische, das heißt harmonische Körperhaltung angewöhnen. Wir können uns allen nur raten, jeden Morgen leichte Körperübungen durchzuführen. Wir werden dabei selbst feststellen, wie schnell unsere fünf Sinne reagieren und sich einstimmen lassen. Auf dieser Basis könnte unser Alltag uns so manche Selbsterkenntnis, so manchen Hinweis auf unsere Lebensart geben. Es steht geschrieben, und das zeigt auf, dass uns Gott näher ist als unsere Arme und Beine. Bittet, dann wird euch gegeben. Sucht, dann werdet ihr finden. Klopft an, dann wird euch geöffnet. Denn wer bittet, der empfängt. Wer sucht, der findet. Und wer anklopft, dem wird geöffnet.
0: Liebe Mitmenschen an den Fernseh- und Radiogeräten, die Zeit ist wieder wie im Fluge vergangen. Wir sind am Ende unserer Sendung angekommen. Und wieder gibt es für den, der möchte, einiges zum Überdenken, zum Lernen und zum Ausprobieren in den kommenden Tagen. Zum Beispiel, wie wir Gedankenkontrolle und Konzentration erlangen können. Wir haben auch vieles über den Körperrhythmus gehört. Und wenn Sie darauf achten, können wir Ihnen wirklich spannende Tage versprechen. Wir wünschen Ihnen und uns allen eine gute Zeit. Wenn Sie möchten, schalten Sie zur nächsten Folge wieder ein. Ihre Andacht, der freie Geist, mit Gott lebt es sich leichter. Bis dahin, auf Wiedersehen, auf Wiederhören und Gott zum Gruß.

Liebe Brüder, liebe Schwestern, gehen wir gemeinsam in eine stille Gebetsmeditation. Machen wir uns folgende Aussage bewusst und nehmen wir sie mit nach innen. Sei still, Gott wohnt in dir. Sei still, Gott wohnt in dir. Wir treten vor den inneren Altar, auf dem das Licht der Liebe brennt. Es ist der Geist Gottes, der Christus Gottes, der tief in unsere Seele leuchtet und der in allen Zellen unseres Leibes ist. Christus ist auch der Odem in unserem Atem. Deshalb atmen wir ruhig und tief. Wir atmen uns nach innen, in dem Bewusstsein, sei still, Gott wohnt in dir. Wir begleiten unseren Atem, indem wir uns auf ihn konzentrieren. Wir atmen ruhig und tief. Unsere Gedanken, jegliche Unruhe nimmt Abstand von uns. Denn der Geist Gottes, der in uns wohnt, berührt uns über unseren Atem. Sei still. Gott atmet durch dich. Sei still. Gott durchströmt dein Nervensystem. Sei still. Gott ist in jeder Zelle deines Leibes. Sei still. Die große Liebe ist gegenwärtig in dir. Unser Atem durchströmt unseren Körper. Es ist der Odem des Lebens, der unseren Leib durchströmt, der jede Zelle, alle Bausteine des Leibes anhaucht, der gesunde Zellen aufbaut und Kranke zur Ausscheidung führt. Sei still. Gott ist gegenwärtig in dir. O Christus Gottes,
du bist immer bereit, uns zu dienen und zu helfen. Ja, du wirkst in unserer Seele und heilst unseren Leib, so wie wir uns dir hingeben. Du durchströmst uns. Du liebst uns. Du umstrahlst jeden von uns. Du rufst uns und wir treten vor den inneren Altar der Liebe. Christus, dein Geist wirkt. Christus, du gibst uns die Kraft zu glauben, zu vertrauen und uns dir hinzugeben. In jeder Situation des Alltags. Denn du rufst uns, weil du uns dienen und helfen möchtest. Ewig großer, mächtiger Geist. Wir sagen Ja zu dir. Denn du hast uns deine Gegenwart eingehaucht. Unsere Seele ist unsterblich. Ewiges Leben durchströmt uns. Ewige Liebe hilft und heilt uns. Du gibst Kraft. Du machst Mut. Du verleihst uns Stärke, immer wieder Ja zu sagen, Ja zu dir. Großes Licht, unser Atem geht tief. Du durchatmest uns. Wir sind eingekehrt und beten zu dir. Dir bringen wir unsere Anliegen dar. Jede in der Stille, im Bewusstsein. Gott ist in uns. Gott hört uns. Wir beten in der Stille.

Danke, Christus, dass du unsere innigen Gebete erhörst, dass du gegenwärtig bist und uns beistehst. Du beachtest zuerst die Seele und dann strömst du hinein in den Leib, um uns beizustehen. Christus, hilf uns, damit das neue Menschenbild werde, das Bild im Licht und in der Wahrheit.

Liebe Geschwister, sei du selbst der Pfadfinder, dann nimmt dich der Meister Christus an die Hand. Der innere Mensch ist der neue Mensch im Licht der Wahrheit. Warum strengen wir uns an, ein neuer Mensch zu werden? Weil es uns dann gut geht. Die Angst schwindet, wir sind frei. Es gibt zwei Wege, die gegangen werden können, um das neue Menschenbild zu entwickeln. Der erste Weg ist ein Weg der raschen Erneuerung dann, wenn wir die äußeren Voraussetzungen dafür gebracht haben und bringen. Der erste Weg heißt, immer wieder unser Denken, Reden und Handeln hinterfragen und die Inhalte unseres Verhaltens den Gesetzmäßigkeiten Gottes gegenüberstellen. Immer dann, wenn wir uns verkrampfen, immer dann, wenn wir hektisch werden, immer dann, wenn wir fahrig werden, dann hat uns Christus berührt in dem Bewusstsein. Hier liegt etwas vor, schaue tiefer und finde die Inhalte in deiner Unruhe. Denn in allem, was wir denken, reden und tun, ist der allweise Geist, der uns beisteht, der uns hilft. Das heißt also, dass wir aus allem Gegensätzlichen eine Gesetzmäßigkeit aus dem allkosmischen Gesetz finden können, dessen wir uns dann auch bewusst werden. Das heißt, haben wir eine Gesetzmäßigkeit gefunden, dann sollten wir diese Gesetzmäßigkeit ganz bewusst in unser Gehirn eingeben. Immer wieder eingeben, bis das Gehirn es speichert und an die Zellsysteme des Körpers weitergibt. Eine Hilfe für uns ist, wenn wir uns das aufnotieren, was wir aus unserem gegensätzlichen Verhalten herausgelesen haben, also die Gesetzmäßigkeit. Diese Notizen lesen wir immer wieder, bis das Gehirn sie gespeichert hat. Daraus ergibt sich ganz allmählich die Umstellung von innen nach außen. Wir verändern uns gemäß den göttlichen Gesetzmäßigkeiten, die das Gehirn aufgenommen und dem Körper zugeleitet hat. So mancher tut sich schwer mit dem Hinterfragen dessen, was ihn bewegt und erregt. Viele Menschen leben in den Tag hinein. Sie sind neidisch, zänkisch, eifersüchtig, gehässig und gegenüber ihren Äußeren gleichgültig. Ich wiederhole, gegenüber ihrem Äußeren gleichgültig, weil sie mit sich selbst unzufrieden sind. Wenn Menschen mit ihrem Äußeren unzufrieden sind, dann sind sie damit immer und immer wieder, ich möchte sagen, fast immer beschäftigt.
Eine Hilfe wäre, um zu erkennen, was die Inhalte des Denkens, des Handelns und des Fühlens sind, dass wir uns von außen nach innen begeben. Das ist die zweite Hilfe. Für manchen ist vielleicht dieser Weg leichter. Beginnen wir uns selbst anzusehen. Zuerst einmal im Spiegel. Wenn möglich, den ganzen Menschen. Ist unsere Kleidung sauber und ordentlich? Halte ich mein Schuhwerk instand? Wie verhalte ich mich bei Tisch? Wie esse und trinke ich? Ist der Tisch die Stütze meiner Ellbogen? Wie verhalte ich mich am Arbeitsplatz? Wie gehe ich? Wie laufe ich? Wie verhalte ich mich im Straßenverkehr? Wie ist meine Körperhaltung? Wie ist der Ausdruck meines Gesichtes? Wie ist meine Wohnung bestellt? Ist meine Umgebung ordentlich? Das Äußere wirkt auf das Innere. Hier könnten wir auch an uns arbeiten, um ganz allmählich zum neuen Menschenbild zu finden. Das Innere, die Speicherung unserer Gedanken, gibt sich im äußeren Preis. Es zeigt sich in unserem ganzen Verhalten. Denn der Mensch überzeugt nicht durch Gründe, sondern durch sein Charakterbild, das sein Wesen ist. Und jeder Mensch gilt für das, was er wert ist. Und wie oft stützen wir uns auf andere? Wer sich aller fremden Stützen entledigt, sich auf seine eigenen Füße stellt und allein steht, ist von innen her erstarkt. Wir haben also viele Möglichkeiten, von außen nach innen zu wandern. Doch wer das weitgehend erfüllt hat, der wird sehr rasch von innen nach außen die Umgestaltung vornehmen und erspüren, dass Christus gegenwärtig ist. Mit jedem Anhängen an Menschen, an Gut und Geld und Besitz werden wir schwächer. Liebe Geschwister, oft denken wir, das und jenes möchte ich nicht tun und könnten es doch tun. Wir hängen uns an andere an, dass sie es für uns tun. Wir hängen an äußeren Werten und können doch nichts mitnehmen. Dadurch schwächen wir uns. Und wie oft suchen wir, dass es uns gut geht. Suche das Gute nicht außerhalb, es ist in dir. Und unser geistiges Motto heißt, ich verwandle mich von innen nach außen. Ich bearbeite mein allzu menschliches, um das neue Menschenbild herauszuarbeiten, weil es mir gut tut.
und weil es mir dann gut geht. Ich bin frei. Groß ist der, der das, was er ist, von dem inneren Wesen her ist. Also wir sehen, es geht von außen nach innen und von innen nach außen, das zu werten, was Christus immer und immer wieder anspricht. Sei vollkommen, wie der Vater im Himmel vollkommen ist. Jeder Mensch, ob er es glauben mag oder nicht, ist auf dem Weg zur Vollkommenheit. Und das neue Menschenbild, es könnten wunderbare Schritte hin zur Freiheit sein, hin zur Güte, hin zum Gutsein. Diese Schritte helfen uns, die Angst abzulegen. Der Alltag wird lichter, weil der Glaube und das Vertrauen an den Geist in uns stärker wird. Das ist die Umwandlung, der neue Mensch im Lichte der Wahrheit. Und so mancher sagt, und wie ist es mit der Heilung? Wann heilt mich Christus? Christus möchte uns immer heilen. Hier haben wir wieder das neue Menschenbild. Es heißt, so wie du dich dem Geist der Liebe hingibst, so kann er in dir wirken. Und die Hingabe ist der tiefe Glaube und das innige Vertrauen. Machen wir uns aber auch bewusst, dass im Körper viele, viele Dinge nach gewissen Rhythmen ablaufen. Es baut sich allmählich die Kraft des Geistes in den Zellen auf. Gott wirkt, dass sich gesunde Zellen aufbauen. Gott hilft, dass kranke Zellen zur Ausscheidung gehen. Also es ist auch wieder eine Umgestaltung im Körper. Deshalb müssen wir auch Geduld lernen und uns immer wieder fragen, gebe ich mich wirklich vertrauensvoll dem hin, der mich kennt und der für mich das Beste möchte? Liebe Brüder, liebe Schwestern, ein kleiner Hinweis zur Heilung, so dass ihr immer mehr nach innen wachst und das Bewusstsein erlangt, es geht mir gut, weil Gott in mir wirkt.

Worte des Lebens. Jeder Gedanke, ob positiv oder negativ, wirkt auf die einzelnen Nerven und Muskeln unseres Körpers ein. Nerven und Muskeln werden von unseren Gedanken beherrscht.

Liebe Zuschauerinnen, liebe Zuschauer, seien Sie ganz herzlich begrüßt zu der Sendereihe «Jetzt aber ist genug. Jeder stirbt für sich allein. Wie?» In dieser Sendereihe geht es um ein Thema, das jeden von uns betrifft und worüber wir eine unglaubliche Fülle an tiefgehenden Erläuterungen aus der göttlichen Weisheit erhalten haben. Das Leben und das Sterben und über das Leben nach dem Sterben. Jeder Mensch hat eine Lebensspanne zwischen seinem ersten Atemzug als Säugling und seinem letzten Ausatmen als Sterbender. Dazwischen liegt das, was wir das Leben nennen. Bei einem ist es kürzer, beim anderen länger, immer jedoch ist das Sterben von derselben Unausweichlichkeit. Denn der letzte Atemzug ist jedem gewiss. Einerlei, wer wir sind, wie wir leben, ob schlicht als Bürger oder als Präsident eines Landes, ob als Soldat oder Befehlshaber, als General oder Söldner, als Millionär oder gar als Milliardär, jeder wird einst sterben. Die Geburt und das Sterben sind die Schwellen, die jedem Menschen gegeben sind. Ob reich oder arm, ob angesehen oder missachtet, die Schwelle des Todes überschreitet jeder. Und jeder stirbt für sich allein. Wie? Der Christus Gottes offenbart in seinem Wort durch Prophetenmund, was jedem gilt. Kein Fleisch und kein Blut mehr. Keine Menschen und keine menschlichen Worte. Es ist getan. Gott ist. Liebe Mitmenschen, Gott, der Ewige, ist das Gesetz der Gottes- und Nächstenliebe. Was will uns das sagen? Auch in Bezug auf die Frage, jeder stirbt für sich allein. Wie? Darüber erfahren wir mehr in dem Buch von Gabriele, der Prophetin und Botschafterin Gottes in unserer Zeit, aus dem ich heute vorlese. Es trägt den Titel «Das Leben und Sterben, um weiterzuleben. Jeder stirbt für sich allein». Darin wird ein Gedanke vorangestellt, der von grundsätzlicher Bedeutung ist, um unsere menschlichen Worte zu verstehen. Denn Worte und Begriffe sind letztlich wie Schalen. Das Wesentliche sind die darin liegenden Inhalte. Ich beginne zu lesen. Liebe Freunde, über Jahrhunderte hinweg schuf sich unsere Gesellschaft ein Weltbild, das letztlich nur auf das Diesseits bezogen ist, wo sich Raum und Zeit widerspiegeln. Das Denken und Leben der meisten Menschen ist auf die Gegebenheiten in Raum und Zeit begrenzt, wobei sie Leben mit den Abläufen im Dasein und Hiersein gleichsetzen. In diesem Buch möchte ich mich bemühen, das Diesseits, also das Hiersein, so zu beleuchten, dass der wahrhafte Wahrheitssuchende besser zu verstehen vermag, was die Inhalte unserer menschlichen Worte, zum Beispiel Leben und Sterben, um weiterzuleben, oder Tod bedeuten und was sie uns sagen möchten. Das ist deshalb so wichtig, weil wir über die Sprache miteinander kommunizieren, uns also über Worte verständigen. Dabei wissen wir aber oftmals nicht, ob wir von unseren Mitmenschen verstanden werden, denn das Kommunikationsmedium der menschlichen Sprache überträgt die Informationen mittelbar im Gefäß der Worte. Bei den Geistwesen im reinen Sein findet die unmittelbare Kommunikation über die Urempfindung statt, die zugleich Bild ist. Auch im Bereich der Materie treten die nicht durch Schuld belasteten Lebensformen der Natur, Tiere, Pflanzen, Steine, die Mutter Erde, die Gestirne, die Elementarkräfte über Bilder miteinander in informative Verbindung. Wir Menschen hingegen

die wir uns aus dem göttlichen Allstrom der Liebe und Alleinheit herausbegeben haben und somit auf das Hilfsmittel der Sprache mit ihren Begriffen angewiesen sind, können nie ganz sicher sein, ob die Mitmenschen unseren Worten das entnehmen, was wir mit diesen haben ausdrücken, gleich übermitteln wollen. Worte sind Gefäße, Hülsen, die jeweils ein ganzes Spektrum von Inhalten in sich tragen können, je nachdem, womit sie vom Sprecher gefüllt worden sind, was dieser also in die Worte, in die Gefäße hineingelegt hat. Das bringt er in der Schale des Wortes zum Ausdruck. Doch weil dem Einzelnen oftmals weder bewusst ist, welche Inhalte in seinen eigenen Worten liegen, noch was hinter seinen eigenen Gedanken an Gefühlen, Empfindungen, Absichten und Ambitionen steht, sind die meisten von uns auch nicht in der Lage, in die Worte unserer Nächsten hineinzufühlen, um deren Inhalte zu erfassen. So stehen die Worte der anderen oftmals vor uns und wir wissen nicht, was sie uns sagen sollen. Das gilt für das geschriebene Wort ebenfalls. Deshalb ist es auch für mich schwer, so Gabriele, das, was ich weiß, was ich mit den Augen des Geistes in der Welt schaue und was mir als innere, geistige Wahrnehmung im Jenseits gezeigt wird und für mich als Instrument Gottes offenbar ist, mit Worten so darzulegen und zu beschreiben, dass es beim Wahrheitssucher im Herzen und im Verstand ankommt. Trotz alledem, ich will es versuchen. Liebe Mitmenschen, es lohnt sich also für jeden von uns, in die Worte des vorgelesenen Textes hineinzufühlen, damit wir die darin liegenden Inhalte erfassen können. Hören wir, was die folgenden Worte uns in der Tiefe sagen wollen. Sie sind von unschätzbarem Wert für den Werdegang unserer Seele. Denn Hand aufs Herz, schieben wir nicht ganz gerne alles, was mit Tod und Sterben, mit einem Leben danach zu tun hat, beiseite? Ich lese weiter. Wie schon gesagt, sind unsere Worte vieldeutig, gleichsam dehnbare Begriffe, so auch die Worte diesseits, gleich hierseits oder gar jenseits. Für viele Menschen ist das Jenseits keine Realität, weil es für so manchen unter die Kategorie Glaubensvorstellung einzureihen ist, also unter Religion, der die Masse der Menschen den Charakter des Irrealen, Hypothetischen zuschreibt. Für sie hat ganz besonders das Ende dessen, was sie als ihr Leben ansehen, das Daseinsende, der Tod, einen kühlen Hauch von Unfassbarem, Rätselhaftem, Unbegreiflichem, unter Umständen gar Grauenvollem. Den Gedanken an den Tod verdrängt man gerne aus dem Bewusstsein. Früher oder später kommt jedoch für jeden von uns die Stunde, in der er sich mit seinem Dasein und dem Tod auseinandersetzen wird, vor allem dann, wenn sich der Mensch mit seiner Vergangenheit befasst, denn gerade das Gewissen, das sodann oftmals eindringlich spricht, ist nicht allezeit ein sanftes Ruhekissen. Wer noch jung ist und wer glaubt, im Alter noch seinen Höhenflug starten zu müssen, wird meistens die Kurz- oder Langzeit seines Erdenlebens nicht einkalkulieren, wenn er der Meinung ist, dass er erst dann darüber nachdenken möchte, wenn es soweit ist. Wer weiß schon, wann Gevatter Tod ihm zeigt, dass der Zeiger seiner Lebensuhr die 12 erreicht hat und für ihn die Inkarnation energetisch abgelaufen ist?
Keiner weiß um das Jahr und die Stunde. Eines jedoch ist sicher. Diese Stunde kommt und mit ihr die Frage, wie begegne ich dem Tod? Was ist für mich der Tod? Wie stehe ich zum Vorgang meines Sterbens? Welche Vorstellungen verbinde ich damit? Habe ich mich darauf vorbereitet? Liebe Mitmenschen, geht es Ihnen auch so, wenn man das so liest oder hört, dann muss man unweigerlich auch an das eigene Leben denken. Wie oft stelle ich mir selbst all diese Fragen, nicht abstrakt, sondern ganz real? Wo werde ich in der besagten Stunde stehen? Wie vieles von dem, was mir jetzt im Alltag so wichtig und dringend erscheint, wird dann an Wichtigkeit und Dringlichkeit verloren haben? Deshalb finde ich es unglaublich hilfreich, wenn wir mehr über die Beschaffenheit unserer Seele erfahren und darüber, wie sich all unsere Lebensäußerungen im Diesseits auf das Leben der Seele im Jenseits auswirken. Ich lese weiter in dem Text des Buches. Für mich als einen Menschen des Geistes, der die Gegebenheiten des Irdischen von der Warte des ewigen Geistes, also des Lebens aus betrachtet, ist der Tod der Zustand einer Seele, die ihr ursprünglich weites Bewusstsein eingeengt, ihr Licht abgedunkelt hat durch ein Fühlen, Empfinden, Denken, Reden und Handeln gegen das Gesetz Gottes, das die selbstlos gebende Liebe ist. Wer Gott das Leben verneint, hat sich gegenüber dem Licht verschlossen. Er ist im Reich der Schatten angesiedelt, im geistigen Nichtwissen, in der Irrealität. Er nimmt das Leben nicht mehr als solches wahr, sondern ist geistig blind, also geistig tot. Der Tod ist also die Dunkelheit der Seele. Wer im Angesicht des Todes steht, weil er im Ende des irdischen Daseins den Tod sieht, das Aus des Lebens, wer an kein Weiterleben im Jenseits glaubt, ist geistig tot. Er ist dem Äußerlichen, dem irdisch-materiellen verhaftet. Er hat das eigentliche Leben mit seinen Vorstellungen, Begriffen und Lebemann-Manieren verhüllt. Weil viele Menschen den Tod als das Aus des Lebens ansehen, gibt es auf Erden im Diesseits viele geistig Tote und im Jenseits viele, sehr viele geistig tote Seelen. Das Leben kann nicht aufhören zu leben. Leben ist ein unversiegbarer, unaufhörlich fließender Strom von Licht, von göttlicher Energie. Keine Energie geht verloren. Gott, der Allweise, hat seine Kinder, Lichtwesen, geschaffen, Lichtenergiekörper, seinem ewigen Lichtkörper, dem ewigen Vaterbewusstsein gleich. Etliche, im Laufe von Äonen weitere Lichtwesen entfernten sich von Gott, dem Licht. Dadurch verfinsterte sich ihr Lichtkörper. Weil das Gesetz Gott den freien Willen für alle seine Kinder beinhaltet, gestand der Ewige allen Lichtwesen, die sich von ihm abgewandt hatten und in die Gottferne fielen, einen Erdenmantel zu, den wir physischen Körper oder Mensch nennen. Dieser ermöglichte es dem ehemals reinen, lichtstofflichen Kind Gottes, dem Sohn und der Tochter Gottes, sich im Kosmos der Materie auf der Erde aufzuhalten und sich dort zu bewegen. Der Mensch, wie wir ihn mit unseren irdischen Sinnen wahrnehmen, hat somit einen Inhalt. Es ist das Lichtwesen, das infolge seiner Abkehr von dem rein kosmischen Gesetz Seele genannt wird. Durch die Zuwiderhandlungen gegen Gott
und letzten Endes gegen sich selbst als Wesen im Ewigen, hat das Menschenwesen das lichte Wesen verhüllt. Die Folge war und ist, dass der Mantel, der Mensch, immer dichter, also gröber wurde. Die Worte Mensch, Erde, Kosmos, Materie sind leider wiederum nur Begriffe, die in den Einzelnen unterschiedliche Bilder und Vorstellungen wachrufen. Wer sich jedoch mit diesen Gegebenheiten nicht auseinandersetzt, der sieht die Dinge nicht, wie sie wahrlich sind, sondern so, wie er sie sehen möchte. Dadurch tötet er sein Gewissen. Liebe Mitmenschen, über das Gewissen werden wir in der weiteren Folge unserer Lesungen mehr erfahren. Doch vorerst möchte ich an dieser Stelle innehalten, denn in den wenigen Seiten, die wir gelesen haben, sind schon so viele unglaublich hilfreiche Inhalte gegeben, über die es sich lohnt, nachzudenken. Und alleine schon zu begreifen, dass wir letztlich aus Gott sind und dass unser Leben ewig währt, ist von unschätzbarem Wert. Die Lesung ist kurz, aber inhaltsreich. Wenn wir dem Rat folgen, die Worte nicht nur an uns vorüberziehen zu lassen, sondern in sie hineinzufühlen und deren Inhalte aufzunehmen, dann wird diese kurze Lesung zum Gewinn für unsere unsterbliche Seele, die wir als einziges mitnehmen werden, wenn uns die irdische Stunde des Hinübergehens schlägt. Ich freue mich, wenn Sie wieder dabei sind, wenn es wieder heißt: Jetzt aber ist genug. Jeder stirbt für sich allein. Wie? Alles Gute Ihnen und Gott zum Gruß.

Ein herzliches Willkommen aus der Sophia-Bibliothek, dem Zentrum des freien Geistes für alle Kulturen weltweit. Hier findet man Bücher zu allen Bereichen des Lebens, gegeben aus dem ewigen Reich durch die Prophetin und Botschafterin Gottes in unserer Zeit, Gabriele. Aus dieser großen Bibliothek für das Leben habe ich heute das Buch »Lebe den Augenblick«. Und du siehst und erkennst dich, ausgesucht, und ich möchte gerne einige Absätze daraus vorlesen. Gabriele erklärt: In allem, was der Tag bringt, ist zugleich die Antwort, Hilfe und Lösung enthalten. Leben wir im Augenblick und bitten wir Gott um Hilfe, den Tag in seinem Namen zu meistern, dann wird alles, was heute und jetzt auf uns zukommt, seien es zum Beispiel persönliche Gespräche in der Familie, Gespräche am Arbeitsplatz oder unsere Arbeit selbst, uns zügig von der Hand gehen, weil wir den besten Helfer, Berater und Freund in und durch uns wirken lassen, das ewige Gesetz, Gott. Durch eine positive, also gesetzmäßige Kommunikation entstehen in uns die positiven Lösungen, die uns aus den Schwierigkeiten und Situationen herausführen. Denn in allen Dingen ist der Geist Gottes. Wenn wir im Augenblick leben, sind wir mit ihm verbunden durch unser positives Denken, Reden und Handeln. Und wir erfahren in jeder Situation Gottes Hilfe. Das waren einige Hinweise von Gabriele, um die Kommunikation mit Gott, unserem ewigen Vater, im Tag verstärkt aufzubauen. 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

setze mein Bewusstsein für den Weg nach innen, zu dem göttlichen Selbst, um die seelische Bewusstseinserweiterung und das Einswerden mit Christus zu erlangen. Werde dir nun bewusst, dass deine Bewegungen die Bewegungen der inneren Liebe sind, denn ohne die Kraft der Liebe könnte sich dein Körper nicht bewegen. Deshalb will ich danken und im Dank mir bewusst werden, dass Gott, die Allkraft, die Liebe, sich in jeder Bewegung meines Körpers offenbart, in jedem Atemzug, in jedem Augenaufschlag, in jeder Empfindung, in jedem Gedanken, in jedem Wort und auch in jeder Handlung. Aus mir vermag ich nichts. Nur durch die Kraft der Liebe kann ich leben, empfinden, denken und reden. Diese Kräfte will ich nicht vergeuden, sondern in mir verstärken, indem ich alles bewusst tue und mir der Allkraft Gottes bewusst werde. Ich denke nun bewusst mit. In meinem Atem ist die Kraft des Allerhöchsten. Ich atme nun ruhig und bewusst. Ich atme ein und aus, ein und aus. Ich lasse es atmen. Dabei übergebe ich meine Gedanken, meine menschlichen Neigungen, den Ärger und Stress, die Neid- und Hassgefühle, dem Christusbewusstsein, der verzehrenden und erlösenden Flamme in mir.

Ich atme ganz frei. Ich atme bewusst ein und aus. Ein und aus. Jeder Atemzug erleichtert mich. Jeder Atemzug beschwingt und beflügelt mich. Meine Füße und Beine werden leicht und locker. Mein Gesäß, Rumpf und meine Schultern, alles ist leicht und beschwingt. Mein Haupt ist aufrecht. Nun kehre ich ein in das Allerheiligste, in meinen Tempel. Meine Seele ist unsterblich. Mein Bestreben ist, das absolute Bewusstsein, Gott, zu erreichen, um im Schoße des Allmächtigen geborgen zu sein. Ich atme mich nun, wie bereits gelernt, hinab zu der Stufe der Ordnung.

Dort verweile ich in meinen Empfindungen. Ich konzentriere mich also auf die Stufe der Ordnung.

regelmäßig mit den Ätherkräften zu den nächsten Bewusstseinsstufen. Meine Empfindungen gleiten zur Stufe des Willens. Dann zur dritten Bewusstseinsstufe, der Stufe der Weisheit. Zur vierten Stufe, der des Ernstes. Dorthin lasse ich nun meinen Atem strömen. Ich atme im vierten Bewusstseinszentrum. Friede und Harmonie durchdringen meine Seele und meinen Leib. Sämtliche Atome meines Körpers sind in Harmonie. Friede und Harmonie durchziehen meine Seele. Ich atme die Kraft Gottes. Sie ist die Symphonie des Lebens. Die Symphonie Gottes ist Liebe, Friede und Harmonie. Liebe, Friede und Harmonie durchströmen meine Seele und meinen Leib. Ich bin angehoben. Mein Körper ist leicht und beschwingt.

Harmonie der Allkraft, das rhythmische, göttliche Leben. Mit leichten Empfindungen begleite ich die Lebenskraft zum fünften Zentrum und zum sechsten Bewusstseinszentrum, dem Zentrum der Liebe. Empfindungsmäßig betrete ich die siebte Stufe, die Stufe der Barmherzigkeit, und stehe nun vor der Pforte zum Allerheiligsten. Wiederum poche ich an die Pforte und bitte, dass sie mir ganz geöffnet werde. Alles Menschliche, das mich noch bewegt, das noch in meinen Sinnen steht, lege ich vor der Pforte zum Allerheiligsten nieder. Aus dem innersten Tempel ertönt der Ruf: Bitte, und es wird dir gegeben. Suche, und du wirst finden. Klopfe an, und dir wird aufgetan. Ich bitte, ich suche dich. Ich möchte dich in mir finden. Bitte, Herr, öffne weit die Pforte zum inneren Leben. Die Pforte öffnet sich. Ich trete ein in das Allerheiligste, zu dem inneren Leben. Mich umgibt strahlend weißes Licht, Licht aus seinem Lichte, Liebe aus seiner Liebe, Kraft aus seiner Kraft umfängt mich. Im Innersten meines urewigen Selbst verweile ich. Dort bin ich geborgen, dort ist meine Heimat. Friede, unendlicher Friede erfüllt meine Seele. Liebe, unendliche Liebe durchglüht mich. Weit, immer weiter
öffnet sich mein Herz. Es empfängt die Strahlen der göttlichen Liebe, des Friedens und der Harmonie. Ich atme den Odem des Lebens. Gott atmet durch mich. Es atmet in mir.

Immer weiter öffnet sich mein Herz. Immer mehr Kräfte der Liebe, des Friedens und der Harmonie durchdringen mich. Ich atme die unendliche Kraft des Geistes. Ich bin frei, leicht und locker. Beschwingt ist mein Wesen. Die Schwere ist abgefallen, die Bürde des Alltags liegt in den Händen meines Erlösers.

weiße, strahlende Licht. Es durchdringt mich. In seinem Licht gibt es keinen Schatten. Ich bejahe das Absolute. Ich bin schattenlos, ein Kind des Allerhöchsten. Mein Vater gewährte mir den Einlass in das Allerheiligste. In mir und um mich geschieht sein Wille. In allen Organen, in jeder Zelle, in jedem Atom ist sein Geist. Sein Wille geschieht. Aus dem Allerheiligsten strömt mir das Leben zu, das mich ahnen lässt, wie nahe Gott, mein Vater, mir, seinem Kind ist. Ich fühle mich gerufen, seinen Willen zu tun. Ich fühle mich von ihm gerufen, in meinem Leben Ordnung zu machen und Ordnung zu halten. Ich fühle mich von ihm gerufen, seinen Willen zu erkennen und seinen Willen zu tun, seine Weisheit mir anzueignen durch die Verwirklichung der heiligen Gesetze. Ich fühle mich von ihm gerufen, ernsthaft und gewissenhaft meinen Weg zu ihm zu gehen, ihn mehr zu lieben als diese Welt. Ich fühle mich von ihm gerufen, geduldig zu sein, vor allem mit meinem Nächsten, ihn zu verstehen, ihm Verständnis entgegenzubringen. Ich fühle mich von ihm, dem großen Geist gerufen, die Liebe und Barmherzigkeit walten zu lassen, in mir selbst, durch selbstlose Empfindungen und Gedanken,
und auch in meinem Nächsten, der mir Bruder ist. Ich fühle mich gerufen, meinen Nächsten in des Vaters Liebe aufzunehmen und nicht über ihn zu richten, denn was er denkt und tut, betrifft nur den Allerhöchsten und sein Kind. Ich fühle mich von ihm, dem Allerhöchsten gerufen, mich dem Ursprung der Quelle zu nähern, wo meine Heimat ist, meine Geburtsstätte, das Licht und das Leben, mein Leben.

rufen, wieder göttlich zu sein, so wie er mich geschaffen hat. Ich bin gerufen. Nun möchte ich den Pfad zum Höchsten beschreiten, um berufen zu sein. Gottes Liebe und Weisheit durchströmen mich. Gott bejaht meinen Willen und meinen Wunsch. Sein Wort gilt auch heute. Folge mir nach.

Zellen, Organe, Hormone und Drüsen meines Körpers. Der Friede bewirkt Stille und Kraft in mir. Aus dem Frieden und der Harmonie strömt die Kraft der Liebe. Die Liebe des Ewigen durchglüht meine Seele und meinen Leib. Ich bin kraftvoll. Ich bin gesund. Ich vernehme den Pulsschlag des Ewigen. Jeder Atemzug ist der Pulsschlag meines Lebens. Der Pulsschlag raunt mir zu. Ich bin das Leben. Ich bin der Weg zum Frieden. Erkenne mich in jedem Atemzug. In deinen Bewegungen, in deinen Empfindungen, Gedanken, Worten und Werken. Erkenne mich, mein Kind, und sei dir deine Denk- und Handlungsweise bewusst. Erkenne mich in deinen Körperbewegungen. Bewahre dir einen harmonischen Körperrhythmus, auf das deine Seele und dein Leib von meinen Symphonien durchdrungen und getragen werden hin zum Allziel, das ich bin. Ich bin erfüllt von Licht, Freude und Harmonie. Deine Liebe, o Vater, beglückt mich. Ich verneige mich vor dem Allerheiligsten. Durchschreite die innere Pforte und fühle mich wieder in die

Gedanken für den Tag. Guten Morgen. Wenn Sie wollen, nehmen Sie folgenden Satz mit in Ihren Tag. Jeden Preis der Welt bezahlt jeder selbst. Das Reich Gottes ist inwendig in Ihnen. Wer das Reich Gottes in sich selbst erschließt, wird keinen Preis empfangen, aber Sicherheit und Hilfe. Denken Sie daran, sich von der Welt nicht einfangen zu lassen, denn jeder zahlt selbst den Preis. Darf ich Ihnen den sicheren Weg wünschen? Gott in uns. Alles Liebe und Gute für den Tag, Gabriele.

Guten Morgen, lieber Zuhörer, liebe Zuhörerin. Ein neuer Tag hat begonnen und mit dem neuen Tag treten auch wieder Gedanken in Ihr Bewusstsein. Welche Gedanken? Sind es angenehme oder unangenehme Gedanken? Sind es Gedanken, die Ihnen zum Beispiel schmeicheln, oder solche, die Ihnen Ängste oder sogar Probleme der zurückliegenden Tage bringen? Es ist wichtig, dass wir uns von diesen Gedanken nicht übermannen lassen, denn alles, was wir längere Zeit bewegen, setzt sich in unserem Oberbewusstsein, aber auch in unserem Unterbewusstsein fest. Kommt ein Gedanke und wir bewegen ihn ständig, so verstärken wir ihn. Aus dem einen Gedanken kann dann ein ganzes Programm werden, weil wir immer mehr Gedanken hinzugeben. Dieses Programm geht sodann in unsere Gehirnzellen ein und bewegt uns immer und immer wieder. Lassen wir dieses zu, dann zieht es uns förmlich hinein in die Welt der Sinne, in unser Sündhaftes, so dass wir nur sehr schwer nach innen kommen. Deshalb ist es wichtig, dass wir unsere Gedanken lenken. Wir können bestimmen, dass diese Gedanken warten, bis wir uns mit Gott verbunden haben. Ein inniges Dankgebet für den neuen Morgen bzw. für den neuen Tag bringt die Verinnerlichung. Dann können wir uns von unserem Nachtlager erheben und den Gedanken erlauben, wieder zu uns zu sprechen. Nun haben wir aber auch die Kraft, die Gedanken zu ordnen, sie zu analysieren und uns zu fragen, warum wir so denken und was die Ursache unserer Gedanken sein könnte. Der Erkenntnis sollte auch sogleich die Bereinigung folgen. Wir spüren, wie Kraft in uns einzieht. Es ist die Kraft der Verwirklichung, die uns in den Vormittag geleitet und die uns hilft, unseren Tag zu bemeistern. Während des Tages können weitere Gedanken auf uns zukommen. Aber nicht alle Gedanken, die uns berühren, sind für uns von Bedeutung. Manche Gedanken fliegen uns nur an. Wir können sie als Fluggedanken bezeichnen. Eventuell berühren sie in unserer Erinnerungswelt Dinge, die wir bereits vor längerer Zeit bereinigt haben. Wer nicht wachsam ist, kann diese Gedanken nähren, indem er sie wieder längere Zeit bewegt. Dann ist es möglich, dass wir Dinge aus unserer Erinnerungswelt in das Oberbewusstsein holen, wo sie wieder aktiv werden können. Was wir senden, werden wir wieder empfangen. Es besteht also die Gefahr, dass das, was längst abgeklungen war, wieder aktiv wird und sich erneut zu einer Entsprechung aufbaut. Das heißt, wenn wir aufgrund solcher Fluggedanken Vergangenes wieder herbeiholen und in Gedanken und Gefühlen bewegen, dann schaffen wir neue Programme im Oberbewusstsein. Deshalb ist es so wichtig, dass wir den Fluggedanken ein entschiedenes Nein entgegensetzen. Sollten Sie sich dennoch nicht abweisen lassen, haben Sie auf eine Entsprechung, also auf eine noch ungetilgte Belastung getroffen.
dann sollten wir diese Entsprechung zu Christus tragen und ihn bitten, uns bei der Bereinigung zu helfen.

Liebe Zuhörer, liebe Zuhörerinnen, es ist immer gut, wenn wir um die Mittagszeit herum kurz innehalten und auf den Vormittag zurückblicken. Wir können uns fragen, was er uns gebracht hat. Die Kraft der Verwirklichung, aus der heraus wir unsere Gedanken meistern konnten, oder doch das eine oder andere, das uns noch bewegt. Gehen wir zu Christus, gehen wir zur Mitte, tragen wir ihm vertrauensvoll hin, was wir noch nicht geschafft haben, so wird er uns helfen. Wir spüren dann, dass wieder Ruhe und Kraft in uns einziehen. So können wir bewusst unser Mittagsmahl einnehmen und gestärkt in den Nachmittag gehen. Auch am Nachmittag wird wieder so manches auf uns zukommen. Machen wir uns bewusst, dass Christus immer da ist, dass er immer bei uns und mit uns ist, bereit, uns zu helfen. So können uns keine Gedanken übermannen, auch dann nicht, wenn sie wieder eine Entsprechung in uns anregen. Wir werden diese beherzt angehen, unser Fehlverhalten bereinigen und mit dem Vorsatz, es künftig besser zu machen, weiterschreiten. Am Abend nach getaner Arbeit sollten wir noch einmal auf den Tag zurückblicken und uns fragen, ob es uns gelungen ist, die Meisterschaft über unsere Gedanken zu behalten. Seien Sie nicht traurig, wenn es Ihnen nicht immer gelungen ist. Denken Sie daran, dass wir aus unseren Fehlern lernen dürfen und dass einer immer bei uns ist, der uns hilft und uns führt, wenn wir uns vertrauensvoll ihm zuwenden, Christus. Er wird uns auch helfen, diesen Tag abzuschließen, das, was uns noch unruhig macht, zu bereinigen, sodass Friede in unser Gemüt einzieht und so manches von uns abfällt. Diesen Frieden dürfen wir dann auch in den sogenannten Feierabend tragen, zu unserer Familie, zu unseren Freunden oder Bekannten, mit denen wir vielleicht noch zusammentreffen. Lieber Zuhörer, liebe Zuhörerin, ich wünsche Ihnen einen erfüllten Tag, die Kraft der Bemeisterung und die Bewusstheit, dass Christus die Mitte Ihres, unseres Lebens ist. Gott zum Gruß.

Worauf kann man in dieser Welt bauen? Wo ist in dieser Welt die Sicherheit? Ist die Sicherheit bei Menschen? Ist die Sicherheit bei Hab und Gut? Immer mehr Menschen erkennen, das Äußere, die Welt, bietet keine Sicherheit mehr. Doch einer ist da, der uns Sicherheit bietet. Es ist der Christus Gottes, der uns näher ist als Arme und Beine. Es ist der große, liebende, barmherzige Geist, der in jedem von uns wohnt. Seine Liebe und Hilfe ist immer gegenwärtig. Er ruft uns, und wer zu ihm von Herzen kommt, der erlebt und spürt seine Gegenwart und seine Hilfe. Wir Menschen sagen, wir glauben an Christus. Doch aus unserem Glauben soll das Vertrauen an ihn wachsen. Das Vertrauen, dass er immer gegenwärtig ist, dass er uns kennt, dass er weiß, was wir benötigen. Doch wir müssen erkennen, er beachtet zuerst die unsterbliche Seele und dann die sterbliche Hülle, den Leib. Doch wenn wir ihm vertrauen, dann strömt seine Kraft durch unsere Seele. Sie strömt verstärkt in unseren Körper. Sie gibt uns Linderung, schenkt uns Heilung. Es ist der Christus Gottes, der innere Arzt und Heiler in uns. Wir Menschen tragen in uns die kosmische Freiheit. Deshalb ist jeder von uns frei, inniglich zu beten, äußerlich zu beten oder sich einwärts zu wenden, hin zu Christus in jedem von uns. Lernen wir gemeinsam, diesen großen Geist in uns zu spüren. Lernen wir, uns ihm anzuvertrauen, indem wir uns hingeben und ihm bewusst um Hilfe und um Heilung bitten. Wir Menschen können uns noch mehr vertiefen, wenn wir uns aufrecht hinsetzen, wenn wir beide Füße auf den Boden stellen und unsere Handrücken auf die Oberschenkel legen. Doch jedem steht das frei. Viele von uns wissen, dass in der Nähe unseres physischen Herzens die große Kraftquelle der Liebe und der Barmherzigkeit ist. Es ist der Christus Gottes, der in der Nähe unseres physischen Herzens
seine Kraft und Liebe sendet und auch in den Körper strahlt. Deshalb wenden wir uns nach innen zum Kraftfeld der Liebe in der Nähe unseres Herzens. Dabei atmen wir ruhig und tief. Atmen wir einige Male tief, ja bis in den Bauchraum hinab und atmen wieder ruhig aus. Wir tun es einige Male, wir atmen ein, ziehen die Kraft des Atems bis in den Bauchraum hinab und atmen wieder ruhig aus. Dabei wenden wir uns mehr und mehr nach innen. Wir lassen es nun atmen und stellen uns das Licht des Christus Gottes in der Nähe unseres Herzens vor. Wir beten, Christus in uns, deine Liebe und Güte ist immer gegenwärtig. In diesen Minuten kommen wir mit unseren Anliegen zu dir. Wir bitten dich um Hilfe und um Heilung. Wir fühlen in das Kraftfeld der Liebe hinein und spüren, wie sich die Kommunikation zwischen Gott und uns aufbaut. Wir fühlen, dass uns der große Geist berührt. Wir spüren eine Woge des Glücks und merken, in ihm ist Sicherheit, in ihm ist Geborgenheit, in Christus, in ihm ist das Zuhause. Christus, du kennst jeden von uns. Wir bitten dich um deinen Heilstrom, den wir in unseren Körper lenken, zu dem Organ, das wir dir in dein Licht geben. Christus. Dabei legen wir die rechte Hand auf dieses Organ . Wir konzentrieren uns auf dieses Organ und spüren deine Gegenwart. Dein Strom durchflutet unsere Seele. Dein Licht strahlt in unseren Körper. Dein Geist lindert und heilt.
Zwischen Körper und Handfläche baut sich die helfende und heilende Kraft auf. Wir spüren die Gegenwart des großen inneren Arztes und Heilers. Und wir bejahen in Gedanken, es heilt. Es heilt. Christus heilt. Christus lindert und heilt. Es wird warm zwischen Körper und Handfläche. Wir fühlen die Kraftquelle des Christus Gottes und wir bejahen in Gedanken, es heilt. Es heilt. Immer mehr Licht und Kraft durchpulst unsere Seele und strömt in unseren Leib. Zwischen Körper und Handfläche spüren wir die Kraft. Es heilt. Bejahen wir voll Vertrauen. Es heilt. Christus in uns heilt. Christus in uns lindert. Christus in uns ist gegenwärtig.

Wir legen unsere rechte Hand wieder zurück und konzentrieren uns wieder auf das Christus-Gottes-Zentrum in der Nähe unseres Herzens. Wir fühlen hinein. Wir sagen Ja zu Christus. Und wir spüren, dass unser Körper sanft vibriert. Es ist das Licht des Christus Gottes. Er berührt jede Zelle unseres Leibes. Jedes Organ. Er berührt Muskeln, Sehnen und Bänder. Er strömt durch unsere Adern. Es baut sich das Blut auf. Alle Bausteine unseres Leibes sind durchpulst von der Kraft Christus. Wir fühlen, wie der Geist uns durchströmt.

dann wächst das Vertrauen und wir sind in ihm daheim. Christus, abermals bitten wir dich um Linderung und Heilung von Organen, von Bausteinen des Leibes und legen wieder unsere rechte Hand auf den Teil unseres Körpers, den wir wählen. Darauf konzentrieren wir uns. Christus, wir bauen auf dich, du großer innerer Arzt und Heiler. Du weißt, woran es mangelt. Du hilfst uns, umzudenken, Menschen in unser Herz aufzunehmen, Menschen um Vergebung zu bitten und zu vergeben. Dann lösen sich viele Hindernisse und du strömst. Es strömt. Es heilt.

wenn uns nun Menschen in den Sinn kommen, denen wir vergeben sollen oder um Vergebung bitten sollen, tun wir es jetzt und bleiben konzentriert. Dann fühlen wir, wie sich der heilende und helfende Strom verstärkt. Tun wir es in aller Ruhe. Und nun fühlen wir in unseren Körper hinein. Und lenken unsere Sinne auf den Kraftstrom zwischen Körper und Handfläche. Wir lernen, ihn zu spüren. Wir bejahen die Heilung. Es heilt. Es heilt. Christus in uns. Es heilt. Wir legen unsere rechte Hand zurück. Konzentrieren wir uns wieder auf das Christus-Gotteszentrum. Wir fühlen, dass sich das Vertrauen zu Christus aufbaut. Und wer möchte, kann ein inniges Ja in das große Kraftfeld der Liebe legen. Ein Ja für Christus.

ein Ja zu Christus. Wir merken die Antwort. Der Strom fließt durch die Seele, durch unseren Körper. Die Quelle der Liebe ist jedem Baustein des Leibes ganz nahe. Christus gibt Kraft. Christus macht uns Mut. Und Christus pocht an unser Herz und bittet uns, uns ihm anzuvertrauen. Viele von uns denken nun an Angehörige, an Verwandte, an Familienglieder. Denkt in Liebe an sie und legt sie als Bild in die große Kraftquelle der Liebe in der Nähe unseres physischen Herzens. Unser Nächster ist in uns. Wir sehen ihn als Bild im Lichtstrom des Geistes. Und bitten Christus, ihm beizustehen. Unsere Gedanken gegenüber unseren Nächsten sind lauter. Sie fließen in das Bild ein. Und wir fühlen uns mit dem Menschen verbunden. Lernen wir, wie schön und wunderbar es ist, Frieden zu schließen, Frieden zu halten, lernen wir, unseren Nächsten in uns aufzunehmen, für ihn zu beten. Tun wir es jetzt. Christus, du blickst nicht auf viele schön gesetzte Worte. Du schaust in unser Herz und unser Herz sagt zu dir einfach und schlicht: Danke. Danke, großer Bruder und Erlöser. Danke. Wenden wir uns auch Gott, unserem Vater, zu, dessen Geist eins in Christus ist. Und wer möchte, singt mit uns das Lied: Ich bete an die Macht der Liebe zur Ehre des ewigen Vaters und unseres Bruders Christus.

Guten Morgen, lieber Zuhörer, liebe Zuhörerin. Ein neuer Tag hat begonnen und mit dem neuen Tag treten auch wieder Gedanken in Ihr Bewusstsein. Welche Gedanken? Sind es angenehme oder unangenehme Gedanken? Sind es Gedanken, die Ihnen zum Beispiel schmeicheln, oder solche, die Ihnen Ängste oder sogar Probleme der zurückliegenden Tage bringen? Es ist wichtig, dass wir uns von diesen Gedanken nicht übermannen lassen, denn alles, was wir längere Zeit bewegen, setzt sich in unserem Oberbewusstsein, aber auch in unserem Unterbewusstsein fest. Kommt ein Gedanke und wir bewegen ihn ständig, so verstärken wir ihn. Aus dem einen Gedanken kann dann ein ganzes Programm werden, weil wir immer mehr Gedanken hinzugeben. Dieses Programm geht sodann in unsere Gehirnzellen ein und bewegt uns immer und immer wieder. Lassen wir dieses zu, dann zieht es uns förmlich hinein in die Welt der Sinne, in unser Sündhaftes, sodass wir nur sehr schwer nach innen kommen. Deshalb ist es wichtig, dass wir unsere Gedanken lenken. Wir können bestimmen, dass diese Gedanken warten, bis wir uns mit Gott verbunden haben. Ein inniges Dankgebet für den neuen Morgen bzw. für den neuen Tag bringt die Verinnerlichung. Dann können wir uns von unserem Nachtlager erheben und den Gedanken erlauben, wieder zu uns zu sprechen. Nun haben wir aber auch die Kraft, die Gedanken zu ordnen, sie zu analysieren und uns zu fragen, warum wir so denken und was die Ursache unserer Gedanken sein könnte. Der Erkenntnis sollte auch sogleich die Bereinigung folgen. Wir spüren, wie Kraft in uns einzieht. Es ist die Kraft der Verwirklichung, die uns in den Vormittag geleitet und die uns hilft, unseren Tag zu bemeistern. Während des Tages können weitere Gedanken auf uns zukommen. Aber nicht alle Gedanken, die uns berühren, sind für uns von Bedeutung. Manche Gedanken fliegen uns nur an. Wir können sie als Fluggedanken bezeichnen. Eventuell berühren sie in unserer Erinnerungswelt Dinge, die wir bereits vor längerer Zeit bereinigt haben. Wer nicht wachsam ist, kann diese Gedanken nähren, indem er sie wieder längere Zeit bewegt. Dann ist es möglich, dass wir Dinge aus unserer Erinnerungswelt in das Oberbewusstsein holen, wo sie wieder aktiv werden können. Was wir senden, werden wir wieder empfangen. Es besteht also die Gefahr, dass das, was längst abgeklungen war, wieder aktiv wird und sich erneut zu einer Entsprechung aufbaut. Das heißt, wenn wir aufgrund solcher Fluggedanken Vergangenes wieder herbeiholen und in Gedanken und Gefühlen bewegen, dann schaffen wir neue Programme im Oberbewusstsein. Deshalb ist es so wichtig, dass wir den Fluggedanken ein entschiedenes Nein entgegensetzen. Sollten Sie sich dennoch nicht abweisen lassen, haben Sie auf eine Entsprechung, also auf eine noch ungetilgte Belastung getroffen.
dann sollten wir diese Entsprechung zu Christus tragen und ihn bitten, uns bei der Bereinigung zu helfen.

Liebe Zuhörer, liebe Zuhörerinnen, es ist immer gut, wenn wir um die Mittagszeit herum kurz innehalten und auf den Vormittag zurückblicken. Wir können uns fragen, was er uns gebracht hat. Die Kraft der Verwirklichung, aus der heraus wir unsere Gedanken meistern konnten, oder doch das eine oder andere, das uns noch bewegt. Gehen wir zu Christus, gehen wir zur Mitte, tragen wir ihm vertrauensvoll hin, was wir noch nicht geschafft haben, so wird er uns helfen. Wir spüren dann, dass wieder Ruhe und Kraft in uns einziehen. So können wir bewusst unser Mittagsmahl einnehmen und gestärkt in den Nachmittag gehen. Auch am Nachmittag wird wieder so manches auf uns zukommen. Machen wir uns bewusst, dass Christus immer da ist, dass er immer bei uns und mit uns ist, bereit, uns zu helfen. So können uns keine Gedanken übermannen, auch dann nicht, wenn sie wieder eine Entsprechung in uns anregen. Wir werden diese beherzt angehen, unser Fehlverhalten bereinigen und mit dem Vorsatz, es künftig besser zu machen, weiterschreiten. Am Abend nach getaner Arbeit sollten wir noch einmal auf den Tag zurückblicken und uns fragen, ob es uns gelungen ist, die Meisterschaft über unsere Gedanken zu behalten. Seien Sie nicht traurig, wenn es Ihnen nicht immer gelungen ist. Denken Sie daran, dass wir aus unseren Fehlern lernen dürfen und dass einer immer bei uns ist, der uns hilft und uns führt, wenn wir uns vertrauensvoll ihm zuwenden, Christus. Er wird uns auch helfen, diesen Tag abzuschließen, das, was uns noch unruhig macht, zu bereinigen, sodass Friede in unser Gemüt einzieht und so manches von uns abfällt. Diesen Frieden dürfen wir dann auch in den sogenannten Feierabend tragen, zu unserer Familie, zu unseren Freunden oder Bekannten, mit denen wir vielleicht noch zusammentreffen. Lieber Zuhörer, liebe Zuhörerin, ich wünsche Ihnen einen erfüllten Tag, die Kraft der Bemeisterung und die Bewusstheit, dass Christus die Mitte Ihres, unseres Lebens ist. Gott zum Gruß.

Meditation. Ich meditiere, auf dass ich den Weg zum Herzen Gottes, dem großen Leben finde und freilege, um ihm, dem Alleinen, zuzustreben. Ich lasse eine Bildmeditation in meinem Bewusstsein wirksam werden. Alles Bedrückende übergebe ich Christus. Mein gegenwärtiges Leben ist in Christus. Auf ihn baue ich. Ihm vertraue ich meine Seele und auch meinen Körper an. Während ich meinen Atem beobachte, entleere ich mein menschliches Gefäß von allen Empfindungen und Gedanken. Ich löse mich von den Gedanken, was gestern war und morgen sein könnte.

Lebe in Christus, in seiner Gegenwart. Ich atme mich frei. Ich ziehe meinen Atem in den Bauch- und Beckenraum hinab und lasse ihn wieder langsam emporsteigen. Ich atme aus. Ich atme wieder tief ein und harmonisch aus. Die noch vorhandenen Eindrücke, Empfindungen und Gedanken lasse ich nun ganz los. Ich übergebe sie dem Christusgeist. Ich belasse sie in Christus. Ich atme noch immer tief ein und wieder harmonisch aus. Langsam gehe ich nun zur normalen Atmung über. Ich beobachte nicht mehr meine Atmung. Ich lasse es atmen. Seele und Mensch haben sich beruhigt. Ich bin still geworden. In meinem Bewusstsein zeigt sich eine kahle Landschaft. Der Himmel ist mit Wolken verhangen. Alles ist grau in grau. Durch diese kahle und karge Landschaft schlängeln sich unbefestigte Wege. Wiesen und Auen zeigen kaum ein Grün. Alles ist wie abgestorben. Alles ist grau in grau. In Empfindungen beschreite ich einen dieser Wege. Ich gehe mitten in das Bild hinein. Ich bringe das Bild in mir zum Leuchten, denn ich fühle mich mit dem Göttlichen verbunden und erkenne in allem sein heiliges Walten.

Bild, den unbefestigten Weg weiter. Doch in der tiefen Erkenntnis, dass Gottes Liebe alles durchstrahlt. Während ich so hineinwandere, stoße ich an diesen und an jenen Stein. Ein Stein erregt meine Aufmerksamkeit. Ich halte inne. Ich hebe diesen Stein auf und betrachte ihn aus dem Bewusstsein. Alles ist Geist. Die Essenz dieses Steines, die Geistkraft, lasse ich in mir wirksam werden. Ich nehme die dem Stein entströmenden Kräfte in mich auf. Ich verspüre, dass die Essenz des Steines in mir lebendig wird. Aus der Tiefe steigt ein Ahnen in mir empor, das mich erkennen lässt, dass die Kräfte Gottes Liebe und Frieden bringen.

in mir als Kraft. Sie übermittelt mir Frieden, Harmonie und das bewusste Gefühl, alles ist aus Gott. Ich bin umgeben von der göttlichen, ewigen Kraft. Behutsam lege ich den Stein zurück in der Gewissheit, dass die rechte Kommunikation Kraft, Leben und Dynamik bewirkt. Die Kommunikation mit der ewigen Kraft in allem Sein. Ich schreite nun im Bild weiter. Vor einem noch kahlen und schmucklosen Apfelbaum halte ich inne. Die Essenz des Baumes nehme ich in mich auf. Ich lasse diese Kräfte in mir wirken. Ich verspüre nun das Leben in diesem Baum. Ich verspüre es in mir selbst, in meinem Bewusstsein. In meinem Inneren wird es zur Gewissheit, alles ist Geist. Auch ich bin Geist aus seinem Geiste. Gottes Liebe und Weisheit umgibt und durchströmt mich.

Apfelbaum übermittelt mir ein weiteres Bild. Der noch kahle Apfelbaum, der fest verwurzelt in der Erde steht, gleicht meinem Erdenleben. Auch ich bin so lange ein kahler Baum im Garten Gottes, bis ich die heiligen Gesetze verwirkliche, sodass die Kräfte Gottes mich vermehrt durchströmen und mein ewiges Wesen zum rechten Erblühen bringen. Ich erkenne, der kahle Baum weiß um die innere Kraft. Fest verwurzelt in der Erde steht er, ausgerichtet auf das ewige Leben und wartet geduldig, bis die Zeit reif ist, in der die Kräfte wirksam werden, in der die Säfte steigen. Ich erkenne mich selbst in diesem Apfelbaum. Geduldig und Gott ergeben werde ich warten, bis auch in mir die Kräfte verstärkt wirksam werden und ich im Geiste Gottes erblühe. Auch ich richte nun mein Leben auf Gott aus, indem ich die Gesetze erfülle, auf dass es in mir werde, so wie es Gottes Wille ist. In Gedanken versunken über das Werden und Vergehen, über Anfang und Ende der Zeit schreite ich weiter auf dem Weg meines inneren Bildes. Ich blicke zum Himmel empor und sehe,

heller werden. In mir muss die göttliche Liebe und Weisheit stärker werden. Die Wolken meines Ichs müssen dahin ziehen, sich auflösen, damit mein wahres Wesen, mein ewiges Ich, hervortreten kann. Das Bewusstsein Gottes, das Licht meiner Seele. Ich kehre wieder zur Betrachtung meines inneren Bildes zurück.

lockernde Bewölkung scheint die Sonne. Das Blau des Himmels tritt mehr und mehr hervor. Das Bild, die Landschaft, in der ich wandere, wird lichter und heller. In das Bild kommt Leben durch die Kraft der Sonnenstrahlen. Der Himmel ist wolkenlos. Rein und klar bescheint die Sonne das gesamte Bild, die ganze Landschaft. Wie in Gold getaucht, erstrahlt nun das Bild. Das Leben beginnt zu keimen durch die Kraft der Sonne.

den Sonnenstrahlen hin und verspüre die Wärme und die Kraft der Sonne an meinem Körper.

allen durchströmt. Ich fühle mich angehoben und gekräftigt. Ich verspüre die Kraft, das Leben in mir, die ewige Sonne der Gerechtigkeit, das Licht der Seele. Durchwärmt von den Strahlen der Sonne, wandere ich in meinem Bild weiter. Ich blicke zum Firmament und beobachte die Wolken, die sich wieder vor die Sonne schieben. Die Landschaft im Bild wirkt wieder grau in grau.

Auf meiner inneren Wanderung halte ich erneut inne und überdenke mein Leben. Ich erkenne, jetzt ist Ewigkeit. Mein augenblickliches Leben soll positive Gestalt annehmen, damit die ewige Sonne Seele und Leib durchstrahlen kann. Ich schreite weiter in der Erkenntnis, dass die innere Sonne nur dann zum Ausdruck kommen kann, wenn die Starrheit meines Denkens und das Festhalten an irdischen Gepflogenheiten, das Nachdenken über Vergangenheit und Zukunft sich wandeln. Die innere Versteinerung meines Ichs bricht sodann auf und ich werde sanftmütig und demütig von Herzen. Die Landschaft meines Denkens, Fühlens und Wollens muss sich ändern. Die innere Landschaft, das Gemüt meiner Seele und meines Leibes muss sich durchlichten, damit Kraft und Leben mein Inneres durchströmen können. Ich werde das Leben in mir zum Keimen bringen. So wie der Apfelbaum in meinem Bild fest verwurzelt in der Erde steht, Sturm und Regen standhält, so muss auch ich fest verwurzelt in Gott stehen, einerlei, was Menschen denken, reden und tun. Sobald mein Glaube gekräftigt, meine Erkenntnis stark und mein Vertrauen unerschütterlich sind, bin ich fest verwurzelt in Gott, meinem Herrn. In dieser Erkenntnis schreite ich weiter in meinem inneren Bild. Ich nähere mich einem reglosen Gestrüpp. Im Gestrüpp bewegt sich etwas, ich halte inne. Ein Reh kommt in das Bild. Es verlässt das Gestrüpp und bewegt sich dem Walde zu. Ich halte inne und betrachte das Reh. Ich nehme die Essenz seines Lebens in mein Bewusstsein auf. Ich lasse es in mir wirken.

und Freude. Liebe durchströmt mich. Ich erkenne, das Leben im Reh ist auch in mir. Es ist ein und derselbe Geist, der alles durchströmt, der alles erhält und belebt. Ich verspüre die Einheit mit allem Sein. Der Gesamteindruck des Bildes ist in mir und ich bin in allem. Gott ist das Leben. Er ist in mir und in allem, was lebt. Gottes Geist durchströmt mich. Gottes Geist umgibt mich. Rechts im Bild klettert ein Eichhörnchen zur Krone eines Baumes empor. Ich verbinde mich mit dem Leben dieses Tieres. Wiederum verspüre ich Freude, Frieden und Liebe. Ich verspüre wieder die Einheit in allem Sein. Die Essenz allen Lebens ist in mir. Die Kraft in mir ist wiederum in allem. Es ist Gott, das Leben. Im Bild der Erkenntnis wandere ich weiter. Ich nehme nun einen Seitenpfad, der leicht bergan führt. Hinter der leichten Anhöhe, versteckt in einer Mulde, steht ein Haus. Aus den Fenstern dringt das Licht. Ich gehe auf das Haus zu und poche an die Pforte. Sie öffnet sich. Ich stehe einem mir unbekannten Menschen gegenüber. Freundlich grüßt mich der Besitzer dieses Hauses. Er fragt mich nach meinem Anliegen. In seinem Gruß schwingt Wohlwollen und zugleich empfinde ich wieder Frieden und Freude. In meinem Inneren verspürte ich Ähnliches wie beim Betrachten des Rehes und des Eichhörnchens.
auch in meinem Nächsten ist ein und derselbe Geist wirksam. Ich erkenne, mein Nächster kann nur mein Bruder, meine Schwester sein, denn was in mir pocht, was mich belebt, ist auch in meinem Nächsten. Ich empfinde die Einheit mit meinem Bruder, der mich bittet, sein Haus zu betreten. Ich betrete die warme Stube. Am warmen Herd erwärme ich mich. Mit einer Tasse Tee, die er mir darbietet, stärke ich mich. Die Erlebnisse auf der Wanderung zu seinem Haus bewegen mich sehr, und ich erzähle sie meinem Bruder. Was mich bewegt, davon teile ich nur so viel mit, wie ich selbst verstehen kann.

mein Nächster nickt wissend und spricht: Gottes Weisheit ist überall zu finden, insbesondere in uns, da wir göttlichen Ursprungs sind. Ich darf auch hier die Allmacht Gottes erkennen. Aus unzähligen Mündern offenbart sich das Leben. Es offenbart sich durch Bäume und Sträucher, durch Pflanzen und Tiere, ja, durch jeden Stein. Die allmächtige Liebe und Weisheit offenbart sich ganz besonders durch aufgeschlossene, gottergebene Menschen. Dankbar und im Herzen erfüllt, verabschiede ich mich von meinem Nächsten und kehre wieder zu meinem Wohnort zurück.

lasse ich das innere Bild. Ich beobachte nun wieder meinen Atem, wie er kommt und geht.

Bewusstsein zurück. Ich nehme meine Umgebung wieder bewusst wahr. Was mich umgibt, ist nur vorhanden, weil Gott, das Leben, in allem ist, weil seine Kraft alles belebt und erhält. Gott ist in allem, auch in mir. Gott ist Einheit. Ich bin in Gott und werde wieder zur Einheit werden.

Guten Morgen, lieber Zuhörer, liebe Zuhörerin. Ein neuer Tag hat begonnen und mit dem neuen Tag treten auch wieder Gedanken in Ihr Bewusstsein. Welche Gedanken? Sind es angenehme oder unangenehme Gedanken? Sind es Gedanken, die Ihnen zum Beispiel schmeicheln, oder solche, die Ihnen Ängste oder sogar Probleme der zurückliegenden Tage bringen? Es ist wichtig, dass wir uns von diesen Gedanken nicht übermannen lassen, denn alles, was wir längere Zeit bewegen, setzt sich in unserem Oberbewusstsein, aber auch in unserem Unterbewusstsein fest. Kommt ein Gedanke und wir bewegen ihn ständig, so verstärken wir ihn. Aus dem einen Gedanken kann dann ein ganzes Programm werden, weil wir immer mehr Gedanken hinzugeben. Dieses Programm geht sodann in unsere Gehirnzellen ein und bewegt uns immer und immer wieder. Lassen wir dieses zu, dann zieht es uns förmlich hinein in die Welt der Sinne, in unser Sündhaftes, sodass wir nur sehr schwer nach innen kommen. Deshalb ist es wichtig, dass wir unsere Gedanken lenken. Wir können bestimmen, dass diese Gedanken warten, bis wir uns mit Gott verbunden haben. Ein inniges Dankgebet für den neuen Morgen bzw. für den neuen Tag bringt die Verinnerlichung. Dann können wir uns von unserem Nachtlager erheben und den Gedanken erlauben, wieder zu uns zu sprechen. Nun haben wir aber auch die Kraft, die Gedanken zu ordnen, sie zu analysieren und uns zu fragen, warum wir so denken und was die Ursache unserer Gedanken sein könnte. Der Erkenntnis sollte auch sogleich die Bereinigung folgen. Wir spüren, wie Kraft in uns einzieht. Es ist die Kraft der Verwirklichung, die uns in den Vormittag geleitet und die uns hilft, unseren Tag zu bemeistern. Während des Tages können weitere Gedanken auf uns zukommen. Aber nicht alle Gedanken, die uns berühren, sind für uns von Bedeutung. Manche Gedanken fliegen uns nur an. Wir können sie als Fluggedanken bezeichnen. Eventuell berühren sie in unserer Erinnerungswelt Dinge, die wir bereits vor längerer Zeit bereinigt haben. Wer nicht wachsam ist, kann diese Gedanken nähren, indem er sie wieder längere Zeit bewegt. Dann ist es möglich, dass wir Dinge aus unserer Erinnerungswelt in das Oberbewusstsein holen, wo sie wieder aktiv werden können. Was wir senden, werden wir wieder empfangen. Es besteht also die Gefahr, dass das, was längst abgeklungen war, wieder aktiv wird und sich erneut zu einer Entsprechung aufbaut. Das heißt, wenn wir aufgrund solcher Fluggedanken Vergangenes wieder herbeiholen und in Gedanken und Gefühlen bewegen, dann schaffen wir neue Programme im Oberbewusstsein. Deshalb ist es so wichtig, dass wir den Fluggedanken ein entschiedenes Nein entgegensetzen. Sollten Sie sich dennoch nicht abweisen lassen, haben Sie auf eine Entsprechung, also auf eine noch ungetilgte Belastung getroffen.
dann sollten wir diese Entsprechung zu Christus tragen und ihn bitten, uns bei der Bereinigung zu helfen.

Liebe Zuhörer, liebe Zuhörerinnen, es ist immer gut, wenn wir um die Mittagszeit herum kurz innehalten und auf den Vormittag zurückblicken. Wir können uns fragen, was er uns gebracht hat. Die Kraft der Verwirklichung, aus der heraus wir unsere Gedanken meistern konnten, oder doch das eine oder andere, das uns noch bewegt. Gehen wir zu Christus, gehen wir zur Mitte, tragen wir ihm vertrauensvoll hin, was wir noch nicht geschafft haben, so wird er uns helfen. Wir spüren dann, dass wieder Ruhe und Kraft in uns einziehen. So können wir bewusst unser Mittagsmahl einnehmen und gestärkt in den Nachmittag gehen. Auch am Nachmittag wird wieder so manches auf uns zukommen. Machen wir uns bewusst, dass Christus immer da ist, dass er immer bei uns und mit uns ist, bereit, uns zu helfen. So können uns keine Gedanken übermannen, auch dann nicht, wenn sie wieder eine Entsprechung in uns anregen. Wir werden diese beherzt angehen, unser Fehlverhalten bereinigen und mit dem Vorsatz, es künftig besser zu machen, weiterschreiten. Am Abend nach getaner Arbeit sollten wir noch einmal auf den Tag zurückblicken und uns fragen, ob es uns gelungen ist, die Meisterschaft über unsere Gedanken zu behalten. Seien Sie nicht traurig, wenn es Ihnen nicht immer gelungen ist. Denken Sie daran, dass wir aus unseren Fehlern lernen dürfen und dass einer immer bei uns ist, der uns hilft und uns führt, wenn wir uns vertrauensvoll ihm zuwenden, Christus. Er wird uns auch helfen, diesen Tag abzuschließen, das, was uns noch unruhig macht, zu bereinigen, sodass Friede in unser Gemüt einzieht und so manches von uns abfällt. Diesen Frieden dürfen wir dann auch in den sogenannten Feierabend tragen, zu unserer Familie, zu unseren Freunden oder Bekannten, mit denen wir vielleicht noch zusammentreffen. Lieber Zuhörer, liebe Zuhörerin, ich wünsche Ihnen einen erfüllten Tag, die Kraft der Bemeisterung und die Bewusstheit, dass Christus die Mitte Ihres, unseres Lebens ist. Gott zum Gruß.

Liebe Brüder, liebe Schwestern, gehen wir gemeinsam in eine stille Gebetsmeditation. Machen wir uns folgende Aussage bewusst und nehmen wir sie mit nach innen. Sei still, Gott wohnt in dir. Sei still, Gott wohnt in dir. Wir treten vor den inneren Altar, auf dem das Licht der Liebe brennt. Es ist der Geist Gottes, der Christus Gottes, der tief in unsere Seele leuchtet und der in allen Zellen unseres Leibes ist. Christus ist auch der Odem in unserem Atem. Deshalb atmen wir ruhig und tief. Wir atmen uns nach innen, in dem Bewusstsein, sei still, Gott wohnt in dir. Wir begleiten unseren Atem, indem wir uns auf ihn konzentrieren. Wir atmen ruhig und tief. Unsere Gedanken, jegliche Unruhe nimmt Abstand von uns. Denn der Geist Gottes, der in uns wohnt, berührt uns über unseren Atem. Sei still. Gott atmet durch dich. Sei still. Gott durchströmt dein Nervensystem. Sei still. Gott ist in jeder Zelle deines Leibes. Sei still. Die große Liebe ist gegenwärtig in dir. Unser Atem durchströmt unseren Körper. Es ist der Odem des Lebens, der unseren Leib durchströmt, der jede Zelle, alle Bausteine des Leibes anhaucht, der gesunde Zellen aufbaut und Kranke zur Ausscheidung führt. Sei still. Gott ist gegenwärtig in dir. O Christus Gottes,
du bist immer bereit, uns zu dienen und zu helfen. Ja, du wirkst in unserer Seele und heilst unseren Leib, so wie wir uns dir hingeben. Du durchströmst uns. Du liebst uns. Du umstrahlst jeden von uns. Du rufst uns und wir treten vor den inneren Altar der Liebe. Christus, dein Geist wirkt. Christus, du gibst uns die Kraft zu glauben, zu vertrauen und uns dir hinzugeben. In jeder Situation des Alltags. Denn du rufst uns, weil du uns dienen und helfen möchtest. Ewig großer, mächtiger Geist. Wir sagen Ja zu dir. Denn du hast uns deine Gegenwart eingehaucht. Unsere Seele ist unsterblich. Ewiges Leben durchströmt uns. Ewige Liebe hilft und heilt uns. Du gibst Kraft. Du machst Mut. Du verleihst uns Stärke, immer wieder Ja zu sagen, Ja zu dir. Großes Licht, unser Atem geht tief. Du durchatmest uns. Wir sind eingekehrt und beten zu dir. Dir bringen wir unsere Anliegen dar. Jede in der Stille, im Bewusstsein. Gott ist in uns. Gott hört uns. Wir beten in der Stille.

Danke, Christus, dass du unsere innigen Gebete erhörst, dass du gegenwärtig bist und uns beistehst. Du beachtest zuerst die Seele und dann strömst du hinein in den Leib, um uns beizustehen. Christus, hilf uns, damit das neue Menschenbild werde, das Bild im Licht und in der Wahrheit.

Liebe Geschwister, sei du selbst der Pfadfinder, dann nimmt dich der Meister Christus an die Hand. Der innere Mensch ist der neue Mensch im Licht der Wahrheit. Warum strengen wir uns an, ein neuer Mensch zu werden? Weil es uns dann gut geht. Die Angst schwindet, wir sind frei. Es gibt zwei Wege, die gegangen werden können, um das neue Menschenbild zu entwickeln. Der erste Weg ist ein Weg der raschen Erneuerung dann, wenn wir die äußeren Voraussetzungen dafür gebracht haben und bringen. Der erste Weg heißt, immer wieder unser Denken, Reden und Handeln hinterfragen und die Inhalte unseres Verhaltens den Gesetzmäßigkeiten Gottes gegenüberstellen. Immer dann, wenn wir uns verkrampfen, immer dann, wenn wir hektisch werden, immer dann, wenn wir fahrig werden, dann hat uns Christus berührt in dem Bewusstsein. Hier liegt etwas vor, schaue tiefer und finde die Inhalte in deiner Unruhe. Denn in allem, was wir denken, reden und tun, ist der allweise Geist, der uns beisteht, der uns hilft. Das heißt also, dass wir aus allem Gegensätzlichen eine Gesetzmäßigkeit aus dem allkosmischen Gesetz finden können, dessen wir uns dann auch bewusst werden. Das heißt, haben wir eine Gesetzmäßigkeit gefunden, dann sollten wir diese Gesetzmäßigkeit ganz bewusst in unser Gehirn eingeben. Immer wieder eingeben, bis das Gehirn es speichert und an die Zellsysteme des Körpers weitergibt. Eine Hilfe für uns ist, wenn wir uns das aufnotieren, was wir aus unserem gegensätzlichen Verhalten herausgelesen haben, also die Gesetzmäßigkeit. Diese Notizen lesen wir immer wieder, bis das Gehirn sie gespeichert hat. Daraus ergibt sich ganz allmählich die Umstellung von innen nach außen. Wir verändern uns gemäß den göttlichen Gesetzmäßigkeiten, die das Gehirn aufgenommen und dem Körper zugeleitet hat.

gleichgültig, weil sie mit sich selbst unzufrieden sind. Wenn Menschen mit ihrem Äußeren unzufrieden sind, dann sind sie damit immer und immer wieder, ich möchte sagen, fast immer beschäftigt. Eine Hilfe wäre, um zu erkennen, was die Inhalte des Denkens, des Handelns und des Fühlens sind, dass wir uns von außen nach innen begeben. Das ist die zweite Hilfe. Für manchen ist vielleicht dieser Weg leichter. Beginnen wir uns selbst anzusehen. Zuerst einmal im Spiegel. Wenn möglich, den ganzen Menschen. Ist unsere Kleidung sauber und ordentlich? Halte ich mein Schuhwerk in Stand? Wie verhalte ich mich bei Tisch? Wie esse und trinke ich? Ist der Tisch die Stütze meiner Ellbogen? Wie verhalte ich mich am Arbeitsplatz? Wie gehe ich? Wie laufe ich? Wie verhalte ich mich im Straßenverkehr? Wie ist meine Körperhaltung? Wie ist der Ausdruck meines Gesichtes? Wie ist meine Wohnung bestellt? Ist meine Umgebung ordentlich? Das Äußere wirkt auf das Innere. Hier könnten wir auch an uns arbeiten, um ganz allmählich zum neuen Menschenbild zu finden. Das Innere, die Speicherung unserer Gedanken, gibt sich im äußeren Preis. Es zeigt sich in unserem ganzen Verhalten. Denn der Mensch überzeugt nicht durch Gründe, sondern durch sein Charakterbild, das sein Wesen ist. Und jeder Mensch gilt für das, was er wert ist. Und wie oft stützen wir uns auf andere? Wer sich aller fremden Stützen entledigt, sich auf seine eigenen Füße stellt und allein steht, ist von innen her erstarkt. Wir haben also viele Möglichkeiten, von außen nach innen zu wandern. Doch wer das weitgehend erfüllt hat, der wird sehr rasch von innen nach außen die Umgestaltung vornehmen und erspüren, dass Christus gegenwärtig ist. Mit jedem Anhängen an Menschen, an Gut und Geld und Besitz werden wir schwächer. Liebe Geschwister, oft denken wir, das und jenes möchte ich nicht tun und könnten es doch tun. Wir hängen uns an andere an, dass sie es für uns tun. Wir hängen an äußeren Werten und können doch nichts mitnehmen. Dadurch schwächen wir uns. Und wie oft suchen wir, dass es uns gut geht. Suche das Gute nicht außerhalb, es ist in dir.

Und unser geistiges Motto heißt: Ich verwandle mich von innen nach außen. Ich bearbeite mein allzu Menschliches, um das neue Menschenbild herauszuarbeiten, weil es mir gut tut und weil es mir dann gut geht. Ich bin frei. Groß ist der, der das, was er ist, von dem inneren Wesen her ist. Also wir sehen, es geht von außen nach innen und von innen nach außen das zu werten, was Christus immer und immer wieder anspricht. Sei vollkommen, wie der Vater im Himmel vollkommen ist. Jeder Mensch, ob er es glauben mag oder nicht, ist auf dem Weg zur Vollkommenheit. Und das neue Menschenbild, es könnten wunderbare Schritte hin zur Freiheit sein, hin zur Güte, hin zum Gutsein. Diese Schritte helfen uns, die Angst abzulegen. Der Alltag wird lichter, weil der Glaube und das Vertrauen an den Geist in uns stärker wird. Das ist die Umwandlung, der neue Mensch im Lichte der Wahrheit. Und so mancher sagt, und wie ist es mit der Heilung? Wann heilt mich Christus? Christus möchte uns immer heilen. Hier haben wir wieder das neue Menschenbild. Es heißt, so wie du dich dem Geist der Liebe hingibst, so kann er in dir wirken. Und die Hingabe ist der tiefe Glaube und das innige Vertrauen. Machen wir uns aber auch bewusst, dass im Körper viele, viele Dinge nach gewissen Rhythmen ablaufen. Es baut sich allmählich die Kraft des Geistes in den Zellen auf. Gott wirkt, dass sich gesunde Zellen aufbauen. Gott hilft, dass kranke Zellen zur Ausscheidung gehen. Also es ist auch wieder eine Umgestaltung im Körper. Deshalb müssen wir auch Geduld lernen und uns immer wieder fragen, gebe ich mich wirklich vertrauensvoll dem hin, der mich kennt und der für mich das Beste möchte? Liebe Brüder, liebe Schwestern, ein kleiner Hinweis zur Heilung, sodass ihr immer mehr nach innen wachst und das Bewusstsein erlangt: Es geht mir gut, weil Gott in mir wirkt.

Guten Morgen, lieber Zuhörer, liebe Zuhörerin. Ein neuer Tag hat begonnen und mit dem neuen Tag treten auch wieder Gedanken in Ihr Bewusstsein. Welche Gedanken? Sind es angenehme oder unangenehme Gedanken? Sind es Gedanken, die Ihnen zum Beispiel schmeicheln, oder solche, die Ihnen Ängste oder sogar Probleme der zurückliegenden Tage bringen? Es ist wichtig, dass wir uns von diesen Gedanken nicht übermannen lassen, denn alles, was wir längere Zeit bewegen, setzt sich in unserem Oberbewusstsein, aber auch in unserem Unterbewusstsein fest. Kommt ein Gedanke und wir bewegen ihn ständig, so verstärken wir ihn. Aus dem einen Gedanken kann dann ein ganzes Programm werden, weil wir immer mehr Gedanken hinzugeben. Dieses Programm geht sodann in unsere Gehirnzellen ein und bewegt uns immer und immer wieder. Lassen wir dieses zu, dann zieht es uns förmlich hinein in die Welt der Sinne, in unser Sündhaftes, sodass wir nur sehr schwer nach innen kommen. Deshalb ist es wichtig, dass wir unsere Gedanken lenken. Wir können bestimmen, dass diese Gedanken warten, bis wir uns mit Gott verbunden haben. Ein inniges Dankgebet für den neuen Morgen bzw. für den neuen Tag bringt die Verinnerlichung. Dann können wir uns von unserem Nachtlager erheben und den Gedanken erlauben, wieder zu uns zu sprechen. Nun haben wir aber auch die Kraft, die Gedanken zu ordnen, sie zu analysieren und uns zu fragen, warum wir so denken und was die Ursache unserer Gedanken sein könnte. Der Erkenntnis sollte auch sogleich die Bereinigung folgen. Wir spüren, wie Kraft in uns einzieht. Es ist die Kraft der Verwirklichung, die uns in den Vormittag geleitet und die uns hilft, unseren Tag zu bemeistern. Während des Tages können weitere Gedanken auf uns zukommen. Aber nicht alle Gedanken, die uns berühren, sind für uns von Bedeutung. Manche Gedanken fliegen uns nur an. Wir können sie als Fluggedanken bezeichnen. Eventuell berühren sie in unserer Erinnerungswelt Dinge, die wir bereits vor längerer Zeit bereinigt haben. Wer nicht wachsam ist, kann diese Gedanken nähren, indem er sie wieder längere Zeit bewegt. Dann ist es möglich, dass wir Dinge aus unserer Erinnerungswelt in das Oberbewusstsein holen, wo sie wieder aktiv werden können. Was wir senden, werden wir wieder empfangen. Es besteht also die Gefahr, dass das, was längst abgeklungen war, wieder aktiv wird und sich erneut zu einer Entsprechung aufbaut. Das heißt, wenn wir aufgrund solcher Fluggedanken Vergangenes wieder herbeiholen und in Gedanken und Gefühlen bewegen, dann schaffen wir neue Programme im Oberbewusstsein. Deshalb ist es so wichtig, dass wir den Fluggedanken ein entschiedenes Nein entgegensetzen. Sollten Sie sich dennoch nicht abweisen lassen, haben Sie auf eine Entsprechung, also auf eine noch ungetilgte Belastung getroffen.
dann sollten wir diese Entsprechung zu Christus tragen und ihn bitten, uns bei der Bereinigung zu helfen.

Liebe Zuhörer, liebe Zuhörerinnen, es ist immer gut, wenn wir um die Mittagszeit herum kurz innehalten und auf den Vormittag zurückblicken. Wir können uns fragen, was er uns gebracht hat. Die Kraft der Verwirklichung, aus der heraus wir unsere Gedanken meistern konnten, oder doch das eine oder andere, das uns noch bewegt. Gehen wir zu Christus, gehen wir zur Mitte, tragen wir ihm vertrauensvoll hin, was wir noch nicht geschafft haben, so wird er uns helfen. Wir spüren dann, dass wieder Ruhe und Kraft in uns einziehen. So können wir bewusst unser Mittagsmahl einnehmen und gestärkt in den Nachmittag gehen. Auch am Nachmittag wird wieder so manches auf uns zukommen. Machen wir uns bewusst, dass Christus immer da ist, dass er immer bei uns und mit uns ist, bereit, uns zu helfen. So können uns keine Gedanken übermannen, auch dann nicht, wenn sie wieder eine Entsprechung in uns anregen. Wir werden diese beherzt angehen, unser Fehlverhalten bereinigen und mit dem Vorsatz, es künftig besser zu machen, weiterschreiten. Am Abend nach getaner Arbeit sollten wir noch einmal auf den Tag zurückblicken und uns fragen, ob es uns gelungen ist, die Meisterschaft über unsere Gedanken zu behalten. Seien Sie nicht traurig, wenn es Ihnen nicht immer gelungen ist. Denken Sie daran, dass wir aus unseren Fehlern lernen dürfen und dass einer immer bei uns ist, der uns hilft und uns führt, wenn wir uns vertrauensvoll ihm zuwenden, Christus. Er wird uns auch helfen, diesen Tag abzuschließen, das, was uns noch unruhig macht, zu bereinigen, sodass Friede in unser Gemüt einzieht und so manches von uns abfällt. Diesen Frieden dürfen wir dann auch in den sogenannten Feierabend tragen, zu unserer Familie, zu unseren Freunden oder Bekannten, mit denen wir vielleicht noch zusammentreffen. Lieber Zuhörer, liebe Zuhörerin, ich wünsche Ihnen einen erfüllten Tag, die Kraft der Bemeisterung und die Bewusstheit, dass Christus die Mitte Ihres, unseres Lebens ist. Gott zum Gruß.

0: Unser heutiges Thema lautet: Wer bist du? Ja, wer sind wir? Eventuell ist diese Frage so verblüffend, dass manch einer sagt: Hallo, ich weiß doch, wer ich bin. Ich weiß, wie ich heiße. Ich weiß um meine Eltern, kenne mein Geburtsdatum und weiß um meine Kindheit und Jugendjahre und wie es Jahr für Jahr weiterging. Im vorgerückten Alter habe ich meinen Beruf gewählt und stehe im entsprechenden Arbeitsverhältnis, bin verheiratet und habe Kinder. Die Frau erklärt: Ich kenne meinen Lebensverlauf, habe geheiratet und den Namen meines Mannes angenommen. Alles ist sozusagen geordnet, auch dann, wenn zum Beispiel die verheiratete Frau sich einen Doppelnamen zugelegt hat. Alles verläuft in geordneten Bahnen. Entrüstet meint der eine oder andere: Mein Pass und mein Ausweis sind Dokumente. Damit kann sich doch jeder normal denkende Mensch ausweisen. Trotz allem gilt es, einmal nachzudenken. Unser ganzes Erdenleben, von der Geburt bis zum Hinscheiden, beruht auf Energie. Unsere Gefühle, Empfindungen, Gedanken, Worte und Handlungen, unser gesamtes Verhalten, ob positiv oder negativ, sind Energien. Jeden Tag fühlt, empfindet, denkt und redet jeder Mensch anders. Also fühlt und denkt kein Mensch gleich dem anderen. Jeder Mensch wird seinen Tag anders erleben und auch anders als ein Jahr oder einige Jahre zuvor. Alles, aber auch alles will uns etwas sagen. Auch alle unsere sogenannten normalen Wünsche und Begebenheiten wollen uns etwas sagen. Insbesondere dann, wenn wir daran glauben, dass alles auf Energie beruht. Heute weisen wir uns mit unseren personellen Unterlagen aus. Morgen sind wir eventuell schon ein anderer. Denn alles beruht auf Energie, die unsere Veränderung vornimmt. Unsere Daten jedoch bleiben dieselben. Pass und Ausweis sind nun mal von Bedeutung. Das ist rechtens und ganz normal. Trotz alledem ist dies ein starres Konzept und ein Konstrukt für uns, den Menschen als solchen. In dem Wissen, dass alles Energie ist, können wir davon ausgehen, dass sich in Wirklichkeit jeder Mensch Tag für Tag verändert. Jede Veränderung ist also ein energetischer Verlauf. Durch unsere energetischen Veränderungen prägen wir uns selbst. Je nach den Inhalten unseres Fühlens, Empfindens und Denkens, unserer Worte und Handlungen. Auch Leid, Sorgen, Kummer und Nöte prägen uns, je nach Gewichtung dessen, wie wir all das, was auf uns zukommt, bewerten und ordnen. Die gesamten Verhaltensweisen gleich Verhaltensmuster bilden unseren Charakter, der uns auch prägt und der letzten Endes unser Erdenleben gestaltet, und das von Geburt an. Von Geburt an sind wir ein energetischer Körper, ein Mensch, der als Ganzes gesehen ein Energiekörper ist. In Wirklichkeit sind wir heute nicht mehr der von gestern, denn Energie bringt Veränderung. Sie ist wandelbar. Sie setzt sich dementsprechend um, je nach den Inhalten unserer Gefühle, Empfindungen, Gedanken, gemäß unserem gesamten Verhalten. Deshalb die Frage: Wer bist du? Wer sind wir wirklich? Sind wir der Mensch wie du und ich? Sind wir das Gestern auch heute? Gehen wir davon aus, dass es so ist, dann wird uns auch bewusst, warum jeder Mensch anders ist. Ganz lapidar sagen wir: Das ist nun mal so, das ist ganz normal. Jeder hat nun mal seine Charaktereigenschaften. Manch einer meint: Das sind nun mal unsere Erbanlagen, unsere Gene, die uns prägen. Fragen wir uns: Wer kann die Erbanlagen verändern und womit, wenn alles auf Energie beruht? Immer wieder kommen wir auf uns zurück, letzten Endes auf die 5 Komponenten des Fühlens, Empfindens, Denkens, Sprechens und Handelns, die auch unsere Sinne prägen, unsere ganze Sinneswahrnehmung.
1: Bei der Geburt eines Kindes bekommt dieses seinen Namen, zum Beispiel in Übereinstimmung mit den Eltern oder von der alleinstehenden Mutter oder anderweitig, je nach dem derzeitigen Verhältnis, in das das Kind hineingeboren wurde. Welche Tragweite, Gleichgewichtung der Namensgebung zugrunde liegt, bleibt der jeweiligen Situation überlassen. Auf jeden Fall kann davon ausgegangen werden, dass der Geburtsname, die Geburtszeit und der Geburtsort von Bedeutung sind. Die Entwicklung des Kindes nimmt seinen Verlauf. Ganz allmählich nimmt es seine Umwelt wahr, einschließlich der Geräusche. Allmählich beginnt es, die Personen, die ihm am nächsten sind, in Augenschein zu nehmen. Nun beginnt die Prägung. Die ersten Laute deuten die beginnende Prägung an, wie zum Beispiel die Worte Mutter und Vater. Bald ergeben sich weitere Laute, die das Gehirn des Kindes zusammensetzt, je nachdem, was es tagtäglich wahrnimmt und erlebt. Die weiteren Prägungen der Zellen des Gehirns wirken dann auch direkt auf die Körperfunktionen des Kindes ein, zum Beispiel die entsprechenden Körperbewegungen wie Sitzen, das unmittelbare Greifen nach Gegenständen, dann die Fortbewegung. Die Speicherungen des Gehirns übertragen sich ganz allmählich auf die Körperfunktionen und auf die Sinneswahrnehmung. Über die Sinneswahrnehmung beginnt das Kind auch zu wägen und zu messen, wie zum Beispiel: Was mag ich essen, was nicht? Oder wohin will ich mich bewegen und wohin nicht? Wenn die Eltern, die Mutter, der Vater, die Geschwister oder anderweitige Personen das Kind lenken wollen, dann bemerkt man sehr bald die Reaktionen des Kindes. Zu einer Person fühlt es sich hingezogen, zur anderen ist es abweisend, gar heftig. Das Kind beginnt wahrzunehmen und zu unterscheiden. Ab diesem Lebensabschnitt baut sich allmählich das Für und Wider auf, das eigene Wollen. Schritt für Schritt beginnt sich das Persönchen herauszukristallisieren, das auf dem Weg zur Persönlichkeit ist, mit eigenen Wertigkeiten und Normen.
0: Schrittweise entwickeln sich im jungen Menschen eigene Vorstellungen und Meinungen. Wie ausgedehnt die Reichweite seiner jugendlichen Vorstellung ist, das sei nun mal dahingestellt. Auf jeden Fall versucht der junge Mensch, seine Vorstellungswelt zu bejahen und die entsprechende Initiative zu ergreifen. Auf dem Lebensweg des Menschen zeigt sich in weiteren Erdentagen so manches auf. Das Auf und Ab im Erdenleben jedes Menschen können wir mit einer Lebensspirale vergleichen. Je nachdem, auf welcher Spiralebene wir geboren wurden und welchen Weg wir als junger Mensch und Erwachsener eingeschlagen haben, zeigt sich auf der Lebensspirale der Weg an, entweder nach oben oder nach unten. Wie gesagt, alles beruht auf Energie. Auf unserem Werdegang, der unser Lebensweg ist, speichern wir unablässig die Inhalte der 5 Komponenten: unser Fühlen, Empfinden, Denken, Sprechen und Handeln, also unser ganzes Verhalten. Über Jahre und Jahrzehnte hinweg sind das Bildfolgen, also Bilder, die einem Film gleichen und mit der Zeit zu einer Art Filmspule werden, die über unser Gehirn, unsere Körperzellen prägt, unser ganzes Verhalten. Das heißt, dass allmählich alle Bausteine unseres Körpers die Wertigkeit unserer Verhaltensmuster annehmen. Die Verhaltensmuster werden zu Bildfolgen, die mit der Zeit unser Aussehen prägen und letzten Endes unsere persönliche Gewichtung und Norm haben gegenüber unseren Mitmenschen. Unser ganzer Werdegang, von der Geburt bis heute, ist auf unserer Lebensspirale, auch Lebensfilm genannt, aufgezeichnet. Entweder nach oben oder nach unten. Wie gesagt, alles beruht auf Energie. Für unser Erdenleben sind unser Pass und unser Ausweis ausschlaggebend. Wir haben uns jedoch verändert und uns unmerklich, und das energetisch, die Wertigkeit zukommen lassen, die unseren Verhaltensmustern entspricht. Deshalb steht die Frage an: Wer sind wir heute? Auf jeden Fall sind wir heute nicht die von gestern. Wir sind der Mensch, also die Person, die ihren persönlichen Weg der 5 Komponenten geht. Der Pass und der Ausweis sind gültig. Indirekt ist nicht mehr die gleiche Wertigkeit vorhanden, denn, wie gesagt, der Mensch verändert sich laufend. Unsere Filmspule, gleich unser Lebensweg, weist uns unmerklich aus, wer wir wirklich sind. Unsere lebensgleich Filmspule weist uns also auf das Genaueste aus, wer wir in Wirklichkeit sind, und das von der Geburt an bis heute und bis zu unserem physischen Hinscheiden. Über die Inhalte der 5 Komponenten des Fühlens, Empfindens, Denkens, Sprechens und Handelns, die auch unsere Sinne prägen, verändert sich der Mensch stündlich und minütlich, ja jeden Augenblick, und das tagtäglich.
1: Wer an ein Weiterleben der Seele nach dem physischen Hinscheiden glaubt, der versteht, dass die Seele in den jenseitigen Bereichen dort leben wird, wo ihre Speicherungen, also ihre Regungen und Neigungen registriert sind, ihr Lebensfilm. Einerlei, wie viele Orte der Lebensfilm die Lebensspirale aufweist, die Seele geht von Station zu Station, um das zu beheben, was nicht im ewigen Gesetz des Lebens geschrieben steht. Unser Lebensfilm zeigt also auf, entweder nach unten, zu einer weiteren Einverleibung, oder nach oben, zum Reich Gottes, zu unserer ewigen Heimat. Zum Verstehen. Nach dem Hinscheiden des Menschen, der Körperhülle der Seele, besteht diese aus einem feineren Stoff. Kurzzeitig ist die Seele noch geprägt von unserem ehemaligen Aussehen als Mensch und auch von unseren Tagesabläufen.
0: Der innewohnende Wesenskern, der Urgrund der Seele, ist die Essenz des Reiches Gottes und ist mit all dem umhüllt, was wir als Menschen unserer Seele aufgelastet haben. Die Umhüllungen des Wesenskerns nennen wir auch Seelenkleider oder, als Ganzes gesehen, die Seele. Allmählich wird die Seele von der Planetenkonstellation angezogen, die der jeweiligen Umhüllung der Seele gleicht, denn Gleiches zieht nun mal Gleiches an. Das ist das Gesetz der Anziehung und der Kommunikation. Jeder Mensch gibt seiner Seele selbst die Reise vor, die Wegstrecke entweder zum Reich Gottes oder zur nächsten Einverleibung. Nach oben, auf dem Weg zum Reich Gottes, werden unsere Namen immer facettenreicher. Sie tragen immer mehr Komponenten der Lichtsprache des ewigen Seins. Hingegen zeigen die Namen zur Wiederverkörperung Wertigkeiten auf, die der Neugeburt entgegenkommen. Ich wiederhole: Alles beruht auf Energie. wir. Jeder einzelne von uns ist also ein Energiekörper, der dem ihm innewohnenden, feiner stofflichen Energiekörper der Seele seine Bildkomponenten überträgt. Das, was den Inhalten seines Fühlens, Empfindens, Denkens, Sprechens und Handelns entspricht, einschließlich unserer Sinne. Also wir selbst prägen uns und unterzeichnen letztlich mit dem Namen, den wir uns selbst zukommen lassen, eben durch unsere Verhaltensmuster. Spätestens im Jenseits weiß die Seele das aus, was wir ihr übertragen haben. Mit unserem Pass und Ausweis weisen wir uns als Mensch aus. Das ist selbstverständlich. Doch wer sind wir wirklich? Dann, wenn wir über unseren energetischen Lebenslauf nachdenken, sind wir das Wesen, womit wir uns von Geburt an ausweisen, und entspricht unsere heutige Namensgebung dem, was wir uns auf unserem Lebensweg zugelegt haben? Wer sind wir also?
1: Ein Hinweis: Kein anderer ist schuld an unserem Lebenslauf. Wir selbst haben unsere Eingaben gemacht, entweder nach oben oder nach unten, auch dann, wenn uns ein anderer noch so viel erregt oder gar in unserem Erdendasein angreift und schadet oder anderweitiges geschieht. Es gibt keine Zufälle. Wir sind gefragt, was wir dachten, was wir sprachen oder wie wir gehandelt haben. Wenn wir unsere Verhaltensmuster den 10 Geboten Gottes und der Bergpredigt des Jesus von Nazareth gegenüberstellen, dann geht uns hin und wieder das Lichtlein auf, was zur Bereinigung ansteht. Dabei sollten wir die echte tiefe Reue nicht außer Acht lassen. Und vergessen wir nicht, wo zwei oder drei im Namen des Christus Gottes zusammenkommen, ist das Licht der Erkenntnis unter uns. Liebe Brüder, liebe Schwestern, dürfen wir, Ulrich und ich Gabriele, uns allen gesegnete und fruchtbare Gespräche wünschen?

Liebe Brüder, liebe Schwestern, in Christus, unserem Erlöser. Wir hören, dass es in der Welt brodelt und kocht. Ein Bild zum besseren Verständnis. Stellen wir uns eine glühende Herdplatte vor. Es ist die Erde. Auf dieser glühenden Herdplatte steht die kochende und brodelnde Welt. Woraus besteht die Welt? Sie besteht aus Menschen, aus den Einrichtungen der Menschen und aus all dem, was der Mensch der Mutter Erde angetan hat und antut. Wenn wir dieses Brodeln und Kochen auf der Herdplatte näher betrachten, dann denken wir an Terror, an Hass, Neid, Feindschaft, Streit. Wir denken an Korruption. Jeder ist gegen jeden. Krieg, Mord, Totschlag. Überall ist die Welt in Unordnung. Ja, wer hat sie denn in Unordnung gebracht? Ist es die Mutter Erde? Oder sind es die Menschen, die zu allen Generationen bis zur heutigen Stunde gegen

und vielem mehr. Viele werden nun sagen, wir haben letztlich unsere Obrigkeiten, unsere Regierung, die wir gewählt haben, sie bestimmt. Wir haben kirchliche Vertreter, die das Gotteswort den Menschen nahebringen. Wir haben also Priester, Pfarrer, wir haben Exzellenzen, Hochwürden, Eminenzen, Professoren, Doktoren, Könige, Königinnen, Kaiser, Fürsten, Fürstinnen, Grafen, Prinzessinnen und so weiter. Und nicht zuletzt nennen viele Kirchengläubige einen sündhaften Menschen Heiligen Vater. Sie alle müssten die Welt in Ordnung bringen, so denkt so mancher sogenannte kleine Mann, der sagt, ich habe die Regierung gewählt. Ich denke, die Großen unserer Zeit müssten das schaffen. Doch sie schaffen es nicht. Denn die vielen denken alle nur an ihren Besitz, an ihre Titel, an ihr erhebliches Vermögen, das in Aktien angelegt ist und indem sie ihren persönlichen Besitz wahren. Sehr viele Menschen wurden zu Lemmingen. Sie glauben, was sogenannte Obrigkeiten uns vorgaukeln. Und viele sind zu Nachahmern geworden. Die meisten Menschen wissen um die Gebote Gottes und um die Lehren des Jesus des Christus. Doch, wie gesagt, sie wurden zu Lemmingen. Sie sind obrigkeitsgläubig und meinen die sogenannten Hochgestellten, die ihre Titel und Mittel vertreten, müssten die Herdplatte zum Erkalten bringen. Oh nein, sie schüren sie weiter und wir, jeder einzelne von uns, heizt mit. Wie und womit heizen wir? Wie schon gesagt, durch unser gegensätzliches Verhalten gegen die Lehre des Jesus des Christus, gegen die 10 Gebote. Wenn man bedenkt, wie viele Menschen auf dieser glühenden Herdplatte tagtäglich hinscheiden und wiederkommen. Wie gehen denn Sie alle, wie gehen wir, jeder Einzelne von uns? Wir gehen mit einem Totenhemd, das keine Taschen hat. Und wie kommen wir drüben an? Wir, die wir uns eventuell die Volksseele nennen, ebenso wie die Exzellenzen, Eminenzen, Hochwohlgeborenen, wie Prinzen, Prinzessinnen, Grafen, wie Doktoren und Professoren, als Seele. Jeder Einzelne kommt an als Seele. All den Schmuck und den Tand, den wir um unser Ego machen, nehmen wir nur als Belastung in unserer Seele mit. Wir sind eine Seele. Jeder Einzelne ist eine Seele. Unser

Vermögen können wir nicht mitnehmen. Unsere Aktien können wir nicht in unsere Tasche stecken. Das Totenhemd hat keine Taschen. Alles, was wir auf Erden angehäuft haben und als unseren Besitz bezeichnen, nehmen wir höchstwahrscheinlich nur als Belastung mit. Denn was haben wir mit unserem Namen, zum Beispiel Exzellenz und Hochwürden, alles erreicht? Die Lemminge haben dem Hochwürden einiges gebracht an Geld, an Gütern, haben sich vor ihm verneigt. Exzellenz und Hochwohlgeborene wurden dadurch immer reicher an Egozentrik und vielem mehr. Wenn wir bedenken, was Könige oder Königinnen an Besitz haben, und wenn sie es 10-mal vererben, jeder geht als Seele. Das Totenhemd hat keine Taschen. Wir sehen also, was wir in unserer Welt alles angestellt haben. Wir haben uns gegen die Gebote Gottes gestellt und somit gegen die Mutter Erde. Wir sind gegen unseren Nächsten, gegen Tiere, indem wir die Tierkadaver verzehren. Wir leben wie Kannibalen, die alles an sich reißen und glauben, sie haben ewiges Leben. Das ewige Leben ist im Seelengrund und möchte auferstehen. Doch die meisten Menschen lassen es nicht zu. Sie kochen lieber auf der Herdplatte der Erde in dieser Welt, nehmen Leid, Sorgen, Nöte, Krankheiten und vieles mehr in Kauf, anstatt sich nach innen zu wenden, sich bewusst zu werden, dass sie, jeder Einzelne, der Tempel Gottes ist. Wenn wir uns das bewusst machen, dass jeder Mensch der Tempel Gottes ist, wer hat das Recht, einen solchen Tempel zu schänden, gar zu töten? Wenn uns bewusst wird, dass kein Mensch Leben schaffen kann, wer hat das Recht, Tiere mutwillig zu töten, sie zu verzehren und somit zum Tierkannibalen zu werden? Wir sagen, wir sind die Volksseele. Doch hat die Volksseele nicht auch einmal das Recht, über sich selbst nachzudenken, jeder Einzelne? Oder überlassen wir es den sogenannten Hochwohlgeborenen, die sich mit Titeln und Mitteln schmücken? Wie lange noch sind wir obrigkeitsgläubig? Wie schön wäre es, wenn wir Gotteshörige wären. Denn, wie schon gesagt, jeder geht und ist nur Seele. Und viele, viele kommen und sind nur wieder die,
die sie in Vorexistenzen waren. Und so lange wird das Kommen und Gehen sein, und so lange wird jeder Einzelne nur Seele genannt werden, bis ihm das innere Licht aufgeht, dass jeder Mensch ein Kind Gottes ist, dass wir alle Söhne und Töchter des ewigen himmlischen Vaters sind, dass unser Vater Liebe ist und dass sein Geist in jedem von uns wohnt. Erst dann werden wir uns bewusst werden, dass der Nächste unser Bruder, unsere Schwester ist. Erst dann wird uns bewusst werden, dass die Tiere unsere kleinen Geschwister sind und dass jedes Blümchen, jede Pflanze, jeder Stein der Hauch Gottes ist. Jeder Baum ist der Bruderbaum, jedes Blümchen das kleine Schwesterlein. Das ist Leben. Gehen wir in dieses Leben, das in uns pulsiert, dann werden wir weder Mensch noch Tier, weder Pflanze noch Stein etwas zuleide tun. Dann atmet die Mutter Erde auf und die glühende Herdplatte erkaltet. Blicken wir nicht auf die sogenannten Obrigkeiten, sind wir nicht mehr obrigkeitshörig, sondern hören wir Gottes Wort, das er uns auch gab in den 10 Geboten und in den Lehren des Jesus des Christus? Hören wir auf die Stimme des ewigen Vaters im Himmel, dessen Geist in jedem von uns ist, dann beginnen wir wahrhaft zu leben. Denn die große Liebe, die Gott ist, ist auch die Freiheit. Dann werden wir von Herzen für die Unendlichkeit beten, für jede Seele in den Städten der Reinigung, für jeden Menschen auf der kochenden Herdplatte, für die geschundene Tierwelt, für Pflanzen und Mineralien. Dann geht uns das Licht auf, dass jeder von uns der Tempel Gottes ist und Gott in uns wohnt. Und die mächtige Allschöpfung, zu der alle Sonnen und Planeten gehören, als Essenz und Kraft in uns ist.

Ich sprach von der Selbstbesinnung. Ich machte viele Worte, um uns klar zu machen, dass eigentlich jeder Mensch mitbeteiligt ist an dem Zustand dieser Welt. Gehen wir gemeinsam in die Selbstbesinnung. Bitten wir um Erkenntnis und beten wir für unser Seelenheil, auf dass die anschließenden Gebete aus unserem Herzen kommen, Verständnis und Verstehen tragen, dass wir ähnlich sind wie alle Menschen, einerlei, wie sie sich nennen. Atmen wir einige Male tief ein und aus und wenden wir uns nach innen zum großen Geist der Liebe in uns, in der Nähe unseres physischen Herzens pulsiert die mächtige Flamme, die Christus-Gottes-Flamme. Treten wir in das Licht ein und gehen wir nach einigen Gebetsworten und Gebetsgedanken in die Selbstbesinnung. Gütiger, ewiger Vater, liebender Gott, du bist die Allweisheit, Liebe und Größe. Dein wunderbarer Geist ist das Gesetz der Liebe, der Freiheit und Einheit. Tief in unserer Seele ist das pulsierende Leben, das Gesetz der Liebe, Freiheit und Einheit. Herr, wir kommen zu dir. Wir treten ein in das Christus-Gottes-Licht und bitten dich, uns beizustehen, um uns selbst zu finden, um über uns selbst nachzudenken, wer wir sind und wer wir letzten Endes sein wollen, nämlich Wesen in dir. Hilf uns, o Gott, bei der Selbstbesinnung und fülle unsere Gedanken, die wir zum Gebet zusammentragen, um für das Heil aller Menschen zu beten und auch für unser Seelenheil. Einige Minuten der Stille helfen uns zur Selbstbesinnung und zum Gebet für unser Seelenheil.

0: Ganz herzlich begrüßen wir Sie, liebe Zuschauer, liebe Zuschauerinnen, zur 10. Folge der Sendereihe Die großen kosmischen Lehren des Jesus von Nazareth an seine Apostel und Jünger, die es fassen konnten. Bei dem Wort Lehren denkt so mancher vielleicht an die Schulzeit. Doch die großen kosmischen Lehren, die wir in dieser Sendereihe kennenlernen können, sind Hilfen für jedes Lebensalter, für jung und älter. Es sind lebenspraktische Hinweise, um die Erdenschule zu meistern. Sie helfen uns zum Beispiel, Achtung vor uns selbst und vor unseren Mitmenschen zu gewinnen. Mit den großen kosmischen Lehren können wir lernen, über den Tellerrand unseres materiellen Daseins hinauszuschauen und unseren Blick zu öffnen für unser wahres Wesen, das göttlichen Ursprungs ist. Das Wissen um die großen kosmischen Lehren des Jesus von Nazareth verdanken wir Gabriele, der Prophetin und Botschafterin Gottes. Durch sie offenbarte der Christus-Gottesgeist Anfang der 1990er Jahre diese göttlichen Lehren und Gabriele gab aus ihrem erschlossenen Bewusstsein in einer Schulungsreihe umfangreiche Erläuterungen dazu. Die Lehrsätze des Christus-Gottes und die Erläuterungen von Gabriele sind in einem fünfbändigen Werk zusammengefasst. Das Buch zur heutigen Sendung ist der erste Band, aus dem wir gemeinsam mit Gabriele, die heute mit uns im Studio ist, vorlesen werden. In der letzten Sendung hörten wir, dass jeder Mensch ein Tempel Gottes ist. In der heutigen Folge können wir alle, und auch wir sind Schüler und täglich am Üben, lernen, wie wir unseren Tempel und den Tempel unseres Nächsten achten können. Wir setzen nun die Lesung fort.
1: Hören wir die Worte des Christusgottes in seinen großen kosmischen Lehren. Er spricht: Vergeude keine Energie, denn damit schwächst du deine Seele und deinen Leib. Zugleich verlässt du die heilige Stätte in deinem Innersten, die Gottheit in dir, und begibst dich außerhalb von dir. Du beginnst dann, dich an den Tempel deines Nächsten anzulehnen und beginnst zu fordern, weil deine seelische und physische Energie abnimmt. Gabriele gibt uns dazu nähere Erläuterungen. Wodurch vergeuden wir unsere Energie? Wir vergeuden sie, weil wir unser Ego mitteilen wollen, weil wir uns darstellen wollen. Das Ich will eigensüchtig dem Nächsten helfen, um sich in den Vordergrund zu stellen. Wir betreiben Leistungssport, damit sich das Ich im Wettkampf beweisen kann. Diese und weitere menschliche Ichheiten bewirken, dass wir Energie vergeuden. Wir streiten eventuell mit unserem Partner, mit unserer Partnerin. Wir streiten mit unseren Kollegen und Kolleginnen am Arbeitsplatz. Wir pflegen ständig Wünsche in Gedanken. Wir bauen Wunschbilder auf und leben in dieser Welt der Wünsche. Ist uns bewusst, dass wir damit Energie vergeuden und unsere Seele schwächen?
2: Gabriele erklärt weiter. Außerhalb von uns geraten wir, wenn wir nicht in uns sind, nicht auf das Ich Bin, das Göttliche in uns bezogen. Wenn wir ständig darauf bedacht sind, dass der Nächste uns sieht, wie wir vorgeben zu sein, das ist Leben nach außen. Unablässig sind wir darauf bedacht, dass er uns sieht, dass er uns lobt, dass er uns anerkennt, dass er uns in alles mit einbezieht. Wir sind neugierig, möchten alles hören, möchten alles sehen, möchten diskutieren, um zu zeigen, wie recht wir haben. Das ist die Veräußerlichung unseres Lebens. Durch die Vergeudung der Energie zieht es unsere Sinne immer mehr nach außen und in den weiteren Verlust der Energie. Durch die Energiearmut entsteht dann das Streben nach Aufwertung, das Streben nach Anerkennung, nach Lob, nach Bereicherung und vieles mehr. Wir werden immer unzufriedener, denn die Sinne gieren und wollen immer mehr. Je schwächer unsere Seele wird, je weniger Energie sie hat, umso mehr verlangt der Mensch für sich persönlich.
3: Die Worte des Christus Gottes: Du beginnst dann, dich an den Tempel deines Nächsten anzulehnen und beginnst zu fordern, weil deine seelische und physische Energie abnimmt, erläutert Gabriele wie folgt. Sich an den Nächsten anzulehnen heißt, von ihm zu fordern. Das bedeutet, von ihm Energie zu ziehen. Wir erwarten von unserem Nächsten das, was uns selbst fehlt, was bei uns an Seelenschwäche zugrunde liegt. Zehren wir auf diese Weise am Leben unseres Nächsten, dann kann er sein Leben immer weniger meistern. Jeder von uns befindet sich in der Lebensschule Erde und jeder braucht seine Energie, um diese Lebensschule bestehen zu können. Entziehen wir jedoch unserem Nächsten Energie, so kann er unter Umständen vieles nicht erkennen, weil er sich mit uns beschäftigen muss, weil er uns dies und jenes erfüllen muss, damit wir zufrieden sind. In der Zwischenzeit gehen viele Tagesimpulse an ihm vorbei. Seine Impulse, die er nicht wahrnehmen kann, weil wir uns an ihn anlehnen und fordern.
0: Hören und lernen wir weiter. Gabriele erklärt: Die Hauptschuld trägt derjenige, der sich anlehnt. Der andere, der die Wünsche erfüllt, ist mitschuldig. So belasten sich beide. Dadurch sind beide aneinander gebunden, der eine, der fordert, und der andere, der sich benutzen lässt. Gemeinsam müssen sie es bereinigen. Mag auch die Situation vergangen sein, bildhaft bleibt alles in unserer Seele bestehen, bis es bereinigt ist. Jeder von uns erkennt sich eines Tages in den Bildern seines Seelenfilms. Jeder Gedanke ist Baustein eines Bildes oder ein ganzes Bild. Die Bilder bleiben in uns. Sie werden auch in den Gestirnen gespeichert. Wir sind also registriert. Zur gegebenen Zeit kommen unsere Bilder wieder auf uns zurück. Wir erleben uns selbst im Bilderwald unseres menschlichen Ichs. Wir können dann nicht sagen, das bin ich nicht oder das war ich nicht. Wir erleben uns selbst in der Rolle unserer Menschlichkeiten. Mit dem Menschlichen ist hier das Sündhafte gegen die Seele gemeint. Wer sich schon heute in den Augenblicken des Tages erkennt und bereinigt, der tut wohl. Er wird die Bilder seines Ichs nicht in den Seelenreichen durchleben und durchleiden müssen.
1: In seinem Lehrsatz spricht Christus weiter: Wer nicht in seinem Tempel wohnt, der vergisst allmählich, dass er selbst der Tempel des Heiligen Geistes ist, weil er nicht mehr die Tempelordnung hält, die besagt: Bleibe in dir. Im Allerheiligsten erfährst und empfängst du alles für dich und für deinen Nächsten. In dir vernimmst du alles, was du sagen oder nicht sagen sollst. Im Allerheiligsten, in dir, empfängst du auch die Kräfte für deine tägliche Arbeit. Gabriele erklärt dazu: Nicht mehr die Tempelordnung zu halten bedeutet, wir denken nicht mehr an die 10 Gebote und nicht mehr an die Bergpredigt. Dabei vergessen wir, dass wir Erben der Unendlichkeit sind und dass das göttliche Erbe in uns liegt. Dann leben wir in den Tag hinein und verunreinigen täglich mehr unseren Tempel. Das heißt, wir belasten uns Tag für Tag mehr. Die Tempelordnung halten heißt, bewusst zu leben, mehr und mehr die Gesetze Gottes zu erfüllen, so dass sich unser Tempel reinigt und wir ganz allmählich zum inneren Licht finden.
4: Liebe Mitmenschen, um hineinzufinden in das Allerheiligste, müssen wir den inneren Weg gehen, denn erst dadurch stellen wir eine Kommunikation zum Allheiligen in uns her. Haben wir dies erlangt durch Arbeit an uns selbst, durch Überwindung unserer niederen Menschlichkeit und durch die Verwirklichung und Erfüllung des ewigen Gesetzes, dann brauchen wir nicht mehr zu fragen, wie ist wohl dies oder jenes? Das Göttliche in uns weiß um alle Dinge, weil es das Selbst des Alls ist. Das Göttliche teilt sich immer mit. Christus in uns ist immer bereit, uns zu helfen, uns zu dienen, uns Antwort zu geben. Doch dazu bedarf es der Kommunikation mit Christus. Durch den inneren Weg kommen wir Schritt für Schritt der Kommunikation mit ihm näher.
2: Christus spricht in seinen großen kosmischen Lehren: Wer seinen eigenen Tempel nicht reinhält, der baut äußere Tempel oder erhält diese durch seine Energie in Form der Bejahung von Riten, Dogmen und Kulten und mit seinen Talenten und Talern. Er wird dann zum Gefangenen einer Ordnung, welche nicht die heilige Ordnung Gott ist. Hören wir dazu die Erläuterungen von Gabriele. Nicht die heilige Ordnung ist zum Beispiel die Ordnung einer Institution. Denn wo es Bräuche gibt wie Riten, Dogmen und dergleichen, heißt es in vielen Fällen, du musst. Bräuche haben es an sich, dass der Mensch gebraucht und oftmals missbraucht wird. Bräuche werden oft zu Zwängen. Im Geiste Gottes jedoch gibt es keinen Zwang. Wir dürfen, ist das Gesetz der Freiheit. Deshalb dürfen wir den Weg nach innen gehen, um Christus näher zu kommen. Das Dürfen macht uns Mut. Das Muss hingegen zieht uns immer hinab. Deshalb werden alle Brauchtümer zerfallen. Alles, was auf Zwang aufgebaut ist, ist ungöttlich. Nur die schwache und energiearme Seele will sich mit äußeren Reichtümern schmücken. Die reife Seele, die mit Lebenskraft gefüllt ist, ist erfüllt und ist im inneren Reich. Sie ist genügsam. Der genügsame Mensch wird das empfangen, was er braucht. Und oftmals darüber hinaus, denn Gott gibt dem, der sich ihm hingibt.
0: Christus lehrt uns weiter. Er spricht: Wer in Gott, in seinem Tempel zu Hause ist, der lebt im Innersten, im Allerheiligsten und wird niemals in den Tempel seines Nächsten eindringen und ihn schänden. Dringe also niemals mit deinen hartnäckigen Wünschen, mit deinem Wollen, mit deinen Vorstellungen und Meinungen in den Tempel deines Nächsten ein. Wirke niemals bestimmend und fordernd auf deinen Nächsten ein und zwinge ihn auch nicht, das oder jenes zu tun. Erfüllt er dein Drängen einzig, um dir einen Gefallen zu erweisen oder vor dir Ruhe zu haben, so bist du zum Räuber und Plünderer geworden, denn du hast ihm einen Teil seiner Lebenskraft geraubt.
3: Dazu erklärt uns Gabriele Folgendes. Jeder Raub ist sündhaft und diese Sünde muss wieder getilgt werden. Drängen wir unseren Nächsten, dringen wir in ihn, so nehmen wir ihm Energie. Tut er, was wir wollen, so lernt unser Nächster seine Gedanken und seine Wünsche nicht kennen. Er geht an seinem Lebensweg vorbei. Bricht dann bei ihm die Sünde auf, werden also die Ursachen wirksam, dann wird uns, die wir in den Tempel eingedrungen sind, doppelt so viel aufgelastet. Muss unser Nächster die Wirkung seiner Ursachen voll tragen, wie zum Beispiel Leid oder Krankheit, weil er unseretwegen sich seinen Aufgaben, die ihm das Leben gestellt hat, nicht zuwenden konnte, so tragen wir Mitschuld an dem Leid oder der Krankheit. Denn wir trugen dazu bei, dass seine Ursachen jetzt voll wirksam wurden. Stirbt unser Nächster an seiner Krankheit, so ist es möglich, dass wir auch an dem frühen Tod mit Schuld sind. Daraus kann ein großer Schuldenberg entstehen, der die Sünde gegenüber dem Nächsten, die Bindung also, enthält. Tag für Tag bekommen wir sogenannte Mahnimpulse, damit wir rechtzeitig die sündhaften Komplexe erkennen, die für uns unter Umständen zu Leid oder zu Krankheit führen könnten. Bereinigen wir rechtzeitig, was uns die Tagesenergie in Gefühlen, Empfindungen und Gedanken zuspiegelt, dann wandelt der Christus-Gottesgeist in uns die negative Energie in positive Kraft um. Die Ursache muss dann nicht mehr wirksam werden.
5: Christus lehrt weiter über die Tempelordnung. Achte den Tempel deines Nächsten, denn auch er soll die Tempelordnung erlernen und über seine Schwächen und Fehler, die er nur dann sieht, wenn du ihm die Sicht nicht verwehrst, sich erkennen und das bereinigen, was ihm bewusst ist, damit auch er in das Allerheiligste einzukehren vermag, in seinen Tempel, der sich mehr und mehr reinigt. Gabriele erläutert dazu: Mit unseren drängenden Wünschen, mit denen wir immer wieder in den Tempel unseres Nächsten einbrechen, verwehren wir ihm die Sicht. Er muss dann auf uns schauen und kann sich selbst nicht erkennen. Infolgedessen tragen wir dazu bei, dass unser Nächster an seinem Leben vorbeilebt, er also die Erdenschule nicht meistern kann.
1: In seinen großen kosmischen Lehren spricht Christus weiter: Beachtest du die Gesetzmäßigkeiten der Tempelordnung, dann achtest du dich selbst und deinen Nächsten. Wer sich selbst nicht achtet, der achtet auch seinen Nächsten nicht, weil er selbst die Tempelordnung, das Tempelgesetz nicht hält. Zu unserem besseren Verständnis erläutert Gabriele dazu Folgendes: Wer sich selbst nicht achtet, der kontrolliert sich nicht. Er spricht alles heraus, was ihm in den Sinn kommt. Dadurch vergeudet er Energie und lebt immer mehr nach außen. Er reinigt seinen Tempel nicht, weil er auf sich nicht achtet und begnügt sich mit den Sinnesreizen. Durch die Veräußerlichung achtet er sich nicht und wird auch seinen Nächsten nicht achten. Daraus ergibt sich: Wer sich selbst achtet, der kontrolliert sich selbst. Er zügelt seine Rede, spricht nur Wesentliches, lebt wach und konzentriert, auf die Situation und den Augenblick bezogen. So baut sich in ihm das innere Leben auf und um ihn ein geistiges Fluidum, das Stärke und Schutz bedeutet. Er wird auch seinen Nächsten achten, weil er sich selbst achtet, wird in allem und in allen das Positive finden und darauf aufbauen. Er ist der geistige Mensch, der selbstlos wirkt. Das Tempelgesetz ist die heilige Ordnung, ist der göttliche Wille, ist die göttliche Weisheit, der göttliche Ernst, die Geduld des Ewigen, seine unendliche Liebe und Barmherzigkeit. Das sind die sieben Grundkräfte Gottes.
4: Christus spricht zu uns: Die Tempelordnung ist das Tempelgesetz. Es ist das ewige, heilige Gesetz. Es ist das Leben in Gott und mit Gott. Wer das Tempelgesetz hält, der erhebt seine Gefühle, sein Empfinden, sein Denken, sein Reden und Tun zu Gott, und somit ist er erfüllt von Gott. Und was er empfindet, denkt, spricht und vollbringt, das beinhaltet göttliche Kraft. Wer das Gesetz Gott hält, der ist eins mit seinem Nächsten und mit allem Sein, weil der, welcher das ewige Gesetz hält, das Sein ist. Liebe Mitmenschen, die göttliche Kraft, die in allem ist, wirkt in den lichten Gefühlen, in den veredelten Empfindungen und Gedanken, sowie im selbstlosen Wort des geistigen Menschen, der vom Göttlichen durchdrungen ist. Sein Wort hat Inhalt, weil es von Gott durchdrungen ist. Das Sein ist das Gesetz. Wir, das Sein, sind als reine Wesen das komprimierte Gesetz. Das heißt, alles ist in allem und wir als komprimiertes Gesetz sind im fließenden Sein, im Strom, Gott als der Tropfen der Unendlichkeit.
2: Christus gibt uns folgenden Merksatz mit auf den Weg. Er spricht: Merke dir, du bist der Tempel des einen, Heiligen, der in dir wohnt. Halte also deinen Tempel rein, indem du die Tempelordnung hältst. Mit ihren Erläuterungen hilft uns Gabriele, diesen Lehrsatz des Christusgottes zu verstehen, damit wir sie in unserem Leben anwenden können. Sie erklärt: Machen wir uns bewusst, der eine, Heilige, Gott wohnt in uns. Da er in uns wohnt, sind wir als Wesen in Gott, als die reinen Wesen, Geheiligte, weil wir sein heiliges Gesetz sind, das unser geistiges Erbe ist. sehen wir uns als diesen Tempel? Empfinden, spüren wir tief in unser Inneres hinein? Welche Anliegen kommen uns? Sind es noch die menschlichen Wünsche, das Haben und das Sein wollen? Oder ist es das, was unsere Seele sich wünscht, weil sie sich nach der Reinheit, der Klarheit und dem Licht des inneren Lebens sehnt? Streben wir ernsthaft Gott zu, dann kommt mehr und mehr der Wunsch, immer weniger zu sündigen. Alles ist Bewusstsein. Auch das ist Bewusstsein. Immer weniger zu sündigen. Nehmen wir uns dies tagtäglich vor. Dann greift es eines Tages in unserem Oberbewusstsein und wir werden immer wieder daran erinnert, insbesondere dann, wenn wir wieder in alte Fehler und Gewohnheiten fallen oder wenn wir im Begriff sind, neue Ursachen zu schaffen.
4: Liebe Mitmenschen, durch das bewusste Leben beginnt sich ganz allmählich unser Bewusstsein zu erweitern. Wir sehen und registrieren mehr. Wir erkennen uns in dem, was wir sehen, und wir finden ganz allmählich zu dem Innersten in allem, was uns begegnet. Unser Leben wird lebendig, es wird interessant. Wenn wir wach sind, entdecken wir, alles will uns etwas sagen. Licht und Schatten sprechen zu uns. Das Licht ist das Glück und der Friede. Der Schatten ist das Bedrückende, das wir bereinigen sollen. Bereinigen wir es, dann haben wir wieder einen Schritt zu Gott, unserem Vater, getan. Befolgen wir die Impulse, die der Tag jedem von uns entsprechend seinem Bewusstsein gibt, ändern wir uns also und tun das Erkannte, Negative nicht mehr, dann können wir auch auf ein erarbeitetes Verwirklichungspotenzial zurückgreifen, wenn unser Nächster Hilfe braucht. Wir können ihn dann verstehen und ihm gerecht werden, weil wir Gleiches oder Ähnliches erlebt und überwunden haben. Das absolute Gesetz ist der Pulsschlag der Unendlichkeit, Gott. Diesem Pulsschlag folgen die reinen Wesen, die reinen Naturreiche und alle Gestirne. Gott ist das Sein und der Strom, der alles durchströmt. Er ist die Kraft, die alles erfasst. Er ist das Leben. Er ist unsere Bewegung. Er ist unser Sein. Nehmen wir Kommunikation zu der Tiefe und Weite in unserer Seele auf und wir werden spüren, dass in uns das mächtige All ist, das allumfassende Gesetz, unser wahres Sein, unser ewiges Dasein, unser ewiges Leben.
0: Liebe Zuschauer, liebe Zuschauerinnen, die Worte von Gabriele lassen uns erahnen, um wie viel reicher unser Leben wird, wenn wir erfassen lernen, dass jeder von uns der Tempel Gottes ist. Viele praktische Hinweise waren in der heutigen Sendung enthalten. Probieren wir es aus. Gehen wir wachsam in die kommenden Tage, um zu erleben, alles will uns etwas sagen. Mit der heutigen Lesung haben wir den ersten Band der großen kosmischen Lehren des Jesus von Nazareth an seine Apostel und Jünger, die es fassen konnten, mit Erläuterungen von Gabriele abgeschlossen. Wenn Sie es gerne nachlesen möchten, erhalten Sie das Buch zur Sendung über den Buchhandel. In der nächsten Sendung beginnen wir aus dem zweiten Erläuterungsband vorzulesen und werden unter anderem erfahren, welcher Inhalt in den Christusworten liegt. Der Allweise, der Ewige, der um alle Dinge weiß, wohnt in dir. Vor uns allen liegt sicherlich eine erfahrungsreiche Zeit. Wir sind bereits gespannt auf den Inhalt der nächsten Sendung und hoffen, dass Sie wieder zuschalten, um zusammen mit uns zu lernen. Wir wünschen Ihnen alles Gute. Bis zum nächsten Mal. Auf Wiedersehen und Gott zum Gruß.

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Wer nur für sich ein Herz hat, der hat das innere Herz verschlossen.

0: Liebe Zuschauerinnen und Zuschauer, liebe Freunde der freien Gemeinschaften weltweit, wir begrüßen Sie wieder ganz herzlich zu unserer Sendung Wir sind die freien Gemeinschaften. Verbinde und sei. Für heute haben wir einige Sätze aus den zahlreichen Broschüren mit Auszügen aus den Büchern der göttlichen Weisheit ausgewählt, die für uns alle Kostbarkeiten auf dem inneren Weg sein können, auf dem Weg zu Gott in uns. In dem Büchlein Erfülltes Leben bis ins hohe Alter habe ich folgenden Text gefunden. Wer bis ins hohe Alter geistig rege und geistig tätig bleiben möchte, darf nicht aufhören zu lernen und vor allem das von ihm gesteckte Lebensziel nicht aus dem Auge zu lassen. Denn es gilt vorwärts, immer vorwärts. Dann nimmt das Angestrebte jeden Tag mehr Gestalt an. Der entscheidende innere Schritt für den Werdegang unseres irdischen Lebenslaufes, ob in der Jugend, ob in der Mitte des Lebens oder im Alter, ist die Erkenntnis, dass das ganze Erdendasein ein Lernen ist. Wer aufhört zu lernen, kann nicht geistig reifen. Das Leben ist für Mensch und Seele ständige Evolution. Lernen, das in ein neues, übergeordnetes Denken und Verhalten einmündet, hält den Geist lebendig und den Körper jung. Und etwas weiter unten lesen wir: Könnte man doch in das Herz der Jugend sprechen. Nütze jede Lebensstufe für dein geistiges Wachstum und Reifen. Denn geistige Reife bedeutet im Alter Beglückung und Sinnerfüllung. Ist das nicht ein wunderbarer Ruf an uns alle, ob jung oder alt? Gerade in den freien Gemeinschaften, wo sich Menschen unterschiedlichen Alters treffen, können diese Worte eine Ermutigung sein, hin zum Lebensgewinn. Ich habe selber erfahren, wie viel sich zum Positiven verändern kann, wenn man sich dem Lernen nie widersetzt, auch in schwierigen Situationen. Denn wir haben immer den besten Helfer an unserer Seite, Christus. Und wenn wir uns mit ihm verbinden, ihn in jeder Situation um Rat und Hilfe bitten, dann können wir die Erfahrung machen, dass er uns nie und unter keinen Umständen im Stich lässt.
1: Liebe Freunde weltweit, wie viele Menschen beschäftigen sich täglich mit Krankheiten? Sie wollen gesund werden. Doch wie erlangen wir Gesundheit? Gabriele hat sehr viel zur Heilung von Körper und Seele gelehrt. Und ich möchte aus der Botschaft der Wahrheit, Gott heilt, etwas dazu vorlesen. Will der Mensch gesund leben, muss er Gott in allem sehen und erleben. Der Mensch muss die kosmischen Gesetze der selbstlosen Liebe, des Friedens und der Harmonie anwenden. Er muss in allen Lebensformen das Reine, Schöne, Gute und Edle sehen und vor allem Leben Achtung haben. Der Mensch soll nicht nur vom Leben, von Gott sprechen und dass dieses oder jenes getan werden müsse, um eine bessere Welt zu erlangen. Jeder ist gerufen, zuerst bei sich selbst zu beginnen. Lernt der Mensch umzudenken, gesetzmäßig zu denken und zu leben, wird er seine Strahlung erhöhen. Er wird sein Leben göttlich gestalten. Er wird nicht mehr Negatives und Zerstörendes denken und damit aufbauen, sondern mit seinem Nächsten, mit der Erde und den Naturreichen Frieden halten. Nur aus dem Menschen selbst, aus jedem Einzelnen, kann Frieden kommen, wenn er sich bemüht, selbstlos zu denken und zu leben und vor dem Leben Achtung zu haben. Ich erlebe das immer wieder. Je öfter ich Gott in meinem Leben, in Gesprächen, bei der Arbeit, in meiner Gedankenwelt einbeziehe, desto weniger Platz gibt es für Negatives. Wenn mir das aber nicht so gelingt, spüre ich, wie schnell die gedanklichen Monologe gegen den Nächsten beginnen. Ich kann nicht mehr kreativ und aufbauend denken. Mir fehlt es auch an Energie. Die Körperhaltung wird lasch, ich fühle mich schwach. Und wenn ich nicht schnell genug merke, wo alles begonnen hat und umdenke, meldet sich der Kreislauf oder ich spüre es woanders im Körper. Also man erlebt tatsächlich an sich selbst, wie sehr das Innere, die Seele und der Körper eins sind und wie schnell ich meine Gesundheit auf- oder abbauen kann. Es ist wirklich ein großer Lebensgewinn, damit zu arbeiten. Wie Gabriele es lehrt, um gesund zu bleiben, lerne Gott in allem zu sehen. Liebe Zuschauer und Zuschauerinnen, in diesem Sinne verabschieden wir uns von Ihnen mit dem Gruß der freien Gemeinschaften. Verbinde und sei Gott mit uns.

0: Liebe Zuschauerinnen, liebe Zuschauer, herzlich willkommen zu der dritten Sendung unserer Reihe Der innere Weg zum kosmischen Bewusstsein, Stufe der Ordnung. Wir leben in einer einmaligen Zeit, in einer großen Zeitenwende, in der Gott, unser ewiger Vater, durch das prophetische Wort den Menschen sehr nahe ist. In unserer Zeit macht Christus sein Versprechen wahr, das er als Jesus von Nazareth gegeben hat. Ich werde euch den Tröster senden, der euch in die ganze Wahrheit führt. Diese Fülle der Wahrheit strömt seit über 40 Jahren zu allen Menschen durch seine Prophetin und Botschafterin Gabriele, die das messianische, sophianische Zeitalter im Zeichen der Lilie eingeleitet hat. So wie alle wahren Gottespropheten bringt uns Gabriele den Gott der Liebe, den freien Geist nahe und kündet von der Weisheit und Güte unseres ewigen Vaters. Durch sie lehrt der Cherub der göttlichen Weisheit, den wir auf Erden Bruder Emanuel nennen, den inneren Weg, den Weg zurück in das ewige Vaterhaus, den Christus-Gottes-Weg im messianischen, sophianischen Zeitalter. Christus führt uns und gibt uns auf diesem Weg zum Herzen Gottes die Kraft, unsere Seele von ihren Belastungen zu befreien, damit wir zu unserem wahren Wesen finden, zu Gott in uns. Und so wie damals als Jesus von Nazareth, so fordert uns Christus auch heute wieder auf, folget mir nach, indem ihr meine Lehre der Liebe und des Friedens erfüllt, so wie ich sie allen Menschen vorgelebt habe. Viele Menschen weltweit, die den wahren Gott der Liebe suchen und ihr Herz für ihn öffnen, spüren dieses große Geschehen und haben sich aufgemacht, den inneren Weg zu Gott zu gehen, als Brüder und Schwestern aus allen Ländern und Kulturen, um in dem einen Geist der Liebe und des Friedens zusammenzufinden, im messianischen, sophianischen Zeitalter unter dem Zeichen der Lilie.
1: Möchten Sie diesen Weg zu unserem wahren Ursprung gemeinsam mit uns gehen? Elena, Sebastian und ich, mein Name ist Estefania, lernen mit Ihnen auf dem Weg nach Ihnen und werden Ihnen in dieser Sendereihe den Lehrstoff aus dem gleichnamigen Buch Der innere Weg zum kosmischen Bewusstsein vortragen. In den 1980er Jahren rief der Christus Gottes durch den Gesetzesfürsten der göttlichen Weisheit, der Träger der dritten Grundkraft vor Gottes Thron auf Erden, Bruder Emanuel genannt, erneut eine Schule des inneren Weges zum kosmischen Bewusstsein ins Leben. Gabriele ist die Lehrprophetin in unserer Zeit. Sie empfing die göttlichen Offenbarungen zum inneren Weg und erläuterte diese mit Worten aus ihrem erschlossenen Bewusstsein. In den 1980er Jahren waren zum Teil die Worte und Begriffe anders als im heutigen Sprachgebrauch. Denn Worte sind nur Schalen, in die der Geist des Lebens die Inhalte hineinlegt, die Gültigkeit haben, unabhängig vom Sprachwandel der jeweiligen Zeit. Wir lesen deshalb aus den Schulungstexten, so wie sie damals gegeben wurden. Wenn wir versuchen, den Sinn zu erfassen, haben wir den größten Gewinn für unser wahres Leben. Zu Beginn lesen wir nun Hinweise unseres geistigen Lehrers Bruder Emanuel. Er sprach: Auf dem Pfad göttlicher Liebe gilt es, die Seele zu reinigen. Seele und Mensch in Empfindungen, Gedanken, Worten, Handlungen und Gesten zu veredeln, um auf diese Weise höhere Ideale und Werte zu verwirklichen. Und so die Ausrichtung auf Gott in Christus zu erlangen, der unser Führer sein möchte.
2: Liebe Mitmenschen, die göttliche Weisheit spricht uns in den Schulungen des inneren Weges mit dem verbindenden Du und als Bruder und Schwester an. Denn im Reich Gottes, in unserer wahren, ewigen Heimat, sind wir alle Söhne und Töchter Gottes, unseres ewigen Vaters. Gabriele sprach: Liebe Schwester, lieber Bruder, der Weg der Liebe zu Gott liegt vor uns. Wir haben uns zu entscheiden, ob wir unser Wollen dem Willen Gottes unterordnen wollen. Damit der Wille Gottes wirksam werden kann, bedarf es der Ordnung der Gedanken, der Zügelung der Rede, der Ausrichtung der Sinne. Diese drei Kräfte, Ordnung, Wort und Ausrichtung der Sinne, wollen wir auf der Stufe der Ordnung ganz bewusst beleuchten und schulen. Das Gesetz unseres himmlischen Vaters wünscht von uns Menschen, die wir Wanderer zur ewigen Heimat sind, keine Kasteiung. Gerade auf dem Weg zu Gott werden immer wieder Schwierigkeiten mannigfacher Art auftreten. Diese sollten wir allmählich mit großem Opfermut und mit Freude und vor allem mit der Liebe zu Gott meistern. Die Höhen und Tiefen sind auf dem inneren Weg die Bewegungen in unserem Leben. Sie sind gut und wirkungsvoll für die Seele und den Menschen. Dadurch ist es uns erst möglich, uns so zu erkennen, wie wir sind. Daraus ersehen wir, was noch am Menschlichen an uns haftet und was wir übergeben müssen, damit wir durch die Gesetzeserfüllung, durch die Verwirklichung der heiligen Gesetze voranschreiten können. Auf dem Pfad zu Gott besteht die Berg- und Talfahrt. Das führt zu entscheidenden Wirkungen in unserem Leben. Dabei wird das Ober- und Unterbewusstsein des Menschen angesprochen, wodurch so manches aufsteigt, das wir glauben, schon bewältigt zu haben, das aber doch nur verdrängt im Unterbewusstsein liegt. Durch Selbsterkenntnis und Übergabe an den Ewigen werden diese Bewusstseinsbereiche gereinigt. Dadurch wird der Mensch freier und friedvoller. Wer die Täler seines Ober- und Unterbewusstseins überwindet, der wird zu seinen Seelenhüllen vorstoßen, die wir ebenfalls reinigen müssen, um nach und nach dem Ziel näher zu kommen. Ohne die Erlösung Christi könnten wir das Ziel nicht erreichen. Christus ist der erlösende und befreiende Geist in jeder Seele. Ohne ihn kein Weg zum Herzen Gottes. Jesus sagte: Keiner kommt zum Vater, denn durch mich.
1: Bruder Emanuel, der Cherub der göttlichen Weisheit, offenbarte: Der innere Weg ist der Weg der Liebe. Auf der Stufe der Ordnung, die du nun betrittst, gibt es Folgendes zu beachten. Du beschreitest nun den Weg der Liebe zu Gott und zu deinem Nächsten. Wer die Liebe des Vaters, die Kraft der Seele, mehr und mehr in sich verwirklichen möchte, der sollte seine Probleme meistern. Wer sie nicht meistert, sondern anstehen lässt, wird auf dem Pfad nach innen nur Schwierigkeiten bekommen. Wenn nämlich nur Kenntnisse erworben wurden und nichts verwirklicht wird, dann tritt nicht nur eine Stagnation der Entwicklung in Seele und Leib auf, sondern auch eine Revolution, die zu Krankheit und großem Leid führen kann. Dazu erklärte Gabriele: Wer nur Wissen sammelt und nicht verwirklicht, über denjenigen fallen seine eigenen Probleme herein, quälen ihn und können Krankheit und großes Leid bewirken. Wir wissen alle, dass nicht jedes Problem von einem zum anderen Tag Christus übergeben werden kann. Wir müssen die größeren Probleme immer wieder angehen und immer wieder ein Stück davon abtrennen und Christus übergeben. Das bedeutet natürlich Kampf mit uns selbst. Doch gehen wir das Problem an und wollen wir es überwinden, dann steht uns auch Christus, unser Erlöser, bei. Haben wir es überwunden, dann fühlen wir uns wie neu geboren. Es ist etwas Dunkles entbunden und Licht strömt uns zu. Probleme entstehen durch falsches Denken und Handeln, durch ich-bezogenes Empfinden, Denken und Reden. Durch falsches ich-bezogenes Denken entsteht auch das Selbstmitleid, das wiederum seine Nebenzweige hat, wie zum Beispiel Aggressionen und Depressionen. Wollen wir unsere Probleme nicht angehen und sprechen wir nur darüber, dann vergrößern wir unsere Probleme. Die Folge ist, dass sie immer mehr auf uns einwirken. Resultate sind Selbstmitleid, Aggressionen, Depressionen und der Glaube, vom Nächsten nicht verstanden zu werden. Wir alle mussten und müssen erfahren, dass Opfer und Kampf dem Sieg vorausgehen. Ohne Opfer und Kampf mit uns selbst kein Sieg über unser niederes Ich.
0: Zum Abschluss dieser einführenden Worte sprach Gabriele: Lieber Bruder, liebe Schwester, wir bitten dich, über diese Worte nachzudenken. Ob du bereit bist, dein Leben konsequent auf den Meister in dir auszurichten, auf Christus, indem auch du deinen Teil dazu beiträgst und dich bemühst, deine Gedanken zu ordnen, deine Rede zu zügeln und deine Sinne zu meistern. Unser geistiger Lehrer, Bruder Emanuel, gibt uns nun den ersten Teil des Lehrstoffes für die Stufe der Ordnung bekannt. Die Ordnungsstufe soll das gute Fundament für die weiteren Stufen sein. Diese weiteren Stufen beschreiten wir, um weitere Erkenntnisse zu erlangen und tiefere göttliche Gesetze zu erfahren und diese zu verwirklichen, sodass wir zu dem erfüllten Leben kommen, das dem wahren Wanderer auf dem Pfad nach innen eigen ist. Der Cherub der göttlichen Weisheit, Bruder Emanuel, offenbarte durch Gabriele die ersten Lehren auf dem inneren Weg. Er sprach: Meine Freunde, auf der Stufe der Ordnung üben wir die Gedankenkontrolle. Was ist ein positiver, was ein negativer Gedanke? Was bewirkt der positive Gedanke in Seele und Mensch? Und was bewirkt der negative Gedanke im Seelischen und Physischen? Weiterhin lehre ich, so Bruder Emanuel, auf der Stufe der Ordnung, dass der Mensch auf seine Worte achten soll, was er ausspricht und was er in die Worte hineinlegen möchte. Weshalb sollte der Schüler auf seine Worte achten? Weshalb sollte er nur Wesentliches aussprechen und Unwesentliches dem Ewigen übergeben? Weiterer Lehrstoff ist die Ausrichtung der fünf Sinne. Voraus geht das Seelengebet, das zur Verinnerlichung beiträgt. Das Seelengebet bereitet Seele und Mensch für das innere Leben vor. Dadurch wird auch das geistige Bewusstsein geschult und gefestigt. Durch die verschiedenen Übungen wird die Zellstruktur des Menschen nach und nach gereinigt und die Seele auf die kosmische Kraft, auf das innere Leben ausgerichtet und eingestimmt.
2: Bruder Emanuel erläuterte weiter: Das Ausrichten und Einstimmen der Seele bringt dem Menschen mehr oder weniger Schwierigkeiten, weil der Mensch in den Vorleben und auch in diesem irdischen Dasein seine Seele und seine Gehirnzellen mit Äußerlichkeiten, mit menschlichen Regungen und Neigungen programmiert hat. Solange das Bewusstsein des Menschen schwankt, ist er einmal weltbezogen, dann wieder gottbewusst. Es muss also eine Festigkeit und zugleich ein Umdenken auf die Gesetze Gottes erfolgen. Das heißt, der Mensch lernt, selbstloser und göttlicher zu empfinden, zu denken, zu reden und zu handeln. Diese Umstellung vom menschlichen Ich hin zu Gott, zu einem gottgewollten Leben, zur Verwirklichung der Gesetze, bedingt mehr oder weniger Schwierigkeiten, je nach Belastung der Seele und je nach dem Denkgebäude des Einzelnen. Um auf der Stufe der Ordnung das Fundament für weitere Stufen zu erbauen, müssen die Gehirnzellen allmählich durchlichtet werden. Sie müssen auf ein edleres, reineres und schöneres Denken ausgerichtet werden, auf die geistige Ethik und Moral. Diese Umstellung geschieht nicht von heute auf morgen. Es kann unter Umständen ein langer und schwerwiegender Prozess sein, je nachdem, wie groß die Liebe des Schülers zu Gott, seinem Vater, ist. Wer jedoch bewusst und zielstrebig die Selbsterkenntnis anstrebt, seine menschlichen Gedanken, Worte, Regungen und Neigungen bekämpft, wer Gott mehr liebt als die bestehenden Schwierigkeiten und Probleme, der wird Meister über sich selbst werden.
0: Der Cherub der göttlichen Weisheit, Bruder Emanuel, offenbarte, dass bereits der Tagesbeginn für den Schüler auf dem inneren Weg von Bedeutung ist. Er lehrte: Der Wanderer zum Königreich des Inneren erwacht am Morgen im Bewusstsein Gottes. Das heißt, sein erstes Sinnen und Trachten ist, in sich die Liebe zum Vater wirksam werden zu lassen, indem er sich gleich nach dem Erwachen mit Gott, seinem Vater, verbindet, dessen Geist in seiner Seele wohnt. Beim Erwachen möchten sofort das Ober- und Unterbewusstsein aktiv werden. Auch umherschwirrende Gedankenvagabunden versuchen, Einfluss auf euch zu nehmen. Auch die Eindrücke, Wünsche und Sehnsüchte, die im Oberbewusstsein liegen, dringen als Gedankenwellen zu euch und versuchen, euch gedanklich zu beeinflussen. Das heißt, ihr denkt über alles nach, was noch sein müsste, was schon ist, was falsch war, was gut ist, was getan werden sollte, was getan ist, was der Nächste richtig oder falsch gemacht hat, was der Nachbar oder der Berufskollege sagte, welche Anordnungen der Chef gab, die noch nicht erfüllt sind und vieles mehr. Um diesen Einflüssen weitgehend standzuhalten, sollte sich der Wanderer auf dem Weg nach innen sofort nach dem Erwachen mit der ewigen Kraft verbinden, indem er seinen Dank für die Nacht und für den neuen Tag in sein Inneres hineinbetet.
2: Drängen Wunschgedanken, all das Unerlebte.

0: Arbeiten. Alles, was wesentlich ist, was für den Tag notwendig ist, was erfüllt und erledigt werden muss, möge mich dann berühren, wenn ich dafür aufnahmebereit bin. Sprich das einige Male, gib dir dadurch selbst vor, wie du es halten möchtest. Dadurch nimmst du Positives und Wesentliches auf und das Nebensächliche wird zweitrangig. Beim Erwachen sollte sich der Wanderer auf dem Pfad nach innen mit der inneren Quelle, der Liebe Gottes, verbinden. Das kann sinngemäß mit folgenden Worten geschehen. Vater, ich danke dir für die Nacht. Gütiger, du hast mich wieder für den neuen Tag erweckt, damit ich diesen annehme, als deine Gnade erkenne und ablege, was noch allzu Menschliches an mir haftet. Durch deine Liebe bin ich erwacht und neu gestärkt. Den ganzen Tag über möge mich deine Liebe begleiten und führen.
1: Der Cherub der göttlichen Weisheit, Bruder Emmanuel, fuhr fort. Liebe Freunde, rechte Disziplin ist auch ein Zeichen der Liebe zu Gott. Rechte Disziplin bewirkt Ehrfurcht und Achtung vor Gott, vor dem Leben. Deshalb sollte der Wanderer nach innen auch in seinen Bewegungen und Gesten Gott, dem Leben, Ehre erweisen. Denn das gesamte Universum ist Harmonie, ausgewogenes, rhythmisches Leben. In dieses rhythmische, ausgewogene Leben, in die Allharmonie Gottes, soll sich der Wanderer auf dem Weg nach innen einschwingen. Daher ist jede Bewegung und jede Geste wesentlich. Der Mensch muss in Harmonie kommen, um auch im Inneren die Harmonie zu erlangen. Positives Denken bewirkt harmonische Bewegungen und ausgewogene Gesten, also alles in allem, einen harmonischen Rhythmus. Der Wanderer auf dem Pfad zu Gott soll beim morgendlichen Erwachen im Liegen den ersten Dankimpuls ihm, dem Allmächtigen, darbringen. Der disziplinierte Wanderer zur inneren Heimat legt sich auf den Rücken und kreuzt seine Hände. Die rechte Hand liegt auf der Brust, die linke auf der rechten Hand. Diese Körperhaltung bewirkt, dass die ewige Quelle im Menschen, die Geistkraft, intensiver fließen kann. Nach diesem kurzen, jedoch innigen, aus dem Herzen empfundenen Dankgebet steht der Wanderer auf dem Weg zu Gott harmonisch auf. Dann verrichtet er das Sonnengebet, auch Äthergebet genannt. Stehend richtet er sein Antlitz nach Osten aus. Er hebt seine Arme empor, wobei die Handflächen wiederum nach Osten zeigen. In dieser Gebetshaltung spricht er den Allgeist der Unendlichkeit sinngemäß mit folgenden Worten an. Ewiger Strom der Unendlichkeit, du Allgeist in allem Sein, erfülle meine Seele und meinen Leib mit geistiger Kraft, mit deinem Leben. Ewiger Geist, durchströme die Partikel meiner Seele und die Zellen meines Leibes. Erwecke mein ganzes Sein zu dem bewussten, harmonischen Leben, das du bist. Ewige Allharmonie, durchflute mein Ober- und Unterbewusstsein, reinige es mit deiner allmächtigen Kraft. Ewiger, läutere und reinige auch meine Sinne, ordne mein Leben,

0: denn dein Wille möge geschehen.
1: Liebe Mitmenschen, nach diesen innigen Gebetsworten erklärt uns Bruder Emanuel, der Cherub der göttlichen Weisheit: Dieses Sonnen- und Äthergebet soll aus dem Herzen strömen und aus der Seele. Wer noch Zeit und die Möglichkeit hat, sollte nach dem Sonnengebet Körperübungen durchführen. Anschließend geht der Wanderer auf dem Weg zu Gott ins Bad, reinigt seinen Körper und macht sich zurecht für den neuen Tag. Nach dem Ankleiden begibt er sich in einen stillen Raum. Dieser Raum sollte zu einem Gebetsraum werden, wohin er immer wieder zurückkehrt, wenn ihn Unruhe und dergleichen übermannen. Ist es euch möglich, solch einen Raum zu schaffen oder auch eine kleine, stille Ecke, dann haltet diesen Raum oder diese Ecke rein. Dort bauen sich positive Schwingungen auf, die euch dann, wenn ihr in diesen Raum kommt oder in dieser stillen Ecke Platz nehmt, einhüllen und euch positiv einstimmen.
2: Liebe Zuschauerinnen, liebe Zuschauer, diese Aufgaben und Hinweise aus der göttlichen Weisheit führen uns nach innen, zu Gott in uns. Und sie helfen uns, eine gute Basis für unseren weiteren Weg zu schaffen. Wenn Sie möchten, schalten Sie zur nächsten Sendung wieder ein und lernen Sie weiter mit uns auf dem inneren Weg, dem Christus-Gottes-Weg für Menschen in der neuen Zeit, die eine höhere Kultur und ein friedvolles Menschentum anstreben. Sophia, die göttliche Weisheit, legt allen Menschen die Lilie ins Herz, die den Weg der Reinheit und Liebe gehen, den messianischen Weg im sophianischen Zeitalter. Es ist der Weg zur Vervollkommnung unserer Seele. Folgende Worte Gabrieles könnten uns die nächste Zeit in unserem Leben begleiten, besonders dann, wenn wir ins Gebet gehen und uns mit dem Allgeist in allem Sein verbinden. Gott ist in uns. Und so wir nach innen beten, fühlen wir, Gott ist in uns. Gott ist die allgegenwärtige Schöpferkraft in der ganzen Unendlichkeit. Alle Gestirne tragen seinen Geist, den Geist der Liebe. Gott ist Liebe und Weisheit. In jedem Baum, in der gesamten Natur, in jeder Blume ist Gott, der Schöpfer, die Liebe. In diesem Bewusstsein wünschen wir Ihnen, uns allen, eine gute Zeit. Bis zum nächsten Mal, ein herzliches Gott zum Gruß und auf Wiedersehen.

Herzlich willkommen in der Sophia-Bibliothek, in dem Zentrum des freien Geistes für alle Kulturen weltweit. In der Sophia-Bibliothek findet man zahlreiche göttliche Offenbarungen, Schulungen, Andachten und Meditationen, gegeben aus dem ewigen Reich durch die Prophetin und Botschafterin Gottes in unserer Zeit, Gabriele. Diese göttlichen Weisheiten führen uns in die Freiheit, zu Gott in uns. Aus den vielen Büchern habe ich heute das Buch Lerne beten ausgesucht, aus dem ich gerne einige Absätze vorlesen möchte. Gabriele erklärt: Wer lernt, sich selbst und seinen Nächsten Gott anzuvertrauen, also von Herzen mit Gefühl und Mitgefühl zu beten, der fühlt auch in seinem eigenen Herzen, dass das eigene Übel oder das Übel des Nächsten von der Kraft des Christus Gottes, vom inneren Arzt und Heiler angesprochen wird. Der Zuspruch im eigenen Herzen und in dem unseres Nächsten macht uns glücklich. Das sind wahre, tiefe Erfahrungsgebete. Sobald wir uns in Gottes Liebe und Weisheit eingebettet fühlen, werden wir um nichts mehr für uns selbst bitten. Denn das Gebet der Seele ist eine Anbetung Gottes. Daraus fließen Kraftimpulse für unsere Mitmenschen. Die Liebe zu Gott und zum Nächsten ist das höchste Gebet. Liebe deinen Nächsten heißt, ihn zu verstehen, sich in ihn hineinzufühlen, um zu spüren, wie es ihm ergeht. Aus diesem selbstlosen Beten entwickelt sich eine Zwiesprache mit Gott. Wahres Beten führt auch zur geistigen Reife. Denn erst, wenn wir die Stille des Inneren erleben und das hehre Glück aus unserer Seele, wissen wir, das ist die Antwort Gottes. Wir müssen im Gebet auch die große Einheit spüren, die wiederum aus der Liebe zu Gott erwächst. Gehen wir in die Natur, öffnen wir weit unsere Augen und lassen wir die Natur in unser Inneres einziehen. Fühlen wir, dass jeder Grashalm, jeder Strauch, jeder mächtige Baum, jedes Tierlein und jedes Mineral lebt. Das Erspüren des Lebens ist wiederum die Antwort Gottes. Lernen wir, in dieser großen Einheit zu leben, dann fühlen wir, dass wir mit allen Geschöpfen verbunden sind, losgelöst, gleichsam unabhängig von Zeit und Raum. Ewiges Sein, das unter der Sonne der Liebe immer mehr erblüht. Das ist gegenwärtiges Leben. Das macht glücklich und frei. Das ist wahres Beten. Soweit einige wenige Absätze aus dem Buch Lerne beten von Gabriele. Wenn diese Worte Ihr Herz angesprochen haben, lesen Sie gerne weiter in dem Buch, zu Hause oder hier in der Sophia-Bibliothek, im Zentrum des freien Geistes. 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

Eine Meditation zur tiefen Atmung. Liebe Mitmenschen, unsere Zeit wird immer hektischer und dadurch werden viele Menschen immer nervöser. Am Arbeitsplatz wird immer mehr verlangt, sodass man die Arbeit in der gegebenen Zeitspanne nur noch mit großer Anstrengung zu verrichten vermag. Auch all jene, die nicht mehr in das Arbeitsklima eingespannt sind, finden immer weniger zur Ruhe. Es ist, als würde die Zeit schneller laufen. Man kann oftmals seine Gedanken kaum mehr zur Ordnung rufen. Auch die Vergangenheit holt so manchen ein. Unerfülltes und Unerledigtes aus früheren Tagen drängt entweder zur Erfüllung oder wirkt auf die Stimmungslage ein, die unter Umständen dann zur Resignation führt. Dabei gibt sich so mancher auf mit der Begründung, mir ist alles egal, soll es kommen, wie es kommen will. Resignation oder gar Depression macht sich breit. Dabei geht der Atem immer kürzer. Der Brustkorb hebt sich kaum mehr. Das Atmen wird vernachlässigt. Liebe Mitmenschen, Kopf hoch. Vieles ist halb so schlimm, wenn man es mit etwas Abstand betrachtet. Um Abstand zu unserem Alltagsstress oder zur Resignation und Depression zu erlangen, könnten wir uns ab und zu eine Meditation anhören, die uns unter anderem wieder tiefer atmen lässt, denn der Atem jedes Einzelnen von uns ist letzten Endes sein Leben. Die nun folgende Meditation können Sie x-beliebig am Tag durchführen, wenn Sie wollen, auch öfter. Denn sie lehrt uns das tiefe Atmen, sodass sich unser Nervensystem mehr und mehr entspannt und unser Gemüt sich aufhält. Tiefes Atmen bringt Lebenskraft in den Körper. Wenn Sie wollen, erleben Sie das tiefe Atmen. Tiefes Atmen gibt hin und wieder Einblicke in unsere Welt der Hektik, des Stresses, der Resignation und Depression. Das tiefe Atmen entlockt so manchem von uns das Warum. Warum bin ich in dieser Situation oder in diesem Zustand?

Wir beginnen nun die Meditation mit der tiefen Atmung. Als erstes suchen Sie einen Platz in Ihrem Zimmer, in Ihrer Wohnung oder Ihrem Haus, wo es ruhig ist, wo Sie sich einigermaßen wohlfühlen. Haben Sie diesen Platz gefunden? Dann setzen Sie sich auf einen Stuhl, bitte nicht in einen Sessel. Lehnen Sie nur Ihr Steißbein an der Rückenlehne Ihres Stuhles an. Nun stellen Sie beide Füße auf den Boden. Ihre beiden Handrücken legen Sie nun auf die Oberschenkel und ziehen beide Handrücken so weit, wie es geht, an Ihren Körper heran. Dabei streckt sich Ihr Körper. Ihre Schultern treten etwas zurück, wodurch der Brustkorb freier wird, um zu atmen. Für so manchen von uns ist es entspannend und aufmunternd, einige Takte Musik zu hören.

Wenn Sie wollen, schließen Sie beide Augen. Nun beobachten Sie Ihren Atem. So mancher merkt, dass er kurzatmig ist oder dass er bisher seinen Atem nie kontrolliert hat. Doch jetzt kontrollieren wir unseren Atem. Wir beginnen nun tief einzuatmen, so weit wie es uns möglich ist, atmen wir ein. Wir atmen langsam ein. Der Atem geht in den Bauchraum hinab. Wir begleiten ihn mit unseren Gedanken. Und nun atmen wir langsam und ruhig aus. Wir beobachten unseren Atem, wie er im Körper hochsteigt und über den leicht geöffneten Mund ausfließt. Wir atmen erneut über die Nase tief ein, so weit, wie es uns möglich ist, und begleiten unseren Atem in den Bauchraum. Nun atmen wir langsam aus. Wir begleiten unseren Atem und spüren, wie er über den leicht geöffneten Mund ausströmt. Wir atmen über die Nase ein, langsam, aber bewusst ein, so weit, wie es uns möglich ist. Atmen wir ein und begleiten unseren Atem in den Bauchraum. Dabei wölbt sich der Bauch. Beim langsamen und bewussten Ausatmen jedoch geht der Bauch zurück. Der Atem strömt über den leicht geöffneten Mund aus. Wir atmen wieder tief ein, begleiten unseren Atem in den Bauchraum. Und nun atmen wir langsam aus. Wir atmen tief ein, bis in den Bauchraum hinab und atmen langsam und bewusst über den leicht geöffneten Mund aus. Jetzt lassen wir es atmen. Bei alledem kontrollieren wir den Rhythmus unseres Atems. Jetzt geht er etwas tiefer. Der Körper hat sich bereits von so mancher Schlacke befreit. Er fühlt sich durchatmet, durchlebt durch das tiefe Atmen. Bleiben wir in unserer Meditationshaltung, in der Position, die uns hilft, uns selbst zu finden, in dem kleinen Wörtchen, warum?
Wir atmen ruhig. Wir atmen so, wie unser Atemrhythmus ist. Doch wir spüren. Wir atmen freier und tiefer.

Nun eine weitere Atemübung. Wir legen die rechte Hand auf unser Sonnengeflecht, auf das zentrale Nervensystem in der Nähe unseres Verdauungstraktes. Wir atmen wieder über die Nase tief ein, so weit, wie es uns möglich ist. Wir merken, wie sich das Sonnengeflecht mitsamt dem Verdauungstrakt hebt. Und nun halten Sie kurz den Atem im Verdauungstrakt, im Nervensystem an. Ganz kurz bitte. Und jetzt atmen Sie aus. Ruhig und bewusst fließt der Atem zurück und gleitet über den Mund aus. Wir atmen abermals über die Nase tief ein, so weit, wie es jedem möglich ist. Wir halten ganz kurz den Atem im Bauchraum an. Und nun atmen wir langsam aus. Noch einmal. Wir atmen über die Nase tief ein, halten den Atem im Bauchraum und nun atmen wir aus. Wir legen die rechte Handfläche zurück auf unseren Oberschenkel, ziehen sie an unseren Körper heran und nun lassen wir es atmen. Es atmet. Es atmet in uns. Jeder Mensch hat seinen speziellen Rhythmus. Gemäß dem Rhythmus jedes Einzelnen fließt nun der Atem.

Wir lassen den Atem strömen. Es atmet. Wir atmen ein und aus. Jeder Einzelne atmet gemäß seinem Rhythmus. Unsere Sinne, unsere ganzen Gedanken bleiben bei unserem Atem. Wir atmen. Wir atmen. Wir atmen gemäß unserem Rhythmus. Doch wir merken, unser rhythmischer Atem, der zu unserem Körper gehört, geht tiefer. Wir sind ruhiger. Wir sind entspannter. Wir fühlen uns freier. Wir atmen gemäß unserem Rhythmus.

Nun kontrollieren Sie Ihren Körper, wie Sie sitzen. Beide Füße stehen auf dem Boden. Ihre Handrücken liegen auf den Oberschenkeln. Ihr Brustkorb hat sich etwas geweitet, weil Ihre Schultern zurücktraten. Ihr Körper hat sich gestreckt. Sie atmen. Bei so manchem von Ihnen kommt nun das Gefühl, warum ist mir jetzt um vieles leichter? Warum? Durch Ihr Atmen haben Sie etwas mehr Abstand zu Ihrer Stresswelt oder zu Ihrer Vergangenheit genommen, zur Resignation, zu Depression. Der Atem hat Ihren Körper eingestellt, damit Sie nun leichter das betrachten können, was Sie in Stresssituationen, in Resignationen und Depressionen brachte. Sie atmen ruhig, ganz ruhig und lassen die Situationen bildhaft auf sich wirken. Alle Situationen sind Energien, die sich Ihnen mitteilen wollen. Fragen Sie Ihre Stresssituationen, Ihre Depressionen und Resignationen. Warum? Und Sie werden aus diesem geballten Energievolumen Antwort bekommen. Warum? Bitte kein Erregen. Bleiben Sie ganz ruhig. Im Warum ist der Schlüssel, um das zu beheben, was Sie in die Kurzatmung führt, wodurch Stress, Resignation und Depression Raum greifen konnten. Atmen Sie ruhig und tief. Schauen Sie die Situationen an. Ihr Bewusstsein schaut tiefer. Warum? Ruhig und tief geht der Atem. Sie sind in Ihrem eigenen Rhythmus. Es atmet in Ihnen ruhig und tief. Warum? Schauen Sie hinein in diese Komplexe und Sie finden das, was Sie beheben können, um sich einzuschwingen, tiefer zu atmen, ruhiger zu werden
und ihre Tage in der Gegenwart selbstbewusst zu meistern. Nun atmen wir noch einige Male tief ein, so weit, wie es Ihnen möglich ist. Wir atmen über die Nase ein. Der Atem strömt in den Bauchraum hinab. Und wir atmen wieder langsam aus. Wir atmen wieder ein, tief ein. Und atmen wieder langsam aus.

Jetzt werden sie merken, dass sie in Bewegung sind. Das Erkannte Warum will aufnotiert und behoben werden. Wir öffnen die Augen. Wir strecken unsere Beine. Wir heben unsere Arme. Wir atmen noch ein-, zweimal ruhig und tief ein und aus. Und nun lassen wir es atmen.

Wenn Sie wollen, notieren Sie das Warum kurz auf und beheben Sie, was Sie bei sich erkannt haben. In Bälde wird es besser werden. Sie gewinnen wieder mehr Lebenskraft, Spannkraft, Ruhe, Harmonie und werden nach Frieden suchen. Finden Sie ihn, indem Sie mit Ihrem Nächsten Frieden schließen, auch in ihren Gedanken. Dann wird es ihnen zum Bedürfnis werden, immer wieder die stille Nische aufzusuchen, sich in die Ruhe und Stille zu atmen, um sich selbst zu erfahren, um sich selbst zu finden. Darf ich Ihnen viel, viel Lebenskraft, viel, viel Spannkraft, Ruhe, Harmonie und Frieden wünschen? Und ein Leben, das Leben zu schauen, ja wahrzunehmen gelernt hat. Alles Gute, Gabriele.

0: Liebe Freunde in den freien Gemeinschaften weltweit, liebe Zuschauerinnen und Zuschauer, herzlich willkommen zu einer weiteren Sendung mit dem Titel Wir sind die freien Gemeinschaften. Verbinde und sei. Heute möchte ich etwas vorlesen, was für mich eine grundlegende Hilfe ist, um das Leben besser zu verstehen und auch, um über die Hintergründe von Krankheit und Gesundheit Klarheit zu gewinnen. Ich lese es aus der Broschüre Worte des Lebens für die Gesundheit von Seele und Körper, die Auszüge aus dem gleichnamigen Buch enthält. Es ist eine Christus-Offenbarung. Erkenne, o Mensch, alles beruht auf Energie. Die hohen Energiequellen nehmen positiven Einfluss auf alles Niedere. Die niederen Kräfte, alles Gegensätzliche, bewirken eine Blockade, einen Stau im Menschen und in allem materiellen Sein. Je mehr geistige Teilkräfte in den materiellen Atomen aktiv sind, umso gesünder ist der Mensch oder umso schneller wird er gesunden. Deshalb, o Mensch, bemühe dich, durch ein gesetzmäßiges, positives Leben in höhere Bereiche zu den harmonischen Kräften zu finden. In einer höheren Strahlung werden sich Krankheitserreger nicht wohlfühlen und sehr schnell deinen Körper verlassen. Diese Aussage des Christus Gottes ist doch eine unermessliche Hilfe für uns Menschen, die mit allen möglichen sportlichen Aktivitäten und Ernährungsmethoden versuchen, Gesundheit zu erlangen oder diese zu bewahren. Es ist für mich der Aufruf, über all den durchaus richtigen äußeren Maßnahmen zur Gesunderhaltung des Körpers die geistigen positiven Kräfte unseres inneren Arztes und Heilers Christus nicht zu vergessen, die wir, wie er sagt, durch ein gesetzmäßiges, positives Leben aktivieren können. Und ein gesetzmäßiges, positives Leben, das heißt für mich, vor allem die Lehren der Bergpredigt im Alltag zu leben, in der Familie, am Arbeitsplatz, bei meinen Freunden und Bekannten. Das beinhaltet also zum Beispiel, nicht schlecht über meine Mitmenschen zu denken oder zu reden, hilfsbereit zu sein und mich in allem an der goldenen Lebensregel des Jesus von Nazareth zu orientieren. Was du willst, dass andere dir tun sollen, das tue du ihnen zuerst. So öffnet sich die Tür zu unserem inneren Arzt und Heiler, Christus, und seine heilenden Kräfte können in uns einströmen.
1: Ich habe auch eine Botschaft der Wahrheit mitgebracht. Darin sind Perlen aus verschiedenen Lehrstunden von Gabriele wiedergegeben, die uns in sehr unterschiedlichen Situationen unseres Lebens helfen können. Sie heißt, die wahre Schule ist das Leben. Es sind Auszüge aus dem gleichnamigen Buch. Ich möchte gerne einen Absatz vorlesen, der mir sehr am Herzen liegt. Bewahre in jeder Situation die innere Ruhe, heißt auch, uns bewusst zu machen, dass Gott jedem von uns nahe ist. Bewahren wir dieses Bewusstsein in unserem Herzen. Gott ist uns ganz nahe. Gott ist unser Gesprächspartner. Gott die Liebe, Gott unser Vater, der Geist der Liebe in uns, kennt uns. Er weiß um unser Für und Wider. Bewahren wir in unserem Herzen, dass wir mit ihm sprechen dürfen. Bewahren wir in unserem Herzen, dass er uns liebt und uns niemals straft, dass alles, was am Negativen auf uns zukommt, Schicksalsschläge, Sorgen und dergleichen, unsere eigenen Eingaben sind, die Eingaben des Hasses, des Neides, der Zerstörung. Doch Gott hat in seinem Gesetz weder Hass, noch Neid, noch Zerstörung. Meist ist es doch so, wenn eine unangenehme Situation auf uns zukommt, dann beginnt unser Blut aufzuschäumen. Wir kommen in Wallung Was heißt das? Ich habe Recht. Ich will die Situation so lösen, wie ich glaube, dass es richtig ist. Dann können wir Gott nicht vernehmen. Ich kenne solche Situationen leider gut. Und in dem Moment sind die Gefühle so stark, dass ich nur meine eigenen Gedanken höre. Also ich höre dem Nächsten nicht mehr richtig zu und bin dann nicht offen und frei, um die gute, die bessere Lösung für alle wahrnehmen zu können. Ich erinnere mich dann an den Satz von Gabriele: Bewahre in jeder Situation die innere Ruhe. Der ist absolut Gold wert und wirkt wie Balsam für meine Seele. Denn dann atme ich tief ein und mache mir wieder bewusst, wie nahe Gott und seine unendliche Liebe ist. In der Ruhe erkenne ich leichter meinen Anteil an dem Ganzen, warum mich etwas so aufgeregt hat, welcher Aspekt meines Egos dadurch angestoßen wurde und wie ich das angehen kann. Das bringt mir inneren Frieden und Freiheit. Liebe Zuschauer, liebe Zuschauerinnen, liebe Freunde in den freien Gemeinschaften weltweit, wir wünschen Ihnen in diesem Sinne viel innere Ruhe, viel Lebensgewinn. Wir verabschieden uns in dem Bewusstsein: Verbinde und sei Gott mit uns.

Guten Morgen, lieber Zuhörer, liebe Zuhörerin. Ein neuer Tag hat begonnen und mit dem neuen Tag treten auch wieder Gedanken in Ihr Bewusstsein. Welche Gedanken? Sind es angenehme oder unangenehme Gedanken? Sind es Gedanken, die Ihnen zum Beispiel schmeicheln, oder solche, die Ihnen Ängste oder sogar Probleme der zurückliegenden Tage bringen? Es ist wichtig, dass wir uns von diesen Gedanken nicht übermannen lassen, denn alles, was wir längere Zeit bewegen, setzt sich in unserem Oberbewusstsein, aber auch in unserem Unterbewusstsein fest. Kommt ein Gedanke und wir bewegen ihn ständig, so verstärken wir ihn. Aus dem einen Gedanken kann dann ein ganzes Programm werden, weil wir immer mehr Gedanken hinzugeben. Dieses Programm geht sodann in unsere Gehirnzellen ein und bewegt uns immer und immer wieder. Lassen wir dieses zu, dann zieht es uns förmlich hinein in die Welt der Sinne, in unser Sündhaftes, sodass wir nur sehr schwer nach innen kommen. Deshalb ist es wichtig, dass wir unsere Gedanken lenken. Wir können bestimmen, dass diese Gedanken warten, bis wir uns mit Gott verbunden haben. Ein inniges Dankgebet für den neuen Morgen bzw. für den neuen Tag bringt die Verinnerlichung. Dann können wir uns von unserem Nachtlager erheben und den Gedanken erlauben, wieder zu uns zu sprechen. Nun haben wir aber auch die Kraft, die Gedanken zu ordnen, sie zu analysieren und uns zu fragen, warum wir so denken und was die Ursache unserer Gedanken sein könnte. Der Erkenntnis sollte auch sogleich die Bereinigung folgen. Wir spüren, wie Kraft in uns einzieht. Es ist die Kraft der Verwirklichung, die uns in den Vormittag geleitet und die uns hilft, unseren Tag zu bemeistern. Während des Tages können weitere Gedanken auf uns zukommen. Aber nicht alle Gedanken, die uns berühren, sind für uns von Bedeutung. Manche Gedanken fliegen uns nur an. Wir können sie als Fluggedanken bezeichnen. Eventuell berühren sie in unserer Erinnerungswelt Dinge, die wir bereits vor längerer Zeit bereinigt haben. Wer nicht wachsam ist, kann diese Gedanken nähren, indem er sie wieder längere Zeit bewegt. Dann ist es möglich, dass wir Dinge aus unserer Erinnerungswelt in das Oberbewusstsein holen, wo sie wieder aktiv werden können. Was wir senden, werden wir wieder empfangen. Es besteht also die Gefahr, dass das, was längst abgeklungen war, wieder aktiv wird und sich erneut zu einer Entsprechung aufbaut. Das heißt, wenn wir aufgrund solcher Fluggedanken Vergangenes wieder herbeiholen und in Gedanken und Gefühlen bewegen, dann schaffen wir neue Programme im Oberbewusstsein. Deshalb ist es so wichtig, dass wir den Fluggedanken ein entschiedenes Nein entgegensetzen. Sollten Sie sich dennoch nicht abweisen lassen, haben Sie auf eine Entsprechung, also auf eine noch ungetilgte Belastung getroffen.
dann sollten wir diese Entsprechung zu Christus tragen und ihn bitten, uns bei der Bereinigung zu helfen.

Liebe Zuhörer, liebe Zuhörerinnen, es ist immer gut, wenn wir um die Mittagszeit herum kurz innehalten und auf den Vormittag zurückblicken. Wir können uns fragen, was er uns gebracht hat. Die Kraft der Verwirklichung, aus der heraus wir unsere Gedanken meistern konnten, oder doch das eine oder andere, das uns noch bewegt. Gehen wir zu Christus, gehen wir zur Mitte, tragen wir ihm vertrauensvoll hin, was wir noch nicht geschafft haben, so wird er uns helfen. Wir spüren dann, dass wieder Ruhe und Kraft in uns einziehen. So können wir bewusst unser Mittagsmahl einnehmen und gestärkt in den Nachmittag gehen. Auch am Nachmittag wird wieder so manches auf uns zukommen. Machen wir uns bewusst, dass Christus immer da ist, dass er immer bei uns und mit uns ist, bereit, uns zu helfen. So können uns keine Gedanken übermannen, auch dann nicht, wenn sie wieder eine Entsprechung in uns anregen. Wir werden diese beherzt angehen, unser Fehlverhalten bereinigen und mit dem Vorsatz, es künftig besser zu machen, weiterschreiten. Am Abend nach getaner Arbeit sollten wir noch einmal auf den Tag zurückblicken und uns fragen, ob es uns gelungen ist, die Meisterschaft über unsere Gedanken zu behalten. Seien Sie nicht traurig, wenn es Ihnen nicht immer gelungen ist. Denken Sie daran, dass wir aus unseren Fehlern lernen dürfen und dass einer immer bei uns ist, der uns hilft und uns führt, wenn wir uns vertrauensvoll ihm zuwenden, Christus. Er wird uns auch helfen, diesen Tag abzuschließen, das, was uns noch unruhig macht, zu bereinigen, sodass Friede in unser Gemüt einzieht und so manches von uns abfällt. Diesen Frieden dürfen wir dann auch in den sogenannten Feierabend tragen, zu unserer Familie, zu unseren Freunden oder Bekannten, mit denen wir vielleicht noch zusammentreffen. Lieber Zuhörer, liebe Zuhörerin, ich wünsche Ihnen einen erfüllten Tag, die Kraft der Bemeisterung und die Bewusstheit, dass Christus die Mitte Ihres, unseres Lebens ist. Gott zum Gruß.

0: Liebe Zuschauer und Zuschauerinnen, wir begrüßen Sie ganz herzlich zu dieser Sendung mit dem Titel Inneres Beten. Gerade in unserer Zeit merken viele Menschen, dass keine Sicherheit im Äußeren zu finden ist. Viele stellen sich Fragen und sind auf der Suche nach der Wahrheit, nach Harmonie, nach innerer Ruhe und Ausgeglichenheit. Mit einem Wort, auf der Suche nach Gott in uns. Die Sätze, die wir heute aus dem Buch Inneres Beten vorlesen werden, helfen uns, das Gebet in einer ganz neuen Dimension kennenzulernen. Gabriele, die Prophetin und Botschafterin Gottes für unsere Zeit, hilft uns und erklärt uns das Gebet als innere Kraft und als Weg, um Gott näher zu kommen. Lesen wir also am Beginn, was Gabriele uns zu der Frage, wie gelange ich zum rechten Beten, schreibt. Wir müssen uns nicht zurückziehen vom Alltagsleben, vom Beruf, von der Gesellschaft, um in uns die Ruhe zu finden. Wir müssen nur erkennen, worauf es ankommt. In dieser Welt zu leben, aber nicht mit dieser Welt zu sein. Die erwachte Seele fühlt, dass sie nur auf Wanderschaft ist. Sie fühlt und ahnt Höheres.
1: Die erwachte Seele hört schon den rufenden Geist. Fürsorglich und liebevoll ermuntert er sie, wie die Vogelmutter ihr Junges zu bewegen sucht, das Nest zu verlassen, um es das Fliegen zu lehren. Komm, so lockt sie. Komm und gebrauche deine Flügel. Schwinge dich hinein in das Element, das dein Leben ist. Erfahre die Freiheit und die Weite, die dein Zuhause sind. So ruft und ermutigt auch der Geist die erwachte Seele, höher zu schreiten, hineinzuwandern zu dem ewigen Leben, das ihr eigen ist. Haben wir im geistigen Leben, das in uns ist, Fuß gefasst. So ist das ewige Sein der sichere Boden, auf dem wir stehen. Wir sind mit unseren Wurzeln in diesem Boden sicher verankert und können vertrauend auf die Kräfte, die uns aus ihm zuströmen, hinauswachsen in das äußere Leben in Wort und Tat. Der Sturm der Zeit kann uns zwar zausen, uns aber letztlich nichts anhaben, da wir aus den Urgründen ewigen Seins Kraft und Widerstandsfähigkeit erhalten. So dürfen wir im Geistigen ruhen und gleichzeitig unsere Aufgaben in der Welt erfüllen. Jesus von Nazareth sagte: Das Reich Gottes ist inwendig in euch. Um also den Frieden, die Liebe zu finden, müssen wir in unser Inneres hineinwandern, denn nur das Reich des Inneren, unsere ewige Heimat, unser Ursprungsland, kann uns wieder diese Frieden und diese Stille geben.
0: Folgen wir also seinen Anweisungen. Und ziehen wir uns zum Gebet in einen ungestörten Raum oder in einen ungestörten Winkel zurück, wo das Lärmen der Welt, die harte, grobe Schwingung des überlauten irdischen Lebens schweigt. Wir sollten uns aber nicht von den Gepflogenheiten mancher Mönche täuschen lassen, denen zu folgen viele glauben, wir müssten die Flucht in ein Kloster, in eine Zelle nehmen, um in die innere Stille zu finden. Dies wäre nur eine Flucht vor uns selbst. Und nicht die Flucht vor uns selbst ist es, die uns zu Gott führt, sondern die Rückkehr zu uns selbst, in die Zelle unseres Herzens. Wie finden wir in diese äußere und innere Stille? Wir müssen zuerst rechtes Schweigen lernen, um in einen ruhigen, harmonischen Körperrhythmus zu gelangen. Schweigen bedeutet nicht einfach nur den Mund zu verschließen, die Gedanken nicht auszusprechen, sie jedoch in uns zu belassen und zu bewegen. Ein solches Schweigen wäre ein äußeres Schweigen und brächte uns nicht in die Stille. Rechtes Schweigen bedeutet, unsere Gedanken an äußere Dinge und an Menschen loszulassen. Gedanken an Besitz, an Geldgeschäfte, an Begegnungen mit dem Chef und den uns nicht angenehmen Kollegen. Rechtes Schweigen bedeutet, uns zu entleeren von allem Nichtigen, von all dem, was uns immer wieder beschäftigt, was letzten Endes unser niederes Ich, unsere niedere Natur ist. Lernen wir, unser Denken und Reden zu kontrollieren und das Unwesentliche vom Wesentlichen zu unterscheiden, dann gelingt es uns auch, in die rechte Stille zu kommen, in die Gedankenleere, die wir benötigen, auf dass der Geist uns mit seinen Kräften, mit seiner Liebe und Weisheit füllen kann.
1: Wie gelangen wir zum rechten Beten, zum immerwährenden Gottgedanken, zu der Stille, in die Gott die Stille selbst einspricht? Wir sammeln immer wieder unsere Gedanken, die wir dann Gott übergeben, um stille zu werden. In dieser Sammlung unserer Gedanken und in der Übergabe unseres Menschen üben wir uns in der rechten Konzentration, um zum wahren tiefen Gebet zu finden, bedarf es nicht der vielfach noch üblichen Gepflogenheiten und Zeremonien des Betens. Wir brauchen nicht die Hände zu falten oder zusammenzulegen oder gar niederzuknien. Wir müssen nicht zum Beten an äußere, hierfür besonders vorgesehene Orte, wie zum Beispiel Kirchen, gehen. Wir müssen auch nicht Gebete auswendig lernen, nachsprechen oder ablesen. Wir müssen zum Gebet werden. Es sollte in uns beten. Daher gesprochene Worte allein erreichen Gott nicht. Was das Gebet ausmacht, sind nicht die Worte der menschlichen Sprachen, sind nicht schön geformte, überlegte Sätze, sondern rechtes Beten sind die Empfindungen, die Schwingungen unserer Seele und unseres Herzens. Schlichte oder auch unbeholfene Worte sagen oft mehr als ein intellektuelles Gebet, dessen Sätze gedrechselt sind. Gott vernimmt allein die Sehnsucht unseres Herzens, das tiefe Nachklingen unserer Seele. Auch besondere Gebetsstunden brauchen wir nicht einzuhalten, denn Gott ist immer und überall allgegenwärtig. Er ist jeden Augenblick bereit, die Seelen- und Herzenssprache seiner Kinder anzunehmen. Er, der Allmächtige, nimmt unsere Herzensimpulse wahr und gemäß unserer Hinwendung an ihn segnet und kräftigt er uns. Rechtes Beten ist die beständige Gottnähe in Empfindungen und Gedanken. Das ist das Gebet der Tiefe, das nicht gesprochen, sondern nur empfunden wird. Das heißt, wir empfinden Gott in uns, um uns und in allem Sein.
0: Liebe Freunde, lesen wir nun, was uns Gabriele in dem Kapitel Das Herzensgebet sagt. Das Herzensgebet ist eine Zwischenstufe. Herzensgebete entströmen den Seelenhüllen, die die Sehnsüchte und Wünsche des Menschen aufzeigen. Das Herzensgebet ist daher das Beten aus den Seelenhüllen, angeregt von den Seelenpartikeln, die Menschliches bergen, die noch Belastungen des Menschen aufweisen. Von dort entströmen die noch bestehende Sehnsüchte und Wünsche, die in jene tieferen Schichten der Seele ruhen. Das Herzensgebet ist somit noch ein Wunschgebet, das jedoch schon tiefer ist und nicht nur vom Verstand geprägt. Der Herzbeter befindet sich noch vor der Pforte zur ewigen Seligkeit. Herzensgebete sind gleich dem Pochen an die Pforte zum inneren Reich des Friedens und der Liebe. Die kleinen Schritte, die Stetigkeit im Bemühen, die immer wieder erneute Hinwendung zur ewigen Kraft bringen auch hier den geistigen Erfolg. Wer sich beständig übt in rechten Beten und rechten Leben, dem wird einst die Pforte aufgetan werden und er wird tiefer eindringen zu dem Wesenskern unserer Seele, zu dem ewigen Bewusstsein Gottes. In Liebe und Anbetung sollten wir Bewusstsein stützen und Gebete, ja unser ganzes Leben, Christus darbringen, der unser innerer Altar, unser Licht, unser Leben ist. Er ist es, der uns zum Vater führt. Das Hineinwandern zu unserem inneren Leben, zu dem Ursprung unseres Seins, ist somit jedem möglich. Durch Hingabe und rechtes Beten nehmen wir für geraume Zeit im Inneren Abstand von der Welt. Haben wir durch Verinnerlichung und rechtes Beten den nötigen und bewussten Abstand zur Welt gewonnen, dann können wir uns der Welt auf eine neue Art wieder zuwenden.
1: Gabriele erklärt uns weiter. Das erreichen wir jedoch nur durch Übung, durch Disziplin und Konzentration, durch Liebe zu Gott und zu unserem Nächsten, dadurch, dass wir uns bewusst nach innen wenden, zum heiligen Bewusstsein Gottes. Dabei bereiten wir Mensch und Seele auf, denn rechtes, tiefes und selbstloses Beten und ein erfülltes, gesetzmäßiges Leben führen zur Einheit mit allem Sein. So ist der Wanderer zum Reiche des Lebens, zur inneren Heimat, dem Pilger gleich, der Station für Station seinem Innengott, seiner inneren Heimat näher kommt und dabei Harmonie und Frieden erlangt. Je mehr wir uns dem Ursprung der Quelle nähern, denken und handeln wir von innen heraus, so wie es den ewigen Gesetzen entspricht. Dadurch werden wir zum bewussten Wesen des Allmächtigen, zum Sohn und zur Tochter Gottes, die um das innere Leben wissen und die sodann nicht mehr von dieser Welt sind, obwohl sie noch mitten in der Welt stehen. Jedem ist die Möglichkeit eines geistigen Lebens mitten in der Welt gegeben. Wer es erreicht, der ist von Grund auf verwandelt und gewinnt durch rechtes Beten und ein gesetzmäßiges Leben ein erfülltes Dasein. Wer sich unermüdlich im Herzensgebet geübt hat, der erlangt einen harmonischen Körperrhythmus. Seine Bewegungen und Gesten, sein Reden und sein Handeln werden ausgewogener und ausgeglichener sein. Das Ziel des Betens soll aber nicht das Gebet des Herzens bleiben, das beständige Pochen an die Pforte zum Reich des Inneren. Im weiteren Verlauf soll unser Gebet zum Seelengebet werden, denn die Pforte zum Heil soll sich öffnen, damit wir uns dem Ursprung unseres Lebens nähern. Hat sich das Herzensgebet weitgehend vervollständigt, dann öffnet sich langsam die Pforte zum Innengott und aus der Seele strömen die ersten Impulse des Lebens, die sich sodann mit dem Gebet des Herzens vermischen. das bedeutet, wer gelernt hat, sich zu versinken, indem er die Übungen des Stillwerdens, des Schweigens durchgeführt hat, der erlebt zum Teil schon Ströme aus der Seele, die sich mit seinem Herzdenken vermischen und zum Gebet formen.
0: Sind wir Herzdenker und Herzbeter geworden, dann entspringt daraus die lebendige Kraft unseres Inneren, die wie lebendiges Wasser aus uns hervorquillt, frei von Emotionen, ohne Zwang. Dann bringt das Beten Freude. Dann bringt es die Sehnsucht, jeden Augenblick mit Gott verbunden zu sein. Die Sehnsucht nach der Gottnähe. Jede noch nicht voll gereinigte Seele und jeder mit seinem Ich belastete Mensch ist ein Individuum, das entsprechend seiner Mentalität und seiner Eigenschaften denkt und lebt. Deshalb sollte jeder Mensch mit seinen ihm eigenen persönlichen Art beten, entsprechend seinem derzeitigen Bewusstseinsstand. Wir sollen also nicht etwas nachahmen, das noch nicht in uns begründet liegt. Wir sollten gemäß unserem eigenen entwickelten Bewusstsein beten. Rechtes Beten ist auch ein Erkenntnisweg. Im eigenen Gebet erkennen wir uns selbst. Solange unser Gebet noch eigene Wünsche und Sehnsüchte birgt, so sind wir noch mehr oder weniger stark mit unserem Ich verwurzelt. Durch rechtes Beten können wir uns erkennen und frei werden, sofern wir das Erkannte der Allkraft übergeben und die Gesetze befolgen. Dann wird im Laufe der Zeit unser Gebet selbstlos und eine wahre Melodie des Inneren, die aus unserem gefestigten Bewusstsein hervorquillt und uns immer wieder aufs Neue einstimmt und zu Höherem anregt. Wir sollten uns nicht an Gebetsformeln halten. Damit wirken wir nur zerstörend auf unser eigenes Bewusstsein ein. Gemäß unsere Eigenschaften, unserem augenblicklichen Fühlen und Denken sollten wir beten. Auch Gebete, die üblicherweise zu bestimmten Anlässen gesprochen werden, erlegen uns nur Zwänge auf. Der wahrhaft Suchende, der Herzensbeter, der sich auch im Gebet selbst erkennt, wird nur zur inneren Quelle finden, wenn er frei betet, wenn er sein Bewusstsein beten lässt. Ein freies Gebet entspricht einem liebenden Herzen und einer Seele, die sich für Gott, unserem Herrn, öffnet.
1: Um es aus dem Herzen beten zu lassen, müssen wir also still werden und unsere Gedanken vollkommen ausschalten. Damit sich unsere Gedanken von uns entfernen, lauschen wir vor dem Beten auf unsere Atmung und beobachten unseren Körperrhythmus, der immer harmonischer wird. Der Atem wird ruhiger. Unsere Bewegungen werden harmonischer, weil uns die quälenden Gedanken verlassen. Wir gelangen in einen ruhigen Körperrhythmus, weil die Atmung tiefer geht. Konnten wir unsere Gedanken loslassen, sind sie von uns gegangen, dann beobachten wir nicht mehr unseren Atem und auch nicht mehr unseren Körperrhythmus. Wir sind nun bereit, aus dem Herzen zu beten, Kräfte der Liebe strömen zu lassen. Ist es uns noch nicht möglich, das Herzensgebet durchzuführen, dann beten wir in uns hinein, bis sich in unserem Inneren Kräfte regen, die so dann durch uns beten. Wir legen unsere Anliegen auf den Altar Gottes. Sind wir in uns gefestigt, dann wird es in uns beten. Ohne Anstrengung steigen sodann die selbstlosen Gebete empor. Es ist ein Kommen.

0: Bewusstsein. Dieser Übergang von angestrengten Beten mit seinen Überlegungen und Formulierungen zum selbstständigen Beten ist ein tiefes, untrügliches Erleben im Innersten unseres Wesens. Wir müssen in die Tiefe unseres Seins finden, wo die erwachte Seele beständig in der Anbetung Gottes ist. Dann spricht das Gebet in uns, gleich wo wir uns befinden, im stillen Kämmerlein oder in der lauten Welt. Es betet in und durch uns. Dann haben wir die Gottnähe erreicht. Die Seele ist in Gott erwacht und der Mensch ist auf Gott ausgerichtet. Das heißt, Seele und Mensch befinden sich in der Nähe des ewigen Bewusstseins Gott. Wer sich durch äußerste Disziplin, Konzentration und stille Übungen im Herzensgebet geübt hat, der verspürt die Liebe des allwaltenden Geistes. Durch die Kraft dieser Liebe findet er zu diesem immerwährenden Gebet, das zu jeder Stunde, gleich an welchem Ort, aus seinem Inneren emporsteigt und Gott dankt, ehrt und preist. Überall ist Gott, denn der Geist Gottes ist in uns und in allem, was uns umgibt. Nichts existiert ohne die ewige Kraft, Gott. Deshalb können wir beständig mit Gott sprechen, sei es bei der Hausarbeit, im Beruf, unterwegs, in Bus und Bahn, bei Spaziergang. Bei jeder Tätigkeit ist Gott, die Allkraft, wirksam in und um uns.
1: Handeln wir edel und gut, sind unsere Empfindungen und Gedanken rein, dann ist es ebenfalls ein Gebet. Denn wir erfüllen das Gesetz der Liebe. Auch so betet es durch uns. Vor dem Einschlafen oder gleich nach dem Erwachen wird es in und durch uns beten, weil unser Gedanke gleich dem Gedanken Gottes ist. So finden wir zum wahren Beten, denn jeder von uns soll zum Gebet werden. Wer diese geistigen Übungen des Hineinbetens, auf das sich die Pforte zum Leben öffnet, bewusst und aus Liebe zu Gott tut, der wird vom Gebet erfasst, so dass der ganze Mensch betet einerlei, wo er sich befindet. Erst wenn wir zum Gebet geworden sind, verwirklichen wir in rechter Weise die Gesetze, denn die Erfüllung der heiligen Gesetze ist gleich rechtem Beten. Es gibt genug regelmäßiger Beter, die mit dem Lippen beten. Doch es gibt wenige Menschen, die in der Gottnähe leben und zum Gebet geworden sind. Auf unserer Pilgerfahrt zu unserem Innengott, die über Stillwerden, Herzensgebet, über meditative Versenkung und über ein bewusstes, gesetzmäßiges Leben führt, werden wir fähig, ätherisch zu empfinden und zu fühlen. Das bedeutet, dass wir sensitiver werden, durchlässiger für die ewig heilige Kraft. Dann ist es uns möglich, die Substanz unseres wahren Lebens in uns zu empfinden, die heilige Kraft, die in allem wirksam ist.
0: Wir sind Wesen des Lichtes und müssen die Himmelsleiter, über die wir einst in das Tal der Tränen und der Bitternis hinabgestiegen sind, wieder emporsteigen, um uns wieder mit Gott, unserem Vater, zu vereinen. Dieses Emporsteigen auf der Leiter kosmischen Lebens ist gleich dem Hineinwandern zum ewigen Reich Gottes, das inwendig in uns ist.

0: Wir können nur die Stufe zum kosmischen Bewusstsein emporsteigen, wenn wir Gott über alles lieben. Die Liebe des Ewigen schenkt uns sodann die Kraft, gesetzmäßig zu leben, diszipliniert zu denken, zu handeln und konzentriert zu arbeiten, um so stille zu werden durch inneres Schweigen. Dann gelangen wir durch Herzensgebet und durch das Seelengebet hin zum Äthergebet, das uns ganz mit dem Ewigen vereint. Durch das Hineinwandern zu dem Königreich des Inneren werden wir selbstlos. Wer selbstlos geworden ist, der denkt nicht mehr an sich. Er gibt. Ähnlich ist sodann auch unser Gebet. Wir beten nicht mehr für unsere Belange. Wir wissen, dass wir alles besitzen, dass sich die Fülle uns täglich darbietet. Wir beten vor unseren Nächsten, für die Welt, auf dass sie erwachen und ebenfalls zur inneren Fülle finden, zu Gott, der für uns sorgt, der für uns da ist. Die uns eingeborene kosmische, göttliche Liebe erwacht sodann mehr und mehr und schenkt uns Freiheit und den tiefen Frieden, den die Welt nicht kennt, obwohl viele Menschen danach suchen. Sprechen wir vom Herzensgebet, so ist nicht das zentrale anatomische Organ, das physische Herz des Menschen gemeint, sondern das Herz, das wir meinen, ist das lebendige Leben, die Erkenntnis, dass es Gott gibt, dem wir unsere Gedanken und Empfindungen opfern, sodass nicht nur unser Intellekt, unser menschliches Bewusstsein betet, auch nicht unser Unterbewusstsein, sondern die Ströme der erwachten Seelen beten.
1: Wir wollen jedoch nicht beim Herzensgebet verbleiben. Das wäre ein Stillstand in unserer geistigen Entwicklung. Wir wollen das höchste Ziel erreichen, das Äthergebet, die beständige Gottnähe, ja, die Erfüllung dessen, was gesetzmäßig ist. Das Herzensgebet ist gleich dem Anklopfen an die innere Pforte, die zum Thronraum Gottes führt, zu seinem unmittelbaren Herzen. Das Herzensgebet ist nur eine Vorstufe zum Seelen- und Äthergebet. Wir wollen uns bemühen, jenes höchste Ziel zu erreichen, die Vereinigung mit dem Bewusstsein Gottes. Wer in der hohen, beständigen Anbetung und im Lobpreis Gottes lebt, wer ihm für alle Dinge und Geschicke dankt und ihn lobt, der lebt in der Gottnähe. Für ihn sind alle Dinge des Lebens offenbar, denn er hat zur inneren Wahrheit gefunden. Haben wir die inneren Schleusen zum Bewusstsein Gottes geöffnet, hat sich die Pforte zur tieferen Glückseligkeit aufgetan, dann werden wir zum Empfinden der Seele vordringen, die uns eine hohe Form des Betens übermittelt. Sind wir durch das Hineinbeten und das Wiederkommen lassen des Herzensgebetes in tiefere Bereiche innere Stille vorgedrungen, dann erleben wir das Beten der Seele und des Herzens, bei dem Seele und Herz verschmolzen sind. Wir könnten es auch so nennen: Ober- und Unterbewusstsein sind, erfüllt von geistiger Kraft, verbunden mit der Seele. Seele und Leib beten die Gottheit an. Unser Ziel sollte es sein, dass unser ganzes Denken, Reden und Handeln vom geistigen Bewusstsein her geschieht, dass es durch uns denkt, spricht und handelt. Zu diesem hohen Ziel werden wir finden, wenn wir uns einstimmen durch immer tieferes Beten und durch ein entsprechendes Verhalten im Alltag.
0: Die weitere Form inneren Betens ist die, dass wir alles, was wir denken und tun, auf unser erschlossenes Bewusstsein legen, auf das von uns erarbeitete Geistpotenzial, das durch ein geistiges Leben in uns Gestalt annahm. Dann wird es uns möglich, mehr und mehr im Reiche des Inneren zu leben und von dort aus auch bewusst für unser materielles Sein zu empfangen. Dann leben wir nicht mehr im Äußeren, gepeinigt und gehetzt von Furcht und Meinungen, geprägt und abhängig von unserer Denk- und Handlungsweise und von unserem Intellekt, sondern wir leben bewusst aus Gott, weil Gott bewusst durch uns wirkt, weil er, der Allmächtige, unseren Leib, die Materie und unser ganzes Sinnen und Trachten lenkt und uns so führt. Es, das Leben, führt uns. Erlangen wir in unserem Denken, Fühlen, Reden und Wollen die Gottnähe, dann werden wir seinen heiligen Namen beständig und bewusst in uns tragen. Dann werden unsere Gebete an Liebe, Reinheit, Selbstlosigkeit, Frieden und Gehorsam zunehmen. Dann schwingen wir uns gleichsam zu weiteren Höhen empor, um noch erfüllter zu beten.
1: Liebe Zuschauer, liebe Zuschauerinnen, wir haben Auszüge aus Gabrieles Buch Inneres Beten vorgelesen. Heute mit dem Kapitel Herzensgebet. So wie wir gehört haben, können wir, egal wann und wo, jederzeit in unser stilles Kämmerlein gehen, um Ruhe zu finden und wieder Kräfte zu sammeln. Natürlich ist jeder frei, das auch zu probieren. Darf ich zum Schluss dieser Sendung noch einige Worte von Gabriele mitgeben? Wir sollten nie vergessen, dass wir der Tempel Gottes sind und dass der Geist unseres Vaters in uns wohnt. Reinigen wir diesen Tempel, in dem unsere Gedanken edel sind, in dem unsere Reden und Tun gleich unseren Gedanken ist, dann finden wir zu dem Geist, der den Tempel nicht nur bewohnt, sondern ihn auch bestrahlt, zu dem Geist unseres Vaters. Wer liebend zur Liebe hinfindet, der wird mannigfach Liebe empfangen. Gott, die ewige Liebe, nimmt nicht. Gott ist allezeit der Gebende. Er, unser Vater, gibt überreichlich, da er die Fülle selbst und auch die Fülle in uns ist. Mit diesen Gedanken wünschen wir Ihnen und uns allen viele innige Stunden. Eine gute Zeit und auf Wiedersehen.

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0: Liebe Zuschauer, liebe Zuschauerinnen, herzlich willkommen zu einer Lesung in der Reihe Das ewige Reich. Das ewige Reich sendet seit Jahrtausenden seine Boten, seine Prophetinnen und Propheten, von Abraham bis Gabriele. Durch Gabriele, die Gottesprophetin der Jetztzeit, spricht Gott, der Ewige, machtvoll zu den Menschen aller Völker, aller Kulturen weltweit. Sein Wort ist nicht an den Intellekt gerichtet. Es hat nichts zu tun mit den theologischen Reden von Religionen und Konfessionen. Durch sein ewiges Wort strömt das Leben und seine Liebe zu uns, seinen Kindern. Im Jahr 1988 offenbarte sich der Christus Gottes, der Mitregent des Reiches Gottes, durch die Prophetin und Botschafterin Gottes Gabriele über das Gesetz von Saat und Ernte und über die Gnade Gottes, die jeder Mensch erleben kann, der sich ernsthaft auf den Weg macht, Gott in sich näher zu kommen. Aus dieser Offenbarung möchten wir heute lesen und werden auch einige Minuten im Originalton hören können. Zunächst lesen wir, was der Christus Gottes uns Menschen zu sagen hat. Er sprach in seiner Offenbarung: Wahrlich, ich rufe euch, denn ich bin der Weg, die Wahrheit und das Leben. Keiner kommt zum Vater, denn durch mich, den Christus. Keiner findet die absolute Freiheit, außer durch mich, den Christus. Der Weg also bin ich zum Vater, für jeden Einzelnen von euch. Und jede Seele muss absolut rein werden, um in die Reinheit, in die ewigen Himmel, in das Gesetz der Liebe eingehen zu können. So manchen von euch fällt es noch schwer, mich in sich aufzunehmen, das heißt, die Gebote des Lebens zu erfüllen, die selbstlose Liebe. Wem es schwer fällt, der möge sich fragen, weshalb es ihm an Liebe mangelt. Denn wer sich nicht täglich bemüht, sein Menschliches abzulegen, der will es behalten und dem mangelt es an selbstloser Liebe. Er empfindet dann den Weg zum Herzen Gottes als eine Bürde. Doch die Bürde ist nichts anderes als das, was sich der Mensch auferlegt hat durch seinen Eigenwillen, seine Eigenliebe.
1: Christus offenbart weiter: Solange ihr euch mehr liebt als Gott, lebt ihr in der Eigenliebe und kommt auf dem inneren Weg zum Herzen Gottes kaum voran. Erst dann, wenn ihr das Licht des Tages nützt, werdet ihr schrittweise vorankommen. Denn das Licht des Tages zeigt jedem Einzelnen von euch, was er an diesem Tag bereinigen soll und was er schon bereinigt hat. Auf vielfältige Art und Weise begegnet Gott jedem Einzelnen. Er begegnet ihm durch Menschen, durch Tiere, durch Pflanzen und Steine. In allem ist Gott. Wer seine Gedanken ordnet und seine Sinne veredelt, der erfährt immer mehr Gott in sich. Daraus erwächst die selbstlose Liebe. Meine Kinder, solange ihr im Gesetz von Saat und Ernte lebt, lebt ihr wahrhaft gefährlich. Denn jeder menschliche Gedanke drängt zur menschlichen Offenbarung. Das heißt, was ihr denkt, das wirkt sich in und durch euch aus. Gedanken sind Samen. Wo fallen sie hin? Sie gehen in das Erdreich, in die Seele. Eure Gedanken sind auch Flugsamen. Sie fliegen zu dem, an den ihr denkt. Sind die Samen positive Lebensenergien, so dringen sie allmählich in die Seele eurer Nächsten ein und bewirken in Seele und Mensch, dass der Mensch lichter denkt und freudiger wird. Sind eure Flugsamen gegensätzlich, ist in ihnen Neid, Hass und Feindschaft, und euer Nächster fängt diesen Flugsamen auf, weil Ähnliches in ihm ist, dann dringt dieser Flugsame in das Innere. Belebt er dort einen Samen, wird dieser erweckt und strahlt nach außen in den Menschen. Beginnt dieser dann aufgrund eurer Flugsamen negativ zu denken und zu reden, dann seid ihr an dieses euer Geschwister gebunden. O sehet, wenn sich euer Nächster wegen eures Flugsamens noch mehr belastet, wer trägt die größere Schuld? Letztlich ihr, die ihr die Flugsamen ausgesandt habt. Daher achtet darauf, was ihr denkt und redet.
2: Der Christus Gottes erklärte weiter: O seht, alles, was gegensätzlich ist, wird in eurer Seele gespeichert und im Gesetz von Saat und Ernte. Es kommt wieder auf euch zurück, nämlich das, was ihr ausgesät habt. Lebt ihr mit euren Nächsten in Feindschaft, all diese Gedanken, welche die Feindschaft bewirkt haben, fallen auf euch zurück. Sendet ihr eurem Nächsten negative, hasserfüllte Gedanken, sie werden gespeichert in eurer Seele und im Gesetz von Saat und Ernte und kommen wieder auf euch zurück. Wenn der Mann seinem Nächsten die Frau nimmt, dann wird es ihm einst ähnlich widerfahren. Umgekehrt geschieht das Gleiche. Ihr kommt nicht aus dem Gesetz von Saat und Ernte, das ihr euch selbst geschaffen habt, außer ihr wendet euch dem Christus zu. Denn erkennt, ein Herzensgedanke, der ein Ruf ist um Hilfe, und es setzt die unendliche Gnade des Vaters ein. Wahrlich, ich sage euch, ohne die Gnade des Ewigen könnte keine Seele ins Lichtreich zurück. Sie wäre gebunden an das Gesetz von Saat und Ernte und müsste unsagbares Leid erdulden. Dieses Leid zu erdulden wäre für so manche Seele die Hölle. Doch die Hölle ist kein Ort, sondern die Hölle ist in der Seele geschrieben, die nur höllisch denkt, spricht und handelt. Doch die Gnade ist für jede Seele gegeben, auch wenn diese noch so höllisch denkt, spricht und handelt. In der Gnade ist gleich die Erlösung, bin gleich ich, der Christus, die Barmherzigkeit. Liebe Zuschauer, liebe Zuschauerinnen, hören wir nun einige Augenblicke den Originalton der Offenbarung, gegeben durch die Prophetin und Botschafterin des ewigen Reiches, Gabriele. Danach lesen wir weiter.
3: Ein Gedanke aus eurem Herzen, der sich mit mir verbindet. Ein Ruf der gequälten Seele. Und ich strahle verstärkt in eure Seele und in euren Leib. Doch, was wird offenbar? Das, was ihr heute an diesem Tage bereinigen sollt. Erkennt auf diese Weise, löst ihr euch von all dem Menschlichen und so manche Qual, so manches Leid muss nicht getragen werden, wenn ihr den Ruf des Christus hört. Er ruft euch über die Naturreiche, über die Gestirne, über viele Menschen. Ich bin das Leben in allem und rufe euch. Seid wachsam. Jeder menschliche Gedanke, der von euch ausgeht, quält euch wieder, so ihr nicht rechtzeitig bereut und Buße tut, indem ihr wieder gut macht, was ihr verursacht habt. Werdet ihr eurem Nächsten Pein und Kummer auferlegen, so wird euch Gleiches widerfahren. Denkt an eure Kümmernisse, denkt an eure Sorgen. Denkt, wie oft ihr gequält werdet. Wenn ihr Kümmernisse habt, denkt an eure Empfindungen. Sie sagen euch, weshalb ihr Kummer habt. Wenn ihr glaubt, gequält zu werden, prüft eure tiefen Empfindungen und ihr erkennt, weshalb ihr gequält werdet. Es gibt keine Zufälle. Was ihr eurem Nächsten angetan habt, kommt auf euch zurück, außer ihr tut rechtzeitig Buße, vergebt und bittet um Vergebung. Meine Kinder, mit jedem menschlichen, ich-bezogenen Gedanken schafft ihr eure Gesetzmäßigkeiten im Gesetz von Saat und Ernte. Alles, was ihr eurem Nächsten zufügt, kommt auf euch zurück. Denkt an eure Brüder und Schwestern. Tut Buße, auf dass das Licht in euren Seelen größer wird und euch die Selbstlosigkeit göttlicher Liebe durchdringt.

0: Liebe Mitmenschen, liebe Freunde, das waren einige Minuten der mächtigen Christus-Offenbarung im Originalton, gegeben durch die Gottespropheten Gabriele an alle Menschen aller Völker weltweit.
1: Wir lesen nun weiter aus der Offenbarung des Christusgottes. Er sprach: Groß, unendlich ist die Liebe des Vaters. Gütig und barmherzig ist das Gesetz der Liebe. Unbarmherzig sind eure eigenen Gedanken, eure eigenen menschlichen Gefühle und Leidenschaften, eure menschlichen, hasserfüllten Worte. Unbarmherzig fällt auf euch zurück, was ihr ausgesät habt, wenn ihr nicht ruft: Herr, Herr, hilf! Dieser Ruf aus dem Herzen, und die Gnade vermehrt sich in euch, und die Barmherzigkeit und Güte des Vaters führt euch heraus aus all der Schwere und Bedrücktheit eures irdischen Daseins. Erwachet und lebt bewusst. Spürt, wie nahe die Liebe des Vaters jedem Einzelnen von euch ist. Diese Liebe strahlt die Gnade in die geknechtete, belastete Seele. Und diese Liebe ruft euch: Kind, sei wachsam. Prüfe deine Gedanken, prüfe deine Worte und Handlungen. Und erkennst du, dass sie allzu menschlich sind, so kehre sofort um und bitte um Vergebung, bevor die Samen in die Seele fallen und dort Wurzeln schlagen. Und wenn du deinen Nächsten anklagst und ihn beschimpfst und dein Gewissen sagt: Kehre um, dann tue es sofort. Kehre sofort um und sprich: Ich bitte um Vergebung. Das entspricht nicht dem christlichen Leben, denn Jesus sagte: Liebet eure Feinde, tuet Gutes denen, die euch hassen. Das sage ich euch auch jetzt, der Christus. Einerlei, was euer Nächster zu euch sagt, achtet darauf, dass ihr nicht in Erregung kommt und ihm nicht mit Gleichem oder Ähnlichem begegnet. Denn wie rasch seid ihr an euren Nächsten gebunden und müsst gemeinsam mit ihm abtragen, was ihr gemeinsam verursacht habt. Kommt eine Erregung hoch, so ruft: Herr, Herr, hilf! Und ihr werdet erkennen, dass die Gnade stärker wirksam wird. Und ihr werdet spüren, was ihr nun zu sagen habt. Und ihr werdet eurem Nächsten selbstlos begegnen, richtigstellen, aufklären. Und ihr werdet ihn in eurem Inneren annehmen und das Gute in seiner Seele aufnehmen. Und ihr werdet verspüren, dass euer Nächster nicht außerhalb von euch ist, sondern das Geistwesen in ihm ist in euch.
2: Weiter sprach der Christus Gottes: Ihr werdet eure Nächsten niemals im Äußeren finden, nur im Inneren, so wie ihr auch mich nur in eurem Inneren findet. Wer seinen Bruder, seine Schwester im Äußeren sucht, der blickt nur auf den Menschen. Doch wenn er seinen Nächsten im Inneren gefunden hat, dann ist er mit ihm verbunden und nicht an ihn gebunden. Seid also wachsam und erkennt: Gottes Liebe waltet in euch und keiner von euch ist einsam. Nur der ist einsam, der nicht die Gemeinschaft mit Gott und seinen Nächsten pflegt. Die Gemeinschaft wahrer Brüder und Schwestern erfüllt sich in jedem, nicht im Äußeren, im Inneren jedes Einzelnen. Alles andere ist nicht aus der Wahrheit, nicht die selbstlose Liebe. So mancher begegnet seinem Nächsten, umarmt ihn und spricht von der Liebe. Prüft euch, ist die Umarmung wahrhaft die Liebe? Spürt ihr die positiven Seiten eures Nächsten in euch? Habt ihr das Geistwesen, das in eurem Nächsten ist, in euch aufgenommen? Dann spürt ihr die selbstlose Liebe. Dann ist es eine Herzensverbindung, die niemals getrennt werden kann. Alles andere entspringt mehr oder weniger der Eigenliebe, die sich nur darstellen möchte. Daher prüft euch und seid wachsam. Denn in allen Lebensformen begegne ich euch, im Tier, in der Pflanze, im Stein. Achtet darauf, dass ihr nicht gegen die Naturgesetze verstoßt. Ich begegne euch in eurem Nächsten. Achtet darauf, dass ihr nicht gegen die Kindschaftsgesetze verstoßt. Denn sehet, das Leben empfindet und jede Empfindung des Lebens ist auch in euch. Seid ihr wieder die Natur, dann werdet ihr euch belasten. Lebt ihr mit der Natur, dann spürt ihr die Kräfte der Natur und die selbstlose Freude und Liebe erwacht in euren Herzen.
0: Der Christus Gottes offenbarte weiter: Erkennet, unser ewiger Vater liebt alle seine Kinder. Bist du gegen deinen Nächsten, dann verstößt du gegen die Kindschaftsgesetze, gegen das Vater-Mutter-Prinzip. Kannst du deinen Nächsten in dir spüren, weil du das Selbstlose in ihm aufgenommen hast, dann erfüllst du die Kindschaftsgesetze und du spürst, wir alle sind Kinder Gottes. Und du wirst spüren, dass ich dir nicht nur Erlöser, sondern auch Bruder bin. Und du wirst in deinem Herzen mich, deinen Bruder, spüren und du wirst sagen, ja, Herr, ernsthaft ging ich den Weg von der Ordnung bis zum Ernst. Und nun bin ich erfüllt von deiner Weisheit, Liebe und Kraft. Und ich lerne, das ewige Gesetz so zu gebrauchen, wie es in meinem Inneren schwingt. Meine Kinder, alles vollzieht sich in euch. Das Gute bringt wieder Gutes. Das Böse bringt wieder Böses. Das Gute macht euch freudig, glücklich und eint euch mit allem Sein. Das Gegensätzliche trennt euch. Und wer sich von der Einheit der Liebe trennt, der leidet. Ich bin mit euch und begegne euch in eurem Nächsten. Ich begegne euch in der Natur. Geht hinaus, ich begegne euch. Schaut euch um, ich begegne euch. Empfanget die Liebe und die Kraft. Empfanget die Gaben Gottes, Kraft, Liebe und Weisheit, auf dass ihr weise werdet. Geht also hin, und wo ihr hinblickt, begegne ich euch. Was werdet ihr nun tun mit mir, dem Christus? Ich bin in euch, ich bin um euch, in allen Lebensformen begegne ich euch. Was wollt ihr nun tun mit Christus? Das Leben ist selbstlose Liebe und die selbstlose Liebe geleitet euch und ihr werdet einst wieder sein in der selbstlosen Liebe von Ewigkeit zu Ewigkeit. Wann? Das bestimmt ihr. Die Gnade im Licht des Tages steht euch bei, rasch in die selbstlose Liebe zu gelangen, um bewusst mit mir zu leben von Ewigkeit zu Ewigkeit. Liebe Mitmenschen, mögen diese innigen Worte des Christus Gottes, unseres Bruders und Wegbereiters ins Vaterhaus unsere Herzen berühren und uns fühlen lassen. Der Vater liebt alle seine Kinder und holt sie heim, jeden von uns. Wann der Einzelne beginnt, den Weg nach Hause zu gehen, entscheidet jeder Mensch, jede Seele selbst in aller Freiheit. Für heute verabschieden wir uns von Ihnen. Alles Gute und Gott zum Gruß.

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Liobanie-Schule zur höheren Ethik und Moral für Kinder und Erwachsene. In der Liobanie-Schule lernen wir unter anderem die Lebenshilfe, was du nicht willst, dass man dir tu, das füg auch keinem anderen zu, gegenüber Menschen, Tieren und Natur einzuüben, um ein glücklicher und friedvoller Mensch zu werden. Liobanie ist ein Engelwesen, das in den ewigen geistigen Welten die Geistkinder führt und belehrt. Was Liobanie uns Menschenkindern auf der Erde, egal ob klein oder groß, sagen möchte, hat ein Mensch, der die Himmelssprache in Menschenworte zu übersetzen vermag, für uns aufgeschrieben. Weil Liobanie ein himmlisches Wesen ist und daher die Sprache der Menschen nicht spricht, übersetze ich, Gabriele, eure Menschenschwester, Liobanies himmlische Sprache.

Unser Thema heute ist das Zusammenwirken der Schutzengel und Naturwesen. Giovanni sagt, viele Tiere des Feldes und des Waldes erkranken durch das Fehlverhalten des Menschen. Auch sie werden von verschiedenen Krankheiten angesteckt und liegen fiebernd danieder. Nicht immer ist ein guter Waldhüter also ein Mensch, der sich um das Wohlergehen des Waldes und der Tiere sorgt zur Stelle. Dann bemühen sich die Naturgeister. Und das geschieht so. Die Erdgeister bitten den Feuergeist, die strahlende Sonne zu verstärken und halten ihre Hände auf. Der herbeigerufene Feuergeist verstärkt so dann die Kräfte der Sonne und strahlt sie in die Hände der Naturwesen. Dann leuchten in den kleinen Händchen die Kräfte der Sonne und der Planeten auf. Die Kräfte der Sonne und der Planeten auf. Liebevoll übertragen die Erdgeister diese Kräfte dem kranken Tier. Kräfte, die auch Heilkräfte sind. Auf diese Weise helfen und heilen die Elementarwesen. Liebes Kind, vielleicht fragst du dich jetzt, wer sind eigentlich die Elementargeister? Zu jedem Element, der Erde, also der Luft, dem Wasser und dem Feuer, gehört ein reines Wesen, das denselben Namen und die entsprechende Form trägt. Zum Beispiel der Feuergeist oder der Luftgeist und so weiter. Droht Gefahr, dass in Haus oder Wald ein Brand entsteht, dann wirken diese Elementargeister zusammen. Es gilt, Leben zu retten. Der Schutzgeist eines Menschen, der sich am Ort der Gefahr befindet, ruft die Elementargeister an. Er selbst hat eventuell mit seinem Schützling, dem Menschen, wenig Kontakt, da dieser seine Sinne, zum Beispiel seine Gedanken, auf andere Dinge lenkt und auch nicht mit den harmonischen Kräften der Natur in Übereinstimmung lebt. Die Elementarwesen vernehmen die feinen Empfindungswellen. Wir können auch dazu sagen, feinen lieben Gedanken des Schutzgeistes und beginnen ihre Hilfsaktion. Der Luftgeist zum Beispiel bewirkt ein Geräusch im Zimmer eines Menschen, der anderen zu helfen vermag. Der Mensch vernimmt das Geräusch, schaut sich um und glaubt, ein Fenster sei offen und die Zugluft habe das Geräusch verursacht. Er steht auf und geht an das Fenster, sieht aber, es ist verschlossen. Das Geräusch schwingt noch in den Ohren des Menschen nach. Und er öffnet eine Zimmertür, um nachzusehen, ob vielleicht in einem anderen Raum ein Fenster offen ist. Aha, denkt er, es riecht, als würde es brennen. Er geht in das Zimmer, in dem sein Enkelkind Lisa die Schularbeiten macht. Und siehe da, sie hat eine Kerze angezündet. Was macht hier Lisa? Sie spielt mit dem Feuer. Sie hält ein Stück Papier in die Flamme, Großvater sagt. Lisa, was machst du da? Du spielst mit dem Feuer. Lass das bitte sein. Du bringst dich und alle Hausbewohner in Gefahr. Liebes Kind, was ist also wirklich geschehen? Der Feuergeist rief den Luftgeist. Der Luftgeist blies starken Wind von dem Fenster des Zimmers, in welchem der Großvater war und gemahnt werden sollte. Der kurze Luftzug, den der Luftgeist durch einige Ritzen blies, bewirkte die Aufmerksamkeit des Großvaters, sodass er

Also, diese Hilfsaktion der Elementargeister war erfolgreich. Doch es kann auch anders gehen. Kann ein Mensch nicht gewarnt werden, weil er von dem Schutzgeist und den Elementargeistern nicht beeinflusst und geführt werden kann, dann entsteht ein kleiner Brand, der zu einer riesigen Feuerbrunst werden kann. Ebenso wie im Haus kann das auf ähnliche Weise auch auf dem Feld und im Wald geschehen. Die Aufgaben der Naturgeister sind sehr vielseitig. Ist zum Beispiel ein Waldbrand ausgebrochen, dann wirken die Elementargeister wieder auf das Engste zusammen. Die Luft- und Feuergeister steuern so dann die Windböen, sodass die Tiere die Gefahr mit ihrem feinen Instinkt wittern und andere Plätze aufsuchen, um sich in Sicherheit zu bringen. Auch die Tiere der Luft werden vom Feuer- und Luftgeist gewarnt. Immer weniger Tiere jedoch nehmen die feinen Warnrufe der unsichtbaren Helfer wahr, weil ihr Instinkt oft nicht mehr fähig ist, diese Rufe zu registrieren. Du wirst vielleicht fragen, warum können immer weniger Tiere von den Elementarwesen geführt werden? Weil ihre Wahrnehmungskraft, ihr Instinkt infolge der Umwelteinflüsse sich immer mehr verringert oder gar weitgehend verkümmert, wie zum Beispiel durch die vielen Autos, Flugzeuge, das Gift in der Luft und in den Gewässern und vieles mehr. Wenn sich Tiere zum Beispiel lange Zeit in Städten oder Dörfern aufhalten, dann nehmen sie die Schwingungen, die Aura, der Charakter der Menschen auf. Dadurch verändert sich sodann ihr Naturinstinkt. Auch die disharmonischen Geräusche, die von Maschinen, Fahrzeugen und Flugzeugen ausgehen, reduzieren das Wahrnehmungsvermögen der Tiere. Also verkümmert ihr Instinkt oder richtet sich auf die Menschen und ihre Atmosphäre aus, in der die Tiere leben. Auch Tiere, die mit Menschen zusammen sind, haben viel von ihrem feinen Instinkt eingebüßt. Die Verschmutzung der Luft, der Erde und der Gewässer wirkt ebenfalls auf das feine Wahrnehmungsvermögen der Tiere ein. Dadurch vermag nicht mehr jedes Tier die feinen Warnrufe der Elementargeister zu vernehmen. Deshalb müssen oft auch die Tiere große Schmerzen erdulden. Sie sind jedoch nicht ihrem Schicksal überlassen. Die Erdgeister helfen, so gut sie können. Sie lindern und heilen mit ihren Lichthänden, mit denen sie die heilenden Strahlen aus der Sonne und den Planeten aufnehmen. Wenn es notwendig ist, werden auch die Feuer- und Luftgeister das ihre tun und helfen. In Zusammenwirken mit allen anderen Elementargeistern und den Schutzengeln bemühen sich auch die Erdgeister, Menschen, Tieren und Pflanzen zu helfen und die zu retten, die in Not sind. In manchen Situationen helfen und führen sie die Menschen über ihre eigenen Gedanken. Der Mensch hat plötzlich den Einfall, er müsse an diesen oder jeden Ort gehen. Dieser Gedanke drängt ihn und er tut es. Später erfährt er, dass dort, wo er vorher war, ein Unglück geschah, dem er durch diese Eingebung des Gedankens entronnen ist. Menschen, die viel Liebe zu Tieren, zu Pflanzen, ja zu der ganzen Natur haben, können von ihrem Schutzgeist und den Elementargeistern viel leichter geführt werden. Es bedarf dann nicht der vielen Umwege, bis der Mensch begreift, worum es geht. Der feinfühlige Mensch wird über seine feinen Sinne, die wie Antennen sind, geführt. Ja, je feiner die Sinne, die Antennen des Menschen sind, umso mehr nimmt er mit den inneren Sinnen der Seele alle Dinge des Lebens wahr, die er mit seinen irdischen Augen nicht sieht, die jedoch nach dem ewigen universellen

Gesetz, um ihn sind und ihn führen. Die feinen Sinne können auch mit Magneten verglichen werden. Sie ziehen das an, worauf sie eingestimmt sind. Viele Menschen werden auf solche und ähnliche Weise gelenkt. Sie wissen zwar nicht, weshalb sie plötzlich da oder dorthin gehen, doch der Schutzgeist und die Elementargeisten wissen es. Siehe, liebes Kind, das ist wahre Hilfe. Das ist echtes, selbstloses Zusammenwirken der positiven Kräfte von den Naturwesen und den Schutzgeistern. Gell, liebe Kinder? Das war ganz schön interessant. Wenn wir jetzt zum Beispiel einen Sonnenstrahl sehen oder einen Windstoß spüren oder wir plötzlich das Gefühl haben, wir schlagen heute einen anderen Fußweg, zum Beispiel zur Schule ein, dann wissen wir jetzt. Vielleicht möchte uns der Schutzgeist etwas sagen und etwas zeigen. Also kann er uns führen und beschützen, wenn wir ihn wahrnehmen und auf ihn hören. Für heute, liebe Kinder, wollen wir uns verabschieden. Jetzt wissen wir, keine von uns bleibt allein und wir können uns alle sagen, auf Wiedersehen.

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0: Liebe Kinder, liebe Freunde, vieles, was Liobani erklärt, kann ein kleines Kind noch nicht begreifen. Die Seele des Kindes allerdings ist schon bereit aufzunehmen, was Liobani uns heute berichtet. Sie sagt: Liebes Kind, so spreche ich deine Seele an, denn diese versteht mich. Dein Erdenkleid ist noch nicht so weit gediehen, dass es den Sinn der Worte verstehen kann. Doch du, die Seele, nimmt aus den Worten den Sinn auf, also die Melodie, den Ton oder den Klang. Du umgibst dich damit und empfindest so, dass du nicht von dieser Welt bist, dass ich dir durch die Melodien, die in den Worten als Echo dir nahe kommen, sage, dass du auf Erden bist, um die Schatten zu lösen, Licht und rein zu empfinden, zu denken und zu leben.
1: Liobani sagte weiter: Liebe Seele, so bist du im Erdenkleid noch, in einem ungelenken Säugling oder Kleinkind. Doch du verstehst, was ich dir sage. Im Erdenkleid sind dir Menschen zur Seite gestellt, die wie du einen Schutzgeist bei sich haben, der ihnen helfen und dienen möchte. Die Nächsten sind deine Eltern, die dein noch kleines Erdenkleid gezeugt und dir so ein Haus aus Fleisch und Bein ermöglicht haben.
0: Mit der Geburt deines Erdenkleides wirst du dieses allmählich beziehen und darin so lange Wohnung nehmen, bis du vom Ewigen, vom Gott, von deinem Vater gerufen wirst, die Erde zu verlassen. Dann wirst du wieder als Seele in anderen Welten, die in der Strahlung feiner sind als die Erde, leben oder wieder als Engel in das Reich Gottes zurückkehren, von woher du gekommen bist.
1: Liebe Seele im Kind, sagte Liobani, als Mensch wirst du Monika oder Peter genannt, wie du auch von deinen Eltern genannt wirst. Mit deinem jetzigen Namen möchte ich dich ansprechen. Es ist aber auch möglich, dass deine Seele nun zum ersten Mal zur Inkarnation, also in ein Erdenkleid, gegangen ist. Dass du also unmittelbar aus dem Himmel gekommen bist. Kommst du also unmittelbar aus dem Himmel? Warst du nicht schon öfter im Erdenkleid und hast du dich deshalb noch nicht verschattet? Dann ist dein Geistleib in deinem Erdenkörper noch unbelastet. Dein Licht ist nur abgedeckt. Dein Geistleib zeigt nur Spuren der Wanderung, die er über die Seelenreiche zur Verkörperung gemacht hat.
0: Eine Verkörperung ist gegeben, wenn sich die Seele mit einem menschlichen Körper verbindet. Auf diese Wanderung von den Himmeln zur Verkörperung hast du allmählich dein heimatliches Licht abgedeckt. Du hast es im reinen Sein, in der ewigen Heimat zurückgelassen, in der Lichtmauer, welche die Himmel umschließt. Das hast du auch auf dem Weg zur Verkörperung vollziehen müssen, um in der Schwingungsebene dieser Welt leben zu können, das heißt auf der Erde im menschlichen Körper. Kommst du also unmittelbar aus den Himmeln und nicht aus den Seelenreichen, von wo aus die Seelen wieder zur Verkörperung gehen, dann wirst du deinen Schutzengel sehen und deine Eltern in ihrer jeweiligen Strahlung.
1: Menschen, die ihr Mitmenschen lieben, die den Tieren nichts zuleide tun, die Pflanzen und Steine achten, weil sie auch in ihnen das Leben erkennen, haben strahlenden Erdenkörper. Solche Menschen, die Liebe geben, werden wieder geliebt werden. Ihr strahlendes Licht zieht wieder lichte Seelen an, die auf der Erde oder in anderen Bereichen des Universums leben und mit denen verbunden sind, die Liebe und viel Sonnenschein verbreiten.
0: Liebes Kind, sagt Liobani, ich spreche nun wieder deine Seele an, die noch in deinem Körper tätig ist und Zeit braucht, um mit ihrer Strahlung ganz in der Organe und Zellen einzudringen. Du, liebe Seele, schaust deinen Schutzgeist, wenn du Licht und Hell bist. Sieh, es ist dein Geschwister aus den Himmeln, das dich auf deinem Erdengang begleitet. Freue dich und bejahe den himmlischen Boten an deiner Seite und erkenne ihn als einen Teil von dir selbst. Dein Schutzengel ist dir von Gott, deinem Vater, zur Seite gestellt. Dein Vater möchte, dass du deine lichte Seele noch lichter werden lässt und die Kraft deiner Seele in die Welt strömst.
1: Es kommen die Erdenjahre, in denen du dieses selbstlose Licht, das Liebe ist, denen bringen darfst, die sich ebenfalls nach diesem schönen, strahlenden Licht sehnen, die ebenfalls Licht und Hell werden wollen, um zum Vater der Liebe in die Heimat des Lichtes zurückzukommen. Wenn du deinen Lichtkörper erhältst und das Licht verstärkst, wirst du auch deinen irdischen Eltern viel Freude bereiten. Sie haben dein Erdenkleid gezeugt und wollen es schützen und lieben. Je mehr du deine Eltern liebst, umso freudiger und friedvoller wird es in der irdischen Familie, in die du hineingeboren wurdest.
0: Ist also deine Seele Licht, dann schaue und glaube an das, was du siehst. Du schaust noch himmelwärts und siehst auch die Schutzengel, die an der Seite deiner Eltern stehen. Es sind die Boten aus dem Reiche Gottes, die über die Empfindungs- und Gedankenwelt auch deinen Eltern sagen, wie sie denken und handeln sollen, um, ebenso wie du, wieder engelgleich zu werden.
1: Siehe, liebes Geschwisterlein im Erdenkleid, sagt uns Liobani, du hast dich nicht nur in eine irdische Familie inkarniert, sondern auch in eine geistige. Denn die Geistwesen, die Engel, die bei dir und bei deinen Eltern und Geschwistern sind, gehören auch zu eurer Erdenfamilie. Sie sind mit euch im Erdenkleid verbunden, weil sie für euch den Schutz übernommen haben.
0: Weißt du, so wie die Sonne ihre Strahlen auf diese Erde sendet, auf ähnliche Weise sind auch die Geistwesen, die Schutzengel, durch ein feines Strahlenband mit den Menschen verbunden. Über dieses Strahlenband nehmen die Schutzengel alles wahr, was die Schützlinge, die Menschen, die sie behüten wollen, denken und sprechen. Dein Schutzgeist zum Beispiel nimmt auf das Genaueste deine seelischen Empfindungen auf, auch dann, wenn du dich über deinen kleinen Erdenkörper noch nicht ausdrücken kannst.
1: Der Schutzengel steht dir, der du eine Seele im Menschenkörper bist, über das Strahlenband bei. Er sendet dir über dieses Lichtband seine Empfindungen der Liebe und des Friedens. Über dieses Lichtband spricht er auch später in dein Gewissen ein und sagt, liebes Kind, tue das nicht, verschatte nicht deine Seele. Handle liebevoll, vergib, lass das Blümlein stehen, tritt nicht bewusst drauf. Er sagt, lass das Tierlein gehen, quäle es nicht.
0: Er sagt, liebe deine Geschwister, auch wenn sie augenblicklich lieblos sind. Und liebe ganz besonders deine Eltern, die dir so viel Liebe entgegenbringen. Und sind heute deine Eltern nicht allzu freundlich zu dir, dann sei du umso freundlicher zu ihnen. Bist du umso liebevoller und freundlicher zu ihnen, dann werden Vater und Mutter bald wieder lächeln. Und das Antlitz beider wird wieder leuchtend und freundlich sein.
1: So, liebe Eltern, liebe Kinder, heute haben wir viel von unserem Schutzengel gehört, der wie ein Freund uns hilft zu spüren, was gut ist. Wenn ihr wollt, schaltet das nächste Mal wieder ein, wenn wir euch von Liobani berichten. Bis dann, auf Wiedersehen.
0: Auf Wiedersehen.

0: Hallo, liebe Jugendliche und liebe Freunde. Schön, dass ihr bei einer weiteren Folge von der Jugendliche und der Prophet eingeschaltet habt. Ich meine, wo gibt's denn sowas? Ein Jugendlicher trifft einen Propheten? Gerade in jungen Jahren hat doch jeder viele Fragen über das Leben. Und dann ist es eine Riesenhilfe, wenn man jemanden hat, dem man alles fragen kann, was einen bewegt. Ende der 90er Jahre hatten einige Jugendliche die Möglichkeit, Gabriele, der Prophetin und Botschafterin Gottes, Fragen zu stellen. Und die Fragen von damals beschäftigen junge Leute heute ganz genauso. In der letzten Sendung ging es unter anderem darum, wie in unserer Gesellschaft immer mehr ethisch-moralische Werte verloren gehen und viele Menschen nur noch auf die Befriedigung ihrer ich-bezogenen Bedürfnisse aus sind, ganz egal, wie es anderen damit geht. So können auch Süchte und Suchtprogramme entstehen, von denen viele regelrecht getrieben werden. An dieser Stelle des Gesprächs mit Gabriele ist bei den Jugendlichen gleich eine weitere Frage entstanden. Der Jugendliche beginnt. Da kommt mir eine Frage. Was ist normal? Was ist Sucht? Wo ist da die Grenze? Wie kann man erkennen, was bei dem Einzelnen vorliegt? Beschreibst du das bitte mal genauer? Und Gabriele erklärte, was sind Suchtprogramme? Beginnen wir zum Beispiel bei der normalen Sexualität, beim ganz normalen Gläschen Wein, bei täglich 1, 2, 3, 4 oder 5 Zigaretten. Bekommen wir im Betrieb, unter Freunden oder in der Familie kleinere oder größere Schwierigkeiten und lösen wir diese nicht, dann bewegen wir sie immer und immer wieder in Gedanken. Dadurch vergrößert sich das Energievolumen, Schwierigkeit. Es wird zu einem Problem, das uns nicht nur bewegt, sondern tageweise gedanklich gefangen hält. Da wir nicht darüber sprechen, um es zu lösen, wächst es gleichsam aus unserem Unterbewusstsein heraus, so dass ein riesiger Druck auf das Oberbewusstsein erfolgt. Wir denken und denken. Diese Gedanken kreisen immer wieder um die Problematik. Der Druck wird immer größer. Er stößt nun unsere normalen Lebensgewohnheiten an. Plötzlich werden es statt täglich 3 Zigaretten 10. Die normale Körperlichkeit beginnt zu drängen und sucht sich ein Sexualobjekt. Der Mensch, der unter diesem Druck steht, will sich nun entspannen, gleichsam entladen. Bisher trank er 2 Gläschen Wein oder 2 Glas Bier täglich. Jetzt greift er zur Flasche Wein, eventuell zu stärkeren alkoholischen Getränken oder es müssen täglich mehrere Flaschen Bier sein.
1: Gabriele beschreibt weiter. Verstärkt sich das Problem und werden daraus mehrere Probleme, die zum Beispiel vom Beruf ausgehend in die Familie übergreifen oder von der Familie ausgehend in das Berufliche übergreifen oder vom Freundeskreis ausgehend in das Berufliche und in die Familie, dann verstärkt sich der Druck immer mehr. Der Betreffende will sich davon befreien. Anstatt die Wurzel des Übels anzugehen, die im Betrieblichen, im Familiären, im Freundeskreis liegt, löst er sich kurzzeitig von diesem Spannungsfeld, indem er sich durch vermehrten Tabakkonsum, durch immer öftere Sexualität, durch Alkohol entspannt und gleichzeitig betäubt. Auf diese Weise entstehen dann die Lust- und Suchtprogramme, die sich durch die Langzeitbewegung in das Unterbewusstsein, aber auch in die Seele des Betroffenen eingewurzelt haben. Ist das Unterbewusstsein so weit gefüllt, dass es das Oberbewusstsein beherrscht, also autonom geworden ist, dann werden die Lust- und Suchtprogramme gleichsam triebhaft. Der Mensch ist dann getrieben, die Süchte mehr und mehr zu potenzieren. Das geht oftmals so weit, dass er diesen Lastern kaum mehr Einhalt gebieten kann. Die weiteren Ausschweifungen können dann Diebstahl, Drogensucht, Brutalität, Gewaltanwendung bei Kindern oder in der Sexualität und vieles mehr sein. Was was klein begann, mit einer Schwierigkeit, die anfangs eventuell leicht hätte gelöst werden können. Wenn der Mensch darüber gesprochen und Klarheit über seinen Anteil gewonnen, wenn er die Wurzel gefunden und bereinigt hätte, das ist nun gleichsam zu einer Lawine geworden, die ihn überrollt und in Zwangshandlungen treibt. Wie oft hört man, einmal ist keinmal. Doch einmal kann schon zu viel sein. Dann, wenn man die Leidenschaften so lange in Gedanken und in Gedankenbildern gepflegt hat, bis sie schließlich massiv zum Ausbruch kommen, den Menschen übermannen, so dass er die Kontrolle über sein Tun verliert.
2: Einen solchen Kontrollverlust wünsche ich niemandem. Aber wie kann man hier gegensteuern? Gabriele gibt wertvolle Tipps als Hilfe. Die göttliche Welt gab uns eine Hilfe, um unser Begehren nicht zu begierden und zu süchten werden zu lassen. Sie lehrte uns, das Begehren nicht zu pflegen, auch nicht in Gedanken und Gedankenbildern, sondern zu analysieren. Woher kommt der Druck und das Drängen? Welche familiären, gesellschaftlichen, beruflichen oder schulischen Probleme, welche persönliche Schwäche des Einzelnen liegt anteilmäßig den Problemen zugrunde? Wir sollen uns fragen, was wir dadurch gewinnen, wenn wir die Leidenschaften zu Süchten werden lassen, indem wir sie immer und immer wieder pflegen. Die göttliche Welt lehrt uns nicht die bildhafte oder tatsächliche Ausführung der Wünsche, des Begehrens und der Begierden zu bekämpfen, sondern die Ursachen, die Wurzeln dieses vielfach abartigen Verhaltens zu ergründen und diese zu beheben. Sie weist uns darauf hin, dass wir die übertriebene Sexualität, die Völlerei, die Trunk- und Drogensucht und alle weiteren Triebanlagen nicht als schicksalsgegeben hinnehmen und mit ihnen leben sollen. Vielmehr weist sie uns darauf hin, dass wir vor dem Drang zur Ausführung, also bevor das Begehren zur Sucht wird, dieses mit dem Kopf wägen sollten. Denn das Übel sitzt zuerst im Kopf, also im Oberbewusstsein. Wir sollten uns also bewusst machen, wohin uns das treibt und was uns das nützt. Wir sollten also diesen drängenden Wünschen oder Leidenschaften nicht nachgeben und sie somit geschehen lassen, sondern die Wurzel ergründen, um diese zu beheben. Das sollte in unseren Gedanken und somit bildhaft in uns ablaufen.
0: Gabriele erklärt weiter. Haben wir unsere Situation beleuchtet und abgewogen? Haben wir einiges von dem erkannt, was an Schwächen und Fehlhaltungen unseren speziellen Neigungen zugrunde liegt? Haben wir unter Umständen auch gemerkt, wo wir eventuell Schuld auf uns geladen oder aber unsererseits noch nicht verziehen haben? Und haben wir dies bereinigt, dann ergibt sich daraus auch die Erkenntnis, wie wir nun stattdessen handeln wollen. Aus der Entscheidung zum Nicht-mehr-Tun oder dem Nicht-erst-ausführen der extremen Wünsche gehen Vorsätze zu ethischem und moralischem Handeln hervor, die, wenn wir sie durch wiederholtes Denken und Bejahung aufbauen und verstärken, mehr und mehr in unser Unterbewusstsein eingehen. Dies bewirkt dann, dass der Körper mehr und mehr die positiven aufbauenden Kräfte annimmt. Dann schwindet die eventuell schon vorhandene Prägung durch das Sündhafte. So kann der Mensch von seiner Leidenschaftlichkeit befreit werden. Wer seinen Lust- und Suchtprogrammen nachgibt, sie immer und immer wieder ausführt, der gibt diese Mechanismen in sein Unterbewusstsein ein. Sie werden dann mit der Zeit im Unterbewusstsein gleichsam zur automatischen, autonomen Steuerung des Körpers. Der Mensch denkt dann kaum mehr und lässt dies nur noch geschehen. Denn das Gefühl, das wägt und misst, das Gewissen ist ausgeschaltet. Dieser Mensch handelt dann zwanghaft. Wir sollten uns also bemühen, das heißt wachsam sein, solche und ähnliche Gedanken, Wünsche und Süchte nicht allzu lange im Verstand, also im Oberbewusstsein zu bewegen, indem wir denken und denken, wünschen und wünschen, uns vieles bildhaft vorstellen.
1: Gabriele führt weiter aus. Wir wissen, dass alle Abläufe bis hin zur Triebtäterschaft zuerst im Kopf, das heißt im Oberbewusstsein, beginnen. Der Mensch wird zum Beispiel auch durch entsprechende Fernsehprogramme und Filme oder durch andere Sinneseindrücke angeregt, bestimmte Inhalte zu denken, was besagt, dass gleiche oder ähnliche mitgebrachte Anlagen vorhanden sein müssen. Bewegt nun der Mensch die gefährlichen, die gegensätzlichen Gefühle und Gedanken in sich und lässt sie in sich Raum gewinnen, dann nimmt das Unterbewusstsein diese Energien auf, die dann die Körperfunktionen entsprechend steuern. Verstärkt sich dieser gegensätzliche, gleich sündhafte Energiekomplex dadurch, dass sich der Mensch immer wieder mit diesen Gefühlen, Gedanken, Bildern, mit seinen Wünschen beschäftigt, so gewinnt er langsam mehr und mehr Macht über den Menschen und es kommt schließlich zu einer autonomen Steuerung durch das Unterbewusstsein. Den Menschen drängt es zur Ausführung, ohne dass er es vom Oberbewusstsein her noch kontrollieren kann. Ich muss hier gleich an den TikTok-Algorithmus denken. TikTok erkennt schnell, was uns interessiert und errät mit der Zeit auch unsere Wünsche, über die wir gerne nachdenken. Der Algorithmus sorgt dann dafür, dass wir immer wieder diese Videos zu sehen bekommen, welche diese Gedanken weiter anregen. Weil dann schauen wir weiter. Unser Handy kann so auch als Verstärker für unsere Wünsche und auch für ungute, gegensätzliche Gedanken und Gefühle wirken und sorgt schlussendlich mit dafür, dass dieser Energiekomplex aus Bildern und Wünschen ganz schön viel Macht über uns gewinnt. Auch darum finde ich Gabrieles Rat so wertvoll und wichtig. Ich nehme mir immer wieder vor, wachsam zu sein, um mich nicht in bestimmten Gedankenkomplexen zu bewegen, wie zum Beispiel Wut über eine Situation, die ich als ungerecht empfinde. Stattdessen frage ich mich, warum kommen diese Gedanken gerade jetzt? Was steckt dahinter? Ich will also die Wurzel erkennen und das zugrunde liegende Problem lösen. Nur so kann ich mich von diesem Energiekomplex befreien. Und aus eigener Erfahrung kann ich sagen, jedes Mal, wenn man so etwas schafft, dann bringt es unglaublich viel Kraft und Freude. Im weiteren Gesprächsverlauf ging es darum, wie unsere Gesellschaft mit Menschen umgeht, die ihren Süchten erliegen. Gabriele sagt, immer wieder hören wir, dass Triebtäter verurteilt und Jahre oder Jahrzehnte lang in Haft gehalten werden. Liebe Jugendliche, glaubt ihr, dass sich dadurch das Unterbewusstsein entleert? Glaubt ihr, dass ein Triebtäter auf diese Weise geheilt wird, das heißt eine effektive, positive Lebensweise aufbaut, also ethische und moralische Werte erlangt? Da er in der Haftanstalt im Fernsehen weiter seinen Lust- oder Triebprogrammen begegnet, die ihn fortlaufend stimulieren, wird er dann, wenn er nach Jahren oder Jahrzehnten die Haftanstalt verlässt, wohl geheilt sein? Oder ist zu befürchten, dass er Gleiches oder Ähnliches wieder tun wird? Die Haft kann eine notwendige Maßnahme sein. Doch ohne gezieltes Einwirken auf das Oberbewusstsein und Unterbewusstsein, so dass diese autonomen Programme aufgelöst werden, wird ein Triebtäter selten Heilung finden.
2: Daraufhin der Jugendliche. Ich finde es super, dass du das mal so klar gesagt hast, Gabi. Ich zumindest werde jetzt auf mich aufpassen, damit ich gleich merke, wenn sich in mir etwas in der einen oder anderen Richtung regt. Ich möchte nicht in irgendwelche Süchte oder Zwangshandlungen abrutschen. Ich denke mir mein Leben anders und habe mir etwas ganz anderes vorgenommen. Die Prophetin schließt daran an. Du sagtest, ich denke mir mein Leben anders und habe mir etwas ganz anderes vorgenommen. Damit sprichst du das höhere Lebensziel an, das du dir gesteckt hast. Ein klares Ziel mit entsprechenden Inhalten ist wesentlich, wenn wir eine Entwicklung zum höheren Ziel, zum Menschen mit Charakter, mit inneren Werten anstreben. Nur wenn wir uns ein klares Ziel vorgeben, an dem wir uns orientieren, wird eine bewusste Evolution, eine Höherentwicklung möglich sein. Klare Ziele finde ich auch unglaublich wichtig. Sei es im Äußeren, zum Beispiel, dass ich mein Studium gut abschließen will, oder im Inneren, dass ich täglich übe, Gott näher zu kommen und eine friedfertige Welt mit aufzubauen. Dieses Ziel motiviert mich, auch wenn es schwierige Zeiten gibt und das Durchhalten wichtig ist. Wenn ich kein Ziel hätte, dann würde ich mich sehr verloren fühlen in dieser Welt und das Leben hätte eigentlich gar keinen Sinn. Gabriele fährt fort. Aber nun zurück zu unserem Thema. Warum nehmen so viele Jugendliche Drogen? Weil viele ihrer Wünsche, ihrer Gedanken, ihrer Leidenschaften nicht mehr Herr werden? Oder weil sie von unserer Gesellschaft maßlos enttäuscht sind, wenn sie ihre Vorstellungen und Wünsche nicht an den Mann bringen können? Die einen betäuben sich durch Drogen, bis sie drogensüchtig sind. Andere wieder beschaffen sich Schlaggeräte und schlagen willkürlich um sich. Alles hat aber eine Ursache. Junge Menschen müssten in unserer Gesellschaft richtig aufgenommen werden. Diese aber ist mit sich selbst so beschäftigt, dass sie jungen Menschen nur gebietet und sich nicht die Zeit nimmt, sie verstehen zu lernen. Die Vorstellungen und Meinungen junger Menschen, und das wirst du sicherlich eingestehen, sind vielfach irreal. Das besagt jedoch nicht, dass die Gesellschaft diese unausgegorenen Anliegen schlichtweg ablehnen sollte. In allem ist ein Körnchen Wahrheit oder ein Körnchen Sinnerfüllung. Man müsste also die Vorstellungen und Meinungen junger Menschen in ihrem Grundwert erkennen, also die Sinnerfüllung herausarbeiten, um die Jugend zu verstehen, sie darin zu unterstützen, ihre positiven Aspekte und Werte zu stärken und darauf aufzubauen. So würde sich aus dem, was das Anliegen der Jugendlichen ist, das Gute, Konstruktive, Gedeihliche entwickeln und sie würden sich gemäß dem Sinnwert ihrer Vorstellungen und Meinungen allmählich in eine gute Gesellschaft mit ethischen und moralischen Werten eingliedern.
1: Ja, liebe Freunde, in der heutigen Zeit betäuben sich Jugendliche nicht nur mit Drogen, sondern auch mit den sozialen Medien. Wichtig ist, wie viele Follower man bei TikTok und Instagram hat. Wichtig ist, immer gut dazustehen. Doch die Gesellschaft ist halt auch kein gutes Vorbild. Viele Politiker und berühmte Personen posten alles Mögliche aus ihrem Leben. Wenn man jemand sein will, muss man mitmachen. Aber was bringt es einem wirklich? So verliert man nur viel Zeit und Energie, die man einsetzen könnte für die Umwelt und die Mitmenschen. Und mal ehrlich, jeder von uns kennt das Gefühl, wie es ist, wenn man jemandem helfen konnte. Die Dankbarkeit, die man spürt, ist doch so viel mehr wert, als viele Follower zu haben. Und wenn junge Leute ihre guten Ideen für die Umwelt, für die Mitmenschen und die Tiere in die Hand nehmen und anpacken, anstatt in den sozialen Medien zu posten, dann würde sich einiges verändern. In dieser Sendung haben wir gehört, wie Programme vom Ober- ins Unterbewusstsein gehen können und wie wir dem entgegensteuern können. In der nächsten Sendung geht es um ganz konkrete erste Schritte, um höhere ethisch-moralische Werte zu entwickeln. Ihr könnt also gespannt sein. Wir freuen uns, dass ihr heute wieder dabei wart und laden euch zur nächsten Sendung Der Jugendliche und der Prophet ein. Bis zum nächsten Mal und Gott zum Gruß.

0: Bücher für das Leben, die sich auch mit dem Tod beschäftigen. Denn unser Leben und unser Sterben und wie es nach diesem Leben für unsere Seele weitergeht, hängen eng miteinander zusammen. Was war vor diesem Leben? Was passiert mit der Seele, wenn sie den Körper verlässt? Und gehört das Urwissen über die Reinkarnation auch zur urchristlichen Lehre? 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
1: Dein Leben im Diesseits ist dein Leben im Jenseits. Durch das Sterben ändert sich der Bewusstseinsstand des Menschen nicht. Das heißt, es geht im Jenseits für die Seele so weiter, wie der Mensch gelebt hat. Die Seele befindet sich in einer neuen Dimension, in der wir uns selbst erleben, unsere Empfindungen, wie wir wirklich sind. Wir selbst bestimmen schon jetzt, jeden Augenblick, wie es nach dem Tod weitergehen wird. Deshalb ist es wichtig, unser Leben auf der Erde jeden Augenblick zu nutzen, um uns zum Positiven zu verändern und höhere ethische Werte zu entwickeln. Denn das Gute und auch das weniger Gute nehmen wir nach dem Tod mit in die jenseitigen Bereiche.
0: Nun zu einem weiteren Titel: Das Leben und Sterben, um weiterzuleben. Wer sein Leben zu verstehen lernt, fürchtet sich nicht mehr vor dem Tod. Das ist das Thema dieses Buches, in welchem wir fundamentale Erläuterungen finden, die uns helfen, die Angst vor dem Tod zu überwinden und unser Leben bewusst zu gestalten. Es werden auch Antworten auf wichtige und aktuelle Fragen unserer Zeit gegeben, wie zum Beispiel: Wie kann man die Organtransplantation aus geistiger Sicht sehen? Gibt es die Reinkarnation? Gibt es denn eine Hölle und eine ewige Verdammnis, wie die Kirchen sie lehren? Was geschieht beim Sterben und wie lebt die Seele im Jenseits weiter? Dieses Buch erläutert viele bis jetzt unbekannte Zusammenhänge, zum Beispiel über die Reinigungsebenen und über den Ursprung und das Ziel jeder Seele. Es vermittelt Hoffnung und macht Mut, das Leben bewusst zu nutzen.

0: was ihnen verschwiegen werden sollte. Reinkarnation. Eine Gnadengabe des Lebens. Wohin geht die Reise meiner Seele? Lesen Sie in diesem Buch, dass das Wissen um die Reinkarnation schon den ersten Christen bekannt war und dann im 6. Jahrhundert von den Kirchenführern, die sich zu Unrecht als christlich bezeichneten, mit einem Fluch aus ihrer Lehre verbannt wurde. Die Reinkarnation sowie das Gesetz von Saat und Ernte sind Wahrheiten, die vielen Völkern dieser Erde bekannt sind und nicht im Widerspruch zum wahren christlichen Glauben stehen. Ganz im Gegenteil. Vielmehr hilft uns dieses Wissen, den Sinn des Lebens zu verstehen, warum wir auf Erden sind und welche Aufgabe wir hier haben, nämlich unsere Seele durch ein Leben nach den Gesetzen Gottes von ihren Belastungen zu befreien.
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Worte des Lebens. Das konfessionelle Denken und die daraus hervorgehende Frömmigkeit führen im Laufe der Zeit zu Intoleranz und Selbstaufwertung. Wer diese äußere Religiosität wahrt, der betet den Schein an und nicht das Sein, das Gott ist.

0: Liebe Zuschauer und Zuschauerinnen, liebe Freunde weltweit, wir möchten euch ganz herzlich begrüßen zu einer neuen Folge von Mitfühlen, Miterleben. Wir lesen vor, junge Leute auf dem Weg zu Christus. Auf der ganzen Welt erreicht das Wort Gottes auch immer mehr jüngere Menschen, die im Herzen berührt werden und sich aufmachen, die Lehre der Gottes- und Nächstenliebe in der neuen Zeit in die Tat umzusetzen, den Weg zu Christus in ihrem Inneren zu gehen. Sie berichten von ihren Erfahrungen, teilen ihre Freude mit oder grüßen auch einfach alle von Herzen, um vielen weiteren Menschen Mut zu machen, diesen Weg der Befreiung zu gehen. Aus unserer geistigen Heimat, dem ewigen Sein, haben wir hierfür über 50 Jahre Offenbarungen, Meditationen und Schulungen empfangen durch die große Gottesprophetin Gabriele. Ohne sie wäre all das nicht möglich gewesen. Heute lesen wir vor, was einige jüngere Geschwister, die über den ganzen Globus verteilt leben, berichten. Noch alleine oder schon als eine kleine, freie Gemeinschaft. Hören wir bewusst zu und versuchen wir hineinzufühlen. Das lässt Grenzen und Kontinente verschwinden. So hat sich beispielsweise eine junge Frau aus Benin, einem Land in Westafrika, mit den folgenden Worten kurz gemeldet. Was mich in letzter Zeit am meisten berührt hat, war das erneute Lesen einer Broschüre, die ich vor langer Zeit bekommen habe. Du bist nicht allein. Gott ist in dir. Damals habe ich die Tiefe der Botschaft noch nicht erkannt, aber ich lese sie regelmäßig und bis heute sauge ich diese Worte auf und schöpfe daraus viel Kraft und Halt. Ich wünsche uns allen, den Brüdern und Schwestern der freien Gemeinschaften, dass wir Gott in uns finden.
1: Und wie die junge Frau aus Benin, so geht auch ein junger Mann aus Nigeria den Weg zu Gott in uns. Dabei sind ihm die Schulungen aus der Sendereihe »Die wahre Schule ist das Leben« eine große Hilfe. Per WhatsApp schrieb er: »Ich habe die Sendung »Meine Gedanken, die Siedler« gehört. Und ich habe erfahren, wenn ich negativen Gedanken und Ärger erlaube, mich zu beherrschen oder jemandem etwas nachtrage, dann fühle ich mich unruhig, mein Atem und mein Herzschlag gehen schneller als sonst. Das macht mich darauf aufmerksam, dass ich mich selbst erkennen soll, was zu bereinigen ist und woran ich arbeiten muss, um frei und friedvoll zu werden. Die Schulungen von Gabriele sind eine große Hilfe für mich und meine Familie. Sie erklären mir, was wirklich Liebe ist und helfen mir zu verstehen, dass unsere Gedanken unsere Zukunft schaffen. Also sollte ich sehr achtsam sein. Viele Grüße.
2: Immer mehr junge Menschen gehen den inneren Weg, den Weg zum Herzen Gottes, wie er uns aus der göttlichen Weisheit offenbart wurde. Auf diesem Weg erhalten wir viele konkrete Übungen und Aufgaben zur Selbsterkenntnis und lernen zum Beispiel auch, wie wir freier werden, durch Bereinigen der Vergangenheit, also durch das ehrliche Vergeben und um Vergebung bitten. Hier berichtet ein junger Mann aus Irland, wie er dadurch immer mehr Ordnung in sein Leben bringt. Der innere Weg hat mir schon viel geholfen. Ich konnte einiges aus meiner Vergangenheit bereinigen. Dadurch fühle ich mich freier und das ermutigt mich. Die Texte von Gabriele geben mir tiefe Erkenntnisse. Sie schreibt zum Beispiel: Der beste Weg, unser Ego zu überwinden, ist, in Gott zu vertrauen. Ich bin noch dabei, damit zu lernen. Und manchmal merke ich, dass die Hilfe Gottes erst kommt, nachdem ich mich beruhigt habe. Solange ich in einer Situation mittendrin stecke, sind die Emotionen zu stark und ich kann seine Hilfe nicht spüren. Ich übe auch, in allem Negativen den guten Kern zu sehen. Wenn ich das Gute in meinem Nächsten bejahe, dann merke ich, dass ich ruhiger werde. Und das verändert etwas in mir. Es gibt so viele konkrete Aufgaben. Wir sollen uns zum Beispiel auch prüfen, ob wir fähig sind, unserem Nächsten eine gesetzmäßige Antwort zu geben. Da habe ich gemerkt, dass ich oft noch besser sein will als mein Nächster. Und dann kann ich nicht helfen. Ganz wichtig ist für mich, den Tag jeden Abend abzuschließen mit dem mystischen Tagebuch. Das hilft mir sehr, einen ruhigeren Schlaf zu erhalten. Denn sonst beschäftigen mich auch in der Nacht all die Angelegenheiten des vergangenen Tages.
0: Auf die vielen neu erschienenen Sendungen, in denen umfassende Botschaften aus dem Reich Gottes zu hören sind und die weltweit über verschiedene TV- und Radiosender ausgestrahlt werden, melden sich zahlreiche Menschen. Die Sendung «Der Weg in die Freiheit» hat viele Menschen berührt. Darunter ein junger Mann aus den USA. Dieser meldete sich, nachdem er diese Sendung gesehen hatte. Also diese neue Offenbarung von Gott Vater in Verbindung mit den Worten der sieben Cherubin hat mich nicht mehr losgelassen. Das waren so bildhafte Details, was mit der Erde geschehen wird. Ich dachte mir, wenn ich von der Erde gehe, möchte ich nicht sehen, dass ich meine Zeit vergeudet habe, zum Beispiel durch negative Gefühle gegen meine Nächsten. Aus der Perspektive Gottes sind es doch nichtige Dinge, die es nicht wert sind, daran festzuhalten. Zum Beispiel, wenn ich mich ärgere, nur weil jemand bei der Arbeit singt und summt. Ich muss mich selbst ansehen, selbst bei kleinen Dingen. Warum stört es mich? Wie ist es für andere, wenn ich mit Kopfhörern meine eigene Musik höre? Was denke ich über meine Nächsten? Denn wenn ich es nicht löse, staut es sich in mir auf und macht mich unfrei. Und wenn ich meinem Nächsten anspreche, ohne es vorher in mir zu lösen,

0: Nach dem Austausch schrieb sie: Der Jugendaustausch hat mir sehr gut gefallen und viele hilfreiche Tipps gegeben. Danke für das Thema aus der Bergpredigt über die Selbstlosigkeit. Es ist für mich wie ein Herzstück der Lehren und ich habe mir gestern noch etwas Zeit genommen, mich zu fragen, in welcher Hinsicht bin ich nicht selbstlos? Warum bin ich es nicht? Und wie kann ich das ändern? Das werde ich mit in die Woche nehmen und bitte Christus, mir zu helfen. Auch der Beitrag einer anderen Teilnehmerin über ihre Gefühle bei Konflikten mit Mitmenschen und wie sie übt, Gott in jedem zu bejahen und ihren Nächsten zuzuhören, hat mir sehr geholfen. Mir wurde klar, dass ich bei Konflikten bei der Arbeit dasselbe tun könnte. Und frage mich auch, warum ist es mir so wichtig, wie jemand mit mir spricht oder mich wahrnimmt? So schwer es mir auch manchmal fällt. Ich sollte ruhig bleiben, mich zurücknehmen und nicht alles aussprechen, was mir durch den Kopf geht. Dabei ist es mir immer wieder eine große Hilfe, mir bewusst zu machen, dass ich im Innersten ein Kind Gottes bin und daraus jeden Tag aufs Neue das Vertrauen in Gott, unseren Vater, zu schöpfen. Vielen Dank für diesen Austausch. Er hat mir wirklich viel bedeutet.
1: Die Lehre des freien Geistes hat nichts mit einer Religion oder Institution zu tun und ist allen Menschen aller Kulturen und Völkern weltweit gegeben. Der freie Geist ist das Leben in allem, die Grundlage für ein Leben in Einheit mit Mensch, Natur und Tieren sind die 10 Gebote Gottes durch Mose und die Bergpredigt des Jesus von Nazareth. Darüber tauschen wir uns auch beim internationalen Austausch regelmäßig aus. Eine junge Frau aus Indien, die zum ersten Mal am Austausch teilnahm, meldete sich mit den folgenden Worten. Als ich die Erläuterungen zum 8. Gebot, du sollst kein falsches Zeugnis geben, wider deinen Nächsten gelesen habe, wie sie aus der göttlichen Weisheit gegeben wurden, habe ich gefühlt. Es ist für mich die Aufgabe, ehrlich mit mir selbst zu sein. Ich habe schon viel erfahren und gemerkt, Ehrlichkeit hat in unserer Gesellschaft, die sich auf Geld und Vergnügen fokussiert, keinen Wert. Also ist es der erste Schritt, ehrlich zu mir selbst zu sein. Manchmal ist es hart, aber es lohnt sich für mich, mit der Liebe und dem Frieden in mir in Einklang zu kommen. Nach dem Austausch schrieb sie, das ist wirklich eine gute Sache, unsere Erfahrungen miteinander zu teilen. Wenn wir aufwachsen, werden wir mit vielen Situationen konfrontiert, mit Menschen, mit der Welt um uns herum. Ich habe mich oft allein gefühlt, auch wenn ich von Menschen umgeben war, die mich unterstützt haben. Ich dachte, während ich den anderen zuhörte, oh, ich bin also nicht die Einzige. Es gibt Menschen auf der ganzen Welt, denen es ähnlich geht wie mir.
2: Auch aus Kamerun nahm ein junger Mann am Jugendaustausch teil. Schon davor schrieb er einige Zeilen, was ihn beim Üben mit dem 8. Gebot besonders angesprochen hat. Ich habe die Erläuterungen zum 8. Gebot, du sollst nicht lügen, gelesen. Wenn wir es befolgen, wird die Welt gerechter sein. Es ist ein super interessantes Gebot, aber es ist nicht immer einfach, es anzuwenden, weil wir Menschen in einer Welt leben, die sehr stark von Energien des Hasses, der Eifersucht und der Frustration geprägt ist. All das findet außerhalb des Lichts, das Christus in uns ist, statt. Ich lerne immer mehr, mich selbst zu erkennen. Jetzt nagt es an meinem Gewissen, wenn ich einem anderen Schaden zufüge, bis ich um Vergebung bitte. Das ist dann so beruhigend. Mein Seismograf, um zu versuchen, diesem Gebot zu folgen, ist, dass ich mich immer mehr frage, ob ich gerne so behandelt werden möchte, wie ich meinen Mitmenschen behandle.
0: Von Afrika geht es nun nach Zentralamerika. Aus Mexiko berichtet eine Zuschauerin. Fühlen wir mit, was sie uns berichtet. Wenn ich die Sendung

0: Zu den Themen des freien Geistes höre, wird mir bewusst, in welch außergewöhnlicher Zeit wir leben. Die Prophetin und Gesandte Gottes, das Juwel aus dem Heiligtum, war hier auf der Erde, um uns den Sinn unseres Weges in dieser Welt zu lehren. Und sie ist das Vorbild für den Weg zurück zum Vater. Für mich ist sie ein Licht, das die steinigen Wege erhellt, das uns Hoffnung bringt. Und der Beweis, dass Gott uns nicht verlassen hat, dass Christus immer bei uns ist. Schaut man sich die Situation in der Welt an, sieht es dagegen düster aus. Der desolate Zustand der Mutter Erde, das Elend der Tiere und aller Naturreiche und das Leiden vieler Menschen ist offensichtlich. Und wir brauchen das alles nicht in den Nachrichten zu hören. Wir können es in unserer unmittelbaren Umgebung sehen. Beim Hören der Sendung Worte aus dem All an die Menschen dieser Welt kamen in mir die Fragen hoch: Wie viel tue ich, um Gott und Christus jeden Tag, jede Stunde, jede Minute näher zu kommen? Und wie groß ist meine Liebe zu Gott, zur Schöpfung, zu Christus und zu meinem Nächsten? Ich bin sehr dankbar, denn durch die Lehre des freien Geistes habe ich ja auch von der Tagesenergie erfahren. Es ist mir nun bewusst, dass in jeder Situation die Möglichkeit gegeben ist, mit Entschlossenheit umzukehren. Das ist meine tägliche Aufgabe und darin finde ich auch jeden Tag aufs Neue große Hoffnung in der Entscheidung, mein Leben auf Gott und Christus auszurichten. Und es wächst die Sehnsucht nach dem ewigen Reich, das uns Gabriele beschreibt und an das sie uns immer wieder erinnert. Herzlichen Dank.
1: In Südamerika hat sich durch junge Menschen aus Mexiko, Kolumbien, Venezuela und Peru, die den Weg zu Christus gehen, eine kleine freie Gemeinschaft gebildet, die sich per Telefon austauscht. Ein junger Mann sagte: Ich habe mich heute, am 6. Januar, innerlich mit euch allen verbunden, um der 50 Jahre des prophetischen Wortes auf Erden zu gedenken und dafür zu danken. Ich fühle mich reich beschenkt, in dieser Inkarnation die tiefgründigen Lehren des Christusgottes erfahren zu haben. Und ich freue mich auch, dass ich begonnen habe, sie in die Tat umzusetzen. Mein Wunsch ist es, dass der Friede des Christusgottes und die Lehren Gottes noch viele Winkel der Erde erreichen. Denn es gibt viele Menschen, die das wahre Wort des Ewigen suchen. Unendlichen Dank dem ewigen Vater, Christus, dem Trägerpaar der göttlichen Weisheit und allen himmlischen Wesen, die mithelfen, dass das Wort der Wahrheit zu uns kommt. Liebe Freunde, wir kommen zum Ende unserer Sendung. Zum Abschluss könnten wir uns bewusst machen: Die neue Zeit hat begonnen, in der die Gottes- und Nächstenliebe die tragende Kraft ist. Jeder Einzelne von uns kann dazu beitragen, dass die Liebe in die Herzen vieler Menschen einziehen kann, indem er den Weg zum inneren Leben geht, mit der Hilfe von Christus. Durch das Entfachen der Flamme für Christus im eigenen Innern kann die Flamme in vielen weiteren Menschen entzündet werden. Und wenn auch ihr eure Erfahrungen mit der Lehre des freien Geistes teilen möchtet, dann meldet euch. Wir wünschen uns allen viel innere Freude, die Sicherheit in Christus und gutes Vorankommen auf dem Weg zum Herzen Gottes. Bis zum nächsten Mal und Gott zum Gruß.

0: Liebe Zuschauerinnen, liebe Zuschauer, wir begrüßen Sie recht herzlich zu einer Lesung aus dem epochalen Offenbarungswerk »Das ist mein Wort«, Alpha und Omega, das Evangelium Jesu. Die Christus-Offenbarung, welche inzwischen die wahren Christen in aller Welt kennen. Christus, der Sohn Gottes, offenbarte uns im prophetischen Wort durch seine Lehrprophetin und Botschafterin Gabriele Einzelheiten seiner mächtigen Gegenwart in Jesus von Nazareth. Unter anderem sagte er: Es steht geschrieben, er, also Jesus, sprach Kopf und Herz an. Was der Intellekt, der Kopf, aufnimmt, das wird von den Kopfdenkern beredet und diskutiert. Trotz allem fällt so manch kleiner Same in ihr Herz. Wer das Wort des Lebens mit dem Herzen aufnimmt, der bewegt es auch in seinem Herzen und bringt die gute Saat, das Leben, sofort zum Keimen. Aus dem weithin unbekannten Buch, das Evangelium Jesu, lesen wir einzelne Kapitel, die von Christus selbst über das prophetische Wort in unserer Zeit erklärt, berichtigt und vertieft wurden. Heute dürfen wir Ihnen aus dem Kapitel 73 vorlesen. Es trägt die Überschrift »Der rechte Weinstock«. Und dann sprach Jesus zu ihnen: »Ich bin der rechte Weinstock und mein Vater ist der Weingärtner. Jede Rebe an mir, die keine Frucht bringt, wird weggenommen, und eine jede, die da Frucht bringt, wird gereinigt, dass sie noch mehr Frucht bringe. Bleibet in mir und ich in euch. Gleich wie die Rebe aus sich selbst keine Frucht bringen kann, sie bleibe denn am Weinstock, also könnt auch ihr nicht, ihr bleibet denn in mir. Ich bin der Weinstock und ihr seid die Reben. Wer in mir bleibet und ich in ihm, der bringt viel Frucht, denn ohne mich könnt ihr nichts tun.«
1: Christus erklärt, berichtigt und vertieft das Wort. Die Frucht kann nur reifen, wenn sie in mir, dem Christus, bleibt. Wenn also der Mensch sein ganzes Sinnen und Trachten mir weiht, indem er sich bemüht, Gottes Willen zu erfüllen, um das Gesetz Gottes zu werden. Jede Rebe, das heißt jede Seele und jeder Mensch, der durch mich sein inneres Leben verwirklicht, sich also durch meine Kraft reinigt, wird zu der Frucht, die wieder Früchte bringt. Denn die guten Früchte schenken sich selbstlos. Erkennet, jeder Mensch strahlt das aus, was in ihm ist, das Göttliche oder das Ungöttliche. Weiter lesen wir im Evangelium Jesu: Die nicht in mir bleiben, werden weggeworfen als nutzlose Ranken, und diese verdorren. Man sammelt sie und wirft sie ins Feuer, und sie werden verbrannt. Wenn ihr aber in mir bleibet und meine Worte bleiben in euch, werdet ihr bitten, was ihr wollt, und es wird euch gegeben werden. Christus erklärt, berichtigt und vertieft das Wort. All jene, die mit der Welt leben und durch ihr sündiges Leben den Christus Gottes verleugnen, werden das Feuer ihrer eigenen Gedanken, Worte und Taten erleiden. Denn was der Mensch sät, das wird er ernten. Jeder ungöttliche Gedanke, jedes ungesetzmäßige Wort und jede ich-bezogene Handlung sind nutzlos, weil sie kraftlos sind. Es ist menschliches Rankenwerk und wird verdorren. Wer nicht in mir bleibt, der sündigt. Die Sünde wird die Seele und der Mensch zu tragen haben, der sie begangen hat. Das Feuer der Sünde bewirkt die Läuterung der Seele. Wer jedoch in mir, dem Christus Gottes, bleibt, der bleibt auch im Vater. Denn der Vater und ich sind eins. Seine Bitten werden ihm erfüllt, denn er bittet nur das, was Gottes Wille ist.
0: Im Evangelium spricht Jesus folgende Worte. Wahrlich, ich bin das rechte Brot, das vom Himmel kommt, die Substanz Gottes, die eins ist mit dem Leben Gottes. Und ebenso wie viele Körner in eurem Brote sind, so seid auch ihr, die ihr glaubet und den Willen meines Vaters tut, eins in mir. Nicht wie eure Vorfahren, die Manna aßen und gestorben sind, denn wer dieses Brot isst, wird ewig leben. Christus erklärt, berichtigt und vertieft das Wort aus dem Evangelium Jesu. Das Leben in Gott ist das geistige Brot. Es ist die Nahrung der Seele. Wer davon isst, der wird auch als Mensch nicht hungern und darben. Wer Gottes Willen erfüllt und aus der Wahrheit lebt, der empfängt die Wahrheit in allen Facetten. Dann sind sein Denken und Tun mit der Kraft Gottes erfüllt und auch sein irdisches Leben wird ein erfülltes Leben sein. Menschen in mir, dem Christus, leben, sie vegetieren nicht. Nur der vegetiert, der sein Leben vergeudet, weil er sein Denken, Sinnen und Trachten auf die irdische Welt ausrichtet und so auch dieser angehört. Nach dem irdischen Tod wird er auch geistig tot sein, weil er nur weltverhaftet und nicht Gott zugewandt war. Seine Seele weiß nicht, woher sie kam und wohin sie geht. Wer in Gott lebt, der ist die Essenz aus Gott und kennt den Weg seiner Seele, weil sie in mir, dem Christus, lebt. Denn ich bin der Weg, die Wahrheit und das Leben.
1: Wir lesen weiter im Evangelium Jesu. So wie der Weizen von der Spreu gesondert wird, so müsst ihr euch von den Irrtümern

0: dieser Welt trennen. Dennoch braucht ihr nicht aus der Welt zu gehen, aber ihr sollt abgesondert leben in der Welt, für das Leben der Welt. Christus erklärt, berichtigt und vertieft das Wort. Wer in Gott leben möchte, der wird sich auch von den Irrtümern dieser Welt trennen, die er dann immer mehr erkennt, je klarer das Auge seiner Seele wird. Nur das klare Auge der Seele erlangt die Unterscheidungsgabe zwischen Wahrheit und Irrtum. Das klare Auge der Seele erlangt der, der Klarheit in sein Leben bringt durch sein gottgewolltes Denken und Leben. Wer Gott zustrebt, der wird auch mit denen leben, die sich ebenfalls bemühen, Gottes Willen zu tun. Denn Gleiches zieht zu Gleichem. Daraus ergibt sich die Bedeutung folgender Aussage: Wer ist meine Mutter? Wer sind meine Brüder? Die den Willen meines Vaters tun. Wer in Gott lebt, der meidet nicht diese Welt. Er lebt in dieser Welt, ist jedoch nicht mit dieser Welt. Wer in Gott lebt, der lebt in dieser Welt für alle jene Menschen, die das Leben in Gott suchen, um es zu erfüllen.
1: Im Evangelium spricht Jesus folgende Worte zu seinen Jüngern. Wahrlich, wahrlich, der Weizen wird gedörrt durch das Feuer. So müsstet auch ihr, meine Jünger, durch Bedrängnisse gehen, doch freuet euch. Denn wie ihr gelitten habt mit mir als ein Leib, so werdet ihr herrschen mit mir in einem Leib und der Welt Leben spenden. Darin wird der Vater verherrlicht, dass ihr viele Früchte bringt. So werdet ihr meine Jünger sein. Wie mich der Vater geliebt hat, so habe ich euch geliebt. Bleibet in meiner Liebe. Wenn ihr meine Gebote haltet, werdet ihr in meiner Liebe bleiben, ebenso wie ich die Gebote meines Vaters gehalten habe und im Geiste der Liebe bleibe. Dies alles habe ich euch gesagt, damit meine Freude in euch bleibe und eure Freude vollkommen sei. Dies ist mein Gebot, dass ihr einander liebet, wie ich euch geliebt habe. Eine größere Liebe hat kein Mensch als diese, dass er sein Leben hingibt für seinen Freund. Ihr seid meine Freunde, wenn ihr alles tut, was ich euch gebiete. Christus erklärt, berichtigt und vertieft das Wort. Diese sinngemäßen Worte des Trostes und der Liebe galten nicht nur den Aposteln und Jüngern, sondern sie gelten allen Menschen in allen Generationen, die sich bemühen, mir nachzufolgen. Viele, die mir nachfolgen, werden in Bedrängnis kommen, denn der Widersacher bedrängt sie, sich von Gott loszusagen, sich nach der Welt zu richten und ihr zum Munde zu reden. Wer um des Evangeliums willen leidet, der trägt das Kreuz mit mir. Er wird zu meiner Rechten stehen, wenn ich als Herrscher des Friedensreiches erscheine. Und alle, die in ihrer Sünde sterben, werden die schauen, denen sie Leid und Pein auferlegt haben. Der Ewige, in dem ich, der Christus bin, wird durch meine Getreuen verherrlicht, die ihm in meinen Namen und durch meine Kraft viele reife Früchte bringen. Wer in mir bleibt, der hält das Gebot der selbstlosen Liebe und wird sein Leben hingeben für das Gebot der Liebe. Die in mir bleiben, werden sich selbstlos lieben und die selbstlose Liebe in das Herz aller suchenden Menschen strahlen. Wer in mir bleibt, den erfüllt die wahre Freude und er wird auch jenen die Früchte bringen, die ihre Herzen mit der selbstlosen Liebe füllen lassen.
0: Im Evangelium Jesu erfahren wir weiter. Fortan nenne ich euch nicht mehr Diener, denn der Diener weiß nicht, was sein Herr tut. Ich aber habe euch Freunde genannt, denn alles, was ich von meinem Vater gehört habe, das habe ich euch gelehrt. Nicht ihr habt mich gewählt, sondern ich habe euch gewählt und euch eingesetzt, auf das ihr hingeht und Früchte tragt und eure Frucht dauern soll. Was immer ihr vom Vater in meinem Namen erbitten werdet, das sollt ihr erhalten. Dazu erklärt, berichtigt und vertieft Christus. Der wahre Diener ist der Freund des Christus Gottes. Wer selbstlos dient und gute Früchte bringt, der ist nicht mehr unwissend. Er kennt die Gesetze Gottes, weil er in ihnen lebt. Er wird nicht mehr blind den Blinden begegnen, sondern den Blinden erkennen, weil sich durch die Verwirklichung der ewigen Gesetze seine geistigen Augen geöffnet haben. Der Schauende ist kein Blinder mehr. Er schaut den Blinden so, wie dieser ist und wie er sich gibt. Denn wer Gottes Willen erfüllt, der gelangt aus dem Rad der Wiederverkörperung und erlangt die geistige Wiedergeburt. Dann bin ich ihm nicht mehr Tröster und Erlöser, sondern Bruder und Freund.
1: Im Evangelium lesen wir folgende Jesu-Worte. Dies gebiete ich euch, dass ihr einer den anderen liebt und ebenso alle Geschöpfe Gottes. Wenn euch die Welt hasst, so wisset, dass sie mich hasste, bevor sie euch hasst. Wenn ihr von dieser Welt wäret, würde die Welt euch als die ihrigen lieben. Doch weil ihr nicht von dieser Welt seid, denn ich habe euch aus dieser Welt herausgewählt, darum hasst euch die Welt. Erinnert euch an das Wort, das ich euch gesagt habe. Der Knecht ist nicht größer als der Herr. Wie sie mich verfolgt haben, so werden sie auch euch verfolgen. Wie sie meine Worte befolgt haben, so werden sie auch eure Worte befolgen. Aber alles werden sie euch tun um meines Namens willen, denn sie kennen den nicht, der mich gesandt hat. Christus erklärt, berichtigt und vertieft das Wort. Wer mich, Christus, erwählt hat, der hat sich aus dieser Welt herausgewählt. Er wird um meinetwillen von der Welt gehasst werden. Was mir als Jesus widerfuhr, das widerfährt auch allen, die mich lieben, denn sie lieben nicht die Machenschaften dieser Welt. Wer von dieser Welt ist, der wird auch von dieser Welt geliebt und als der Ihrige angenommen. Doch wer sich mir, dem Christus, zuwendet, der wird von der Welt gehasst werden, so wie ich von der Welt gehasst wurde und werde. Erkennet, die derzeitige Generation ist nicht viel besser als die zurückliegenden Generationen. Was die Menschen in früheren Inkarnationen nicht erkannten, erkennen sie auch in dieser Generation nicht, nämlich die Werke der Liebe. Was sie in Vorinkarnationen falsch gedeutet haben, deuten sie auch in dieser Generation falsch. Viele sprechen von meinem Erdenleben, von meinem Wirken als Jesus von Nazareth und verstehen dennoch nicht, was ich gelehrt habe. Viele legen heute noch die Worte des Ewigen, sowohl im Alten Testament als auch im Neuen Testament, nach ihrem Gutdünken aus und ebenso die Worte Gottes durch Mose. Hätte sich die Welt geändert, so hätte ich mich nicht mehr offenbart. Da sich jedoch die Welt nicht geändert hat, sprach und spricht der Ewige und ich, Christus, nun wieder durch das prophetische Wort zu den Menschen, um richtig zu stellen, was falsch ist, um die Menschen herauszuführen aus den Wirren von Dogmen, Vorstellungen und falsch verstandenen Worten. Viele Worte aus der ewigen Wahrheit wurden und werden zitiert und für menschliche Machenschaften missbraucht. Viele sogenannte Christen reden nur christlich, denken jedoch wie der Antichrist. Sie geben also ihr Christsein nur vor, im Inneren sind sie reißende Wölfe.
0: Im Evangelium Jesu lesen wir weiter. Wenn ich nicht gekommen wäre und zu ihnen gesprochen hätte, wären sie ohne Sünde gewesen. Jetzt aber haben sie keinen Deckmantel für ihre Sünden. Wer mich hasst, der hasst auch meinen Vater. Wenn ich nicht unter ihnen jene Werke getan hätte, die niemand anderer tat, hätten sie keine Sünden. Doch jetzt haben sie welche und haben mich und meinen Vater gesehen und gehasst. Doch dies alles muss geschehen, damit das Wort erfüllt werde, das geschrieben ist in ihrem Gesetze. Sie hassten mich ohne Grund. Christus erklärt, berichtigt und vertieft das Wort. Wenn ich nicht gekommen wäre und zu ihnen gesprochen hätte, wären sie ohne Sünde gewesen, bedeutet, wenn ich nicht gekommen wäre und zu ihnen gesprochen hätte, so hätten sie ihre Sünden nicht erkannt und würden sich ohne Sünde wähnen. Doch ich bin gekommen und habe vom Gesetz des Vaters gesprochen und es ihnen vorgelebt. Wer den ewigen Vater und mich, Christus, und die wahren Propheten zitiert, der hat auch die Worte des Ewigen, meine Worte und die der Propheten angenommen. Wer jedoch nicht danach lebt, so wie ihm geboten wurde, der versündigt sich am Gesetz Gottes. Er ist ein Sünder. Er hat für sein Tun keinen Deckmantel mehr, der Unwissenheit heißt. Der Ewige gab zu allen Zeiten sein Wort. Alle Völker vernahmen ihn durch Propheten und Erleuchtete. Mose brachte die 10 Gebote, die Auszüge aus dem ewigen Gesetz. Als Jesus von Nazareth lehrte ich die Menschen das Gesetz und lebte es ihnen vor. Das Gesetz, das ich ihnen brachte, lautet: Liebet Gott, euren Vater, von ganzem Herzen und mit allen euren Kräften und euren Nächsten wie euch selbst. Kein Mensch kann sagen, er sei unwissend.
1: Der Christus Gottesgeist offenbart weiter: Erkennet, wer seinen Nächsten nicht selbstlos liebt, der liebt auch Gott nicht. Wer seinen Nächsten hasst, der hasst auch Gott, seinen ewigen Vater. Wer seinen Nächsten verschmäht, der verschmäht auch Gott, seinen ewigen Vater. Wenn ich nicht unter ihnen jene Werke getan hätte, die niemand anderer tat, hätten sie keine Sünden. Doch jetzt haben sie welche und haben mich und meinen Vater gesehen und gehasst, bedeutet, hätte ich Gottes Werke nicht getan, so würden viele Menschen die Werke in Gott nicht kennen und wären des Glaubens, sie hätten keine Sünde. Doch weil sie meine Werke gesehen haben oder überliefert bekamen, so ist ihnen damit gezeigt worden, wie sie denken, reden und handeln sollen. Und so sie es nicht tun, erkennen sie darin ihre Sünden. In meinem Denken, Reden und Handeln als Jesus haben sie meinen Vater gesehen und gehört. Und sie hören ihn, den Ewigen in mir, dem Christus, in den Überlieferungen der Werke, die ich tat. Wer nicht aus selbstloser Liebe denkt, redet und handelt und seine Werke der Habgier, des Geizes, des Machtstrebens beibehält und nicht zerstört, der ist ein Sünder. In vielen Situationen sündigt er auch wieder den Heiligen Geist. Wer also mich gesehen hat oder meine Werke überliefert bekam, der hat den Vater gesehen und ihn in mir, dem Christus, erfahren. Wer die Werke Gottes durch seine Propheten und die Werke des Christus anerkennt, der verpflichtet sich damit, auch so zu denken und zu leben, wie ich, Christus, es den Menschen geboten habe. Liebe Zuschauerinnen, liebe Zuschauer, mit diesen Offenbarungsworten des Christus Gottesgeistes sind wir am Ende unserer Lesung angelangt. Wir bedanken uns für Ihre Aufmerksamkeit, wünschen Ihnen und auch uns, dass das Gehörte uns in den kommenden Tagen begleitet und Hilfe ist in den Situationen des Alltags. Wir würden uns freuen, wenn wir Sie bei einer unserer nächsten Lesungen wieder begrüßen dürfen und verbleiben mit einem herzlichen Gott zum Gruß.

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Hallo liebe Kinder, schön euch wieder für eine weitere Folge der Liubani-Schule auf der anderen Seite des Bildschirms begrüßen zu dürfen. Der Schule für Neu-Jerusalem, für eine andere Zeit, im Zeichen des Christus Gottes, der Gottes- und Nächstenliebe. Oder schaut ihr zum ersten Mal zu? Dann erkläre ich euch gerne, wer Liubani überhaupt ist. Sie ist eine Tochter aus dem Weisheitsstrahl und lebt als Geistwesen im Himmel. Sie kümmert sich dort um ihre kleinen Geschwisterchen, betreut sie und hilft ihnen in den ersten Phasen des Lebens. Sie hat auch für uns Menschenkinder, die Jungen, aber, und das ist wichtig, auch für die Erwachsenen viele Hilfestellungen gegeben. Da Liubani im Himmel lebt, kann sie die Sprache von uns Menschen nicht sprechen und hat Gabriele, die Prophetin und Botschafterin Gottes, als Übersetzerin an ihrer Seite. Ihr könnt also, wenn ihr wollt, noch schnell eure Eltern, die Tante oder sogar die Großeltern rufen, damit sie mit euch zusammen die Liubani-Schule anschauen. Denn was ich hier vorlesen darf, ist für uns alle sehr interessant. Ich jedenfalls lerne jedes Mal viel dazu. Heute haben wir als Thema die Erde als Lebensschule. Könnt ihr euch vorstellen, was damit gemeint ist? So viel kann ich schon mal verraten. Mit der Lebensschule ist eine geistige Schule gemeint. Für diese geistige Schule müssen wir in kein anderes Gebäude oder anderen Ort gehen, sondern können überall, wo wir wollen, lernen und üben. Wollen wir einmal mit dem Unterricht beginnen? Wir können hören, was Liubani uns über die Lebensschule Erde erklärt. Liebes Kind, du bist auf Erden, um deine seelische Belastung, die Schatten deines geistigen Körpers, der in deinem menschlichen Leib lebt, immer mehr zu durchlichten. Du sollst die Schatten mit lichten Empfindungen, Gedanken, Worten und einem regen geistigen selbstlosen Tun auflösen. Dann wird anstelle der Schatten helles, strahlendes Gotteslicht leuchten. Dann hast du dein Bewusstsein erweitert und du bist dadurch auch näher bei Gott, unserem himmlischen Vater. Du gehst auf der Erde in eine geistige Schule. In deinem Erdenleben, auf dem Weg ins himmlische Vaterhaus, lernst du, wie der Mensch göttlich denken, sprechen und handeln, das heißt leben soll. Das ist die geistige Schule für alle Menschen. Jeden Tag bekommst du von Gott, deinem Vater, kleinere und größere Aufgaben. Sie werden dir von Gott und deinem Schutzengel entsprechend deinem irdischen Lebensalter gestellt. Der Geist unseres himmlischen Vaters und dein Schutzengel helfen dir, das Erkannte zu verwirklichen und zu erfüllen. Aha, also lernen wir, die Schatten in unserem menschlichen Leib zu durchlichten. Was denkt ihr, was das bedeutet? Wann gibt es denn einen Schatten? Ich verstehe es so. Ein Schatten entsteht zum Beispiel, wenn du dich in die Sonne stellst. Dann drehst du dich um, sodass die Sonne auf deinen Rücken scheint und du schaust auf den Boden. Dort ist ein Schatten, der genauso aussieht wie dein Körper. Da die Sonne nicht durch deinen Körper scheinen kann, blockiert dieser die Sonnenstrahlen und es entsteht Schatten. Oder denkt an die Wolken, auch sie halten die Sonne ab und die Sonne kann nicht mehr auf den Boden scheinen. So ähnlich können wir es uns in unserem Inneren mit der Seele vorstellen. Sie möchte mit der Sonne, mit Gott in Verbindung sein, kann es aber nicht,
Zum Beispiel, weil wir in schweren, dunklen Gedanken vertieft sind, wenn wir uns über jemanden ärgern. Diese Gedanken sind dann wie Wolken, die die Strahlung Gottes abhalten. Wenn wir es schaffen, wieder lichter zu werden, indem wir uns an die Gebote Gottes halten, werden die negativen Gedanken weniger und die Sonnenstrahlen kommen mehr und mehr zu unserer Seele durch. Eine Stütze, die wir alle haben und die in unserem Alltag eine große Hilfe ist, ist unser Gewissen. Liu Bani erklärt uns etwas über das Gewissen. Wenn du zum Beispiel wütend bist, dann sagt dein Gewissen, das ist nicht gut, wie du jetzt denkst und sprichst. Du bist wütend, weil du dies oder jenes nicht bekommst. Das ist nicht gut. Oder du bist wütend, weil dir dein Geschwister auf deine Frage eine Antwort gab, die du nicht hören wolltest. Dein Gewissen fragt dich, warum wolltest du diese Antwort nicht hören? Wenn du wütend reagierst, so hat das immer einen oder mehrere Gründe. Hast du sie gefunden, dann weißt du, was in dir vorgeht. Das Gewissen ist entweder der Geist deines Vaters in dir, denn du bist das Haus, der Tempel, in dem der Geist unseres himmlischen Vaters wohnt. Oder es ist dein unsichtbarer Begleiter, der Schutzengel, der dich ermahnt. Wie geht es euch, wenn ihr das hört? Wir können weder Gott noch unseren Schutzengel sehen. Und doch sind sie immer um uns und bereit, uns im Alltag zu helfen. Sie sind sehr wichtig für unser Leben hier auf der Erde, oder? So gesehen ist unser Gewissen etwas ganz Wertvolles, das man sich bewahren soll. Vieles, was man im Internet, im Fernsehen oder in Computerspielen sieht,

Liebes Kind, du hast gehört, dass Gleiches immer wieder Gleiches anzieht. Deshalb gibt es keine Zufälle im Leben. Treffen zwei gleich schwingende, unschöne und hässliche Gedankenwesen zusammen, dann wirkt sich das wie bei einer Explosion aus. Der Mensch ist wütend, er explodiert und spricht unschöne Worte oder schlägt um sich. Wenn du also wütend bist, dann sendest du unschöne und lieblose Gedankenwesen aus und setzt mit Worten weitere gegensätzliche Energien frei. Dieser Wutausbruch kam unter Umständen deshalb zustande, weil die Schatten deiner Seele das angezogen haben, was dein Nächster ausgesandt hat. Den Wutausbruch hat also nicht nur dein Freund ausgelöst. Durch sein Verhalten berührte er den Schatten deiner Seele. Dieser begann verstärkter zu schwingen und brach als Wut aus dir heraus. Vor dieser Ausbruchsphase, während und nach der Wut, bemühten und bemühen sich der Geist deines himmlischen Vaters und dein Schutzengel, dich mit folgenden Liebeempfindungen aufzuklären. Liebes Kind, sieh erst einmal bei dir selbst nach, bevor du in der Wut deinem Freund oder scheinbarem Feind die Schuld gibst. Sieh bei dir nach, ob du nicht etwas von ihm erwartest oder ob du wütend bist, weil er dir nicht die Antwort gab, die du gerne gehört hättest. Vielleicht wolltest du eine Schmeichelei hören? Oder wenn dich dein Freund oder dein scheinbarer Feind geschlagen hat, frage dich, wie du dich selbst verhalten hast, welche Gedanken du gegenüber deinem Nächsten, deinem Freund oder scheinbarem Feind hattest. Waren deine Gedanken liebevoll oder gehässig? Suche also zuerst den Schatten bei dir und nicht bei deinem Freund oder scheinbarem Feind. Ich soll erst bei mir schauen, statt mich über den anderen zu ärgern? Dieser Satz lässt mich aufhorchen, denn ich weiß, dass Liebe nie recht hat mit dem, was sie sagt. Ich habe selbst die Erfahrung gemacht, dass ich in einem Konflikt schnell dem anderen die Schuld gebe. Liebe nie rät uns, zuerst auf uns selbst zu schauen, zum Beispiel uns zu prüfen, wie wir über den anderen denken, wie wir uns ihm gegenüber früher verhalten haben oder sogar, was wir ihm zugedacht haben. Dann stellt sich oft heraus, dass die andere Person eigentlich wie ein Spiegel war, der uns gezeigt hat, dass das, was wir der anderen Person vorgeworfen haben, eigentlich auch in uns steckte und wir uns ganz ähnlich verhalten. Liebe nie sagt, dass der andere nur die Schatten berührt hat, die in unserer Seele sind. Und diese Schatten lassen uns explodieren und auf den anderen schlecht reagieren. Das muss man natürlich erst einmal üben, bis man gelernt hat, immer zuerst auf sich selber zu schauen, bevor man dem anderen die Schuld gibt oder ihn sogar beschimpft. Eine große Hilfe ist der Satz, den wir schon gehört haben. Was du nicht willst, dass man dir tu, das füg auch keinem anderen zu. Und da Liebe nie ein großes Bewusstsein hat und unsere menschlichen Probleme gut kennt, will sie uns helfen, die Tage in der Erdenschule, die unser ganzes Leben umfasst, besser zu nützen, um vieles über uns zu lernen. Hören wir uns an, was sie noch erklärt. Siehe, liebes Geschwisterchen, das ist die Lebensschule des himmlischen Vaters für seine Erdenkinder. Der Geist unseres Vaters und der Schutzgeist ermahnen, helfen und schützen, je nach dem Verhalten des Kindes. Die Lebensschule

Lebensanweisungen unseres himmlischen Vaters und deines Schutzengels sind sehr umfangreich. Es ist möglich, dass in deiner Seele mehrere Schatten sind, die der Geist deines himmlischen Vaters und dein Schutzengel gemeinsam mit dir durchlichten möchten, sodass deine Seele immer heller und lichter wird. Wenn du also auf dein Gewissen achtest und die guten und liebevollen Empfindungen und Gedanken befolgst oder die liebevollen Worte und Ermahnungen deiner Eltern beachtest, die ja ebenfalls von Gott für dich erwählt sind, dich zu beschützen, zu betreuen, dir zu helfen und dich zu führen auf dem Weg ins Jugend- und Erwachsenenalter. Wenn du also gehorsam bist, das heißt nicht unterwürfig, und deine Eltern dich nach den Gesetzen der selbstlosen Liebe beschützen, betreuen und führen, dann bist du in der besten Obhut. Denn Gott, dein Schutzgeist und deine Eltern sorgen für dich. So bekommst du viel Hilfe in der geistigen Lebensschule. Auch deine Großeltern und Verwandten können dir so manchen guten Rat geben. Neben all dieser selbstlosen Fürsorge wirst du auch die irdische Schule besuchen, in der du deine geistigen und menschlichen Fähigkeiten entwickeln kannst. Nach dem Gesetz Gottes gilt für jeden Menschen folgender Merksatz: Lebe, um zu lernen, und nicht lerne, um zu leben. Und was sagt dir zu dieser geistigen Lehrstunde? Liubani gibt wirklich immer für jeden von uns, für alle Situationen und Probleme gute Hilfen. Vielleicht ist diese Schule etwas anders, als ihr euch vorgestellt habt. Aber für mich ist sie sehr wichtig. Oder was meint ihr? Bestimmt bekommt ihr bald die Möglichkeit, in den Situationen, in denen ihr böse auf jemanden seid, euch selbst zu erkennen. Wollen wir es probieren? Nicht gleich böse zu werden, sondern bei uns zu schauen, was wir erwartet haben, oder zu sehen, was uns verletzt hat und was wir Ähnliches auch schon gemacht haben? Es wird nicht immer leicht, aber ich weiß, dass wir jemanden in uns haben, der uns helfen möchte. Viel Erfolg und bis bald!

auf allen Kontinenten dieser Erde beten bestimmt viele Menschen und viele sagen, ich glaube an Gott, ich glaube an Jesus, den Christus. Wenn wir jedoch in diese Welt blicken und wenn wir hören, wie sich Menschen untereinander begegnen, Kriege, Mord, Totschlag, die unzähligen Krankheiten, die kaum mehr zu ergründen und zu erfassen sind, das Leid der Tiere durch uns Menschen, auch die Natur, die ganze Pflanzenwelt leidet unter den Menschen, doch viele Menschen beten. Und so kann doch gesagt werden, wo ist Gott? Viele Menschen beten, Gott hilft so wenig in dieser Welt. So mancher kommt dann zu der Erkenntnis, Gott existiert nicht. Und so mancher sagt, was soll ich mit Gott, wenn ich diese Welt betrachte, wo ist Gott? Und der andere sagt wieder, tja, Gott ist da, er liebt mich, aber all das andere kann von Gott kommen, kann von den Gegensatzkräften kommen. Es ist ein Geheimnis, das nicht durchdrungen werden kann. Aber Gott liebt uns. Das stimmt. Gott wird nie von uns gehen. Gott liebt uns, aber er liebt nicht unsere Sünden, die gegen ihn sind. Die lieben wir selbst so sehr, dass wir immer wieder und immer mehr sündigen. Wie viele Jahre, Jahrhunderte, über Jesus hinaus Jahrtausende gibt es die Priesterkaste. Es gibt sogenannte Heilige, die Ahnen, zu denen viele beten. Es gibt Zeremonien, Riten, Sakramente, Dogmen. Sie alle helfen wenig. Die Welt geht immer mehr in die Knie und die Erde als Ganzes leidet. Und so mancher sagt, ich glaube aber an Gott. Was nützt das alles, wenn ich an Gott glaube und nicht tue, was Gott will? Eigentlich sollten wir uns darüber Gedanken machen. Warum hat Jesus der Christus erneut das Urchristentum ins Leben gerufen? Warum gibt es gerade in dieser Zeit wieder das Urchristentum? Das Urchristentum ist das Tatchristentum. Denn Jesus sagte, wer meine Lehre hört und sie tut, ist ein kluger Mann. Urchristen sollten Tatchristen sein. Sie sollen ihre Arbeit mit dem großen Geist tun. Sie sollen ihr Tagwerk mit dem unendlichen Leben tun. Sie sollen die Inhalte ihrer Gedanken, ihrer Gefühle überprüfen. Sie sollen mit Christus den Weg zum Vater gehen. Das Urchristentum hat keine Priester. Gerade das Urchristentum sollte sich auf keinen Menschen stützen, einzig auf Jesus, den Christus, den großen Geist der Unendlichkeit, der in jedem von uns wohnt. Kein Mensch
kann einen anderen Menschen zu Gott, unserem Vater, führen, ausschließlich Christus. Geistige Lehrer und Propheten sind Wegweiser hin zu Jesus, dem Christus. Aber beide können den Weg für den Nächsten nicht gehen. Jeder muss ihn selbst gehen. Infolgedessen könnte das Urchristentum eine große Gemeinschaft sein, in der Mitte Christus und sonst niemand. Kein Mensch sollte sich an einen anderen Menschen binden. Jeder soll sich an Christus anhalten, an das große Leben, das in uns ist. Jeder von uns kann sich selbst den Beweis geben, dass Gott existiert. Jeder von uns kann selbst die Gotteserfahrung machen und daraus die Freude gewinnen, Gott ist gegenwärtig. Gott ist in jedem von uns. Gott ist in allen Lebensformen. Gott ist in allem gegenwärtig. Um uns selbst den Beweis zu bringen, dass Gott gegenwärtig ist, dass er in uns ist, bedarf es der schrittweisen Erfüllung der Gesetzmäßigkeiten des großen Gesetzes der Liebe. Die Gesetzmäßigkeiten aus dem großen Gesetz der Liebe erfahren wir in den 10 Geboten und in den Lehren des Jesus des Christus. Gehen wir Schritt für Schritt diese Gesetzmäßigkeiten des Lebens, dann werden unsere Gebete erfüllt sein vom Leben und wir sehen tiefer, wir sehen weiter, wir werden Tatchristen auch für unsere Mitmenschen. Gerade die Gebete, die wir in uns im Christuszentrum beten, eröffnen uns Perspektiven unseres Erdendaseins. Wir erleben, wann und wo wir gegen die Gesetze des Lebens gehandelt haben oder wenn wir gegen das Gesetz des Lebens falsch denken, fühlen oder handeln. Ein inneres Gebet ist ein Gebet der Hilfe, ein Gebet der Kraft, aber auch ein Gebet der Wegweisung, um zu erfahren, was gegen dem Ewigen ist, was zwischen Gott und uns, dem Menschen, steht. Wenn wir das dann beheben mit Christi Kraft, kommen wir Gott in uns näher und wir erleben selbst den Beweis, Gott existiert. Unser Erdendasein wird reicher, unser Erdenleben gesegneter. Innere Freude erfüllt uns mit Tatkraft und wir merken, was Urchristsein bedeutet. Jesus lehrte uns in seiner Bergpredigt: Selig sind, die da hungert und dürstet nach der Gerechtigkeit, denn sie sollen gesättigt werden. Selig sind, die reinen Herzens sind, denn sie werden Gott schauen. Wir würden sagen, wir werden Gott in uns erleben.
Und Jesus sprach auch in der Bergpredigt: Und wenn du etwas begehrst, das anderen Pein und Kummer bereitet, reiß es aus deinem Herzen. Nur so wirst du Frieden erlangen. Denn es ist besser, Kummer zu erleiden, als jenen Kummer zu bereiten, die schwächer sind als ihr. Und nun über das Beten. Und wenn du betest, sollst du nicht sein wie die Heuchler, die gern beten in den Synagogen und an den Straßenecken, auf dass sie von den Leuten gesehen werden. Wahrlich, ich sage euch, sie haben bereits ihren Lohn. Wenn du aber betest, so geh in deine Kammer, und wenn du die Türe geschlossen hast, bete zu deinem himmlischen Vater, der im Verborgenen ist, und der Verborgene eine, der ins Verborgene sieht, wird es dir öffentlich anerkennen. Im Stillen, im Inneren, im Tempel, in der inneren Kammer beten und Christus bitten, zu helfen, um zu erkennen, was zwischen Gott und Mensch steht. In diesem Bewusstsein bleiben wir nun einige Minuten ruhig und erforschen uns selbst. Christus hilft

bereinigen wir, was zwischen Gott und Mensch steht. Christus hilft uns. Dann erleben wir Gottes Erfahrung und den Beweis der Existenz Gottes.

Was lehrte uns Jesus der Christus noch, um ihm näher zu kommen, damit er uns an die Hand zu nehmen vermag und uns Gott, dem ewigen Vater, zuführen kann, dass wir ihn in unserem Herzen, in unserem Alltag erleben und Freude gewinnen, dass Gott existiert. Aus den letzten Reden Jesu an seine Apostel und Jünger lese ich Folgendes. Ein neues Gebot gebe ich euch, dass ihr euch untereinander und alle Geschöpfe Gottes liebt. Liebe ist die Erfüllung des Gesetzes. Liebe ist von Gott und Gott ist Liebe. Wer nicht liebt, der kennt Gott nicht. Jesus der Christus möchte also, dass wir Gottes Erfahrung machen, dass wir zur Liebe finden und zur Liebe werden, die Gott ist und letztlich, die wir tief in uns selbst sind. Beim letzten Passamahl sprach Jesus Folgendes: Wahrlich, ich sage euch, darum bin ich in die Welt gekommen, dass ich abschaffe alle Blutopfer und das Essen des Fleisches der Tiere und Vögel, die von Menschen geschlachtet werden. Am Anfang gab Gott allen die Früchte der Bäume und die Saaten und die Kräuter zur Nahrung. Doch die, welche sich selbst mehr liebten als Gott oder ihre Nächsten, verdarben ihre Sitten und brachten Krankheiten in ihre Körper und erfüllten die Erde mit Begierden und Grausamkeit. Nicht durch das Vergießen von unschuldigem Blut, sondern durch ein rechtschaffendes Leben werdet ihr den Frieden Gottes finden. Ihr nennt mich den Christus Gottes und ihr sprecht wahr, denn ich bin der Weg, die Wahrheit und das Leben. Geht diesen Weg und ihr werdet Gott finden. Wieder spricht uns Christus an. Geht diesen Weg. Geht den Weg der Wahrheit und das Leben mit Christus zum Vater. Und er sprach, suchet die Wahrheit, und die Wahrheit wird euch frei machen. Lebet im Leben, und ihr werdet den Tod nicht sehen. Alle Dinge leben in Gott, und der Geist Gottes erfüllt alle Dinge. Haltet die Gebote, liebe deinen Gott mit deinem ganzen Herzen und deinen Nächsten wie dich selbst. Daran hängt das ganze Gesetz und die Propheten. Und
Die Stimme des Gesetzes ist dies. Tut niemanden, was ihr nicht wollt, dass andere euch tun. Tut das anderen, was ihr wollt, dass andere euch tun sollen. Und er sagte, gesegnet seien die, die diese Gebote erfüllen, denn Gott ist in allen Geschöpfen offenbar. Alle Geschöpfe leben in Gott und Gott ist in ihnen verborgen. Lassen wir Gott in uns offenbar werden. Spüren wir in das Zentrum des Christus Gottes hinein. Spüren wir, was zwischen Gott und uns steht, und bitten wir Christus um Beistand und um Hilfe, das zu bereinigen, was dazwischen steht, sodass wir Gottes Erfahrung machen und den Beweis erspüren, Gott ist gegenwärtig. Bleiben wir einige Minuten in diesem Nachdenken, in der Bitte an Christus.

Grunde genommen wäre es doch ganz einfach, mit Christus frei zu werden von den Sünden, die wir so lieben. Frei zu werden von unseren Fehlverhalten heißt, dem Geist näher zu kommen, glücklich zu sein, wahrhaft zu leben, ohne Angst zu leben, weil wir mit ihm leben. Das ist Urchristentum. Das ist Tatchristentum. Liebe Brüder, liebe Schwestern im Geiste unseres Bruders Christus, unseres Erlösers, eigentlich wäre es doch wunderbar, wenn immer mehr Menschen zusammenfinden, die die Erfahrung gemacht haben, Gott ist gegenwärtig, Gott existiert. Diese Kraft erfüllt uns und diese Kraft erfüllt immer mehr, die sich selbst bewiesen haben, Gott existiert. Kein anderer Mensch kann euch das beweisen, ihr selbst. Und das ist das Freisein im Urchristentum. Darf ich euch von ganzem Herzen wünschen, dass ihr jeden Tag freier werdet, um diese wunderbare Gotteserfahrung zu machen. Näher zu ihm, näher zu Gott, unserem Vater. Das ist das Wichtigste. Und Christus hilft uns dabei.

0: Liebe Zuschauer, liebe Zuschauerinnen, herzlich willkommen. Wir begrüßen Sie heute zu einer Lesung mit dem Thema Gott finden. Wo? Wie? Der Text für diese Sendung, den wir gemeinsam vortragen werden, stammt aus der Feder von Gabriele, der Prophetin und Botschafterin des Freien Geistes. Gabriele greift die Fragen vieler Menschen auf und beginnt ihre Ausführungen mit den Worten: In unserer lauten und hektischen Zeit fragen immer mehr Menschen nach Gott. Wo ist Gott und wie kann er erreicht werden? Oder gibt es überhaupt einen Gott? Oder sollte Gott existieren, warum lässt er sich nicht sehen? Oder ich glaube nicht an Gott, denn wer diese Welt näher betrachtet, der gelangt zu der Erkenntnis, dass die Existenz eines Gottes nur eine Fabel ist.
1: Wieder ein anderer meint: So manche Religion verweist auf das Geheimnis Gottes, dann, wenn man die Frage stellt, warum lässt Gott dieses Chaos zu in unserer Welt? Und er überlegt weiter: In vielen Religionen habe ich mich umgesehen und glaubte, da und dort ein Fünkchen der Wahrheit gefunden zu haben. Bei manch einem sogenannten Funkenregen dachte ich, angekommen zu sein und ordnete mich dieser Religion zu. Bald kamen in mir Zweifel auf und ich fragte mich: Was soll ich anfangen mit dem Fünkchen Wahrheit? Denn durch das Wahrheitsfünkchen bin ich kein anderer geworden, obwohl man es mir versprochen hat. In meiner nun argwöhnischen Skepsis dachte ich: Sicherlich hat so manche Religion noch mehr Funken aus der ewigen Wahrheit. Würde man alle Wahrheitsfunken der verschiedenen Religionen zusammenfassen, hätte man dann Gott gefunden? Die Enttäuschung wuchs und ich meinte, ich habe gesucht und gesucht, war in dieser und in jener Religion. Gott habe ich bisher weder geschaut noch gefunden.
2: Der Gottsucher zieht daraus folgende Erkenntnis: Ich kam zu dem Schluss, dass ich sicherlich nicht allein bin mit meinen Fragen. Wo ist Gott? Wo findet man Gott? Warum verbirgt er sich, wenn man die sogenannte Wahrheit bejaht, die er sein soll? Trotz alledem will ich nicht aufgeben zu suchen, so der Gottsucher, obwohl meine Zweifel an der Existenz Gottes immer größer werden, vor allem dann, wenn ich mich mit der Verkleidung der äußeren Vorsteher, mit ihren religiösen Trachten und weiter mit der Frage beschäftige: Warum wünscht Gott die Verkleidung seiner sogenannten Mittler und das Brimborium, das um sie gemacht wird? Und wenn sie, mit ihren Prachtgewändern umhüllt, von der Demut predigen, wo doch so viele Menschen hungern und kaum ein Zuhause haben, auch kein Geld, sich je nach Jahreszeit zu kleiden, beginne ich von Neuem wieder an der Existenz Gottes zu zweifeln. Und der kostbare Kopfschmuck macht mich genauso stutzig wie das bescheidene Käppchen, das die Tonsur bedecken soll. Warum dies alles? Und nicht zuletzt fragt man sich, was sich wohl hinter dem allem verbirgt. Spricht man mit so manchem Gottverkünder, dann gelangt man zu der Ansicht, dass sie von der Wahrheit weiter entfernt sind als ein gläubiger Gottsucher. Das Resümee des Gottsuchenden ist: Jeder Vorsteher seiner Religion ist der Ansicht, dass seine Religion die seligmachende wäre und nur seine Religion die Wahrheit verkünde.
0: Liebe Mitmenschen, wenn Sie wollen, denken Sie über Folgendes nach. Kein Mensch bräuchte einen Schritt im Äußeren zu tun, um Gott zu finden, weil der ewige Geist, den wir im Abendland Gott nennen, allgegenwärtig ist und so auch in der Seele jedes Menschen. Gabriele schreibt: Der allgegenwärtige, freie Geist der Unendlichkeit, Gott, ist in den Naturreichen, in jedem Baum, in jedem Pflänzchen, im Gras, im Tier, im Stein, im mächtigen Kosmos ist der ewige, allwaltende Geist. Wir Menschen brauchen nicht da und dorthin zu gehen, um Gott zu finden. Wir müssen uns nicht verkleiden, um zu Gott zu beten. Denken wir nur an die sinngemäßen Worte des Jesus von Nazareth. Seht euch die Lilien an. Sie arbeiten nicht und spinnen nicht. Doch ich sage euch, selbst Salomo war in all seiner Pracht nicht gekleidet wie eine von ihnen. Gott ist also in uns. Gott ist um uns. Gott ist über uns. Er ist unter uns. Er ist rechts und links von uns. Er ist der freie Geist, das Leben in allem.
1: Wir Menschen können in Religionen, in geistigen Gruppen und Gemeinschaften noch so viel nach Gott suchen und kirchlich-institutionelle Aha-Erlebnisse haben. Mit der Zeit wird alles schal. Denn wer Gott im Urgrund seiner Seele nicht gefunden hat, bleibt ein Suchender und eventuell ein Wanderer von einer Religion zur anderen, von einer geistigen Gruppe oder Gemeinschaft zur anderen. Um uns Gott, dem Ewigen, zu nähern, gab er uns die 10 Gebote durch Mose und durch Jesus von Nazareth die Himmelslehre in seiner Bergpredigt. Wobei die 10 Gebote Gottes und die Lehren des Jesus von Nazareth nur Auszüge aus dem allumfassenden ewigen Gesetz Gottes sind, aus seiner Liebe und Freiheit, die wahres Leben ist. Stellt der Mensch sein äußeres Gehabe und Gebaren jedoch über Gott und beruhigt er sich mit dem Wunsch beseelt, der Glaube allein müsse genügen, zusammen mit dem Brauchtum und der Tradition,

0: sich selbst zur Wurzel des Lebens heimgefunden haben und die Seele im Ozean des Lebens ruht.
1: Gerade in der heutigen Zeit stellt so manch einer die Frage, weshalb gab Gott uns Menschen die 10 Gebote durch Mose und Jesus von Nazareth seine Bergpredigt? Sind wir durch das Wissen um die 10 Gebote Gottes und die Lehren des Jesus von Nazareth und seiner Bergpredigt klüger geworden und Gott näher gekommen? Wie gesagt, um Gott zu finden, bedarf es keiner äußeren Religion, keiner äußeren Mittler, auch keiner bindenden Gemeinschaft mit Mittlern. Wir allein sollten die Gottsucher sein und im Urgrund unserer Seele Gott finden. Denn Jesus von Nazareth lehrte uns unter anderem sinngemäß Gott in uns und zeigte auf, wie wir beten sollen. Er sprach, du aber geh in deine Kammer, wenn du betest, und schließ die Tür zu. Dann bete zu deinem Vater, der im Verborgenen ist. Dein Vater, der auch das Verborgene sieht, wird es dir vergelten. Wer an die Lehren des Jesus von Nazareth glaubt, der wird auch unweigerlich an eine unsterbliche Seele glauben, in deren Urgrund der freie, ewige Geist der Unendlichkeit wohnt und wirkt, den wir Menschen im Abendland Gott nennen.
2: Wir Menschen haben eine sonderbare Angewohnheit. Wir suchen für das, was uns an Negativem widerfährt, beim anderen die Schuld. Wir zeigen darauf, was andere tun oder nicht tun. Immer wieder, der andere ist schuld, der andere handelt falsch und dergleichen mehr. Wir müssen umdenken und begreifen. Jeder Mensch ist selbstverantwortlich für sein Erdenleben, für sein Tun oder geistiges Unterlassen. Wir allein müssen diesbezüglich unsere Angelhaken suchen, die in unseren Gefühlen, Empfindungen und Gedanken zu finden sind, auch in unseren Worten und Handlungen. Wer sich die Mühe macht, sich selbst unter die Lupe zu nehmen, der spürt ganz allmählich, dass er gewissermaßen ein Falschmünzer ist. Denn was hinter seinen Gefühlen, Gedanken, Worten und Handlungen abläuft, ist meist nicht das, was er vorgibt, gar was er anderen vormacht. Das ist die Falschmünzerei. Wir, die sogenannten Falschmünzer, sind letzten Endes gegen uns selbst und gegen die Strahlung unserer Seele. Auch gegen unseren Körper, der durch unser gottfernes Verhalten in Not gerät und darunter leidet und eventuell sogar erkrankt. Wir selbst sind es, die uns das zufügen, was wir letzten Endes nicht wollen. Nicht der andere ist schuld an dem, was uns widerfährt. Wir sind die Schuldigen.
0: Unsere Schuld steckt also hinter unseren Verhaltensweisen, hinter unseren Gefühlen, Gedanken, unserem Reden und Tun. Das ist die Falschmünzerei. Das sind wir. Irgendwann werden wir unsere eigene Falschheit erkennen und demütig den allgegenwärtigen Geist um Hilfe bitten, uns beizustehen und uns zu helfen. Wir müssen auf Gott zugehen. Wir müssen die Schritte tun, indem wir unsere Falschheit mit seiner Hilfe besiegen. Wer sein Gegensätzliches den 10 Geboten und den Lehren des Jesus von Nazareth gegenüberstellt, wird sehr bald erkennen, dass er sich von Gott abgewandt hat. Not, Leid, Sorge,

0: bis hin zur Krankheit sollten uns Anlass sein, über uns nachzudenken, was wir verursacht haben, und uns dazu bewegen, nicht Gott die Schuld an unseren Übeln zu geben. All diese Merkmale, einschließlich unserer Unzufriedenheit, zeigen auf, dass wir Menschen auf der Suche nach Gott sind. Ob wir Menschen das annehmen wollen oder nicht, jeder von uns ist mehr oder weniger unzufrieden, weil die Seele auf der Suche nach Gott ist, nach der ewigen Heimat, dem Ozean des wahren Lebens. Denn das reine Wesen im Urgrund der Seele kommt aus dem ewigen Sein.
1: Wer des Öfteren innehält und über sich selbst nachdenkt, der fühlt die Unzufriedenheit in sich und letztlich die Suche nach dem ewigen Ziel. Wollen wir es uns auch heute noch nicht eingestehen? Früher oder später merken wir, dass ein tiefes inneres Weh in uns ist. Etwas Undefinierbares, das Heimweh ist. Die Sehnsucht danach, im Ewigen daheim zu sein, im Reich Gottes, in dem ewigen Vaterland. In jungen Jahren will man sich vieles nicht eingestehen. Man glaubt, wenn man diese oder jene Faszination erleben würde oder erlebt, dann wäre man auf Dauer glücklich und zufrieden. In Wirklichkeit ist alles Täuschung, weil im Zeitlichen nichts von Dauer ist. Wird man älter, dann schaut so manch einer in den Spiegel der Unzufriedenheit und merkt, er suchte und sucht etwas, das er nicht deuten konnte und nicht deuten kann, obwohl er, weltlich gesehen, keinen Mangel an Ansehen und Wohlstand hat.
2: Direkt oder indirekt ist jeder Mensch oder jede wandernde Seele auf der Suche nach dem ewigen Ziel, nach dem ewigen Strom, dem Ozean des Lebens. Jeder von uns Menschen müsste sich letzten Endes selbst eingestehen, dass er auf Erden nur ein Wanderer ist, der irgendwann seinen Erdmantel, den Körper, ablegt. Und was dann? Wenn auch manch einer seine Mitmenschen übervorteilt und die Welt mit geldgierigem und ausschweifendem Leben durchwandert, irgendwann steht jeder vor der Frage: Was hat das alles gebracht? Was habe ich meiner Seele angetan? Und was gebe ich ihr mit, wenn sie diese Welt verlässt? Wer an ein Leben nach diesem Erdendasein glaubt, müsste sich notgedrungen die Frage stellen: Wo werde ich, also meine Seele, sein?
0: Jegliche Unzufriedenheit ist das Pochen im Urgrund unserer Seele. Es pocht. Es pocht an die Gefühlsebene, an das Gewissen des Menschen, weil die Seele von ihrem Weg ins ewige Vaterhaus abgewichen ist. Es pocht weiter in des Menschen Gedanken, Worten und Handlungen. Das Pochen aus dem Urgrund der Seele ist ein Signal, umzukehren und in den Tempel des Allerheiligsten im Urgrund der Seele einzukehren, um den Weisungen zu folgen, die in den 10 Geboten Gottes und in den Lehren des Jesus von Nazareth gegeben sind. Der Weg zum Urgrund unserer Seele heißt letzten Endes Tempelordnung. Wer sich nicht hinterfragt, um zu ergründen, was in seiner Gefühlsebene, in seinen Gedanken und Handlungen steckt, in seinem ganzen Verhalten, ist wie ein Schiff, das ohne Navigation im Ozean umhertreibt. Irgendwann wird es kentern und die Besatzung des Schiffes weiß nicht, wo ihr Schiff auf Grund lief. Die Panik bricht aus. Der eine aus der Besatzung ruft nach Hilfe, der andere nach Gott. Wieder ein anderer nach der Rettungswacht. Jeder denkt an seine persönliche Rettung. Der eine mehr, der andere weniger an die Rettung des physischen Leibes. Wer ist der Rettung näher? Diejenigen, die nach dem irdischen Dasein rufen, oder die, die beherzt nach dem wahren Leben fragen und Gott anrufen? Jeder kann diese Frage selbst beantworten, um zu ergründen, was seine Belange wären.
1: Immer wieder hört man von Wundern. Zum Beispiel, das ist ein Wunder. In unserem ganzen Erdendasein gibt es jedoch keine Wunder. Ausschließlich eine gerechte Hilfe aus der ewigen Liebe und Fürsorge, die von Gott kommt. Das ewige Gesetz Gottes ist das Gesetz der Liebe und Fürsorge für das Leben. Im allumfassenden Gesetz des Lebens, das Einheit ist, gibt es weder Beschwörung noch Weihrauch, weder Kasteiung noch Selbstbeweihräucherung, weder Zeremonien noch Priesterkult, weder Laiengebete noch missionarische Seelsorge, weder Ritual noch Opferkult, weder äußere Religion noch Reliquien, weder Heilige noch Scheinheilige, weder Bildverehrung noch Selbstverehrung. Das Gesetz Gottes gilt für jeden Menschen, auch für den sogenannten Schiffsbrüchigen, einerlei, ob er eventuell gerettet wird oder gar ertrinkt.
2: Wer der Ansicht ist, ein gläubiger Mensch zu sein, müsste um die Tempelordnung wissen, die Jesus von Nazareth uns lehrte, dass jeder Mensch selbst der Tempel des Heiligen Geistes ist und dieser Botschaft täglich gedenken, dann, wenn er betet oder gar einen äußeren Glaubenstempel aufsuchen möchte. Er wird bald erleben, dass er freier und gottbewusster wird. Wer der Worte Jesu gedenkt, der bedarf nicht des Gehabes von Pfarrern und Priestern, sondern einzig der Hoheitslehre, die besagt, Gott ist der freie Geist, der allgegenwärtige Geist, der sowohl in der Natur als auch im Tier lebt, der auch den Stein beseelt, die ganze Erde und alle Kosmen. Jeder Mensch ist mehr oder weniger ein Gestrandeter. Auf einer kosmischen Insel, die er Erde nennt, fristet er sein Dasein. Ist des Menschen Erdendasein abgelaufen, wo wird dann wohl seine Seele sein? Spätestens, wenn des Menschen letzte Erdenstunde schlägt, hofft der Mensch, bewusst oder unbewusst, als Seele im Ozean der ewigen Liebe aufgenommen zu sein und ewig zu leben. Das ist nun mal der Ruf der Seele, die im Urgrund ihre ewige Heimat trägt.
0: Wenn Sie den freien Geist bejahen können, ohne Rituale und was sonst noch alles um das Wort Gott kreiert wird, dann werden Sie Ihre Schritte tun, um den 10 Geboten Gottes und den Lehren des Jesus von Nazareth einschließlich seiner Bergpredigt näher zu kommen. Wir sind Nachfolger des Jesus von Nazareth, der den freien Geist Gott lehrte und den Menschen vorlebte, dass der Mensch ohne Dogmen, Satzungen und Riten, ohne Pfarrer und Priester Gott nahe sein kann. Wir Nachfolger des Jesus von Nazareth bilden keine äußere Religion oder Gemeinschaft im herkömmlichen Sinne, in der sich Wortführer an die Spitze der Gemeinde stellen und wird Leader der Gemeinde zu Lemmingen werden. Die Nachfolge des Jesus von Nazareth beruht auf der Zusammengehörigkeit von Menschen, die sich untereinander verstehen, weil sie dem freien Geist angehören. Jesus von Nazareth lehrte uns Menschen sinngemäß: Wo zwei oder drei in meinem Namen versammelt sind, da bin ich mitten unter ihnen.
1: Immer wieder wird gefragt, wo sich solche freien Gemeinschaften befinden. Im weltweiten Werk des Christus Gottes, im internationalen urchristlichen Zentrum aller Kulturen, gibt es eine offene Gemeinschaft, wo sich jeder ernsthaft Suchende informieren kann. Menschen, die nach offenen, freien Gemeinschaften suchen, geben wir folgenden Rat. Wenn Sie Gleichgesinnte kennen, dann könnten Sie sich schlicht und einfach immer mal wieder zum gemeinsamen Gebet treffen und zum geistigen Austausch, um voneinander zu lernen, um geistig zu wachsen und zu reifen. Wie schon gesagt, bedürfen wir Menschen keiner äußeren Religion, keiner geistigen Tradition und Brauchtümer. Wir, jeder von uns, sollte in dem Bewusstsein denken und leben: Gott in uns, im Urgrund jeder Seele. Nachfolger des Jesus von Nazareth beten nach innen, so wie es ihnen ums Herz ist, ohne auswendig gelernte Gebete.
2: Obwohl Gott, der Geist unseres himmlischen Vaters, um alle Dinge weiß, so ist es so manche Menschen ein Bedürfnis, mit ihm, Gott, Zwiesprache zu halten. Das ist das Gebet, das persönliche Anliegen, das Herzensgebet. Der Betende betet in den Urgrund seiner Seele hinein, zu Gott in ihm. Das Gebet nach innen und die schrittweise Erfüllung der 10 Gebote Gottes durch Mose und der Lehren des Jesus von Nazareth helfen uns, unser Sündhaftes zu erkennen, zu bereuen, zu bereinigen und nicht mehr zu tun. Aus dem freien, inneren Gebet entwickelt sich geistiges Wachstum und geistige Reife sowie Lebensgewinn, Freiheit und Harmonie und nicht zuletzt die Gottes- und Nächstenliebe. Dieser freie innere Weg bedarf keiner Priester und Pfarrer, keiner sogenannten Gotteshäuser aus Stein. Jeder einzelne von uns trägt das Allerheiligste, das Gott ist, im Urgrund seiner Seele.
0: Aus ihrer Erfahrung schreibt Gabriele: Um die Unabhängigkeit von Vorbetern und Pfarrern und Priestern zu erlangen, hilft uns auch die Natur. Pflegen wir sie mit Liebe und Fürsorge, so kann sie ein Garten Gottes sein, der unsere Sinne mit dem Geist der Freiheit belebt. Zu jeder Jahreszeit ist die Natur das Schöpfungswort, das Wort Gottes. Zu jeder Jahreszeit zeigt die Natur uns Menschen ihr Blühen und Reifen und Geben. Die Natur macht darüber kein Aufsehen, denn sie weiß: Die Schöpferkraft bleibt, weil Gott das Leben ist. So wie die Natur eingebettet ist in dem Schoß des mächtigen Schöpfergeistes, in das Leben, sollten auch wir Menschen uns verhalten. Das allgegenwärtige Schöpferwort, das Wort des Ewigen lautet: Ich bin, der ich bin, das Leben ewiglich. Wenn Sie wollen, tauchen Sie ein in den Allstrom des Lebens, der in uns, um uns, über uns und unter uns ist. Es ist das allgegenwärtige Leben, Gott, der freie Geist unseres himmlischen Vaters, dessen Kinder wir sind.
2: Liebe Zuschauer, liebe Zuschauerinnen, am Ende des Manuskriptes für die Sendung Gott finden, wo, wie, schreibt Gabriele, Menschen in der Nachfolge des Jesus von Nazareth wünschen ihren Mitmenschen und sich selbst geistiges Wachsen und geistiges Reifen und die Bewusstwerdung, dass wenn zwei oder drei im Namen des Christus Gottes zusammen sind, ist der lebendige, freie Geist mitten unter ihnen, mitten unter uns. In diesem Bewusstsein grüßen Sie Brüder und Schwestern des freien Geistes. Liebe Mitmenschen, in diesem Sinne Gott zum Gruß und auf Wiedersehen.
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der innere Arzt und Heiler. Heil werden an Leib und Seele durch die Kraft des Christus Gottes. In der Ruhe liegt die Kraft zur Heilung. Liebe Mitmenschen, Christus heilt. Zwei Worte, die für unser Leben, für unsere Seele, aber auch für die Gesundheit unseres Körpers, dann, wenn es sein kann, von Bedeutung sind. Der kosmische Geist, wir nennen ihn im Abendland auch den Christus-Gottesgeist, ist das ewige Leben. Ewiges Leben kann nicht sterben. Ewiges Leben aus der mächtigen Schöpferquelle ist immer Wohlbefinden und Gesundheit. Jede Unpässlichkeit, gar Krankheit, ist ein Fingerzeig, dass mit unserem Fühlen, Denken, ja mit unseren Verhaltensweisen etwas nicht in Ordnung ist. Wie schnell beten und rufen wir: Lieber Gott, hilf mir, ich will gesund werden. Oder: Ich will meinen Alltag leben, ohne meine Depressionen, ohne meine Unstimmigkeiten. Lieber Gott, ich will glücklich und froh sein. Viele Menschen sind von Gott enttäuscht, weil sie Gott um Hilfe und Beistand angerufen haben, er jedoch nicht geholfen hat. Wer oder was kann der Grund für unsere Enttäuschung sein? Denken wir über Folgendes nach. Der Christus-Gottesgeist ist der innere Arzt und Heiler. Wenn wir hören, innerer Arzt und Heiler, dann fragt sich so mancher Hörer, was heißt innerer Arzt und Heiler? Der Geist Gottes, der Christus-Gottesgeist, ist kosmische, allgegenwärtige Kraft, ist das Leben im Urgrund unserer Seele und in jeder Zelle unseres Körpers und so auch in unserem Atem. Leben aus dem Urgrund der Seele ist Gesundheit. Um eine Ganzheitsheilung der Seele und des Körpers zu erlangen, bedarf es zuerst der Reinigung unserer Seele. Die Seele also ist die Basis für Ganzheitsheilung. Stimmt die Basis, was besagt, dass der Mensch eine gewisse Basis schaffen sollte, indem er sein allzu menschliches, wir sagen auch, das Sündhafte erkennt, bereut, bereinigt und nicht mehr tut, dann werden wir stimmig mit dem Leben im Urgrund unserer Seele. Dann beginnen wir, in Kommunikation zu gelangen mit dem Christus-Gottesgeist, dem heilenden Geist in uns. Mit der Basis im Urgrund unserer Seele, dem Wahren, zu kommunizieren,
ist ausschlaggebend für eine Ganzheitsheilung der Seele und des Leibes, vorausgesetzt dann, wenn es gut ist für unseren physischen Körper. Wenn es heißt, Christus heilt, dann gedenkt der innere Arzt und Heiler zuerst der Seele und dann des physischen Körpers. Wie wir nun gehört haben, sollen wir zuerst die Basis für eine Ganzheitsheilung schaffen, für die Heilung der Seele, sodass auch der Körper Hilfe und Heilung erlangt. Wir beginnen in unserem Gefühlsleben oder mit den noch bestehenden Gedanken Ordnung zu machen. Dabei nehmen wir, wenn möglich, eine aufrechte Sitzhaltung ein. Stellen beide Füße auf den Boden und wer möchte, legt die Handrücken jeweils auf einen Oberschenkel und zieht die Handrücken an den Körper heran. Dadurch strafft sich unser physischer Leib. Dadurch wird der Mensch aufnahmebereiter für die innere Kraft. Die noch vorhandenen Gefühle oder störenden Gedanken wollen wir näher beleuchten, um ruhig und tief atmen zu können. Wir kontrollieren, was hinter unseren Gefühlen und Gedanken abläuft. Das ist störend und lässt uns nicht tief genug atmen. Jegliche Unruhe, die aus unseren Verhaltensweisen kommt, will uns etwas sagen. Was bewegt uns also und was können wir jetzt in Gedanken beheben, um tiefer zu atmen? Wir machen nun eine kleine Pause, sodass sich jeder von uns hinterfragen kann, um in Gedanken das zu beheben, was die Unruhe bringt, was auf unsere Atmung einwirkt, was erst später behoben werden kann, das halten wir in der Bejahung fest. Wir nehmen uns vor, nach der Christus-Gottes-Heilung das Ungute zu beheben. Wir machen eine ganz kurze Pause, um uns selbst zu ergründen.

Wir sind ruhiger, also ausgewogener. Nun beginnen wir mit der Atmung. Wir atmen tief ein und aus. Tief ein und aus. Wenn Sie wollen, können Sie Ihre Augen schließen. Sie atmen tief ein und aus. Sie atmen tief ein und langsam aus. Nun begleiten Sie Ihren Atem. Sie atmen bis in den Bauchraum hinab. Halten mit dem Atem kurz inne. Und atmen durch die Nase oder durch den Mund aus. Wir atmen in den Bauchraum hinab, begleiten unseren Atem, halten kurz inne und atmen wieder durch die Nase oder durch den Mund aus. Wir atmen in den Bauchraum hinab, halten kurz inne und atmen wieder aus. Wir atmen ein. Halten kurz inne und atmen wieder langsam und bewusst aus. Diese Atemübung wiederholen wir nun einige Male, indem wir unseren Atem in den Bauchraum hinab begleiten und wieder ausatmen. Wir atmen ein, tief in den Bauchraum hinab, halten inne und atmen wieder langsam und bewusst aus. Wir atmen ein, tief in den Bauchraum hinab, halten inne und atmen wieder langsam und bewusst aus. Wir atmen ein und aus. Ein und aus. Unsere Gedanken haben Abstand genommen. Das Nervensystem ist entspannt. Sie atmen nun ruhig und tief. Ruhig und tief geht Ihr Atem.
Sie atmen ruhig und tief. Ruhig und tief geht ihr Atem. Entsprechend ihrem Atemrhythmus lassen Sie es nun atmen. Es atmet. Es atmet. Aus der Kraftquelle inneren Lebens spreche ich nun Ihre Seele und Ihren Körper an. Bitte denken Sie nicht mit. Lassen Sie es einfach geschehen, indem Sie ruhig und tief atmen. Christus wirkt in ihrer Seele. Christus wirkt in ihrer Seele. Christus wirkt in ihrer Seele. Christus strahlt durch ihre Seele. Christus strahlt durch ihre Seele. Christus strahlt durch ihre Seele. Der Geist der Unendlichkeit wirkt in ihrer Atmung. Der Geist der Unendlichkeit wirkt in ihrer Atmung. Der helfende und heilende Christus Gottesgeist strömt in ihrem Atem. Sie atmen die helfende und heilende Kraft ein und atmen Ungutes wie Leid, Schmerz und Krankhaftes aus. Der Christus-Gottesgeist wirkt in ihrem Atem und durch ihren Atem. Der Christus-Gottesgeist wirkt in ihrem Atem und durch ihren Atem. Sie atmen ein, tief ein und atmen die Schadstoffe, die sich in den Bausteinen des Leibes angesammelt haben, aus. Sie atmen tief ein und atmen die Schadstoffe aus. Sie atmen tief ein und atmen die Schadstoffe aus. Bleiben Sie ruhig.
in voller Harmonie. Denken Sie nicht mit. Lassen Sie das Leben strömen. Lassen Sie das Leben strömen. Sie nehmen in Ihrem Atem die heilende Christus-Gotteskraft auf und atmen die Schadstoffe aus Ihrem Körper aus. Sie atmen die heilende Kraft ein und atmen die Schadstoffe aus Ihrem Körper aus. Sie atmen die heilende Kraft ein und atmen die Schadstoffe aus. Sie atmen und lassen die helfende und heilende Kraft strömen. Lassen Sie die helfende und heilende Kraft strömen. Eine zarte, harmonische Musik ist gleich einer Blume, die ihren Duft verströmt.

Seele in ihren Körper. Es strömt durch ihre Seele in ihren Körper. Sie nehmen in ihrem Atem den Duft der kosmischen Blume auf. Es strömt und sie atmen. Es strömt und sie atmen. Es strömt und sie atmen. Auch wenn die Musik nun langsam verklingt, es strömt, sie atmen. Es strömt, sie atmen. Es strömt, sie atmen.

zum Geleit. Der Christus Gottesgeist ist der innere Arzt und Heiler, der Heiler der Seele. Das bedeutet für jeden von uns, im Alltag jegliche Unstimmigkeiten, die in unseren Gefühlen und Gedanken, aber auch in unseren Worten oder Handlungen aufkommen, so weit wie möglich zu hinterfragen, um sie zu beheben. Dadurch schaffen wir die Basis für die Ganzheitsheilung. Dann strömt es, und es strömt immer mehr durch die Seele in unseren Leib. Ihr Atem ist dann gefüllt mit der helfenden und heilenden Kraft des Christus Gottes. Zum Ausklang hören wir noch einmal leise und tiefe Musik.

Wenn Sie wollen, bleiben Sie noch eine geraume Zeit in dieser inneren Stimmung. Möge Ihr Weg Sie immer näher zu Christus führen. Denken Sie auch dann, wenn Sie einen Arzt Ihres Vertrauens aufsuchen. Auch in ihm ist der Christus Gottesgeist. Und denken Sie daran, tief und ruhig zu atmen. Denn in der Ruhe strömt die Kraft. Darf ich Ihnen ein gesegnetes und gotterfülltes Leben wünschen? Gabriele.

Gute Gedanken zur guten Nacht von Liubani. Guten Abend, liebe Kinder. Ja, der Tag neigt sich dem Ende zu. Die Sonne geht unter und die Natur wird ruhiger. Bevor auch du dich in dein Bett zurückziehst, hören wir, wenn du möchtest, etwas von Liubani, dem Engelwesen aus unserer ewigen Heimat. Gute Gedanken, die uns in die Nacht begleiten werden. Liubani sagt: Im göttlichen Reich gibt es keine Entfernungen. Die Geistwesen sind schneller als die Strahlen der Sonne und Planeten. Sie öffnen in sich mächtige Lichtschleusen, die sie in einer Geschwindigkeit von einem zum anderen Ort tragen, die in Worten nicht wiedergegeben werden kann. Wenn der Mensch einen Gedanken denkt, dann ist es für uns Geistwesen ein langsamer Vorgang. Obwohl der Mensch glaubt, der Gedanke wäre schnell, weil so viele Gedanken auf einmal durch seinen Kopf jagen. Doch der Gedanke ist unsagbar langsam im Vergleich zu der raschen Bewegung der Geistwesen hin zu anderen Sonnensystemen und Himmelsebenen. Auch unsere Sprache, die Sprache der Geistwesen, welche die Urempfindung ist, bewegt sich in einer Geschwindigkeit, die keine Ausmaße kennt. Wir müssen uns also nicht an einem himmlischen Ort aufhalten, um mit den Geistwesen die Urempfindung unserer Sprache auszutauschen. Auf ähnliche Weise, wie es die Geistwesen im Himmel halten, da sie überall in einer unvorstellbaren Geschwindigkeit sein können oder alles in sich selbst schauen, erleben und durch ihre Strahlung erreichen können, halten sie es auch mit dem Menschen. Der Schutzengel zum Beispiel muss nicht beständig an deiner Seite stehen und mit dir gehen. Er kann im Himmel sein, mit einem Strahlenband, das von ihm zu dir und von dir zu ihm geht, ist er jedoch mit dir verbunden. Das waren die guten Gedanken von Liubani für eine gute Nacht. Und jetzt wünsche ich dir auch eine gute Nacht. Schlaf gut.

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1: 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Wie verlief seine Kindheit und Jugendzeit? So fragen Menschen in aller Welt, die die Wahrheit über das Leben des größten Menschheitslehrers erfahren möchten. 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Wer war Jesus von Nazareth? Seine Kindheit und Jugendjahre. Seine Schilderungen gehen zu Herzen und sein Leben ist auch ein Symbol für die Menschheit.

Der Ruf des Christus Gottes. Ich bin, der ich bin in Gott, dem Ewigen, der Christus Gottes, einst in Jesus von Nazareth. Seit Jahrzehnten offenbare ich mich, der Christus Gottes, einst in Jesus von Nazareth, durch das prophetische Wort eines Menschen mit irdischem Namen Gabriele. Denn das Reich Gottes hat nicht die Sprache der Menschen. Durch das prophetische Wort, dass ich der Christus Gottes bin, rufe ich die Menschen auf, die Stimme der Wahrheit zu vernehmen, die Menschen weder in Religionen noch in kirchliche Vereine führt, noch in klerikale Rituale, sondern einzig in das Leben, das in jeder Seele und in jedem beseelten Menschen wohnt. Gott, die Allliebe und Weisheit, was besagt? Gott in dir, denn du bist der Tempel Gottes. In diesem Bewusstsein, Gott in dir, Gott in euch, rufe ich, der Christus Gottes, in die Welt, in die Tempel aus Fleisch und Bein hinein und in jede Seele, in dem allmächtigen Bewusstsein, du bist der Tempel Gottes, Gott wohnt in dir. Die Endzeit trägt die neue Zeit in sich. Es ist das messianische, sophianische Zeitalter der Gottes- und Nächstenliebe. Gott in dir, Gott in euch, in jedem beseelten Menschen, in jeder Seele. Ihr Menschen auf allen Kontinenten dieser Erde, ich, der Christus Gottes, bin der Rufer im Bewusstsein der neuen Zeit, im messianischen, sophianischen Zeitalter. Ich, der Christus Gottes, rufe, nehmt das wahre Wort der wahren Propheten an, von Abraham bis Gabriele. Vernehmt den Rufer. In mir, dem Christus Gottes, gibt es keine äußere Religion und auch keine Religionsführer, einerlei, wie sich diese nennen. Du, O Mensch, bist der Tempel Gottes und Gott wohnt in dir. Alle wahren Propheten waren keine Tempeldiener, sondern Menschen wie du, wie auch ich war als Jesus von Nazareth. Du, O Mensch, bist ein Sohn und eine Tochter Gottes. Weihe die Inhalte deiner Gefühle, Empfindungen, Gedanken, Worte und Taten der Gottes- und Nächstenliebe. Denn der geistig-göttliche Messias kommt bald. Ich, der Christus Gottes, rufe in die sich aufbauende neue Zeit hinein, über alle Kontinente zu vernehmen. Kommet alle zu mir, dem Christus Gottes her,
der in euch das wahre Leben ist. Ich möchte euch führen. Lasst euch führen von dem, der in euch wohnt. Gott in euch. Lasst euch nicht verführen. Viele Menschen wissen um die 10 Gebote Gottes, durch Mose gegeben, auch Schritte, die besagen, Gott in euch. Lasst euch durch keinen anderen Weg abbringen, der andere Weisungen gibt als Gott in euch. Denn ihr seid der Tempel Gottes. Auch meine Lehren als Jesus von Nazareth sind wegweisend und münden in das ewige Vaterhaus, denn sie sind in der Einheit mit den 10 Geboten Gottes und den Lehren der Bergpredigt, der Weg, die Wahrheit und das Leben. Ich, der Christus Gottes, begleite euch auf diesem Weg, denn ich bin der Weg, die Wahrheit und das Leben. Deshalb kommet alle zu mir, dem Christus Gottes her. Ich kenne den Weg jeder einzelnen Seele und jedes Menschen. Sind Mensch und Seele bereit, den Weg mit mir ins Vaterhaus zu gehen, so nehmt bewusst in euch wahr. Jede Seele, jeder beseelte Mensch ist der Tempel Gottes. Und die allgegenwärtige Liebe wohnt in euch. Ich bin der Wegbereiter, der freie Geist, der Christus Gottes, der Rufer im Urgrund eurer Seele. Kommet, ja kommet alle zu mir, dem Christus Gottes her. Ich kenne den Weg, und so ihr wollt, ich möchte euch führen. Betet im Stillen und lasst eure Gebete in euch werden. Erfüllt das innere Leben, das aus den 10 Geboten Gottes und aus der Bergpredigt des Lebens spricht, dann kann ich euch an die Hand nehmen und ihr werdet merken und erfühlen, es geht von Tag zu Tag besser, denn ich bin mit euch. Kommet also alle zu mir her, die ihr bereit seid, den Weg zu gehen. Ich will euch führen hin zur ewigen Liebe, in das ewige Reich Gottes. Denn ich bin der Weg, die Wahrheit und das Leben. Christus in Gott, eurem und meinem Vater.

0: Liebe Zuschauerinnen, liebe Zuschauer, wir begrüßen Sie zu einer weiteren Sendung aus unserer Reihe mit dem Thema Christus enthüllt, der Dämonenstaat, seine Helfershelfer und seine Opfer. Wir lesen heute den zweiten Teil aus der großen Offenbarung, in welcher Christus, der Sohn Gottes, der Erlöser aller Seelen und Menschen, die Herkunft und das Wirken der Dämonen, ihre Gesetze, Regeln und Prinzipien enthüllt. Wir haben zuletzt in dem Kapitel gelesen, kein Senden ohne Empfangen, die Entstehung der Fallreiche und des Kausalgesetzes, in welchem Christus offenbart, ich Christus wiederhole, das umgekehrte Prinzip Senden und Empfangen begann wie folgt. Der erste gegensätzliche Impuls, sein zu wollen wie Gott, fand bei einigen Geistwesen Widerhall. Sie sendeten Gleiches oder Ähnliches zurück. Dieses erste gegensätzliche Senden und Empfangen wurde und ist die Grundlage für das negative und für das umgepolte Prinzip Senden und Empfangen. Auf diese eine Fehlhaltung baute sich das gesamte Gesetz von Saat und Ernte auf, das Kausalgesetz. Das Senden gegen Gott ist die gegensätzliche Saat. Wer das Gesendete annimmt und in Gedanken, Worten und Taten weiterbewegt, der sendet Gleiches oder Ähnliches wieder zurück. Daraus ergeben sich die Saat und die entsprechende Ernte. Aus diesem gegensätzlichen, umgepolten Prinzip entstanden die Fallreiche. Sie bestehen aus Teilen geistiger Planeten, die mit den Fallwesen abglitten. Im Lauf der Zeit wurden die abtrünnigen Geistwesen zu Menschen und diese Teilplaneten zu Speicherplaneten. Was die Fallwesen und im weiteren Verlauf des Falls die Menschen gesät haben und sehen, das ging und geht zuerst in die jeweiligen Seelen ein und von den Seelen in die Speicherplaneten, deren Frequenz der Saat entspricht. Die Speicherplaneten bilden den Kausalcomputer und das Rad der Wiederverkörperung für jene Seelen, welche wieder zur Einverleibung gehen. Wer also Gegensätzliches sendet, der sät in seine Seele und gibt gleichzeitig seine Saat in den Kausalcomputer ein. Von dort werden dann die Entsprechungen in der Seele angeregt und im Menschen geht die Saat auf. Er empfängt, was er gesät hat.
1: Christus offenbart weiter. Kein Senden ohne Empfangen. Wer sendet, der stellt zugleich eine Kommunikation zu dem entsprechenden Empfänger her. Wer gegensätzlich sendet, der stellt also eine Kommunikation zum Gegensätzlichen her, zu Menschen, die gegensätzlich eingestellt sind, oder zu Dämonen, oder zu ihren Helfershelfern, oder auch zu erdgebundenen Seelen. Alles Gesendete wird also von dem ihm entsprechenden Empfänger aufgenommen. Was empfangen wird, ist also gleich oder ähnlich dem, was gesendet wurde. Wird ein solcher gegensätzlicher Sender ausgebaut, hat der Mensch also viele Sendestationen, Programme in seiner Seele und in seinem Ober- und Unterbewusstsein, dann steht er auch in ständiger Kommunikation mit entsprechenden Empfängern, die wiederum senden. Dadurch ist es möglich, dass ein solcher Mensch fremdgesteuert, umsetzt oder besetzt wird. Ob dies geschehen kann, hängt von der Einstellung des Menschen ab, von seiner Empfindungs- und Gedankenwelt, von dem, was er redet und was er tut, von seinen Wünschen, Leidenschaften, Aggressionen und Machtansprüchen. Wenn solche Kommunikationen fließen, so nehmen Dämonen oder erdgebundene Seelen sogenannte Einspritzungen vor. Oder sie nehmen vom Menschen Besitz und steuern ihn über seine eigenen allzu menschlichen Anlagen, so wie sie es wollen. Das heißt, Dämonen oder erdgebundene Seelen legen dabei ihre Wünsche und ihr Wollen in die Kommunikationen des Menschen ein und nehmen ihn so in Besitz. Wenn der Mensch den Gegensatzkräften dies ermöglicht, dann ist er in vielem, was er redet und auch tut, nicht mehr er selbst, weil er nicht mehr Herr seiner selbst ist. Dann ist er Helfershelfer oder Opfer. Beide sind Energielieferanten für den Dämonenstaat. Denn ohne die negativen Energien von Menschen hätten die Dämonen keine Macht.
0: Das nächste Kapitel ist überschrieben mit Gedanken und Sprache, Ersatz für den Verlust der geistigen Kommunikation. Im Allprinzip Geben und Empfangen, im ewigen Sein, gibt es nicht den Gedanken. Die Wesen in Gott ruhen und bewegen sich im Allstrom Gott. Ihre Sprache ist das Allwort, das Gesetz, Gott, die Symphonie des Alls. Wenn Sie senden, dann geben Sie aus Ihrer Allempfindung einen oder mehrere Impulse, tropfen also aus dem Allstrom, dem Ozean Gott. Der Impuls oder die Impulse werden dann von dem anderen göttlichen Wesen aufgenommen, zu dem sie gesendet wurden. Sie offenbaren sich in ihm als absolutes Bild. Das Geistwesen schaut und weiß dann zugleich den Inhalt des Impulses, des Tropfens aus dem Ozean Gott, der das Gesetz Gott ist. Rhythmus, Sphärenklang des Alls. Das Allprinzip lautet, gib das Wort, den Sphärenton, die Allempfindung, den Impuls in das Allgesetz Gott ein und du empfängst wieder aus dem Allgesetz Gott. Die ersten Fallwesen kannten noch nicht die Gedanken. Diese entstanden erst, als die Fallwesen untereinander uneins wurden und voreinander Geheimnisse aufbauten. Was sie nicht preisgeben wollten, jedoch in Empfindungen vorhanden war, wurde zu einer weiteren Frequenz, zu einer Mittelkommunikation, die sich zwischen der Empfindung und den sich immer mehr ausbauenden lauten Tönen auftat, zu Gedanken. Zu Beginn hatten die ersten Fallwesen in ihrem gegensätzlichen Prinzip nur den gegensätzlichen Impuls, eine Empfindung, den sie aussandern. Im weiteren Verlauf des Falls wurden die Fallwesen, wie schon offenbart, untereinander uneins. Damit entließen sie ihre Nächsten aus ihrem Inneren, denn sie misstrauten einander und bauten voreinander Geheimnisse auf. Aus Misstrauen und Verschweigen entstanden immer mehr sogenannte geheime Kommunikationen. Nur denen, die ihr Vertrauen hatten, teilten die Abtrünnigen auch das Geheime mit. Im Laufe der Zeiten entstanden aus den Geheimnissen die Gedanken. Die Mittelschwingung zwischen der Empfindung und den Lauten, den Tönen. Die Fallwesen begannen nun,
2: mehr und mehr zu denken und äußerten nur das, was sie preisgeben wollten. Daraus ergaben sich immer mehr Laute, Töne, die immer zahlreicher wurden und sich zur Sprache entwickelten. Das gefallene Wesen, das nicht mehr im Nächsten als Essenz, als selbstloses Liebepotenzial war, musste von außen angesprochen werden, weil das innere Senden, die geistige Kommunikation, weitgehend unterbunden war. Wie es zu Beginn des Fallgeschehens war, ist es noch heute. Was der Mensch sagen möchte, das spricht er aus. Was er nicht mitteilen, also nicht aussprechen möchte, verbirgt er in seiner Gedankenwelt. Und unter Umständen spricht er sogar anders, als er denkt. Je nach den Belastungen der Seele, den Programmen, entstanden in den gefallenen Wesen immer mehr Schichten von Unterkommunikationen, da jede Empfindung, jeder Gedanke und jedes Wort zugleich ein Senden und Empfangen ist. Sie umgeben den Menschen. Es sind seine Gedankennetze, ein Netzwerk, in das er sich selbst eingesponnen und in dem er sich gefangen hat. Die Gedankennetze bilden seine kleine Welt, die aus seinem Eigenbesitz und aus seinem Sein und Habenwollen besteht. Aus dem menschlichen Selbstwertgefühl, ich bin mir selbst der Nächste, heraus entstanden der Egoismus und der Eigennutz.
0: Die Herrschsucht durch den Dämonenstaat kennt keine Grenzen. Die Beeinflussung durch den Dämonenstaat nahm mehr und mehr zu. Der weltbefangene und in seine Gedankennetze eingesponnene Mensch dachte und denkt nicht mehr an Gott und an seine Herkunft. In seinem Egoismus vergaß er die große Einheit und sein geistiges Erbe, das Sein in ihm. Er dachte und denkt nur an sich selbst, an sein Wohlbefinden und an seinen materiellen Aufstieg, an Eigentum, Ansehen und Macht. Als Folge davon teilte er die Erde in Parzellen auf und herrschte und herrscht darüber. Die Energien der herrschsüchtigen, ich-bezogenen Menschen nahmen und nehmen die Dämonen. Sie setzten und setzen einen Teil davon in dieser Welt ein, damit sich immer mehr Menschen in ihre Gedankennetze, ihre Unterkommunikationen einspinnen. Die Dämonen haben vor nichts Achtung und der Mensch, der sich verführen lässt, gleicht ihnen. Er achtet weder seinen Nächsten noch seinen Übernächsten, die Tiere, und auch nicht die Pflanzenwelt. Die Herrschsucht kennt keine Grenzen. Der materialistische, in seine Ich-Bezogenheit eingesponnene Mensch will alles beherrschen. Der Mensch beherrscht seinen Partner, seine Kinder, die Angestellten und Arbeiter. In früheren Zeiten waren es auch die Leibeigenen, Hörigen oder Sklaven. Die Grundregeln der Dämonen, ihrer Helfershelfer und ihrer Opfer. Erste Regel: Sein wollen wie Gott. Zweite Regel: Das Sein Gott erobern wollen. Dritte Regel: Ein Reich besitzen wollen, in dem das umgepolte Prinzip Senden und Empfangen als absolut regiert. Vierte Regel: Herrschen wollen. Fünfte Regel: Beherrschen wollen. Sechste Regel, unterdrücken wollen. Siebte Regel, Gott ganz ausschalten wollen durch den Missbrauch seines Namens.
1: Die nächste Kapitelüberschrift lautet: Die Auswirkungen des dämonisch-satanischen Prinzips trenne, binde und herrsche. Mit dem durch Umpolung des Allprinzips entstandenen satanischen Prinzip trenne, binde und herrsche schlich sich der Widersacher auch in die ehemaligen Urgemeinden ein, die nach meinem Erdenleben als Jesus von Nazareth entstanden. Er machte daraus eine Institution mit Obrigkeiten und Untergebenen. Eine solche Institution ist eine nach außen orientierte Organisation mit Dogmen, Riten und Kulten. Die Dämonen scheuen sich nicht, selbst meinen Namen, Christus, für unchristliche Zwecke zu missbrauchen. Sie missbrauchen ihn noch heute und schaffen sich damit Abhängige, die glauben, Gutes zu tun und christlich zu sein, die jedoch Opfer der Dämonen sind. Viele der institutionellen kirchlichen Obrigkeiten erfüllten und erfüllen nicht, was ich, Christus, den meinen als Jesus geboten habe. Sie nahmen und nehmen meine Lehre und vermischten und vermischen sie mit ihren allzu menschlichen Ansichten und Lehren. Das heißt, sie trennten sie von mir, dem Christus, und errichteten damit ihr Lehr- und Dogmengebäude. Zugleich schufen sie Institutionen, die diese Lehrsätze verwalteten, Riten, Zeremonien und Kulte einführten, Gesetze und Verordnungen erließen und damit die Menschen banden, um über sie zu herrschen. Wer diesem ich-bezogenen Lehr- und Dogmengebäude hörig ist, wer die Ansprüche dieser Hochgestellten anerkennt und erfüllt, ist angesehen und wird von ihnen ebenfalls mit Ehren, Titeln und Würden bedacht. Diese institutionell geprägten und abhängigen Menschen verwirklichen nicht die Gesetze Gottes. Denn nicht derjenige erlangt in den Institutionen Anerkennung und Ansehen, der die Jakobsleiter der Verwirklichung der göttlichen Gesetze emporsteigt, sondern derjenige, welcher der Institution zu irdischen Reichtümern und den Obrigkeiten zu Macht und Ansehen verhilft, welcher also ihren unchristlichen Machenschaften dient.
2: Das nächste Kapitel, die Energielieferanten. Der Stützpunkt, von dem aus der Widersacher gegen Gott kämpft, ist die Erde. Sie ist so lange sein Territorium, wie sich Menschen für seine Machenschaften und für die seine Helfershelfer hergeben, die seinen Willen erfüllen. Jene Menschen sind die Hörigen und die Opfer, die an den Dämonenstaat und seine obersten Helfershelfern die Energien liefern, damit diese wieder weitere Menschen verführen können. Bekommen Helfershelfer und Opfer vom Dämonenstaat Energien, um in dieser Welt materiellen Erfolg, Ansehen und Reichtum zu erlangen, dann müssen sie für diese Hilfen an den Dämonenstaat wieder Energien abgeben, entsprechend dem Leitsatz der Dämonen und ihrer Helfershelfer. Gibst du mir, dann gebe ich dir. Die Abgaben sind die Energien jener Menschen, die tagtäglich negativ denken, reden und handeln, die untereinander streiten, die einander gehässig begegnen, die ihre Nächsten abwerten, um sich selbst aufzuwerten, die sich über ihre Nächsten stellen durch Hochmut oder Obrigkeitswahn, die Kriege fördern oder Kriege und Kämpfe aller Art durchführen, die Tiere schänden, schlachten und verzehren, dadurch ihre Aggressionen aufbauen und sie dann zur gegebenen Zeit in Streit oder Kampf wieder abbauen. Alle diese Menschen sind die Energielieferanten an den Dämonenstaat und seine Helfershelfer.
0: Die sieben Gesetze oder Prinzipien des Dämonenstaates. Das erste dämonische Prinzip: schaffe Unordnung, Geräusche, Herrschaftsstrukturen und äußere Formen. Auch die sieben Grundkräfte Gottes: Ordnung, Wille, Weisheit, Ernst, Geduld, Liebe und Barmherzigkeit hat der Widersacher für sich und seine Zwecke umgepolt. Damit wollte er sein Reich schaffen und das Reich Gottes aufheben. Entsprechend hat das umgepolte Prinzip des Dämonenstaates, seiner Helfershelfer und Opfer auch sieben Gesetze oder Prinzipien. Das erste Prinzip der Dämonen lautet: schaffe Unordnung, sowohl im Menschen selbst als auch auf der Erde, damit Gott von den Menschen nicht mehr wahrgenommen werden kann. Schaffe Geräusche, damit der Mensch sich immer mehr nach außen orientiert und Gott das Innerste vergisst. Schaffe Institutionen und Obrigkeiten, die sich über das Volk stellen und regieren, die sich als Herrscher und Götter achten und ehren lassen. Schaffe viele Zeremonien und Rituale, damit der Mensch immer einen Anlass hat, sich einem äußeren Ritus und zeremoniell unterzuordnen und ständig darauf bedacht ist, keinen Ritus und keine Zeremonie zu vergessen und infolgedessen nach außen gekehrt bleibt. Schaffe Helfershelfer, damit sich die dämonische Struktur erweitert. Auf diese Weise schuf der Dämonenstaat auf der Erde seinen Machtbereich mit seinen unmittelbaren und mittelbaren Helfershelfern und seinen Opfern. Den unmittelbaren und mittelbaren Helfershelfern gab und gibt er, je nach ihren Fähigkeiten und dem Grad ihrer Veräußerlichung, Macht, über jene Menschen zu herrschen, die sich vor der Dunkelheit, dem Gegensätzlichen, beugten und beugen und sich unterjochen ließen und lassen. Dies gelang und gelingt dem Dämonenstaat bei vielen Menschen. Den Kritikern, die dieses Regime anprangerten und anprangern, wurde und wird im Namen Gottes des Allerhöchsten ein schlechtes Gewissen suggeriert durch Androhung der Höllenstrafe und der ewigen Verdammnis. Aus Angst wurden und werden weiterhin immer mehr Menschen zu Opfern, Sklaven und somit Ja-Sagern. Damit die Menschen sich immer mehr nach außen kehren, das Innerste, die Stille, das Erhabene, das Sein, Gott vergessen, wurde ein starres System von äußeren Formen geschaffen. Sakrale Handlungen mit vorgeschriebenen Gewändern und Bewegungen, die von den Opfern ein entsprechendes Verhalten verlangen. Durch den Vollzug solcher äußerer Formen wurden und werden viele Menschen von dem Innersten, dem wahren Leben, dem ewigen Sein abgelenkt und entfernt. Die Kinder der Opfer wurden und werden schon vom Säuglingsalter an entsprechend programmiert durch Taufe, Rituale und Lehren und so zu Opfern ersogen, sodass sie im Erwachsenenalter im Verbund der Gleichgesinnten gehen. Entwickelt ein Opfer entsprechende Fähigkeiten, sendet es massive materielle Wünsche aus und hat dieser Mensch die Kraft, über den Nächsten zu herrschen, ihn zu unterjochen und eventuell zu versklaven, dann wird er zu einem Helfershelfer gemacht. Denn die Helfershelfer verbünden sich immer wieder mit Gleichgesinnten, um weitere Opfer zu finden und fähige Opfer wiederum zu Helfershelfern zu erheben. Die Helfershelfer erlegten und erlegen den Opfern Gesetze auf, unter denen diese oftmals schwer zu tragen haben und unter deren Druck sie dann denken, reden und handeln müssen. Aus vielen der Opfer machten die Helfershelfer Leibeigene und Sklaven, die für sie schwere und schwerste Arbeit leisten mussten. Andere hatten und haben schwerste Auflagen zu erfüllen, um das vorgegebene Soll einbringen zu können.
1: Christus offenbart weiter: Trotz größter Anstrengungen der Dämonen konnte und kann Gott nicht besiegt werden, denn der Widersacher vermochte und vermag, das Reich Gottes nicht zu durchdringen, da seine Strahlung, das heißt sein Bewusstsein, nicht so weit reichte und reicht. Hingegen durchdringt die Strahlung Gottes das unbegrenzte Leben, alles, was ist, auch die Materie und den Machtbereich des Widersachers. Die Kausaluhr, das ins Gegensätzliche verkehrte Prinzip Gottes, tickt immer noch. Nur hat sie durch das Sich-Aufbäumen des negativen Prinzips andere Ziffern bekommen und eine höhere Geschwindigkeit. Die Kausaluhr, das Rad der Wiederverkörperung, dreht sich immer rascher. Die Zustände auf der Erde verschlimmern sich. Die Menschen werden kränker, aggressiver und machthungriger. Die Schraube menschlichen Ichs dreht sich aus dem Gewinde. Deshalb bleibt eines Tages die Kausaluhr für die Einverleibung niederer Seelen stehen. Dann ist dieser sogenannte Spuk zu Ende. Erkennet: Durch alle diese Veräußerlichungen wurden und werden die Menschen immer mehr von Gott abgelenkt. Einige Institutionen und Regierungen dieser Welt missbrauchten und missbrauchen den Namen des Ewigen und meinen Namen, Christus, um die Opfer an die Helfershelfer zu binden. Aus der Unfreiheit, die den Menschen oftmals zwangsweise und unter Androhung schwerster Strafen auferlegt wurde und wird, entstand und entsteht Hass gegen die Unterdrücker. Aus dem Hass entstanden und entstehen Neid und Feindschaft. Immer noch treibt der Neid, der eine Wurzel der menschlichen Empfindungs-, Gedanken- und Wunschwelt ist, Triebe und Blüten. Jeder wünscht und begehrt Gleiches oder Ähnliches wie die sogenannten Machthaber, die Reichen und Angesehenen. Diese Ansprüche drängen den Menschen auf den Sprossen der Leiter zum Erfolg, der Leiter des Sein, Besitzen und Habenwollens immer höher zu klettern. Durch all diese gegensätzlichen Energiewellen entstanden und entstehen unvorstellbar große Ballungskräfte negativer Energie. Diese gegensätzlichen Energien, welche wie Wolken von der Erde aufsteigen, nimmt der Dämonenstaat für seine Hilfeleistungen und erweitert damit sein Territorium auf dieser Erde. Das heißt, er nimmt die Energien der Helfershelfer und Opfer und setzt davon einen Teil ein, um Sender, also Menschen, welche gegensätzlich empfinden, denken, reden und handeln, zu weiteren Verfehlungen anzuregen. Damit verführt er sie zu immer größeren Ursachen. Die Dämonen setzen die gleichen Energien unter Umständen auch wieder bei den Energielieferanten ein, um das, was in ihnen und um sie schon abläuft, noch mehr zu entfachen. Zum Beispiel Gehässigkeit, Neid, Feindseligkeit und Streit. Sie steuern ihre Helfershelfer und Opfer so, dass diese immer wieder Gleiches und Ähnliches empfinden, denken, reden und tun. Dadurch wird das Prinzip Senden und Empfangen aufrechterhalten und erweitert.
2: Über das umgepolte Prinzip Senden und Empfangen fließen ununterbrochen negative Kommunikationen. Das Netzwerk dieser unzähligen Kommunikationen verläuft wie folgt. Vom Dämonenstaat fließen gegensätzliche Energien zu den Helfershelfern, von den Helfershelfern zu deren Opfern, von den Opfern zu weiteren Menschen, die ähnlich denken, leben und streben. Von den Helfershelfern und Opfern gehen wiederum Kommunikationen zu Energiefeldern und Seelen und zum Dämonenstaat. Daraus entsteht ein für den Menschen unvorstellbar großes gegensätzliches Energiepotenzial, ausgelöst von unzähligen negativ eingestellten Menschen. Dieses wird vom Dämonenstaat wieder zu weiteren Verführungen eingesetzt. In den Fluss dieser Kommunikationen nehmen die Dämonen die sogenannten Einspritzungen vor. Das heißt, sie verstärken diese Kommunikationen mit den negativen Energien, die sie von ihren Helfershelfern und Opfern entnommen haben. Mit den Einspritzungen in die Unterkommunikationen verstärken sie die gegensätzliche Empfindungs- und Gedankenwelt der einzelnen Menschen. Damit bestärken sie ihre Helfershelfer und Opfer, immer wieder Gleiches und Ähnliches zu empfinden, zu denken, zu reden und auch entsprechend zu handeln. Es sind jedoch immer die Energien solcher Menschen, die sich durch ihr negatives Verhalten hierfür zur Verfügung stellen, sich also als Helfershelfer und Opfer hingeben, wodurch ihnen Energien entzogen werden können. Ich, Christus, wiederhole: Die Dämonen hätten von sich aus keine Energie, Menschen zu verführen, wenn ihnen nicht Energielieferanten zur Verfügung stehen würden, also Menschen, die blind, ohne ihr Denken zu kontrollieren, das gegensätzliche Prinzip Senden und Empfangen anwenden. Die Dämonen regen auch die Wunschwelt des Einzelnen an, um damit seine Leidenschaften zu fördern. Oder sie regen Neidgedanken an und lassen sie zu Hass und Feindschaft werden. Sie geben in das schon erregte Gemüt des Menschen Gedanken an Zerstörungen, Plünderungen, Kriege und Verwüstungen ein. Alles dies beginnt zuerst über die Einspritzungen in die negativen Unterkommunikationen, in die Empfindungs-, Gedanken- und Wunschwelt Einzelner und in die Leidenschaften, in die Neid- und Hasskommunikationen. So schuf sich der Dämonenstaat auf der Erde eine mächtige Energiequelle durch all jene Menschen, die den Dämonen bewusst und unbewusst dienen, entweder unmittelbar als Helfershelfer oder mittelbar als Opfer. Damit schuf er die Unordnung in der Welt und unter den Menschen, in den Institutionen und Regierungen, in den Betrieben, an den Arbeitsplätzen, in den Familien, in den Verwandtschaften und in den Freundeskreisen. Die Menschen nahmen immer mehr voneinander Abstand. Sie wurden einander fremd. Dadurch entstanden der Herr und der Knecht, der Herrscher und der Untergebene.
0: Das nächste Kapitel ist überschrieben: Das zweite dämonische Prinzip. Fördere den Eigenwillen und die Uneinigkeit unter den Menschen. Mit den Einspritzungen in die negativen Unterkommunikationen der Menschen, in ihre Empfindungs- und Gedankenwelt, regten und regen die Dämonen die Ich-Sucht an. Auch erdgebundene Seelen wirken in dieser Weise auf die Menschen ein. Die Folge davon sind Entzweiung und Uneinigkeit unter den Helfershelfern, die von den Dämonen mit Ehren, Namen, Titeln und Mitteln versehen worden sind. Der Dämon will die Uneinigkeit, wodurch der Machtkampf entsteht. Ein Machtkampf unter den Helfershelfern ist der Machtkampf der Giganten. Jeder möchte noch größer sein, noch mehr Ansehen erlangen, noch mehr Würden tragen und mit noch mehr Titeln versehen sein. Jeder möchte also der Größte sein und jeder möchte über alle anderen herrschen. Dadurch steht einer gegen den anderen auf, denn jeder will alle anderen unterjochen und beherrschen, weil jeder gegen jeden ist. Der Skrupellose und Gewaltsame, der Gewissenlose, der die Fähigkeit hat, seinen Nächsten unter seine Herrschaft zu zwingen, wird von den Dämonen mit noch mehr Energien versorgt. Das heißt, je ichbezogener und brutaler der Mensch ist, umso besser nützt er dem Dämonenstaat. Die Schwächeren werden, auch über die Unterkommunikationen, verführt und so gesteuert, dass sie sich an die Helfershelfer binden, sich von ihnen Zwänge auferlegen lassen und sich so in die Schar der Opfer einreihen. Der Dämonenstaat weiß, die Seinen zu steuern. Er lässt zu, dass sich die Großen dieser Welt die guten und begehrenswerten Dinge, die großen Bissen wie Land, Geld und Güter, gegenseitig zuspielen. Selbst dann, wenn sie untereinander uneins sind, der Dämonenstaat weiß sie zu steuern. Für einen beachtlichen Teil vom großen Kuchen Erde erfüllen sie ihre dämonische Pflicht, den Willen des Dämonenstaats. Damit die Zahnräder des Gegensätzlichen gut ineinander greifen, werden die Opfer auch entsprechend ausgenützt. Sie leisten oftmals blindlings ihre Dienste. Um immer mehr Ansehen und Macht zu gewinnen, treten die Helfershelfer nach unten, nach ihren Opfern, und veranlassen sie zu weiteren Verfehlungen, indem sie ihnen zum Beispiel Versprechungen geben, die sie nicht halten, oder ihnen nach dem Munde reden, während sie anders denken und handeln. Dämonen und Helfershelfer streben immer nach dem einen Ziel: Energie zu gewinnen, Ansehen und Macht zu erlangen, um ihr Territorium, ihren Machtbereich auf der Erde zu erhalten und zu erweitern.

0: Angestellten, die Angesehenen und die Reichen. Die Opfer wollten und wollen ebenfalls Besitz, Ansehen und Reichtum. Sie wollen ebenfalls ein Stückchen Land von dem großen Kuchen Erde, damit sie sich, wie die Großen und Reichen, darauf ihr Haus, ihre Parzelle, ihr Eigentum errichten können. Um das zu erreichen, was in ihrer Wunschwelt vorhanden ist, arbeiteten und arbeiten sie bei den Machthabern dieser Welt. Sie arbeiten als Untergebene unter den Vorgesetzten. Sie ducken sich und treten wiederum selbst nach unten, um das zu erreichen, was ihre ganze Sehnsucht ist. Ein Stückchen Erde, um sich selbst zu bestätigen. Dafür wurde und wird gespart und entbehrt, um sich das eigene Nest zu bauen, sein Eigentum zu haben. Das kleine Ich wollte und will immer mehr. Daher strebt es seinen Leitbildern nach, den Angesehenen und Reichen dieser Welt. Wenige dieser weltlich Orientierten wissen von den inneren Werten. Für viele ist der Lebensinhalt der Gewinn äußerer Dinge. Die Genüsse und die Lüste liegen nahe beisammen, insbesondere wenn es darum geht, die Frau oder den Mann eines seiner Nächsten zu erobern oder sich gleichzeitig mehrere Frauen oder Männer zu nehmen. Sie wurden und werden dann als Leibeigene gehalten, die dem eigenen Leib zugutekommen. All dies steigert die Ich-Sucht, den Eigenwillen, welcher Bindung ist. Das heißt, was mir gehört, das ist mein, und das binde ich an mich mit allen Mitteln und Möglichkeiten. Jedoch, es zwingt mich auch, es zu verteidigen, und sei es mit Kriegsgeschrei und Waffen. Davon wurden auch die Opfer angesteckt, sie taten und tun Gleiches. Menschen binden sich an Menschen nach dem Prinzip, das ist mein und das ist dein. Menschen binden sich an Geld und Gut, an das erworbene Stückchen Land, nach dem Prinzip, das ist mein und das ist dein. Diese Bindungen an Menschen und Dinge führen zu Missgunst, Neid, Streit und Hass. Auf diese Weise bauen sich immer wieder Zerwürfnisse auf, die bis zu Kriegen führen können. Bei Feindseligkeit und Streit wird sehr viel gegensätzlich empfunden, gedacht und gesprochen, also Negatives gesendet und wieder empfangen. Dadurch entstehen weitere negative Unterkommunikationen, die sich wiederum für Einspritzungen anbieten. Die Absicht war und ist immer, dass derjenige, welcher die materielle Welt beherrscht, ausreichend Energie empfängt, um damit neue Möglichkeiten einzuleiten, die Menschen mehr und mehr zu verführen und so sein Territorium zu halten und zu erweitern.
1: Die Helfershelfer und die Opfer sind also die Energiequellen der Dämonen. Die Unordnung in und um den Menschen, die Streitigkeiten in der Ehe, in der Partnerschaft, in der Familie und am Arbeitsplatz sowie unter den Völkern liefern die entsprechenden gegensätzlichen Energien. Ebenso fördern die Auswüchse durch Wünsche, durch Leidenschaften, durch Besitzen, Sein und Haben wollen den Eigenwillen und setzen dadurch immer mehr gegensätzliche Energien frei.

0: Die Dämonen haben bei vielen Menschen das erreicht, was sie wollten. Viele schufen sich ihre kleine Welt, die aus menschlichen Empfindungen, Gedanken, Worten und Handlungen, aus Wünschen, Sehnsüchten und Leidenschaften, aus Unnachgiebigkeit, Neid, Streit, Hass und Feindschaft besteht. Jeder hat sich in seine kleine Ich-Welt eingesponnen und dreht sich nur um sich selbst. In seiner eigenen Denk- und Wunschwelt. Er denkt nur an und für sich selbst. Er will alles nur für sich selbst. Er arbeitet nur für sich selbst. Und letztlich spricht er auch nur sich selbst. Das ist also seine kleine, niedere Ich-Welt. In diesen Negativkokon eingesponnen, lebt ein solcher Mensch und fristet sein Dasein. Dabei hat er seine Nächsten, seinen Mitmenschen vergessen. Es sei denn, dieser soll ihm Dienste leisten, das heißt, für ihn das tun, was er selbst nicht tun möchte. Ist sein Nächster dazu nicht bereit, dann wird er beschimpft, abgewertet und letztlich vergessen. Derjenige, der fordert, hat nur so lange Interesse an seinem Nächsten, als dieser ihm seinen Willen erfüllt. Sonst wird er kaum beachtet. So wirken die Prinzipien der Dämonen. Trenne, binde und herrsche.
1: Das nächste Kapitel lautet die Einteilung der Fallreiche. Zu Beginn dieses Treibens, also zu Beginn des Falls, erkannten die Fallwesen nicht, dass durch ihr gegensätzliches Verhalten sich einst jede Seele und jeder Mensch selbst seine Welt schaffen würde und dass letztlich die Summe allen Fehlverhaltens einen mächtigen Kausalcomputer ergibt, der sich aus den 4 Reinigungsebenen zusammensetzt. An diese 4 Reinigungsebenen sind die 3 Entfaltungsebenen angeschlossen. Es sind die Vorbereitungssphären zur Absolutheit. Wie im Himmel, so ist es auch außerhalb des ewigen Seins. Jede Ebene ist in der anderen enthalten. Deshalb bestehen also außerhalb des ewigen Seins der Absolutheit 7x7 Ebenen. Sie umfassen unzählige grobstoffliche Gestirne und unzählige verschiedene Schwingungsarten feinerstofflicher Gestirne, die jedoch nicht den absoluten Schwingungsgrad der Himmel aufweisen. Der Kausalcomputer, die 4 Reinigungsebenen, speichert alles, was sich auf der Erde und in jedem einzelnen Menschen an Gegensätzlichem vollzog und vollzieht. Ich, Christus, wiederhole zum besseren Verständnis. Das ewige Sein besteht aus 7x7 Himmeln, die Fallreiche aus 7x7 Ebenen. Es sind die 4 Reinigungsebenen und die 3 Vorbereitungsebenen. In jeder Ebene sind wieder alle anderen als Unterregion enthalten. Die Reinigungsebenen der Ordnung, des Willens, der Weisheit und des Ernstes. Und die 3 Entfaltungsebenen der Geduld, der Liebe und Barmherzigkeit. In den 4 Reinigungsebenen leben die entkörperten Seelen. Entsprechend ihrem Belastungsgrad wird eine Seele von derjenigen Ebene und denjenigen Planeten angezogen, die der jeweiligen Schwingung der Seele entsprechen. Denn Gleiches zieht immer wieder Gleiches an. In den 3 Vorbereitungsebenen zur Absolutheit leben die geistig entfalteten Seelen, um zu lernen, das Gesetz der Liebe wieder allumfassend anwenden zu können. Erkennet, wer nicht den Willen Gottes erfüllt, der lebt im Eigenwillen und erfüllt den Willen der Dämonen. Liebe Zuschauerinnen, liebe Zuschauer, mit diesem Hinweis beschließen wir den zweiten Teil unserer Lesung aus dem großen Offenbarungswerk des Christus Gottes, Christus enthüllt, der Dämonenstaat, seine Helfershelfer und seine Opfer. Im dritten und letzten Teil dieser Offenbarung erfahren wir Weiteres über das unheilvolle Wirken der Dämonen, darunter auch ihre weiteren Gesetze und Prinzipien. Wir würden uns freuen, wenn Sie dann auch wieder mit dabei sind. Bis dahin verabschieden wir uns von Ihnen. Auf Wiedersehen und Gott zum Gruß.

0: Hallo, schön euch bei einer weiteren Folge von Der Jugendliche und der Prophet begrüßen zu dürfen. In den 90er Jahren hatten einige Jugendliche die Möglichkeit, Gabriele, die Prophetin und Botschafterin Gottes, zu fragen, was sie von ihr schon immer einmal wissen wollten. Und obwohl dieses Gespräch schon einige Jahre her ist, sind die Fragen und Themen auch für die Jugendlichen von heute noch genauso aktuell. Zum Beispiel, wenn es um ethische Werte geht, um Freiheit oder auch darum, was sie als Gottesprophetin von Modetrends hält und noch viele weitere Themen. Also, wollen wir gleich beginnen? Der Jugendliche sagt zu Gabriele: Auf meinem Notizzettel steht noch eine ganze Reihe von Fragen. Ich lese mal die nächste vor. Für uns Jugendliche gibt es ganz starke Modetrends. Bunte Haare, Piercing, 70er-Jahre-Klamotten und Marken, die jeder haben muss. Heute wären das Oversized Hoodies, Baggy Jeans, Chunky Sneakers und viele weitere. Was würdest du machen? Würdest du auch mit grünen Haaren, Schlaghose und Plateauschuhen herumlaufen? Oder würdest du ein weißes, wallendes Gewand tragen? Gabriele erklärt: In mein Gefühlsleben als junger Mensch kann ich mich gut hineinspüren. Auch eure Empfindungswelt ist mir nicht fremd. Da in jeder Situation der freie Wille gewahrt werden soll, will ich das, was in der heutigen Jugend vorherrschend ist, nur global ansprechen. Will euch also nicht verändern. Das muss aus jedem selbst kommen. Wie hätte ich mich als Jugendliche verhalten, wenn damals die heutigen Möglichkeiten und Modetrends aktuell gewesen wären und mir das Wissen um göttliche Gesetzmäßigkeiten gefehlt hätte? Sicher wäre ich auch ein Nachahmer gewesen, der sich ähnlich gegeben hätte, wie sich viele der heutigen Jugendlichen verhalten, um letztlich nicht abseits zu stehen, ohne Freunde. Dem Piercing hätte ich mich sicherlich nicht unterzogen, denn Stechen und Schlagen, und seien es nur die verschiedensten Stiche in Nase und Wange, waren mir schon immer zuwider. So meinen Körper auf Dauer zu prägen, stand mir nie im Sinn. Ein weißes, wallendes Gewand hätte ich nicht getragen und trage es auch heute nicht. Denn wer sich aus der Masse durch Verkleidung herausheben will, hat einiges zu verbergen. Er will sich anders geben, als er ist. Und das, wie er ist, will er mit allen Möglichkeiten und Tricks verbergen. Deshalb kleidet er sich von der Masse abstechend.
1: Lesen wir weiter, was Gabriele dazu sagt. Keinesfalls möchte ich euch Jugendliche belehren, denn jeder Mensch soll selbst auf die Wurzel seiner Gefühle, Gedanken und Wünsche kommen, die ihn bestimmen, sich im Äußeren zu verändern. Was also will er damit bezwecken? Hätte ich in meiner Jugend das Wissen um göttliche Gesetzmäßigkeiten gehabt, dann wäre ich sicherlich kein Nachahmer geworden. Denn das geistig-göttliche Wissen gibt dem jungen wie dem älteren Menschen die Möglichkeit, die Hintergründe seines Verhaltens zu analysieren, diese zu verarbeiten, zu überwinden und somit unabhängig und frei zu werden. Erforschen wir nun gemeinsam die Hintergründe der bunten Haare, das Piercing, der 70er-Jahre-Klamotten und der Marken, die jeder haben muss. Beginnen wir bei der Natur. Der Mensch ist ein Naturkörper, der aus Wasser und Erde besteht. Betrachten wir den Naturkörper Erde, so erkennen wir, dass er sich nur gemäß den Jahreszeiten verändert. Im Frühling erwacht die Natur, es blüht. Im Sommer erleben wir die Reifegrade der Früchte und im Herbst das Zurückgehen des Lebenssaftes. Der Winter bringt die Ruhephase und da und dort das weiße Kleid, den Schnee. Die Veränderungen in der Natur vollziehen sich ohne das Dazutun des Menschen, also in Zyklen. Greift der Mensch durch Kreuzungen, Genmanipulationen und wie derzeit immer mehr ans Tageslicht kommt, auch durch Klonen in die Abläufe der Natur ein, so kann er wohl die äußeren Formen der Natur verändern, die Grundwesenszüge, die geistig-göttlichen Strukturen bleiben. Was ist das Motiv eines Menschen, der sein Naturell verändert? Was liegt dem zugrunde? Warum also verleugnet der Einzelne sein Wesen, passt sich an, verbiegt sich, übernimmt fremde Programme, Ansichten anderer und setzt viel Energie ein, so zu scheinen, wie er nicht ist? Weil selten ein Mensch seine Verhaltensmuster und Verhaltensweisen analysiert, um sich selbst zu erkennen, wird er zum Nachahmer oder Opponierenden, gegen Einzelne oder gegen die Gesellschaft. Ich kann mich noch genau daran erinnern, wie es bei uns war als Jugendliche in der Schule. Wir haben uns die Haare gefärbt, haben lange Klamotten getragen, die viel zu groß für uns waren und wie wir uns erst ausgedrückt haben. Ey yo, Alter, was geht ab? Klar war das unter uns Jugendlichen damals ein Trend. Es ging unter anderem auch darum, cool zu sein und einen guten Status unter seinen Freunden zu haben. Einfach gut dazustehen. Rückblickend glaube ich, dass wir uns damals einfach so verhalten haben, weil wir das Gefühl hatten, mit unserem eigentlichen Naturell nicht gut genug rüberzukommen oder an mancher Stelle nicht richtig akzeptiert zu werden. Mir persönlich waren die Beispiele von Gabriele auch eine große Hilfe, mich mal zu analysieren, warum ich mich so anziehe oder so verhalte.
2: Ich glaube, so in der Art kennt das jeder von uns. Und interessant finde ich, warum sind denn viele Jugendliche mit ihrem Naturkörper nicht zufrieden? Dazu erklärt Gabriele den Jugendlichen weiter. Viele Jugendliche lassen sich in diese Kategorien einreihen. Also entweder Nachahmertum oder zum Opportunisten werden. So manchem Jugendlichen gefällt nicht, wie sich zum Beispiel seine Eltern verhalten, was diese denken und reden. Auch die Gesellschaft, in der er lebt, geht ihm in mancherlei Hinsicht gegen den Strich, weil der junge Mensch mit seinen Vorstellungen, Ansichten und Meinungen bei den Eltern, bei weiteren Bezugspersonen und in der Gesellschaft nicht ankommt, weil er die Erfahrung macht, als inkompetent, unerfahren und unverständlich abgewiesen zu werden, opponiert er zuerst mit Worten, Gesten und Verhaltensweisen. Später dann, wenn er erkennen muss, dass er seine Vorstellungen und Meinungen dennoch nicht durchzusetzen vermag, beginnt er zu rebellieren und kleidet sich vielfach als Rebell der Gesellschaft. So mancher denkt, wenn ich schon nicht angehört werde und mich nicht durchsetzen kann, wenn ich also nicht geachtet werde als der, der ich bin, dann müssen sie mich eben anschauen, wie ich bin, und mir auf diese Weise Beachtung zollen. Deshalb legt man sich oftmals die bunten Haare zu und schaltet sich durch Nachahmung in Anlehnung an das Prinzip, das Einheit stark macht, gleich mit vielen anderen, etwa Gleichaltrigen, durch die erwähnten Klamotten der 70er Jahre, das Plateauschuhwerk, durch vom üblichen abweichende Verhaltensweisen und. Ich habe mich als Teenager häufiger gefragt, warum meine Freunde so einen starken Drang danach hatten, mit Dreads, Piercings, einem Iro, in Punkklamotten herumzulaufen. Dass die Ursachen dafür häufig im sich nicht verstanden fühlen oder nicht ernst genommen werden liegen können, habe ich erst später realisiert. Jeder möchte ernst genommen werden. Mir ging es ähnlich. Ich wollte auch nicht in eine typische Kleiderordnung gedrängt werden. Vor allem, wenn es darum ging, sich beispielsweise für die Verwandten besonders gut gekleidet zu präsentieren. Das hat schon immer wieder zwischen meinen Eltern und mir für Streit gesorgt. Aber durch die Erklärungen von Gabriele konnte ich besser verstehen, was bei mir dahinter steckte. Und ich konnte das Thema mit meinen Eltern klären. Was das Thema mit dem Nachahmen oder die bestimmten angesagten Modetrends betrifft, will der Jugendliche von Gabriele noch etwas mehr wissen. Darf ich dazu mal was sagen? Wir, das heißt die Jugendlichen, die ich näher kenne, haben alle durchaus das Gefühl, dass das so nicht gut ist, Gabi. Aber was soll man machen? Wie sollte und wie kann es überhaupt anders laufen? Das ist die Frage, wo wir nicht weiter wissen.
0: Hören wir, was Gabriele uns für einen Tipp gibt. Die Natur zeigt uns den ungekünstelten und geradlinigen Lauf unseres Lebens. Wir Menschen wollen oftmals unseren irdischen Lebenslauf bestimmen und verhalten uns in mancherlei Hinsicht wie Clowns, die sich bunt schillernd dem Publikum darbieten. Damit sind nicht nur die Jugendlichen angesprochen, sondern vor allem jene, die erwachsen sein wollen und sich vorgeben, gesellschaftsfähig zu sein. Betrachten wir die Jahreszeiten. Der Frühling möchte nicht der Sommer sein und der Sommer nicht der Frühling. Der Herbst will nicht der Sommer sein, der Winter nicht der Herbst. Viele Menschen jedoch glauben, wenn sie in der Mitte ihres Lebens stehen, also im Sommer oder im Spätsommer, der Frühling sein zu müssen. Dementsprechend putzen sie sich heraus. Sie wählen für sich eine Haartracht oder eine Kleidung, die der Jugend, dem Frühling entspricht und nicht dem Menschen, der in der Mitte seines Lebens steht, im Sommer. Wer im Herbst des Lebens steht, der will oftmals das Leben der Mitte, den Sommer, herbeiholen. Darum färbt er sich seine Haare und legt genau die Kleidung an, die für junge Menschen geschaffen ist. In der Absicht, dass ihn dies jugendlich machen soll. Für einen solchen Menschen spielt es keine Rolle, ob er damit eventuell seine Unreife zeigt. Wichtig ist für ihn, dass er so scheint, wie er nicht ist. Wer im Winter des Lebens steht, dessen Haar schon weiß ist wie der Schnee, will es häufig auch nicht wahrhaben. Er hofft, die Merkmale seiner Lebensphase übertünchen zu können, um wenigstens noch den Herbst herbeizuholen. Die Tünche ist dann das braun oder rot gefärbte Haar. Make-up in mehreren Schichten und Kleider, die noch ein wenig das zeigen wollen, was letztlich nicht mehr ist. Ein schlankes Bein im schicken Schuh. Was herausschaut, ist das alte Bein, vielfach mit Krampfadern durchwirkt, das in Schuhen steckt, die nur noch das Bein eines Menschen im Sommer schmücken würden.
1: Gabriele erklärt weiter: Liebe Jugendliche, ihr seid also nicht allein mit eurer unüblichen gesellschaftlichen Tracht. Es gibt ein geflügeltes Wort, das heißt, wie die Alten singen, so zwitschern auch die Jungen. Wollt ihr euch diese Aussage zuordnen oder wollt ihr sie verändern, indem ihr euch aufmacht und euch eine andere Parole zulegt? Zum Beispiel, wie die Alten singen, so zwitschern wir nicht mehr, die Jungen. Für euch Jugendliche könnte zum Beispiel Folgendes bedenkenswert sein. Hat der Mensch vor sich selbst Achtung, dann pflegt er auch seinen Körper und kleidet sich entsprechend. Nichts gegen Jeans oder Pullover, aber immer zur rechten Zeit. Eine ordentliche Kleidung kann nur von einem ästhetisch ausgerichteten Menschen bevorzugt werden, dessen Körper gepflegt ist. Ein solcher Mensch wird sich auch ordentlich, also gepflegt, kleiden. Achtest du dich selbst, indem du bewusst lebst, dann achtest du auf das, was du denkst, kontrollierst deine Rede und bist dir immer bewusst, dass du mit deinem Fühlen, Denken, Sprechen und Handeln, auch mit all deinen Wünschen und Leidenschaften, dein eigenes Menschenbildnis schaffst, mit dem du auf deine Nächsten einwirkst. Warum eigentlich verkleidet sich jedes Alter? Weil selten ein Mensch in der Gegenwart lebt und seine Tage und seine Stunden nutzt. Wer im Frühling seines Lebens nicht die Tage des Frühlings nutzt, indem er innere Werte schafft, also eine höhere Ethik und Moral anstrebt und sich der Sittenlehre unterzieht, der verliert sich selbst und gerät in die Selbstentäußerung. So vergeudet ein solcher Mensch seine in diese Welt mitgebrachten Lebensinhalte im ständigen Nachdenken, was er will, das er eben nicht hat und vielleicht auch nie bekommen wird. Dann klammert er sich eventuell an den Fernsehapparat, um mit so manchem Schauspieler gedanklich die Rollen zu tauschen, weil er sein will, wie dieser auch nur spielt. Oder er sucht sein Heil im Computer, indem er das Internet durchforstet nach dem, was die Welt alles zu bieten hat, und wo er sich einklinken könnte, um das nachzuahmen, was in der Welt seiner Bedürfnisse und Wünsche liegt. Zusätzlich verändert er sein Äußeres, eventuell durch Verkleidung oder übertriebenes Verhalten. Ich finde es sehr interessant und wichtig, wie Gabriele beschreibt, welche Tragweite unser Verhalten im Denken, Sprechen, Fühlen und Handeln gegenüber uns selbst und unseren Mitmenschen hat. Als ich das mit der höheren Ethik und Moral bzw. der Sittenlehre gelesen habe, musste ich sofort an die goldene Lebensregel denken, mit der ich auch gerade übe. Was du nicht willst, dass man dir tu, das füge auch keinem anderen zu. Und ich merke immer mehr, wie viele Aspekte das beinhaltet, wie zum Beispiel die Achtung vor meinem Nächsten, die Ordnung, die Pünktlichkeit, meine Mitmenschen ernst nehmen und ihnen zuzuhören. Für mich sind das Aspekte, die zu einem soliden Fundament für die inneren Werte beitragen, auf das sich weiter aufbauen lässt.
2: Gabriele erklärt dazu weiter. Weil also die wenigsten Menschen ihre irdischen Lebensabschnitte bewusst leben, weil die wenigsten das bewältigen und erfüllen, was für sie in der Energie des Tages liegt, sind sie beständig bestrebt, etwas nachholen zu wollen, was schon längst Vergangenheit ist. Weil sie das nicht einsehen wollen, sind sie der Ansicht, dann, wenn sie sich verkleiden, könnte noch einiges nachgeholt werden. Liebe Jugendliche, wollt ihr auch so zwitschern, wie die Alten über Generationen sangen und singen? Oder wollt ihr euer Leben in die Hand nehmen, indem ihr euch der Sittenlehre unterzieht und euch höhere ethisch-moralische Werte aneignet? Dann zwitschert ihr nicht, wie die Alten sungen. Durch euch und letztlich mit der Hilfe des Geistes Gottes entsteht dann eine wertvolle christliche Gesellschaft, die für das Leben ist, das sich jeden Tag aufs Neue zeigt und auch für das Leben der Naturreiche. Daraus ergibt sich die Einheit mit allen positiven Kräften der Unendlichkeit und das Gleichmaß unter den Menschen. Dann schwinden übermäßiger Reichtum und erbärmliche Armut. Betrachten wir unsere heutige Gesellschaft, in die sich auch die Eltern einbinden, im Hinblick auf die göttlichen Gesetzmäßigkeiten und den gesetzmäßigen Ablauf der Natur. So finden wir eine abgekapselte Gesellschaft von Meinungsmachern und Gleichschaltern vor, von sogenannten Erwachsenen, die aber niemals erwachsen werden, denn auch sie sind Nachahmer und Clowns, um so recht und schlecht gesellschaftsfähig zu bleiben. Schlägt der Jugendliche über die Stränge, bricht er aus diesem starren Gefüge aus, dann schüttelt die Gesellschaft nur den Kopf und so mancher blickt abwertend auf den herab, der zum Beispiel einen besonderen Haarschnitt hat oder bunte Haare trägt, 70er-Jahre-Klamotten, Schlaghosen, Plateauschuhe und anderes mehr. Was jedoch dahinter steckt, danach fragt kaum einer der Gesellschaftssüchtigen, denn sie stehen, wie im Naturbild dargelegt, nicht in ihrem zyklischen Lebensablauf, in ihrer Realität, sondern in der Verkleidung. Mich hat schon vor ein paar Jahren die Frage von Gabriele total angesprochen, als sie sagte, liebe Jugendliche, wollt ihr auch so zwitschern, wie die Alten über Generationen sangen und singen? Für mich ganz klar, nein, auf gar keinen Fall. Denn in der Kultur, in der ich groß geworden bin, herrschten zum Beispiel klare Ansichten, wie eine Frau gekleidet sein muss, wie sie sein und aussehen muss und wie nicht. Das ging total gegen mein Bedürfnis nach Freiheit. Und ich wollte längere Zeit beispielsweise kein Kleid tragen, denn ich hatte das Gefühl, ich müsste mich den Vorstellungen anderer unterordnen und mich verkleiden. Ich bin für die Tipps, die Gabriele uns gibt, unheimlich dankbar. Sie haben mir geholfen, einen Weg raus aus dem Trotz und hin zu einem Kleidungsstil zu finden, der mir entspricht und der zu mir passt, egal ob Kleid oder Hose.
0: Liebe Freunde, damit kommen wir zum Ende unserer heutigen Sendung, der dritten Folge von Der Jugendliche und der Prophet. Gabriele hat uns viele praktische Tipps und Hilfen an die Hand gegeben, um keine Nachahmer zu werden, sondern uns selbst zu fragen, ob wir uns auch beispielsweise so verhalten möchten, wie die Generationen vor uns und wie wir unseren eigenen Weg hin zu Gott in uns finden können. In der nächsten Sendung erklärt Gabriele das Bild zu den vier Jahreszeiten genauer, dass die Jugend mit dem Frühling verglichen werden kann und welche Hilfen wir uns daraus ableiten können. Außerdem erfahren wir, wie wir Verständnis und Wohlwollen, beispielsweise gegenüber unseren Eltern oder auch Großeltern aufbauen können, um in ein gutes Miteinander zu kommen. Wir freuen uns, wenn ihr auch beim nächsten Mal wieder mit dabei seid. Bis dahin, uns allen eine gute Zeit und Gott zum Gruß.

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Was wir fühlen, denken, reden und tun, wird in unserer Seele und im Kosmos gespeichert. 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Dadurch steht alles miteinander in Kommunikation. Durch das Prinzip Senden und Empfangen ist eine absolute Kommunikation gewährleistet und somit eine absolute Buchhaltung. 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

der Tag, der Abend und die Nacht gehören zusammen. Sie bilden eine Einheit. Der zur Neige gehende Tag reicht dem Abend die Hand, der Abend der Nacht und die Nacht wiederum dem neuen Tag. Gliedern auch wir Menschen uns in diesen harmonischen Rhythmus der Einheit ein? Oder lassen wir unseren Abend von den Ereignissen des zur Neige gehenden Tages bestimmen? Denn die Inhalte unseres Tagesverlaufs, Gutes und Ungutes, werden auch die Inhalte unserer Abendstunden sein, wenn wir sie am Abend weiter bewegen. Warum können wir Menschen den Tag so schwer abschließen? Ist es unser Ego, weil es zum Beispiel das, was uns in den Worten eines Mitmenschen persönlich getroffen hat, nicht verkraften kann? Oder ist unser Ego in Hochform gekommen, aufgrund von Geschehnissen, durch die wir uns aufgewertet fühlen? Ob so oder so, in jedem Fall liegt diesen Tagesereignissen etwas zugrunde, das die geruhsame Abendstimmung nicht Einzug halten lässt. Wollen wir es wissen, dann müssen wir uns selbst fragen, denn nur wir selbst können unsere Gemütsregungen erforschen und die Welt unserer Gedanken ergründen. Nicht das äußere Geschehen an sich ist der Störfaktor in unserem Gemüt, sondern das, was sich in den Gedanken, das heißt hinter bzw. unter ihnen tummelt. Das ist es, was uns beschäftigt und in Erregung versetzt. Infolgedessen atmen wir nicht frei und tief, was heißt, dass wir eine Oberflächenatmung haben, also kurzatmig sind. Wer den Abendfrieden nicht einziehen lässt, um sich für die Nacht gleich den Schlaf einzustimmen, der wird auch einen unruhigen Schlaf haben. Ihm fehlt dann der Tiefschlaf, den der Abend einleiten möchte.

Wie könnten wir unsere Abendstunden gestalten, um besinnlich in die Nacht zu gehen und in die innere Ruhe und Ausgewogenheit einzuschwingen, sodass wir in Einklang mit der harmonisch fließenden Einheit in einen tiefen, erholsamen Schlaf finden. Wenn Sie möchten, probieren Sie einmal Folgendes aus. Lassen Sie zu, dass Ihnen bewusst wird, was Ihnen der zur Neige gehende Tag in den Abendstunden mitgibt.

Es ist Feierabend. Das Tagwerk ist getan. Welche Gefühle und Gedanken bewegen uns? Was stimmt uns missmutig? Was macht uns unruhig? Was ist es, das unser Nervensystem in Spannung hält und unseren Atem in einen unausgewogenen Rhythmus versetzt, sodass wir also aufgebracht und daher kurzatmig sind? Was wühlt uns auf? Wir sind jetzt zwar unter Umständen daheim, doch im Grunde befinden wir uns noch im Aufbruch. Letztlich haben wir unseren Arbeitsplatz und unsere Geschäftstätigkeit noch nicht verlassen. Wir sehen dem Feierabend entgegen, möchten gern in Feierabendstimmung sein und sind es doch nicht. Warum nicht? Was ist es, das uns aufwühlt? Nun gibt es Fragen an uns selbst zu stellen. Ja, hinterfragen wir uns ganz direkt, zum Beispiel: Was verbirgt sich in meinem Gemüt? Und was verbirgt sich hinter meinen Gedanken? Habe ich heute Unrecht erdulden müssen? Habe ich bei meiner Arbeit Fehler gemacht, sodass Kunden monierten? Hat mich der Chef zu Recht oder zu Unrecht ermahnt? Oder hat mich ein Kollege unkollegial behandelt? Oder wurde ich gelobt, weil meine Arbeit gut war, weil ich ein gutes Kunden- oder Arbeitsgespräch geführt habe, sodass also mein mangelndes Selbstwertgefühl sich aufblähte? Alles, aber auch alles will uns etwas sagen, dann, wenn wir erregt oder bewegt sind. Warum ist das so? Denken wir an die Natur. Die Natur ist auf Ausgleich angelegt, auf Ausgewogenheit gleich Harmonie. Wir Menschen sind ein Teil der Natur. Alles, was unausgewogen ist, ist nicht unsere gottgegebene Natur, sondern ein Teil unseres niederen Allzumenschlichen. Es gehört unserem Ego an, das uns aufwühlt und uns verstimmt. Es macht sich bemerkbar, damit wir wieder in die Gelassenheit und in innere Stabilität finden. Denken wir in Zukunft daran, wenn wir noch im Arbeitsgeschehen sind und der Feierabend näher kommt, fragen wir uns: Was kann ich noch beheben, um meinem Gemüt und meinem noch aufgewühlten Nervensystem ruhige und ausgewogene Abendstunden zukommen zu lassen? Das wäre ein Geschenk an unseren ganzen Menschen, der in den Rhythmus des Tages, des Abends, der Nacht und des Schlafes eingegliedert ist. Jetzt ist schon der sogenannte Feierabend. Und was können wir tun, um uns in den Rhythmus der Natursymphonie, gleich Naturharmonie einzustimmen? Da gibt es nur eines,
was uns unruhig stimmt, was uns also bewegt und unseren Atem nicht ruhig und tief kommen und gehen lässt, sollten wir analysieren.

Kopf und Herzen heraus, um es am nächsten Tag zu bereinigen. Damit schwingen sie sich in die Abendstunden ein. Ihr Atem beginnt tiefer zu gehen. Ihre Nerven entspannen sich. Sie werden ruhiger. Das signalisiert ihr Organismus. Er bereitet sich auf die nächste rhythmische Phase der Natur vor, auf die Schlafenszeit des Körpers. Ist die Schlafenszeit näher gekommen? Reichen die Abendstunden dem Schlaf die Hand, dann könnten Sie, so Sie wollen, ein Dankgebet an unseren Schöpfer richten, an den ewigen Geist in uns, der in uns wohnt und uns vernimmt, weil jeder Mensch der Tempel des Heiligen Geistes ist und Gott, das Licht der Himmel, in unserem Inneren wohnt. Beten Sie so, wie Ihnen gerade zumute ist. Der Geist unseres himmlischen Vaters hört Sie an und er versteht Sie. Er ist es, der Sie, sein Kind, seinen Sohn, seine Tochter liebt. Nun legen Sie sich im Bewusstsein seiner Liebe und Fürsorge zur Ruhe. Schließen Sie Ihre Augen und fühlen Sie, Sie sind wohl behütet. Sie sind geborgen im Geist des ewigen himmlischen Vaters. Sie sind eingehüllt in seine Liebe. Sie sind umgeben von guten Kräften, die ihnen wohlgesonnen sind. Der Schlaf senkt sich in sie ein. Sie sind wohlbehütet. Sie sind geborgen im Geist des ewigen himmlischen Vaters. Sie sind eingehüllt in seine Liebe. Sie sind umgeben von guten Kräften, die ihnen wohlgesonnen sind. Der Schlaf senkt sich in sie ein. Sie schlafen gut. Sie schlafen gut. Sie schlafen. Sie schlafen. Sie schlafen tief und gut.

Herzlich willkommen, liebe Zuschauerinnen und Zuschauer, und Gott zum Gruß. Wir wollen uns heute mit einem Thema befassen, das jeden betrifft, nämlich mit unserem Leben. Gabriele, die Prophetin und Botschafterin Gottes für unsere Zeit, die wir ganz herzlich bei uns im Studio begrüßen, hat uns zu diesem Thema ein Konzept und eine praktische Lebenshilfe gegeben, die wir Ihnen heute vorstellen dürfen. Der Lehrsatz, um sich selbst und sein persönliches Leben kennenzulernen und fruchtbringend anzuwenden, heißt: Was du tust, das tue ganz, nütze den Augenblick. Wir Menschen sprechen sehr oft von unserem Leben. Selten fragen wir uns, woraus unser Erdenleben besteht. Die naheliegende Antwort könnte lauten: Es ist doch logisch, dass unser Erdenleben aus Augenblicken, Sekunden, Minuten, Stunden, Tagen, Monaten und Jahren besteht. Doch haben wir uns schon Gedanken gemacht, inwieweit wir eigentlich unser Erdenleben kennen und nützen und ob wir in den Augenblicken unseres Erdenlebens bei uns selbst sind? Wir möchten die Frage wiederholen, weil sie wichtig ist. Sind wir, jeder Einzelne, in den unzähligen Augenblicken des Tages, in den Sekunden, Minuten und Stunden bei uns selbst? Es lohnt sich, darüber nachzudenken, wie wir gleich hören werden. Denken wir einige Augenblicke über uns nach.

0: Die Wissenschaft hat die Menschheit gelehrt, dass alles Energie ist und dass keine Energie verloren geht. Die Wissenschaft hat unter anderem auch herausgefunden, dass auch Gedanken Energien sind, die man sichtbar machen kann. Was die Wissenschaft uns übermittelt, das hat der Geist Gottes aus seinem ewigen Gesetz, dem universalen Leben, uns Menschen immer und immer wieder nahegebracht durch seine Sprachrohre, die er Propheten und Prophetinnen nennt. Seit über 35 Jahren lehrt der Christus Gottesgeist durch sein Sprechinstrument in allen Details, was Leben bedeutet. Der universale Christus Gottesgeist lehrte und lehrt uns, dass schon Gefühle und Empfindungen Energien sind und dass sie den Menschen prägen. Was also der Mensch fühlt, empfindet, denkt, spricht und tut, damit ist er gezeichnet, gleich geprägt. Mit den Wertigkeiten unseres Fühlens, Empfindens, Denkens, Sprechens und Handelns sind die Inhalte gemeint, also das, was der Einzelne in diese seine Verhaltensweisen hineinlegt. Das, was also hinter dem steht, wie er sich gibt.
1: Wir Menschen bräuchten keine Instrumente, um zum Beispiel die Energien unserer Gedanken sichtbar werden zu lassen. Denn wir selbst, jeder Einzelne von uns, ist das Instrument. Er ist ein Klangkörper, der aus den Inhalten, dem Gehalt seiner Verhaltensweisen besteht. Wir, also jeder Einzelne von uns, ist mit einem Computer zu vergleichen, der die Inhalte dessen, was er fühlt, empfindet, denkt, spricht und tut, also seiner Verhaltensweisen, speichert. Was er speichert, das sendet er seinerseits aus. Und was der Mensch aussendet, das kommt auch wieder auf ihn zurück. Der Input und der Output, die Ein- und Ausgänge des Computers Mensch, ergeben dann seine Körperprägung. Unsere Körperprägung ist unser instrumentaler Klangkörper. So wie wir unseren Klangkörper, uns, den Menschen, eingestimmt haben, ist unser Verhalten gegenüber uns selbst, gegenüber unseren Mitmenschen, gegenüber den Tieren, der Natur, dem gesamten Erdplaneten. Wir, jeder einzelne von uns, bringen als Klangkörper unsere entsprechenden Klänge zum Ausdruck. Somit wird auch unser Erdenleben von uns geprägt, von der Summe der Energien, die wir gespeichert haben und die wir aussenden. Wir denken und denken. Wir denken ununterbrochen, außer wir schlafen. Und dann ist auch nicht sicher, wo wir zum Beispiel in unseren Träumen sind und was wir dort tun. Wir denken, wir reden, wir arbeiten, wir haben unsere Freizeit, die wir auch als Auszeit bezeichnen. Unsere Freizeit füllen wir mit Sport, Wellness, Spaziergängen, gehen unseren Hobbys nach und vieles mehr. Doch wo sind dabei unsere Gedanken? Wo befinden wir uns eigentlich bei Gesprächen? Sind wir bei uns, jeder bei sich, oder sind wir in Wahrheit ganz woanders?
2: Welch sonderbare Fragen, meint so mancher Zuschauer. Ich weiß doch, wo ich bin und wer ich bin. Wissen wir es wirklich? Wo sind wir wirklich? Wir alle kennen das Prinzip Senden und Empfangen. Jeder Mensch ist somit ein Sender und Empfänger. Wir senden das aus, was wir wirklich denken, die Inhalte unserer Gedanken und Worte. Die Frage, wo sind wir, ist dann berechtigt, wenn wir das Prinzip Senden und Empfangen glauben. Wohin also senden wir unsere Gedanken? Wohin senden wir, was in unseren Worten, in unseren Gesprächen verborgen ist? Was wir auch tun, fragen wir uns, sind wir tatsächlich bei dem, was wir augenblicklich ausführen. Merken wir uns, wir sind dort, wo die Inhalte unserer Gedanken und Worte sind. Auch in Gesprächen ziehen die Inhalte unserer Worte zu jenen Orten, Menschen und Situationen, die wir damit ansenden. Das bedeutet, unsere Körperenergien weichen von uns. Wir verlieren Energie. Wir sind wohl mit unserem Körper hier, er ist anwesend. In Wirklichkeit ist unser Bewusstsein jedoch ganz woanders. Wir sind bewusstseinsmäßig dort, wohin wir denken, zum Beispiel an Menschen, an Situationen, an die Freizeit, an Sport, Urlaub und so weiter. Dorthin gehen unsere Energien, dort sind wir. Die Hülle Mensch steht hier. Doch das Bewusstsein, das den jeweiligen Menschen ausmacht, ist ganz woanders. Wo? Weiß das jeder von uns? Wo sind wir mit unseren Gedanken? Wenn wir bei der Arbeit sind oder beim Autofahren? Oder im Haushalt tätig oder in unserer Freizeit? Wohin also senden wir unsere wertvollen Körperenergien, um nicht zu sagen, wohin? Verschwenden wir sie? Und wer fängt sie auf und strahlt sie wieder zurück? Und das mit den gleichen Inhalten, die wir zuvor ausgesendet haben?
3: Zum Beispiel haben wir Stress oder sind hektisch. Wie heißen die Inhalte unserer Gedanken und Worte, die wir dabei aussenden? Wo ist unser Bewusstsein? Dort befinden wir uns auch, wenn unser Körper, wie wir sagen, hier, also gegenwärtig ist. Oder wir ärgern uns über unsere Nachbarn oder über den Arbeitskollegen, den Freund, die Freundin. Was denken wir? Dort ist unser Bewusstsein. Dort sind wir. Wir sind bewusstseinsmäßig immer dort, wo unsere Gefühle, Empfindungen und Gedanken sind. Wir können sagen, wir sind körperlich wohl hier anwesend. In Wirklichkeit befinden wir uns mit den Inhalten unserer Gefühle, Empfindungen, Gedanken und Worte fern von uns, also in der Ferne. Fragen wir uns, wo sind wir, wenn wir unser Tagespensum, unsere Arbeit verrichten? Wo sind wir, wenn wir Büroarbeiten ausführen? Wo sind wir, wenn wir Arbeitsgespräche führen? Wo befinden wir uns, wenn wir die Hausarbeit verrichten, die es ja jeden Tag zu erledigen gilt? Wo sind wir, wenn wir mit unseren Kindern unterwegs sind? Es gibt viele Variationen der Zerstreutheit und der Gedankenflucht. Wo befindet sich zum Beispiel der kranke Mensch mit den Inhalten seiner Gefühle, seiner Empfindungen und seiner Gedanken? Eventuell bei seiner Krankheit, beim Arzt, bei seinen Medikamenten, bei den verordneten Therapien? Ist er währenddessen bei sich selbst? Ein anderer Wald von Gedanken bezieht sich auf die Freizeit. Das sind die Wünsche nach Ablenkung, eventuell durch Sport, die Möglichkeiten der Wellness, um schlanker zu werden bzw. schlank zu bleiben. Und vieles mehr. Wer sich durch Arbeitsstress ausgepowert hat, der flüchtet unter Umständen in die vielfältig angebotenen Meditationen, um die Nerven zu beruhigen, sich zu entspannen, körperlich zu stabilisieren, um die notwendige Spannkraft wieder zu erlangen, damit die Anforderungen des Alltags bewältigt werden können. Der Klangkörpermensch, der mit seinen Gedanken, ja mit seinem gesamten Verhalten da und dort ist, also selten bei sich selbst, nennt dies sein Leben. Das Menschenleben kann als Tradition bezeichnet werden. Gewohnheitsmäßige Abläufe, zu denen Stress, Streit, Neid, Überheblichkeit, Feindschaft, Freizeit, Erholung und eventuell Meditation gehören. Es ist, kurz gesagt, der Alltagstrott. Diese vielen sich selbst auferlegten Missklänge nennt man dann unter anderem auch Bewältigung des Alltagspensums, das sogenannte Leben vieler Menschen.
0: Den meisten Menschen ist nicht bewusst, dass sie durch ihr ständiges Fernsein mit ihrer Denk-, Rede- und Handlungsweise, also mit ihrem gesamten Verhalten, viel, viel unnötige Körperenergie abgeben, gleich vergeuden. Viele Menschen, um nicht zu sagen die meisten Menschen, sind nicht bei sich selbst, sondern mit ihren Gedanken unterwegs. Sie sind dort, wohin sie gerade denken. Dort laden sie einen Teil ihrer Körperenergien ab. Auf diese Weise wird der Körper immer schwächer. Die Folgen daraus sind unkontrolliertes Arbeiten, Fehlentscheidungen am Arbeitsplatz, wodurch missliche Situationen entstehen, die unter Umständen weiteres Ungemach nach sich ziehen können, wie zum Beispiel den Verlust des Arbeitsplatzes oder Unpässlichkeit, gar Krankheit. Wir Menschen müssen lernen, umzudenken in Richtung Selbstfindung. Also sich selbst zu finden, bei sich zu sein, um ihrem persönlichen Leben die entscheidende Sinnerfüllung zu geben. Wir sollten lernen, zum selbsterfüllten Leben zu finden, das kreativ ist. Wir sollten lernen, bei uns selbst anzukommen, um Vitalität zu erlangen. Doch nicht, indem wir jeden Morgen zu meditieren versuchen, um uns sodann in die Fluten des Tages zu stürzen. Wir müssen lernen, unser Erdenleben in die Hand zu nehmen, uns also in unserem Leben selbst zu finden, um diesem eine Wertigkeit zu geben, indem wir Selbstbewusstsein erlangen. So kann unser Dasein eine Sinnerfüllung gewinnen, die unseren individuellen Anlagen und Fähigkeiten entspricht. Dann werden wir auch unser Leben mehr und mehr achten. Lernen wir also, die Wachsamkeit und die Achtsamkeit über uns selbst und das jeden Tag. Lernen wir, uns selbst zu finden aus unseren eigenen Gedankenwurzeln, aus unseren eigenen Fähigkeiten, wieder kreativ, gleich schöpferisch zu werden. Üben wir, um unseren Tag aus Werten zu speisen, die unserer inneren Substanz entsprechen. Wahrer Lebensgewinn heißt, den Tag zu nützen, ganz bei uns zu sein, bei unseren Gefühlen, Empfindungen, bei unseren Gedanken und Worten. Lebensgewinn heißt also, was du tust, das tue ganz. Nütze den Augenblick. Was ich tue, dabei bin ich mit all meinen Kräften. Was ich erkenne und für gut befinde, daraus schöpfe ich. Was ich sehe, daraus erweitere ich meinen Horizont und lerne Neues. Üben wir, ganz bei uns zu sein, bei uns selbst zu sein, um aus den Situationen, aus den Augenblicken zu lernen. Das ist schöpferisch, das ist Kreativität, das ist Lebensgewinn. Lernen wir auch, indem wir uns selbst beobachten, uns selbst, unser Denken und Verhalten in Frage zu stellen. Gestalten wir unser Leben gemäß dem Guten, also wahren Erkenntnissen, wie wir aus den 10 Geboten Gottes und den Lehren des Jesus von Nazareth gewinnen.
1: Es sei noch einmal wiederholt, damit sich diese wesentliche Gesetzmäßigkeit, dieser schlichte Satz tief in uns einprägt. Was ich, der Mensch, jetzt tue, dabei bin ich. Arbeite ich auf dem Feld, dann bin ich mit meinen Gedanken bei meiner Feldarbeit. Ich bin da, also gegenwärtig bei mir. Ich bin bei meiner Arbeit. Ich bin am Schreibtisch, beim Verkauf, beim Einkauf. Ich bin bei mir. Ich bin da. Ich bin gegenwärtig. Ich fahre das Auto. Meine Gedanken sind bei den verschiedenen Handgriffen im Fahrzeug. Ich bin beim Lenkrad, beim Pedal, beim Schalten. Ich bin da. Ich bin gegenwärtig. Am Schreibtisch, am Computer, an der Schreibmaschine, beim Stenogramm. Ich bin mit meinen Gedanken bei der Sache. Ich, der Mensch, bin da, bin also gegenwärtig. Bei Arbeitsgesprächen oder anderweitigem verbalen Austausch, ich bin gegenwärtig, ich bin da. Ich lerne aufmerksam zuzuhören, denn ich bin mit meinen Gedanken bei dem Gespräch. Daraus schöpfe ich Kreativität. Ich lerne, aus allem das herauszufinden, was der nächste sinnvolle Schritt sein könnte, denn ich bin gegenwärtig. Ich bin da. Ich bin im Augenblick. Was ich auch tue, meine Gedanken sind bei mir, bei dem, was ich tue. Ich bin da. Ich erlebe den Augenblick und was in ihm liegt, wird lebendig. Ich gehe spazieren. Ich bin da, weil meine Gedanken, meine Gefühle, mein gesamtes Verhalten bei mir ist. Dabei erlebe ich mich selbst und die Natur, denn ich bin bei mir. Ich bin da. In Freizeit und Sport. Meine Gedanken sind bei meinem Körpertraining. Ich bin da. Ich erlebe mich. Ich spüre mich, weil ich gegenwärtig bin. Ich bin da. Ich nütze den Augenblick, der mir manches zu sagen vermag. Beim Lesen eines Briefes, eines Buches, einer Zeitschrift. Ich bin dabei. Meine Gedanken sind gegenwärtig. Ich bin da. Ich lerne aus dem Bewusstsein des Briefes, des Buches, der Zeitschrift zu schöpfen, denn Kreativität ist angesagt. Die Aufmerksamkeit und Achtsamkeit gegenüber uns selbst, dass wir gegenwärtig sind, dass unsere Gedanken, unser ganzes Verhalten bei uns ist, bewirkt einen tiefen, ausgewogenen Atem. Wieder sprechen wir uns mit dem Ich selbst an. Ich atme freier, weil ich tiefer atme. Ich atme in dem Bewusstsein, dass der tiefe Atem das Leben ist. Meine ehemals hektischen Bewegungen harmonisieren sich, weil ich bei mir selbst bin. Ich bin da. Ich vergesse immer weniger. Ich verlege und verliere immer seltener Gegenstände, denn ich bin gegenwärtig. Ich bin bei mir. Ich kann kreativer denken, tiefer fühlen und empfinden. Ich bin gegenwärtig, ich bin bei mir, ich bin da, bei meinem Leben. Ich lebe den Augenblick, ich lebe die Situation, ich bin da. Wollen wir uns auf eine solche bewusste und gesinnungsvolle Haltung einstellen, so heißt es üben. Es ist ein Lernprozess. Wir üben, um zu lernen.
2: Wir müssen also lernen, um wieder bei uns selbst anzukommen, um unser Selbst, das unser persönliches Leben ist, zu gewinnen. Dabei befreit sich auch unser Gehirn von allem unnützen Tand, von überflüssigen Gedankensplittern, die wir ausgesendet haben. Unser Gehirn reinigt sich von den Schlacken, die wir aufgrund von Kurzatmigkeit und durch unnützes Ausstreuen von unguten Gefühlen, Gedanken und Worten anzogen. Der tiefe Atem ist Entspannung. Aus der Entspannung erwächst Sinnerfüllung und aus der Sinnerfüllung die Kreativität. Unser Bewusstsein, das von unserem Gehirn ausgehend unser gesamtes Verhalten prägt, wirkt sich auch auf die Funktion unseres Nervensystems aus und auf die gesamten Abläufe unseres Körpers. Durch Selbsterfüllung werden wir ruhiger, selbstsicherer. Wir lernen mehr und mehr gerecht zu wägen und zu messen. Wir lernen zu hinterfragen, was uns anschwingt, wie Zwistigkeiten, Unstimmigkeiten, Stress, Neid und Feindschaft, aber auch unser persönliches Verhalten, wie zum Beispiel überschwängliche Freude, unkontrolliertes Essen und Trinken und vieles mehr. Sinnerfülltes Leben heißt, unsere Lebensenergien aufzubauen, unser seelisches und physisches in Gleichklang zu bringen. Je rascher wir das Wesentliche erkennen, je unverzüglicher wir Negatives messen und wägen, um es in Ordnung zu bringen, umso rascher empfangen wir auch positive Energien. Unsere Körperkräfte bauen sich mehr und mehr auf, weil wir bei uns selbst sind. Wir empfangen aus uns selbst, aus unserem Denken, Reden und Tun, Antworten auf Situationen, Gespräche, Briefe und Bücher, auf all das, was uns anschwingt. In diesem Bewusstsein, nütze den Augenblick, richtet sich unser Körper immer mehr auf. Unsere Bewegungen werden harmonischer. Ja, unser Leben liegt wahrlich in unserer Hand, in jedem Augenblick, in jeder Sekunde und Minute, Tag für Tag.
3: In diesem Sinn erhält auch das Wort Meditation eine neue Bedeutung. Meditation heißt also nicht, sich jeden Morgen hinzusetzen, um zu meditieren und sich dann in den Alltagsstress zu begeben. Meditation heißt Achtsamkeit, Wachsamkeit über uns selbst, jeden Tag, jeden Augenblick, also in jeder Situation. Meditation heißt, was wir tun, das tun wir ganz, jeden Augenblick. Auf den Einzelnen bezogen bedeutet das, was du tust, das tue ganz. Sei bei dir, mit deinen Gedanken, mit deinen Worten. Sei bei deiner Arbeit. Was du also tust, verrichte alles in dem Bewusstsein, dass dein Leben bei dir ist. Sei also da, sei gegenwärtig. Dann erschließen sich höhere ethisch-moralische Werte, um auch unsere Mitmenschen besser und tiefgreifender zu verstehen. Ethisch-moralische Werte kommen auch darin zum Ausdruck, wie wir zum Beispiel bei Tisch sitzen, um bedacht und ausgewogen zu sprechen und zu speisen. Dabei sollte unser Anliegen sein, unsere Gedanken sind bei unserer Nahrungsaufnahme. Wir essen ruhig und konzentriert. Unsere Gedanken sind bei dem Getränk. Wir trinken. Wir sind gegenwärtig. So wie unser Atem ruhiger und tiefer geht, so speisen wir auch. Ruhig, bewusst, besonnen, also konzentriert. Wir kauen gut. Wir trinken schluckweise. Wir sind da, also gegenwärtig. Schweifen wir doch einmal ab, dann holen wir uns alsbald zurück. Wir merken uns den Grund und sind nun wieder bei und in uns. Wir bejahen unser Leben und fühlen uns in unser Erdendasein hinein, indem wir uns über weiteres Gedanken machen, zum Beispiel: Mein Erdendasein ist zu meinem Leben geworden. Mein Leben ist Sinnerfüllung. Mein Leben ist kreativ. Ich lebe in mir. Ich lebe für meine Mitmenschen. Ich lebe für den Erdplaneten. Denn schöpferisch tätig zu sein, also kreativ zu sein, heißt mehr und mehr das Leben zu gewinnen. Wahres Leben ist gut. Der Tag ist erfüllt. Der Abend hat seinen Gewinn. Der Tag klingt darin aus. Gehe ich schlafen, dann gehe ich bewusst schlafen. Meine Gedanken sind bei meinem Schlaf. Am Morgen heißt es für mich, ich erwache. Meine Gedanken sind bei mir, beim Aufstehen, bei der Toilette. Ich bin da, weil meine Gedanken bei mir sind. Nach dem Frühstück, bei dem ich gegenwärtig bin, richte ich mich auf meinen Tag aus in dem Bewusstsein: Sei achtsam, nütze den Augenblick. Ich weiß, er trägt in sich Zeitgewinn. Ich verliere keine Zeit. Ich habe gelernt, ich bin nicht da und dort. Ich bin bei mir, bei meiner Arbeit, bei meiner Tätigkeit, bei allem, was ich tue. Ich bin auch bewusst in meinen Mußestunden, bei Freizeit und Sport. Ich lerne, mich zu verstehen. Letztlich, um für meine Mitmenschen ein positiver Faktor zu sein. Meine Gedanken sind bei meinem Tagespensum. Ich bin da, auch für meinen Nächsten. Ich wünsche ihm von Herzen alles Gute und bin bemüht, mit dazu beizutragen.
0: Wir kommen noch einmal zur Meditation zurück. Denn man hört immer wieder: Ich meditiere, um meinen Alltagsstress abzubauen. Meditation bringt Ruhe und Ausrichtung. Meditation hilft, ein klein wenig Abstand zu gewinnen vom Alltagsstress, von unguten Tagessituationen und Ereignissen. So kann man es sehen, doch es stellt sich immer wieder die Frage: Wie lange hält die Wirkung einer solchen Meditation an? Oftmals wird Meditation zum Zwangsmeditieren, um sich mit allen gut eingegebenen Kräften zurückzunehmen, um Ruhe und Entspannung zu erlangen. Doch der wahre Gewinn heißt: Was du tust, das tue ganz. Lebe den Augenblick. Daraus erwächst Lebenserfüllung. Achtsamkeit im Leben heißt, Kreativität zu gewinnen. Es gibt keine Altersgrenze, um zu lernen, zu üben, um das Leben zu gewinnen. Das ist ganzheitlicher Lebensgewinn. Lebensgewinn heißt, ruhiger, besonnener, wachsamer und kreativer zu leben. Dabei sind wir bewusst und zielorientiert im Augenblick, in der Situation und erfüllen unser Arbeitspensum in der vorgegebenen Zeit. Lebensgewinn heißt unter anderem, Einblick in das Leben zu gewinnen. Daraus ergibt sich der Weitblick. Weitblick, kreativ genutzt, hilft, Einheit und Frieden zu schaffen. Leben heißt also, gewinne das Leben, in dem du bist und dich aus deiner augenblicklichen Situation heraus veränderst, zum positiven, universalen Menschen, der die schöpferische Gegenwart erschließt. Fortgeschrittener Lebensgewinn heißt, mit der Zeit Einblick in die Situationen des Tages zu erlangen. Einblick in Gespräche, die in der Tiefe erfasst werden können, um daraus Weiterführendes zu schöpfen. Einblick in die Worte unserer Mitmenschen schafft Einblick in das Gute, das ich aufbauen möchte, denn es ist das universale Leben. Ein Merksatz für uns. Gott ist gut. Universal ist göttlich. Gewinnen wir also die innerste Kraft in unserer Seele, dann sind wir gestärkte, ausgerichtete Menschen, die sich nicht in ein meditatives Zwangskorsett flüchten müssen, um in die Ruhe zu kommen. Wer lernt, gewinnt. Unser Merksatz: Gewinne das Leben. Der Lebensgewinn ist harmonisches, ausgewogenes, friedfertiges, glückliches Leben. Um das zu erlangen, heißt es, üben und üben. Denn nur durch Lernen und Üben erlangen wir universale Kreativität, die höhere Ethik und Moral ist. Wir lernen und üben und erleben, dass jeder Augenblick, jede Sekunde, jede Minute, alle unsere Tage kostbar sind.
3: Deshalb noch einmal zu jedem von uns gesprochen: Was du tust, das tue ganz. Nütze den Augenblick. Sei bei dir. Denn jeder Augenblick ist kostbares Leben. Es gehört zu deiner Sinnerfüllung, zu deiner Kreativität. Du schöpfst sie aus deinem wahren Selbst. Der Lebensgewinn liegt also im Augenblick, in den Sekunden, in den Minuten, in den Stunden, in den Tagen, Monaten und Jahren. Unser Lebensgewinn heißt: Lebe den Augenblick. Liebe Zuschauerinnen, liebe Zuschauer, diese praktische Lebenshilfe, die wir heute vortragen dürfen, wurde uns gegeben von Gabriele, der Prophetin und Botschafterin Gottes für unsere Zeit. Dieses Konzept, diese Lebenshilfe gibt es auch im gleichnamigen Buch zur Sendung, das wir Ihnen heute noch ans Herz legen dürfen. Und mit dem Ausblick des Lebensgewinns für uns alle, mit dieser positiven Aussicht für das Leben, für jeden Einzelnen, dürfen wir uns für heute von Ihnen verabschieden. Bis zum nächsten Mal, auf Wiedersehen und Gott zum Gruß.
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0: Ein herzliches Willkommen an Sie alle, liebe Zuschauer, liebe Zuschauerinnen, liebe Freunde in den freien Gemeinschaften weltweit. Aus der Fülle der göttlichen Offenbarungen und Lehrschulungen, die uns in unserer Zeit durch die Gottespropheten der Jetztzeit, den Seraph der göttlichen Weisheit, geschenkt wurde, haben wir einige Perlen ausgesucht, aus denen wir gerne etwas lesen möchten. Die eine ist die Botschaft der Wahrheit mit dem Titel »Du das Tier, du der Mensch, wer hat höhere Werte?« Und darin steht: »Habt Achtung vor euren Tiergeschwistern, den Übernächsten, denn sie wollen euch echte Freunde sein. Bemüht euch, sie so zu behandeln, wie ihr gerne behandelt werden möchtet. Dann werdet ihr sie sehr bald verstehen lernen. Und sie werden mit euch in positiver Kommunikation sein. Denkt immer wieder über das Wesentliche nach. Wer eine friedvolle Umwelt haben möchte, der werde zuerst selbst friedvoll. Das gilt zuerst für den Menschen, denn er hat die Friedlosigkeit ausgesät. Der folgende Satz gehört zum Entwicklungsgesetz für diese Erde. Er gilt gegenwärtig und zukünftig. Wollt ihr mit euren Nächsten in Frieden leben, auch mit den Tieren, Pflanzen und Mineralien, ja mit der ganzen Erde, dann müsst ihr zuerst selbst friedvoll werden. Wer dieses Prinzip anstrebt, der wird verständnisvoll und erlangt allmählich ein feines Einfühlungsvermögen und die Erkenntnis und Wahrnehmung, dass alle Lebensformen gemäß ihrem geistigen Entwicklungsgrad empfinden und wahrnehmen. Wenn ich über den Satz nachdenke, behandelt die Tiere so, wie ihr selbst behandelt werden möchtet, habe ich sofort die Bilder von Kühen, Schweinen, Hühnern in ihren Ställen, in den Schlachthöfen im Kopf. Als mir klar wurde, welches Leid die Menschen den Tieren antun, indem sie sie gefangen halten und schlachten oder jagen, habe ich aufgehört, Tiere zu essen. Ich hatte dann auch viele Gelegenheiten, Tiere näher kennenzulernen. Auch Kühe, Schafe, Schweine und ihr feines, sensibles, edles Wesen zu erleben. Du der Mensch, du das Tier, wer hat höhere Werte? Für mich ist die Antwort klar. Für ein Tier sorgen zu können, mit ihm Zeit zu verbringen und zu üben, es zu verstehen, das sind echte Lernstunden und Sternstunden.
1: Liebe Freunde, wir haben von den Tieren gehört. Sie brauchen unsere Liebe und Zuneigung. Und wie ist es bei uns? Wer möchte nicht geliebt werden und angenommen werden? Dazu möchte ich eine Passage lesen aus der Broschüre »Die Botschaft der Wahrheit. Sie sind nicht allein« von Gabriele. Eine Hilfe, um lieben zu lernen. Beginne im Kleinen, in der Familie, in einer kleinen Gemeinschaft. Lerne, den anderen zu verstehen. Höre ihm zu, ohne gleich deine Kommentare einzuwerfen. Bald wirst du merken, dass er gar nicht so ist, wie du unter Umständen über ihn gedacht hast, sondern eventuell mit Ähnlichem zu kämpfen und zu ringen hat wie du. Braucht er Hilfe, weil er mit einigen Dingen nicht zurechtkommt, dann hilf ihm, ohne Anerkennung und Dank zu erwarten. Das sind kleine, aber oftmals bedeutende Schrittchen hin zur Gottes- und Nächstenliebe. Es sind wenige Sätze, aber so konkret. Diese Sätze sind für mich eine große Hilfe geworden, nicht nur um richtig zuzuhören, sondern auch um meinen Nächsten besser verstehen zu lernen. Denn es passiert mir auch, dass ich in manchen Situationen oder Gesprächen mit meinen Gedanken nicht ganz bei der Sache bin oder dass ich meine Kommentare nicht sparen kann. Dann sage ich zu mir selbst, stopp, schau deine Gedanken an, sei mal still und höre zu. Und es funktioniert. Ich kann so meinen Nächsten besser verstehen. Liebe Freunde, sicher habt ihr ähnliche Erfahrungen gemacht und ich glaube, jeder von uns kann sich im täglichen Leben einüben. So kommen wir dem Verbinde und Sei Schritt für Schritt näher. Bis zum nächsten Mal. Gott mit uns und wir mit Gott.

Jesus, der Christus, lehrte uns Menschen, wo zwei oder drei in seinem Namen versammelt sind, ist er der große Geist der Liebe mitten unter ihnen. Wir spüren im Herzen, die Welt ist ein großes Geschwür. Auf dieser Erde gibt es unendlich viel Leid, Krankheiten, Seuchen, Nöte, Sorgen und vieles mehr. Christus, der große Geist, kennt keine Krankheit. Woher kommt sie dann? Kennt keine Seuchen, woher kommen sie dann? Der große Geist der Liebe hat in seinem Gesetz keine Sorgen und Nöte, keine Kümmernisse. Im großen Gesetz der Liebe gibt es die Fülle. Warum gibt es auf dieser Erde viele Reiche und viele Arme? Gerade die Christenheit hat nicht gelernt, die große Barmherzigkeit des mächtigen Geistes zu entwickeln, die zur Einheit führt mit allen. Denn im Geiste unseres ewigen Vaters sind wir Brüder und Schwestern, weil wir seine Kinder sind. Wir haben nicht gelernt zu helfen, nicht gelernt zu teilen. Die meisten Menschen denken nur an sich. Sie haben Angst, etwas zu verlieren, was sie allzu gerne bewahren wollen, über ihr durchschnittliches Leben hinaus. Warum haben die Christen so viel Angst? Warum sind die Christen so unbarmherzig? Weil viele den mächtigen Glauben an den einen Geist der Liebe verloren haben. Doch Jesus, der Christus, möchte, dass wir durch Glauben und Vertrauen ihn in uns selbst erleben. Denn Gott ist die Fülle. Gott gibt und gibt unermüdlich. Kommen wir Gott einen Schritt entgegen, geht er mehrere Schritte auf uns zu. Es ist die Liebe, es ist das Gesetz des Gebens. Im echten, im tiefen Vertrauen liegt die Hingabe an den großen Geist. Wir sollten lernen, uns hinzugeben. Denn er kann uns helfen, er allein kann uns schützen. Christus in uns ist der innere Arzt und Heiler. Er kann heilen, er kann helfen, er spendet Trost und führt uns in Sorge und Not. Er braucht Menschen, durch die er zu wirken vermag für die vielen, die in der Welt darben, dass sie aufgerichtet werden und den großen Geist erspüren, der ihnen die Hand reicht durch Menschen, die mit ihm gehen, Hand in Hand.
so lasst uns gemeinsam ihn fühlen, auf das der Glaube und das Vertrauen wächst und wir erkennen, ein Schritt auf ihn zu, dann kommt er, die große Liebe, mehrere Schritte uns entgegen.

Durch unsere Gebete sind wir etwas ruhiger geworden. Wir brauchen die Ruhe. Wir bedürfen der inneren Stille, denn Gott ist die Stille, um ihn zu spüren, ja, ihn zu vernehmen. Die göttlichen Wesen spüren in sich, wenn ein anderes göttliches Wesen auf sie zukommt. Und dann schauen sie sich von Angesicht zu Angesicht. Wir, die wir im Zeitlichen sind, können ihn, den großen Geist, fühlen. Wenn wir die hohen Wesen der Liebe auch nicht von Angesicht zu Angesicht schauen, fühlen wir das große Licht in uns und wir beginnen wahrhaft zu leben. Denn dann haben wir auch die Kraft, Gesundheit zu bejahen, die Hilfe zu bejahen und das aus unserem Herzen, nicht nur mit unserem Verstand. Lasst uns nach innen gehen. Lasst uns ruhig werden, ganz ruhig. Gott ist gegenwärtig. Wer möchte, nimmt die äußere Sitzhaltung ein, indem er beide Füße auf den Boden stellt und die Handrücken auf die Oberschenkel legt. Wenn wir ruhiger werden, spüren wir, dass wir auch mit der linken Hand die Kraft der Liebe aufnehmen und mit der rechten sie abgeben. In den Fingerkuppen spüren wir die Lebenskraft, die auch von außen in uns einströmt. Christus in uns. Christus, der große Geist in uns. Wir werden ruhig, ganz still. Der große Geist meldet sich in uns. Er pocht an unsere Seele. Er strömt verstärkt in unsere Nervenbahnen ein. Der Atem geht ruhig und tief. Eine tiefe Ruhe kommt über uns. Gedanken weichen. Himmlische Gefühle erwachen. Wir fühlen die Sicherheit in Christus. Wir atmen ruhig und tief. Wir, jeder einzelne von uns, ist der Tempel der göttlichen Liebe. Im Tempel der göttlichen Liebe ist Sicherheit, ist Geborgenheit, ist Heimat ewiglich. Ruhig und tief geht unser Atem. Christus in uns pocht an unsere Seele. Er
erströmt durch unsere Nervenbahnen. Wir fühlen den großen Geist im Körper. Es strömt. Es strömt in unsere Fingerkuppen. Unsere Handflächen werden warm. Ruhig und tief geht unser Atem. Unsere Nerven entspannen sich. Unser feines, gleichsam himmlisches Fühlen wendet sich nach innen. Es strömt die Liebe. Es ist Gott. Es strömt der Friede. Es ist Gott. Es strömt die Harmonie. Es ist Gott. Wir fühlen die Quelle der Liebe. Sie strömt durch uns. Seele und Körper vibrieren. Ein sanftes Vibrieren zeigt Gott, strömt in uns. Die Nerven entspannen sich. Zellen des Körpers werden lichter und es strömt. Schadstoffe des Körpers gehen zur Ausscheidung. Leicht wird es in uns. Beschwingt ist unsere Seele, denn sie schwingt im Strom des Heils. Wir fühlen unseren Körper, indem wir unsere rechte Hand auf den Körperteil unserer Wahl legen. Lasst uns spüren, dass Gott gegenwärtig ist. Die große Quelle der Kraft ist Heilung. Die große Quelle der Kraft ist Hilfe. Die Quelle der Kraft tröstet und eint uns mit dem großen Geist der Quelle der Liebe. Und so strömt die Kraft in unseren Körper. Sie strömt zu dem Körperteil unserer Wahl. Bejahen wir dort Heilung, dann fühlen wir, Christus heilt.
er, der große Geist, heilt. Zwischen Körper und Handfläche baut sich ein Kraftfeld auf. Unsere feinen Gefühle nehmen den heilenden Geist wahr. Es strömt. Es heilt. Der große Geist hilft. Christus heilt. Christus hilft. Christus schenkt Kraft.

Wir legen die rechte Hand zurück. Wir fühlen die Kraft des Christus. Es strömt. Wir durften Heil und Lebenskraft erfahren. Wir dürfen ihn spüren. Um ihn noch inniger zu spüren, um die Erfahrung weiterzugeben, legen wir die rechte Hand auf das Christuszentrum in der Nähe unseres Herzens. Wir empfangen Kraft aus seiner Kraft, Liebe aus seiner Liebe.

fühlen eine unendliche Liebekraft. Wir fühlen die Gegenwart des Ewigen. In diesen Augenblicken ist das Gute so nah, so selbstverständlich. Es ist der Geist. Im Zentrum der Christus-Gottes-Kraft entwickelt sich ein Bild von unseren Familienangehörigen, von Verwandten und Bekannten, von Menschen, den wir von Herzen her wahrhaft wohlgesonnen sind. Dieses Bild steht in der mächtigen Sonne der erlösenden Kraft. Unsere rechte Hand liegt auf diesem Bild. Wir fühlen unseren Bruder, unsere Schwester. Wir bejahen die Christus-Gottes-Kraft in ihnen. Es heilt im Bruder, in der Schwester. Christus hilft dem Bruder, der Schwester. Christus zeigt uns, dass er in uns gegenwärtig ist. Denn wir fühlen in der rechten Handfläche den Strom, der zu unseren Geschwistern strömt, die im Bild offenbar sind. Und wir bejahen, es heilt. Christus hilft. Christus tröstet. Christus verbindet uns durch seine Liebe. Wir erleben in uns selbst die Kraft und erleben auch, wie sie zu unseren Geschwistern strömt. Denn die rechte Handfläche pulsiert, wird immer wärmer. Es ist die Antwort der Liebe. Wir legen nun wieder die rechte Hand zurück. Die feinen Gefühle bleiben in uns und wir spüren den Strom des Heils. Lasst uns wahre Christen sein, die mit Herz und Sinn beten, die den Nächsten im Inneren spüren und ihm helfen. Lasst uns wahre Christen sein,
die die Einheit aufbauen. Mit dem Inneren des Menschen und mit der Mutter Erde. Lasst uns das Vertrauen entwickeln, dass er die große Liebe gegenwärtig ist. Lasst uns glauben, dass es so ist. Im Glauben und im Vertrauen ist die Hingabe. Und in der Hingabe spüren wir, wie der mächtige Geist uns entgegenkommt. Denn wir sind nicht allein. Wahre Christen beten von Herzen. Wahre Christen pflegen positive Gedanken. Wahre Christen spüren, wie es dem Nächsten geht, was er braucht. Wahre Christen fühlen die Mutter Erde und spüren hinein in das kosmische Sein. Denn unsere Seelen atmen den Geist. Und auch wir sollen ihn bewusst einatmen, Schadstoffe ausatmen. Dann fühlen wir seine Gegenwart und wir sind bewusst geborgen.

Brüder und Schwestern. Auch der Bruderbaum, auch die Schwesterblume. Die Natur ist ein Teil von uns. Lasst uns in diesem Bewusstsein dem großen Geist danken, der sich uns durch sein heilendes und helfendes Strömen offenbarte. Lasst uns in der Stille beten, so wie es jedem ums Herz ist.

Christus Gottes ist die Macht der Liebe in allen Menschen, in der Natur, in allen Kräften der Materie und ist komprimiertes Liebesein in der Ewigkeit, im reinen Sein.

der Tag, der Abend und die Nacht gehören zusammen. Sie bilden eine Einheit. Der zur Neige gehende Tag reicht dem Abend die Hand, der Abend der Nacht und die Nacht wiederum dem neuen Tag. Gliedern auch wir Menschen uns in diesen harmonischen Rhythmus der Einheit ein? Oder lassen wir unseren Abend von den Ereignissen des zur Neige gehenden Tages bestimmen? Denn die Inhalte unseres Tagesverlaufs, Gutes und Ungutes, werden auch die Inhalte unserer Abendstunden sein, wenn wir sie am Abend weiter bewegen. Warum können wir Menschen den Tag so schwer abschließen? Ist es unser Ego, weil es zum Beispiel das, was uns in den Worten eines Mitmenschen persönlich getroffen hat, nicht verkraften kann? Oder ist unser Ego in Hochform gekommen, aufgrund von Geschehnissen, durch die wir uns aufgewertet fühlen? Ob so oder so, in jedem Fall liegt diesen Tagesereignissen etwas zugrunde, das die geruhsame Abendstimmung nicht Einzug halten lässt. Wollen wir es wissen, dann müssen wir uns selbst fragen, denn nur wir selbst können unsere Gemütsregungen erforschen und die Welt unserer Gedanken ergründen. Nicht das äußere Geschehen an sich ist der Störfaktor in unserem Gemüt, sondern das, was sich in den Gedanken, das heißt hinter bzw. unter ihnen tummelt. Das ist es, was uns beschäftigt und in Erregung versetzt. Infolgedessen atmen wir nicht frei und tief, was heißt, dass wir eine Oberflächenatmung haben, also kurzatmig sind. Wer den Abendfrieden nicht einziehen lässt, um sich für die Nacht gleich den Schlaf einzustimmen, der wird auch einen unruhigen Schlaf haben. Ihm fehlt dann der Tiefschlaf, den der Abend einleiten möchte.

Wie könnten wir unsere Abendstunden gestalten, um besinnlich in die Nacht zu gehen und in die innere Ruhe und Ausgewogenheit einzuschwingen, sodass wir in Einklang mit der harmonisch fließenden Einheit in einen tiefen, erholsamen Schlaf finden. Wenn Sie möchten, probieren Sie einmal Folgendes aus. Lassen Sie zu, dass Ihnen bewusst wird, was Ihnen der zur Neige gehende Tag in den Abendstunden mitgibt.

Es ist Feierabend. Das Tagwerk ist getan. Welche Gefühle und Gedanken bewegen uns? Was stimmt uns missmutig? Was macht uns unruhig? Was ist es, das unser Nervensystem in Spannung hält und unseren Atem in einen unausgewogenen Rhythmus versetzt, sodass wir also aufgebracht und daher kurzatmig sind? Was wühlt uns auf? Wir sind jetzt zwar unter Umständen daheim, doch im Grunde befinden wir uns noch im Aufbruch. Letztlich haben wir unseren Arbeitsplatz und unsere Geschäftstätigkeit noch nicht verlassen. Wir sehen dem Feierabend entgegen, möchten gern in Feierabendstimmung sein und sind es doch nicht. Warum nicht? Was ist es, das uns aufwühlt? Nun gibt es Fragen an uns selbst zu stellen. Ja, hinterfragen wir uns ganz direkt, zum Beispiel: Was verbirgt sich in meinem Gemüt? Und was verbirgt sich hinter meinen Gedanken? Habe ich heute Unrecht erdulden müssen? Habe ich bei meiner Arbeit Fehler gemacht, sodass Kunden monierten? Hat mich der Chef zu Recht oder zu Unrecht ermahnt? Oder hat mich ein Kollege unkollegial behandelt? Oder wurde ich gelobt, weil meine Arbeit gut war, weil ich ein gutes Kunden- oder Arbeitsgespräch geführt habe, sodass also mein mangelndes Selbstwertgefühl sich aufblähte? Alles, aber auch alles will uns etwas sagen, dann, wenn wir erregt oder bewegt sind. Warum ist das so? Denken wir an die Natur. Die Natur ist auf Ausgleich angelegt, auf Ausgewogenheit gleich Harmonie. Wir Menschen sind ein Teil der Natur. Alles, was unausgewogen ist, ist nicht unsere gottgegebene Natur, sondern ein Teil unseres niederen Allzumenschlichen. Es gehört unserem Ego an, das uns aufwühlt und uns verstimmt. Es macht sich bemerkbar, damit wir wieder in die Gelassenheit und in innere Stabilität finden. Denken wir in Zukunft daran, wenn wir noch im Arbeitsgeschehen sind und der Feierabend näher kommt. Fragen wir uns: Was kann ich noch beheben, um meinem Gemüt und meinem noch aufgewühlten Nervensystem ruhige und ausgewogene Abendstunden zukommen zu lassen? Das wäre ein Geschenk an unseren ganzen Menschen, der in den Rhythmus des Tages, des Abends, der Nacht und des Schlafes eingegliedert ist. Jetzt ist schon der sogenannte Feierabend. Und was können wir tun, um uns in den Rhythmus der Natursymphonie gleich Naturharmonie einzustimmen? Da gibt es nur eines,
was uns unruhig stimmt, was uns also bewegt und unseren Atem nicht ruhig und tief kommen und gehen lässt, sollten wir analysieren. Wir sollten also unsere Gefühle und Gedanken ehrlich hinterfragen und das, was zugrunde liegt, jetzt noch beheben, um ruhiger zu werden. Aber auch für das, was zur Stunde nicht mehr ohne weiteres ins Lot zu bringen ist, gibt es Rat. Das schreiben Sie, wenn Sie wollen, nun einfach aus Ihrem Kopf und Herzen heraus, um es am nächsten Tag zu bereinigen. Damit schwingen Sie sich in die Abendstunden ein. Ihr Atem beginnt tiefer zu gehen. Ihre Nerven entspannen sich. Sie werden ruhiger. Das signalisiert Ihr Organismus. Er bereitet sich auf die nächste rhythmische Phase der Natur vor, auf die Schlafenszeit des Körpers. Ist die Schlafenszeit näher gekommen? Reichen die Abendstunden dem Schlaf die Hand? Dann könnten Sie, so Sie wollen, ein Dankgebet an unseren Schöpfer richten, an den ewigen Geist in uns, der in uns wohnt und uns vernimmt, weil jeder Mensch der Tempel des Heiligen Geistes ist und Gott, das Licht der Himmel, in unserem Inneren wohnt. Beten Sie so, wie Ihnen gerade zumute ist. Der Geist unseres himmlischen Vaters hört Sie an und er versteht Sie. Er ist es, der Sie, sein Kind, seinen Sohn, seine Tochter liebt. Nun legen Sie sich im Bewusstsein seiner Liebe und Fürsorge zur Ruhe. Schließen Sie Ihre Augen und fühlen Sie, Sie sind wohl behütet. Sie sind geborgen im Geist des ewigen himmlischen Vaters. Sie sind eingehüllt in seine Liebe. Sie sind umgeben von guten Kräften, die ihnen wohlgesonnen sind. Der Schlaf senkt sich in sie ein. Sie sind wohlbehütet. Sie sind geborgen im Geist des ewigen himmlischen Vaters. Sie sind eingehüllt in seine Liebe. Sie sind umgeben von guten Kräften, die ihnen wohlgesonnen sind. Der Schlaf senkt sich in sie ein. Sie schlafen. Sie schlafen gut. Sie schlafen. Sie schlafen. Sie schlafen tief und gut.

Der innere Arzt und Heiler. Heil werden an Seele und Leib durch die Kraft des Christus Gottes. In der Ruhe liegt die Kraft zur Heilung. Liebe Mitmenschen, Christus heilt. Tief in unserer Seele, wir sagen, im Seelengrund ist der Geist, der Christus Gottesgeist, der innere Arzt und Heiler. Christus, der innere Arzt und Heiler, vermag alles, dann, wenn wir uns ihm vertrauensvoll hingeben und uns immer öfter bewusst werden, dass wir es sind, die die heilende Christus-Gotteskraft mindern oder gar zurückweisen. Wir mindern sie oder weisen sie zurück, indem wir unser allzu menschliches, wir sagen auch unser Sündhaftes, in den Vordergrund stellen. Wir, der Mensch, das Ego, stellt sich gegen das mächtig strahlende, helfende und heilende Ich Bin im Urgrund unserer Seele. Nicht der Christus-Gottesgeist in uns ist gefragt, ob er uns helfen und heilen möchte. Christus, der innere Arzt und Heiler, ist immer bereit, uns zu dienen. Doch sind wir immer bereit? Bereiten wir seinem Licht, seiner Strahlung, seiner Hilfe und Heilung den Weg? Wie oft sagen wir, ich stehe der helfenden und heilenden Christus-Gotteskraft nicht im Weg. Ich bete jeden Tag, streite mit keinem Menschen, hasse nicht und lebe mit der Natur im Einklang. Solche und ähnliche Worte sind immer mal wieder zu hören. Denken und reden auch wir so ähnlich? Wie sieht es jedoch aus, wenn wir uns hinterfragen würden, zum Beispiel, was steht hinter meiner Leutseligkeit? Oder wenn wir so beflissen sagen, ich habe nichts gegen meinen Nächsten. Oder wenn wir sagen, ich liebe die Natur und die Tiere. Was steckt hinter diesen Worten? Wie ist tatsächlich unser Verhalten gegenüber den Tieren, der Natur, zum Beispiel gegenüber den Bäumen, den Sträuchern, den Blumen, den Steinen, den Mineralreichen? Wie rasch kommt eine Antwort, die lautet, ich habe nichts gegen die Naturreiche, ja, ich liebe sie. Die Frage wäre, wie lieben wir sie? Was tun wir wirklich für sie? Wie verhalten wir uns unseren Mitmenschen gegenüber und den Naturreichen? Die Inhalte all dessen, was wir denken und reden, ist der Schlüssel. Schließen wir auf und schauen und erleben wir,
was hinter unseren Gedanken, Worten und Verhaltensweisen steht, dann würde manch einer erschrecken. Die Hinterhältigkeit ist es, die den Weg zum Geist in uns blockiert und letzten Endes auch die helfende Kraft für die Seele und die heilende Kraft für unseren Körper. Blockaden zeigen sich zum Beispiel in Unpässlichkeiten, Unwohlsein bis hin zu Leid und Krankheit. Alle diese Blockaden wollen uns etwas sagen. Darin liegt das Fehlverhalten gegenüber dem helfenden und heilenden Christus-Gotteslicht. Wir sind es, die Blockaden errichten und die helfende und heilende Kraft einschränken. Diesen Unrat, die Hindernisse, sollten wir beheben, denn wir selbst und kein anderer hat sie der Seele und unserem physischen Körper auferlegt. Wir könnten uns als Pfadfinder sehen, der die Blockaden auf den Pfaden aufspürt, um zu ergründen, was sich da und dort aufgetürmt hat, dass die helfenden und heilenden Strahlen mindert oder gar zurückweist. Lieber Mitmensch, Sie als Pfadfinder werden herausfinden, was hinter Ihren beflissenen und eventuell leutseligen, loyalen Worten steht und mit welchem verantwortlichen Engagement sie der Natur begegnen. Zum Beispiel bei einem Spaziergang in der Natur und bei der Tätigkeit im Garten oder wie sie der Tierwelt gegenüberstehen, ob sie gar ihr Fleisch verzehren und. Der Hintergrund unseres Denkens, unserer Verhaltensweisen zeigt auf, wer wir in Wirklichkeit sind und womit wir die helfenden und heilenden Strahlen des Christus Gottes mindern oder gar zurückdrängen. Doch Christus, der innere Arzt und Heiler, ist immer gegenwärtig, immer bereit zu helfen und zu heilen. Eines jedoch sollte uns stets bewusst sein. Es geht zuerst um das Seelenheil. Denn die Seele lebt ewig. Der physische Leib gehört der Erde an. Doch auch dieser kann Hilfe und Heilung erfahren. Dann, wenn die Seele vom helfenden und heilenden Licht so durchströmt werden kann, dass auch die Zellen unseres Körpers das heilbringende Licht empfangen. Die Gewissenserforschung und die Selbstanalyse führen uns zu uns selbst. Wenn Sie wollen, verschieben wir die Gewissenserforschung nicht auf morgen. Jetzt
und heute ist Gegenwart. Wenn Sie wollen, machen Sie mit. Wir atmen einige Male kräftig ein und aus. Ein und aus. Gemeinsam gehen wir auf Pfadfindersuche in der Frage, wo stecken die Blockaden? Wir machen eine kleine Pause, um uns selbst zu hinterfragen.

mit weiteren Takten Musik bereiten wir uns auf die helfende und heilende Christus-Gotteskraft vor. Wir werden ruhiger, wodurch wir allmählich Abstand gewinnen von den noch bestehenden, drängenden Gefühlen und Gedanken. Eine bewusste Atmung hilft uns dabei. Wir atmen einige Male tief ein und aus. Tief ein und aus.

sie sich nur mit dem Steißbein an der Rückenlehne des Stuhles anlehnen. Legen Sie beide Handrücken auf Ihre Oberschenkel und ziehen diese an Ihren Körper heran. Dadurch sitzen Sie aufrecht. Das bewirkt, dass Sie auch um vieles tiefer atmen können. Um von unseren Gedanken und Gefühlen mehr und mehr Abstand zu nehmen, begleiten wir unseren Atem. Wir begleiten ihn in den Bauchraum hinab und begleiten ihn wieder aus dem Bauchraum hinaus, indem wir durch die Nase oder durch den Mund ausatmen. Wir atmen also in den Bauchraum hinab, begleiten unseren Atem und atmen wieder langsam durch die Nase oder durch den Mund aus. Wir atmen in den Bauchraum hinab, begleiten unseren Atem und atmen wieder langsam und bewusst aus. Wir atmen tief ein, also in den Bauchraum hinab und wieder langsam und bewusst durch die Nase oder durch den Mund aus. Abermals atmen wir in den Bauchraum hinab. Doch jetzt halten wir mit unserem Atem kurz inne und atmen wieder langsam aus. Wir atmen in den Bauchraum hinab, begleiten unseren Atem, halten mit der Atmung kurz inne und atmen wieder langsam über Nase oder Mund aus. Wir atmen in den Bauchraum hinab, halten kurz inne und atmen wieder aus. Wir atmen tief ein, halten mit der Atmung kurz inne und atmen wieder langsam und bewusst aus. Diese tiefen Atmung wiederholen wir noch einige Male, indem wir unseren Atem in den Bauchraum hinab begleiten. Wir halten kurz inne und atmen wieder aus. Wir atmen tief ein in den Bauchraum hinab, halten inne und atmen wieder langsam durch die Nase oder durch den Mund aus.

Wir atmen tief ein in den Bauchraum hinab, halten inne und atmen wieder langsam aus. Noch einmal atmen wir tief ein in den Bauchraum hinab, halten inne und atmen wieder langsam aus. Unser Nervensystem entspannt sich, weil auch unsere Gedanken und Gefühle von uns Abstand genommen haben. Unser Atem geht nun ruhiger und tiefer. Nun lassen wir es atmen. Unser Atem geht ruhiger und tiefer. Wir sind entspannt. Eine gewisse innere Ruhe erfüllt uns.

Der innere Arzt und Heiler. Heil werden an Seele und Leib durch die Kraft des Christus Gottes. In der Ruhe liegt die Kraft zur Heilung. Liebe Mitmenschen, Christus heilt. Tief in unserer Seele, wir sagen, im Seelengrund ist der Geist, der Christus Gottesgeist, der innere Arzt und Heiler. Christus, der innere Arzt und Heiler, vermag alles, dann, wenn wir uns ihm vertrauensvoll hingeben und uns immer öfter bewusst werden, dass wir es sind, die die heilende Christus-Gotteskraft mindern oder gar zurückweisen. Wir mindern sie oder weisen sie zurück, indem wir unser allzu menschliches, wir sagen auch unser Sündhaftes, in den Vordergrund stellen. Wir, der Mensch, das Ego, stellt sich gegen das mächtig strahlende, helfende und heilende Ich Bin im Urgrund unserer Seele. Nicht der Christus-Gottesgeist in uns ist gefragt, ob er uns helfen und heilen möchte. Christus, der innere Arzt und Heiler, ist immer bereit, uns zu dienen. Doch sind wir immer bereit? Bereiten wir seinem Licht, seiner Strahlung, seiner Hilfe und Heilung den Weg? Wie oft sagen wir, ich stehe der helfenden und heilenden Christus-Gotteskraft nicht im Weg. Ich bete jeden Tag, streite mit keinem Menschen, hasse nicht und lebe mit der Natur im Einklang. Solche und ähnliche Worte sind immer mal wieder zu hören. Denken und reden auch wir so ähnlich? Wie sieht es jedoch aus, wenn wir uns hinterfragen würden, zum Beispiel, was steht hinter meiner Leutseligkeit? Oder wenn wir so beflissen sagen, ich habe nichts gegen meinen Nächsten. Oder wenn wir sagen, ich liebe die Natur und die Tiere. Was steckt hinter diesen Worten? Wie ist tatsächlich unser Verhalten gegenüber den Tieren, der Natur, zum Beispiel gegenüber den Bäumen, den Sträuchern, den Blumen, den Steinen, den Mineralreichen? Wie rasch kommt eine Antwort, die lautet, ich habe nichts gegen die Naturreiche, ja, ich liebe sie. Die Frage wäre, wie lieben wir sie? Was tun wir wirklich für sie? Wie verhalten wir uns unseren Mitmenschen gegenüber und den Naturreichen? Die Inhalte all dessen, was wir denken und reden, ist der Schlüssel. Schließen wir auf und schauen und erleben wir,
was hinter unseren Gedanken, Worten und Verhaltensweisen steht, dann würde manch einer erschrecken. Die Hinterhältigkeit ist es, die den Weg zum Geist in uns blockiert und letzten Endes auch die helfende Kraft für die Seele und die heilende Kraft für unseren Körper. Blockaden zeigen sich zum Beispiel in Unpässlichkeiten, Unwohlsein bis hin zu Leid und Krankheit. Alle diese Blockaden wollen uns etwas sagen. Darin liegt das Fehlverhalten gegenüber dem helfenden und heilenden Christus-Gotteslicht. Wir sind es, die Blockaden errichten und die helfende und heilende Kraft einschränken. Diesen Unrat, die Hindernisse, sollten wir beheben, denn wir selbst und kein anderer hat sie der Seele und unserem physischen Körper auferlegt. Wir könnten uns als Pfadfinder sehen, der die Blockaden auf den Pfaden aufspürt, um zu ergründen, was sich da und dort aufgetürmt hat, das die helfenden und heilenden Strahlen mindert oder gar zurückweist. Lieber Mitmensch, Sie als Pfadfinder werden herausfinden, was hinter Ihren beflissenen und eventuell leutseligen, loyalen Worten steht und mit welchem verantwortlichen Engagement Sie der Natur begegnen. Zum Beispiel bei einem Spaziergang in der Natur und bei der Tätigkeit im Garten oder wie Sie der Tierwelt gegenüberstehen, ob Sie gar Ihr Fleisch verzehren und. Der Hintergrund unseres Denkens, unsere Verhaltensweisen zeigt auf, wer wir in Wirklichkeit sind und womit wir die helfenden und heilenden Strahlen des Christus Gottes mindern oder gar zurückdrängen. Doch Christus, der innere Arzt und Heiler, ist immer gegenwärtig, immer bereit zu helfen und zu heilen. Eines jedoch sollte uns stets bewusst sein: Es geht zuerst um das Seelenheil, denn die Seele lebt ewig. Der physische Leib gehört der Erde an. Doch auch dieser kann Hilfe und Heilung erfahren, dann, wenn die Seele vom helfenden und heilenden Licht so durchströmt werden kann, dass auch die Zellen unseres Körpers das heilbringende Licht empfangen. Die Gewissenserforschung und die Selbstanalyse führen uns zu uns selbst. Wenn Sie wollen, verschieben wir die Gewissenserforschung nicht auf morgen. Jetzt
und heute ist Gegenwart. Wenn Sie wollen, machen Sie mit. Wir atmen einige Male kräftig ein und aus. Ein und aus. Gemeinsam gehen wir auf Pfadfindersuche in der Frage, wo stecken die Blockaden? Wir machen eine kleine Pause, um uns selbst zu hinterfragen.

mit weiteren Takten Musik bereiten wir uns auf die helfende und heilende Christus-Gotteskraft vor. Wir werden ruhiger, wodurch wir allmählich Abstand gewinnen von den noch bestehenden, drängenden Gefühlen und Gedanken. Eine bewusste Atmung hilft uns dabei. Wir atmen einige Male tief ein und aus. Tief ein und aus. Tief ein und aus. Wenn Sie wollen, können Sie Ihre Augen schließen und stellen Sie beide Füße auf den Boden. Wenn es Ihnen möglich ist, setzen Sie sich aufrecht hin, indem Sie sich nur mit dem Steißbein an der Rückenlehne des Stuhles anlehnen. Legen Sie beide Handrücken auf Ihre Oberschenkel und ziehen diese an Ihren Körper heran. Dadurch sitzen Sie aufrecht. Das bewirkt, dass Sie auch um vieles tiefer atmen können. Um von unseren Gedanken und Gefühlen mehr und mehr Abstand zu nehmen, begleiten wir unseren Atem. Wir begleiten ihn in den Bauchraum hinab und begleiten ihn wieder aus dem Bauchraum hinaus, indem wir durch die Nase oder durch den Mund ausatmen. Wir atmen also in den Bauchraum hinab, begleiten unseren Atem und atmen wieder langsam durch die Nase oder durch den Mund aus. Wir atmen in den Bauchraum hinab, begleiten unseren Atem und atmen wieder langsam und bewusst aus. Wir atmen tief ein, also in den Bauchraum hinab, und wieder langsam und bewusst durch die Nase oder durch den Mund aus. Abermals atmen wir in den Bauchraum hinab. Doch jetzt halten wir mit unserem Atem kurz inne. Und atmen wieder langsam aus. Wir atmen in den Bauchraum hinab, begleiten unseren Atem, halten mit der Atmung kurz inne und atmen wieder langsam über Nase oder Mund aus. Wir atmen in den Bauchraum hinab, halten kurz inne
und atmen wieder aus. Wir atmen tief ein, halten mit der Atmung kurz inne und atmen wieder langsam und bewusst aus. Diese tiefen Atmung wiederholen wir noch einige Male, indem wir unseren Atem in den Bauchraum hinab begleiten. Wir halten kurz inne und atmen wieder aus. Wir atmen tief ein in den Bauchraum hinab, halten inne und atmen wieder langsam durch die Nase oder durch den Mund aus. Wir atmen tief ein in den Bauchraum hinab, halten inne und atmen wieder langsam aus. Noch einmal atmen wir tief ein in den Bauchraum hinab, halten inne und atmen wieder langsam aus. Unser Nervensystem entspannt sich, weil auch unsere Gedanken und Gefühle von uns Abstand genommen haben. Unser Atem geht nun ruhiger und tiefer. Nun lassen wir es atmen. Unser Atem geht ruhiger und tiefer. Wir sind entspannt. Eine gewisse innere Ruhe erfüllt uns. Entsprechend Ihrem Atemrhythmus lassen Sie es nun atmen. Sie atmen. Sie atmen. Es atmet. Es atmet durch Sie. Aus der helfenden und heilenden Kraftquelle inneren Lebens spreche ich nun Ihre Seele und Ihren Körper an. Bitte denken Sie nicht mit. Lassen Sie die Worte in Ihren Körper und in Ihre Seele einströmen. Versuchen Sie, ruhig zu bleiben und atmen Sie entsprechend Ihrem Körperrhythmus. Das gefühlte Wort ist der helfende und heilende Geist, der Christus-Gottesgeist. Er wirkt in Ihrer Seele und in
ihrem Körper. Der Christus Gottesgeist strahlt in ihre Seele. Der Christus Gottesgeist strahlt in ihre Seele. Der Christus Gottesgeist strahlt in ihrer Seele. Er strahlt durch ihre Seele in ihren Körper. Der helfende und heilende Christus Gottesgeist strahlt in ihrer Seele und durch ihre Seele in ihren Körper. Sie atmen ruhig und tief. Der Geist der Unendlichkeit ist der Odem in ihrem Atem, ist die helfende und heilende Kraft. Der Geist der Unendlichkeit ist der Odem in ihrem Atem. Ihr Atem geht ruhig und tief. Ruhig und tief geht ihr Atem. Der heilende Christus Gottesgeist wirkt in ihrer Seele und in ihrem Körper. Der heilende Christus Gottesgeist wirkt in ihrer Seele und in ihrem Körper. Sie atmen ruhig und tief. Sie atmen die helfende und heilende Christus Gotteskraft ein. Und sie atmen nun das Ungute aus ihrem Körper aus, zum Beispiel Leid, Schmerz oder gar Krankhaftes. Sie atmen die helfende und heilende Christus-Gotteskraft ein, tief in ihren Körper hinein und atmen Ungutes, Leid, Schmerz und Krankhaftes aus. Sie atmen die helfende und heilende Christus-Gotteskraft ein, tief in ihren Körper hinein und atmen Ungutes, Leid, Schmerz und Krankhaftes aus. Der Christus Gottesgeist ist der Odem, die Kraft in ihrem Atem. Mit ihrem Atem nehmen sie die Christus Gotteskraft in ihren Körper auf.
und atmen die Schadstoffe, die sich in den Bausteinen ihres Leibes angesammelt haben, aus. Mit ihrem Atem nehmen sie die helfende

Worte des Lebens. Jeder Augenblick ist kostbar. Nur der ist im Inneren reich, dem der Tag gehört. Deshalb sollen wir Menschen die Tage zu den unseren machen.

Viele Menschen kennen das Vaterunser, vor allem die Christen. Das können sie ohne Gebetbuch beten. Doch was kann noch gebetet werden ohne Gebetbuch? Das ist die Frage an viele von uns. Das Gebet sollte doch eine Zwiesprache mit dem Ewigen sein. Es soll nicht vom Kopf her gebetet werden, aus einem Gebetbuch herausgelesen werden. Wir sollten von Herzen her beten, um Gott in uns näher zu kommen. In uns näher zu kommen, ist vielleicht für viele Menschen fremd. Dass Gott näher kommen in uns heißt, dass jeder Mensch der Tempel Gottes ist und der Geist Gottes in jedem wohnt. Was also beten wir? Das Vaterunser, Gebete aus dem Gebetsbuch. Es gibt auch sogenannte Gebetsperlen, auch vorgesprochene oder vorgeschriebene Gebete. Dann haben viele von uns das Händefalten als Selbstverständlichkeit, wenn sie beten. Sind das nicht alles Vorgaben, um uns an etwas zu halten, zum Beispiel an das Gebetsbuch, zum Beispiel an die sogenannten Gebetsperlen? Oder wenn wir die Hände falten, dann wollen wir uns ja auch an etwas festhalten. An wem halten wir uns da fest? Wir wissen es nicht. Denn ob Gebetbuch oder Gebetsperlen oder Hände falten, alles sind äußere Zeichen, die nicht das Innerste bewegen, denn im Innersten, tief in unserer Seele, ist Gott. Was beten Sie also? Sie allein wissen, was Sie beten. Die nächste Frage wäre, wie beten wir? Beten wir eventuell am Morgen, wenn wir erwachen? Auch wieder, indem wir eventuell die Hände falten und das Vaterunser der Christen beten? Oder nur sprechen? Beten wir in einer sogenannten Kirche? Was beten wir, wenn wir beten? Sie wissen es. Und die nächste Frage, wo beten Sie? Beten Sie ausschließlich in einer Kirche? Beten Sie ab und zu vor einem Kreuz? Dann kommt wieder die Frage, was beten Sie? Wie beten Sie? Und das wo? Bleibt wieder Ihnen überlassen, wo beten Sie? Das innere Gebet der Urchristen ist das beste und das wunderbarste Gebet. Sie halten sich an kein Gebetsbuch, an keine Gebetsperlen. Sie falten auch nicht die Hände, sondern sie verinnerlichen sich. Denn sie wissen, Gott allein wohnt im Urgrund der Seele. Gott allein wohnt in jeder Blume, in jedem Stein, in jedem Stern, in den mächtigen Strahlen der Sonne. Überall können wir Gott erleben.
Wir erleben ihn im Tierreich. Jedes Tierlein trägt in sich den Geist Gottes. Wir sollten also im Gebet zu Gott sprechen, um von Gott Antwort zu erhalten. Denn wer ernsthaft betet und sich bewusst macht, dass Gott in ihm wohnt und dass seine Gebete Herzensgebete sein könnten, mehr Dankgebete als Bittgebete, der erlebt Gottes Antwort in sich. Jeder Urchrist hat das innere Beten gelernt, das Hineinbeten in den Urgrund der Seele. Auch er hat zu Beginn sich festgehalten. So wie so mancher sich am Gebetsbuch, an den Gebetsperlen festhält oder an den eigenen Händen. Wenn Sie wollen, machen Sie mit. Ich möchte es Ihnen gerne zeigen, wie Urchristen das Beten gelernt haben. Durch den prophetischen Geist, durch das Wort Gottes, durch Prophetenmund wissen Sie Gott in uns. Sie wissen, dass in der Nähe unseres physischen Herzens ein mächtiges Licht leuchtet. Es ist das Christus-Gotteslicht, das auch unseren Körper, jede Zelle unseres Leibes durchdringen und beseelen möchte. Sie haben wie folgt begonnen, wenn Sie mitmachen. Legen Sie die rechte Hand auf Ihre Brust. Machen Sie sich bewusst, dass in Ihrer Brust ein mächtiges Licht leuchtet, das Christus-Gottes-Licht. Wenn Sie wollen, setzen Sie sich aufrecht hin. Stellen Sie beide Füße auf den Boden. Legen Sie den linken Handrücken auf Ihre Oberschenkel. Und wenn Sie wollen, schließen Sie die Augen. Machen Sie sich also bewusst, tief in Ihnen leuchtet der Christus-Gottes-Geist. Es ist der Geist des ewigen Vaters durch Christus, unseren Erlöser. Sie also sind der Tempel Gottes und Sie beten in Ihrem eigenen Tempel. Viele also kennen ausschließlich das Vaterunser und das auswendig. Darf ich das Vaterunser der Urchristen beten? Vaterunser, der du bist im Himmel, geheiligt ist dein Name. Dein Reich kommt, es ist unser Reich, und dein Wille geschieht, wie im Himmel, so auch auf Erden. Unser täglich Brot gibst du uns heute und vergibst uns unsere Schuld, so wie wir vergeben unseren Schuldigern. Du führst uns in der Versuchung. Und du erlöst uns von dem Übel. Denn dein ist das Reich und die Kraft und die Herrlichkeit in alle Ewigkeit.
liebe Zuhörer, liebe Zuhörerinnen, liebe Zuschauer, liebe Zuschauerinnen, bleiben Sie ruhig sitzen. Atmen Sie weiter tief. Fühlen Sie tief in das Licht Christi hinein, in das Sie hineingebetet haben. Sie haben das Licht Christi angesprochen, zu ihm gebetet. Atmen Sie ruhig. Und nun kommen bei dem einen oder anderen Gebetsgedanken. Sie kommen nicht aus dem Kopf, sie kommen aus der leuchtenden Seele. Nehmen Sie die Gebetsgedanken aus Ihrer Seele auf. Das ist das Gebet des Inneren. Sie sind mit Christus in Ihrem eigenen Inneren verbunden. Lassen Sie es beten. Lassen Sie es beten. Fühlen Sie sich nun gestärkt, beglückt, freudig, harmonisch, dann ist das die Antwort aus dem Christus Gottes Geist, der Ihre Herzensgebete angenommen hat. Wenn Sie möchten, legen Sie die linke Handfläche auf den rechten Rücken Ihrer Hand. Und wenn Sie wollen, danken Sie. Ein kurzer, inniger Dank gesprochen in Ihr Inneres hinein.

nichts anderes als eine Vorstufe von dem ganz freien Beten. Sie werden sagen, wo soll ich denn jetzt beten? Eventuell zu Hause? Eventuell haben Sie eine kleine stille Ecke in einem Zimmer oder ein ruhiges Zimmer. Setzen Sie sich aufrecht auf einen Stuhl. Wenn Sie wollen, zünden Sie eine Kerze an und beten. Ein Morgengebet kann zum Tatgebet werden. Versuchen Sie zu beten, üben Sie sich im Beten und Sie erleben Gottes Antwort. Sie können aber auch in der Natur beten. Wenn Sie in der Natur sind, lehnen Sie sich an einen Baum oder setzen Sie sich auf die Wurzel eines Baumes. Beten Sie. Beten Sie nach innen, denn Sie sind der Tempel Gottes und Gott wohnt in Ihnen. Plötzlich hören Sie das Rauschen des Windes, Blätter bewegen sich. Eventuell sehen Sie ein Tier. Es ist die Antwort Gottes. Freuen Sie sich. Gott gab Ihnen Antwort auf das Gebet. Blicken Sie ins Firmament. Eventuell teilen sich die Wolken und die Sonne kommt hindurch. Eine Antwort Gottes. Freuen Sie sich und fühlen, der Christus Gottes ist Ihnen ganz, ganz nahe. Und so mancher wird sagen, er hat gelernt, in die Kirche zu gehen, um in der Kirche zu beten. Das ist Menschenwerk. Jesus sagte dazu ganz was anderes. Darf ich es Ihnen aus Ihrer eigenen Bibel vorlesen? In der Apostelgeschichte steht: Doch der Höchste wohnt nicht in dem, was von Menschenhand gemacht ist, wie der Prophet sagt. Der Himmel ist mein Thron und die Erde der Schemel für meine Füße. Was für ein Haus könnt ihr mir bauen, spricht der Herr. Oder welcher Ort kann mir als Ruhestätte dienen? Hat nicht meine Hand dies alles gemacht? Lassen Sie die Worte in Ihrem Bewusstsein aufgehen. Gott ist in der Natur. Gott ist in jedem Stein. Gott ist im Firmament, in den Wolken, in den Gestirnen, in den Strahlen der Sonne. Gott ist ganz bewusst in Ihnen, denn Sie sind der Tempel Gottes und der Geist Gottes wohnt in Ihnen. Sagen Sie bitte nicht, ich bete nur, wenn ich gerade Lust habe oder wenn ein Unglück geschehen ist. Beten Sie jeden Tag und Sie werden erkennen und erfassen, dass Sie jeden Tag öfter beten wollen. Keine langen Gebete, kurze Gebete aus dem Herzen gesprochen, aus der Seele gesprochen. Das, was aus Ihnen kommt, nicht, was Sie im Kopf bewegen. Bald werden Sie erleben, dass Gott Ihnen Antwort gibt. Er gibt Ihnen Antwort auf mannigfache Art und Weise. Und ich darf Ihnen versichern, Sie werden glücklich, froh und frei. Und Sie beginnen, Gott zu lieben, weil Sie ihm näher kommen.
Wären das nicht Wunder?

Wunderbare Gebete, Zwiesprache mit dem Ewigen in Ihnen selbst. Und wenn Sie sagen, Sie bedürfen eines Priesters, der Ihnen die Gebete vorspricht, oder eine sogenannte Kirchenmesse, Heilige Messe genannt, Jesus sprach in Ihrer Bibel ganz was anderes. Er sagte, ihr aber sollt euch nicht Rabbi nennen lassen, denn nur einer ist euer Meister. Ihr alle aber seid Brüder. Auch sollt ihr niemand auf Erden euren Vater nennen, denn nur einer ist euer Vater, der im Himmel. Was sagen Sie dazu? Rabbi ist ein Priester, ist ein Pfarrer. Christus spricht dagegen. Er ist der Meister des Lebens in uns. Er kennt uns durch und durch. Er vernimmt unsere Herzensgebete. Wir sind ihm ganz nahe. Und wir sollen niemand auf Erden Vater nennen, schon gar nicht Heiliger Vater. Es gibt nur einen Heiligen Vater und er ist im Himmel. Aber sein Geist ist in Ihnen. Sein Geist ist in jedem von uns. Wir sind der Tempel Gottes. Gott ist in uns. Denken wir darüber nach. Beten wir in unser Innerstes hinein zu Christus, in das große Licht. Und ich darf Ihnen nochmal versichern, Sie werden glücklich. Sie werden frei. Sie beginnen, Gott, unseren Vater, Christus, unseren Erlöser zu lieben, von Herzen zu lieben. Und der nächste Schritt ist, die Gebote Gottes zu achten, die Bergpredigt zu beachten und die Nächstenliebe anzustreben. Ich kann Ihnen versichern, Sie werden ein ganz anderer Mensch, ein Mensch der Klarheit, der Gerechtigkeit, ein Mensch der Freiheit, der Geschwisterlichkeit, denn vor Gott, unserem Vater, sind wir doch alle Brüder und Schwestern, weil wir seine Kinder sind. Denken Sie immer daran, wahres Beten macht glücklich. Jesus lehrte uns das stille Kämmerlein. Was will uns denn das sagen? Letztlich nichts anderes. Weg vom Steinhaus, in dem Gott nicht wohnt. Jesus sprach, und Sie können es in Ihrer Bibel lesen. Du aber geh in deine Kammer, wenn du betest, und schließ die Tür zu. Dann bete zu deinem Vater, der im Verborgenen ist. Dein Vater, der auch das Verborgene sieht, wird es dir vergelten. Eine wunderbare Aussage des Jesus. Und sie steht in ihrer Bibel. Also scheuen Sie sich nicht, in eine Kammer als in ein Zimmer zu gehen, um zu beten. Scheuen Sie sich nicht, in den großen, mächtigen Dom zu gehen, in die Natur. Über ihnen ist eine Riesenkuppel mit unzähligen Gestirnen. In allem ist der Geist unseres ewigen Vaters. Beten Sie von Herzen und Sie stehen in Kontakt mit dem mächtigen Geist, denn wir sind doch die Kinder unseres ewigen Vaters, Söhne und Töchter des Alls. Wenn wir eine gewisse Verinnerlichung haben, dann brauchen wir uns nicht mehr am Christuszentrum festhalten, sondern wir wissen, wir sind in Christus. Wer gelernt hat, in Christus zu sein, betet wieder ganz anders. Wie betet er? Die linke Handfläche legen wir auf den rechten Handrücken,
legen die gefalteten, ineinander geschobenen Hände auf unsere Oberschenkel und wenden sie dem Ordnungszentrum zu, das in der Nähe des Steißbeins aktiv ist. Was ist ein Ordnungszentrum? Gott ist das Gesetz des Lebens, das aus 7 Grundkräften besteht. Es besteht von der Ordnung bis zur Barmherzigkeit, auch Sanftmut genannt. Es sind also 7 Kräfte, die in unserem Körper fließen. Denn, darf ich wiederholen, wir sind der Tempel Gottes und das Gesetz der Liebe ist in uns. In der Nähe vom Steißbein pulsiert das Ordnungszentrum und so geht es den ganzen Körper hindurch. Ordnung, Wille, Weisheit, Ernst, Güte, Liebe und Sanftmut. Diese 7 Grundkräfte sind in der Seele und strahlen in den Menschen. Sie sind also auch im Menschen angelegt. Wenn wir also unsere in sich zusammengeschobenen Hände Richtung Ordnungszentrum legen, dann ist es, bildlich gesprochen, eine Verinnerlichung. Wir tauchen ein in das Gesetz des Lebens und bitten unsere Seele, sie möge beten. Wir werden ruhig, wir sitzen aufrecht und es atmet in uns. Wir atmen tiefer, weil wir ruhiger werden. Und wir beten nun das, was aus unserer Seele strömt, nicht was wir uns angewöhnt haben. Wir lassen es beten. Wir beten in uns hinein, tief, in den Seelengrund, wo das Wesen Gottes, das Herz unseres ewigen Wesens pulsiert, die Liebe und die Grundkräfte, die ich kurz angesprochen habe. Das ist ein weiterer Schritt des Betens. Doch wenn Sie beginnen wollen, nehmen Sie die erste Hilfe, indem Sie auf das Christuszentrum, es ist nun mal das 4. Zentrum, Ihre rechte Hand legen, um zu beten. Das war nur ein weiterer Schritt. Dann, wenn Sie sich ganz verinnerlicht haben und eintauchen können in den mächtigen Strom ewiger Liebe. Beten heißt also, die Seele beten lassen, nicht vorgesprochene Gebete. Es sind Gebete, die selten das Herz erwärmen. Gebete aus dem Herzen sind Kommunikationsgebete mit Gott, unserem ewigen Vater, in Christus, unserem Erlöser. Wir haben eben auch gehört, das Reich Gottes ist in uns. Das Reich Gottes besteht eben aus diesen 7 Grundkräften, die ich kurz angesprochen habe. Diese 7 Grundkräfte sind das Gesetz der Liebe, das in uns, im Seelengrund pulsiert. Es ist das Herz unseres ewigen Daseins. Es ist das Herz des reinen Wesens in Gott. Und das reine Wesen in Gott ist selbst komprimiertes, ewiges Allgesetz. Komprimiertes Reich Gottes.
Worte, die sie vielleicht jetzt noch nicht ganz verstehen können. Doch in einer der nächsten Sendungen werden wir es erklären. Machen Sie mit, beten Sie mit und Sie erleben Gott in Ihnen. Und der Atheist wird sagen, ach was, gibt es nicht. Sind Sie doch nicht so abweisend, so negativ. Versuchen Sie es doch. Sprechen Sie mit Gott in Ihnen. Beten Sie und beten Sie das, was aus Ihrer Seele, aus Ihrem Herzen kommt. Atmen Sie ruhig. Mit der Zeit erfahren Sie, dass Sie ein anderer Mensch werden. Ein froher Mensch, ein freudiger Mensch, ein positiver Mensch. Sie werden nicht mehr alles so negativ sehen. Sie werden plötzlich erkennen, dass auch im Negativen das Positive ist. Und so Sie das anwenden, fühlen Sie, dass Ihnen Gott näher kommt. Und wenn Sie den nächsten Schritt tun, nämlich auf die 10 Gebote Gottes zu und auf die Bergpredigt Jesu, dann merken Sie, Sie sind kein Atheist mehr. Sie sind ein Mensch des Geistes, mit Klarheit, Offenheit, Gerechtigkeit, Standfestigkeit, Sicherheit, arbeitsfroh, kräftig, gottbewusst. Wenn wir wollen, und wenn unsere Zuhörerinnen und Zuhörer es auch wollen, könnten wir in einer nächsten Sendung über die Perlen in uns sprechen, über die 7 Grundkräfte des Lebens, sodass wir mal erleben und erfahren, wie unser geistiger Körper aufgebaut ist, den wir in uns Seele nennen. Es ist aber ein Geistkörper, den Gott geschaut und geschaffen hat. Rein und edel ist er tief im Seelengrund. Wir Menschen sollen diesen Geistkörper wieder lebendig werden lassen, unsere Seele reinigen, sodass die Perlen, die 7 Grundkräfte des Lebens, durch uns leuchten. Denn durch das Tor zum Leben, durch das Tor ins ewige Vaterhaus kommen wir nur, wenn die 7 Grundkräfte, die 7 wunderbaren Gesetzesperlen leuchten. Vielleicht das nächste Mal die Perlen in uns leuchten.